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1: Ich begrüße Sie zur zweiten Stunde der schönen Töne, wo wir immer ein komplettes Album hören. Ich habe uns eins mitgebracht aus dem Jahre 2011. Eine Musik, die sich nicht beschreiben lässt. Todd Reynolds ist das, der seine Spuren in vielen Ensembles hinterlassen hat. Zum Beispiel als Mitglied von Bang on a Can, die wir hier ja häufiger gehört haben. Das hier war sein erstes Album unter eigenem Namen. Outer Borough heißt es. Eine wilde Jagd durch die Genres. Und das hören wir jetzt. Und ich hoffe, Sie haben damit genauso viel Freude, wie ich hatte in der vergangenen Woche.

Todd Reynolds, Outerboro, haben wir gehört. Das war das Album für diese Woche in den schönen Tönen. Ein kurzes Album, weshalb wir hier noch ein Stückchen Zeit haben, wo ich uns ein bisschen Musik zusammengestellt habe, die ich in der vergangenen Woche gehört habe. Das Stahlquartett aus Dresden zum Beispiel. Högni ist dabei, Snorri Hallgrímsson und Floating Points. Ich wünsche Ihnen mit diesem Ausklang der schönen Töne viel Freude und freue mich, wenn Sie in der kommenden Woche wieder einschalten.

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2: Um 3 Uhr mit Emily Seidel. Nach der Sturzflut im Himalaya steigt die Zahl der Opfer weiter. Bislang wurden fast 600 Tote registriert, etwa 2500 Menschen werden noch vermisst. Gleichzeitig laufen die Rettungsarbeiten auf Hochtouren, obwohl neue Überschwemmungen drohen. Aus der Nachrichtenredaktion Christian Michael Hammer.
3: Die Suche nach Verschütteten und Vermissten wird durch zerstörte Straßen, gewaltige Geröllmassen und anhaltenden Regen erschwert. Zeitweise mussten die Einsatzkräfte ihre Arbeit sogar unterbrechen, weil ein neu entstandener Stausee oberhalb des Unglücksgebietes eine weitere Flutwelle auszulösen drohte. Unter den Vermissten sind auch mehrere Deutsche. Eine vierköpfige deutsche Familie konnte dagegen von der nepalesischen Armee mit einem Hubschrauber in Sicherheit gebracht werden. Hilfsorganisationen gehen davon aus, dass insgesamt mehr als 90.000 Menschen von der Katastrophe betroffen sind.
2: Die USA haben offenbar ein Ölabkommen mit Venezuela geschlossen. Nach Angaben von Präsident Trump sichern sich die USA damit mehr als 65 Milliarden Barrel Öl, angeblich eine Verdoppelung der Reserven. Für Venezuela bringe die Vereinbarung private Investitionen in Höhe von fast 100 Milliarden Dollar und schaffe tausende Arbeitsplätze. Zuvor hatte die Trump-Regierung starken Druck auf die Führung in Caracas ausgeübt, den USA Zugang zu den venezolanischen Ölvorkommen zu ermöglichen. In der Debatte über die abschlagsfreie Rente nach 45 Beitragsjahren zeigt sich Bundesarbeitsministerin Baas offen für eine Übergangsfrist von etwa 5 Jahren. Den Funke-Zeitungen sagte die SPD-Chefin, nötig seien ausreichende Fristen und Vertrauensschutz, damit die Menschen ihre Lebensplanung anpassen könnten. Auch Unionsfraktionschef Frei zeigte sich offen für eine Übergangsregelung. Die umstrittene Abschaffung der Frührente ohne Abschläge nach 45 Beitragsjahren ist einer der Kernpunkte der geplanten Rentenreform von Union und SPD. Bayern München hat das Auftaktspiel der neuen Fußball-Bundesliga-Saison gewonnen. Der deutsche Rekordmeister besiegte den VfB Stuttgart mit 5:1. Aus der Sportredaktion Mats Nicholson.
4: Innenverteidiger Upamecano ist der erste Torschütze der neuen Bundesliga-Saison. Sein Kopfballtreffer in der ersten Hälfte brachte die Bayern in Führung. Stuttgarts Wagnermann glich in der zweiten Halbzeit aus. Später schoss er noch ein Eigentor. Auch die Münchner Olise, Pavlovic und Diaz trafen für spielfreudige Bayern. In der zweiten Liga hat Hertha BSC auch das dritte Saisonspiel gewonnen, mit 5:3 in Braunschweig. Aufsteiger Osnabrück hat den ersten Saisonsieg geholt. Die Niedersachsen gewannen 1:0 in Bochum.
2: Das waren die Nachrichten. Das Wetter in Deutschland. Tagsüber im Nordwesten viele Wolken, Schauer und vereinzelt Gewitter. Im Südosten freundlicher, Höchstwerte 21 bis 27 Grad. Am Sonntag Sonne und Wolken, Schauer und Gewitter. Im Südosten zeitweise heiter 20 bis 28 Grad. Und Montag dann Temperaturen zwischen 18 bis 27 Grad. Es ist 3:03 Uhr.
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5: Hallo und guten Abend. Ja, die ganze Stadt voller Live-Musik. Interessiert? Und bis gleich.

0: Ja, Samstagabend, also jetzt am 29. August, können Sie sie live sehen. Ja, kurz nach 20 Uhr wird sie im Kesselhaus spielen, im Kesselhaus der Kulturbrauerei. Sophia Kennedy war das mit Orange TikTok. Ja, und auch sie wird auftreten im Rahmen des Berliner Popkulturfestivals, das ja neben dem fulminanten Radio 1 Parkfest auch diese Woche stattfindet. Ja, Live-Musik überall in Berlin und das Parkfest ja sogar zum Nulltarif. Und das Popkulturfestival dann immerhin zu moderaten Preisen. Da ist es fast gar nicht schlimm, dass sich der Sommer jetzt schon langsam verabschiedet und die Ferien vorbei sind. Ja, und damit sage ich mal herzlich willkommen zu dieser Ausgabe von Desire. Heute habe ich gleich zwei Schwerpunkte für Sie. Wie eben schon angedeutet, in dieser Stunde geht es um das Popkulturfestival und ums Parkfest. Und in der zweiten Stunde, da schauen wir genauer auf das neue Album von Julia Holter. Ja, die Kalifornierin, die hat gerade eine neue Platte veröffentlicht, Materia. Ja, und ich habe mit ihr darüber gesprochen, wie viel eigentlich in einem einzigen Song stecken kann. Und vor allem, wann man merkt, wann dieser Song denn überhaupt auserzählt ist. Denn bei Julia Holter war es so, dass sie auf dem Vorgängeralbum einen Song namens Materia hatte und dachte, ja, der ist aber noch nicht fertig. Und deshalb hat sie zwei neue Varianten gestrickt und gleich ein ganzes Album dazu. Und damit sind wir dann auch schon mitten in der Welt von Julia Holter. Sie umkreist dann Themen wie Fantasie und auch wie die Musik von Hildegard von Bingen zum Beispiel, die ja dann sich darum kümmert, dass Körper, Materie und Geist zusammenklingen. Zudem geht es auch um Improvisation und um die Frage, was passiert, wenn Musik nicht bis ins letzte Detail kontrolliert wird. Da stehen also die Stichworte im Raum unperfekt und unvorhersehbar und genau diese zwei Dinge nimmt Julia heute als Inspiration, da kann man gespannt sein. Dann ist auch noch die Zeit ein großes Thema für Julia Holter. Sie hegt dafür eigentlich eine unerschöpfliche Faszination, denn wir messen die Zeit, wir teilen die Zeit, wir versuchen sie zu beherrschen und wir verlieren sie womöglich aus dem Blick. Und genau das alles beschäftigt Julia Holter öfter in ihren Songs, so auch auf ihrem neuen Album. Da gibt es einen Song, der heißt Klepsydra, benannt nach einer Wasseruhr aus dem alten Griechenland. Und für Julia Holter ein ziemlich schönes Symbol dafür, dass alles in Bewegung bleibt und nicht abgeschlossen ist. Und über die Zeit hat sie auch schon gesungen, bereits 2011 in ihrem Song Silhouette. Und da geht es um die Zeit des Wartens. Ja, und mehr dann in Stunde 2.
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Ich hoffe, Sie haben sie nicht verpasst. Annie Taylor waren das mit Where the Grass is Greener. Ja, nun, ich kann Ihnen sagen, auf dem Parkfest ist das Gras grüner. Da gibt's einfach immer tolle Sachen zu entdecken. Da herrscht auch eine tolle Atmosphäre. Sie werden es wissen, Sie werden das Parkfest schon mal besucht haben. Dieses Jahr findet es in dieser Woche statt. Es gibt tolle Musik, so wie gestern Abend. Annie Taylor waren beim Parkfest, die Indie-Band aus Zürich, deren Sängerin nicht Annie Taylor heißt, sondern Jeannie Jung. Ja, und an dieser Stelle sei nochmal erwähnt, das Parkfest läuft noch bis Sonntagabend. Meine Kollegin Elissa Hirsemann und ich moderieren das Radio 1 Finale am Samstagabend mit Philipp Johann Timm und Ott Beholder. Die beiden Künstler werden dort auftreten. Ja, also unbedingt hingehen und auch vielleicht morgen gleich mal unbedingt hingehen zu Chris Imler. Ja, 20 Uhr im Franz wird er auftreten. Im Rahmen des Popkulturfestivals. Er ist einfach ein Berliner Unruheherd der ersten Stunde. Schon seit den frühen 80ern mischt er ja als extravaganter Schlagzeuger die Stadt auf, so muss man es ja sagen. Er ist aus Augsburg kommend, aber mittlerweile natürlich längst Weltbürger und Wahlberliner. Er hat, so scheint's mir, eine ungebremste Energie und viel wichtiger, ziemlich guten Humor. Ja, und ein ausgeprägtes Faible hat er offensichtlich auch für alles, was sich der Optimierungslogik widersetzt. Von seinem letzten Album nun zu hören, Let's Not Talk About the War.

0: Chris Immler, let's not talk about the war. Let's talk about the Popkulturfestival, würde ich mal sagen. Ja, ich war ja letzte Woche bei der Pressekonferenz und habe mich schon im Vorfeld ins Bild setzen lassen. 11 Jahre gibt es das Festival ja jetzt schon und ich habe den Eindruck, die MacherInnen, die lassen sich jedes Jahr auch noch etwas Neues einfallen. In diesem Jahr gibt es einen Abschlussabend im Pierre Boulez-Saal. Ja, dazu gleich auch noch genaueres. Und in diesem Jahr sind es 7 Tage Festival, verteilt über noch mehr Bezirke. Insgesamt habe ich mich gefreut, schon bei der Pressekonferenz mitzuerleben, dass in einer Gegenwart, in der ja vor allem durch die sozialen Medien geprägt alles auf Affekt ausgelegt ist, ja auf Gefühl und darauf, wie irgendwelche InfluencerInnen irgendetwas finden, ja Stichwort ich liebe es, ja und ohne dazu tiefere Einblicke mitzuliefern. Und in dieser Zeit fühle ich mich immer sehr, sehr gut aufgehoben bei den MacherInnen des Popkulturfestivals, denn da hört man einfach in jedem Satz, in jeder Geste sieht man es, dass die sich einfach immer Gedanken machen, immer tiefer gehende Gedanken dazu. Und es geht eben nicht nur darum, möglichst große Namen im Line-up auf ein Plakat zu drucken. Beim Popkulturfestival sind einfach Live-Konzerte immer nur ein Teilaspekt, nur in Anführungsstrichen natürlich. Es geht eben darum, auch einen Fokus auf den Diskurs zu legen. Demnach kann man dann eben neben den Konzerten in der Kulturbrauerei auch noch Filme im Kinoarsenal sehen. Man kann Talks erleben und Diskussionen im Silent Green und in der Umgebung, im Wedding. Also ein besonderes Gesprächsformat über das Erbe der DDR findet sogar im Berliner Ensemble statt, am Schiffbauer Damm also. Aus Ruinen heißt dieser Talk und führen werden ihn am Samstag die Musiker Betteroff und Hendrik Bolz. Ja, wird mit Sicherheit interessant. 15 Uhr geht's los. Am Abschlussabend, da wird dann die legendäre isländische Band Moom auftreten. Also man sieht's schon so ein bisschen vom Prenzlauer Berg über den Wedding nach Kreuzberg und Mitte. Es verteilt sich über viele Bezirke. Die Leiterin des Festivals, Marie von der Heidt, formulierte es so.
1: Spielstättenförderung ist aus meiner Sicht auch ein ganz wichtiger Punkt, an dem wir arbeiten beim Music Board. Und beim Popkulturfestival haben wir uns ja schon etwas rausbewegt aus diesem Zentrum Kulturbrauerei, gehen immer mehr auch in andere Berliner Bezirke und andere Spielstätten und binden Veranstalterinnen und Veranstalter auch mit ein und wollen auch in die Stadt reinwirken. Und ich hoffe, dass das in den kommenden Jahren sich auch dahingehend weiterentwickeln kann.
0: Ja, also es geht nicht nur darum zu zeigen, was schon da ist, sondern mit Künstlern, Orten und Publikum daran zu arbeiten, was als nächstes entstehen kann, ja. Denn auch inhaltlich gibt es ja beim Popkulturfestival immer ein Interesse, Neues zu erschließen.
1: Also ich glaube, dass im Pop und in der Popmusik sehr, sehr viel immer auf die wirtschaftliche Verwertbarkeit abzielt. Ganz viele künstlerische Ideen bleiben da, glaube ich, auf der Strecke. Das ist Pop, deswegen ist es populäre Musik, weil sie eben massentauglich ist. Aber ich glaube, dass gerade diese künstlerischen Ideen, das rauszukitzeln, eben auch zur Vielfalt im Pop beiträgt. Und genau für diese Ideen, Bühnen zu bieten, Räume zu bieten, Förderung zu bieten, ist das, was wir versuchen und was wir, glaube ich, auch seit vielen Jahren auch erfolgreich umsetzen. Und somit entstehen neue Ideen, kommen neue Ideen in die Welt, die wieder andere Ideen anschieben und die einfach zu einer sehr demokratischen, vielfältigen Poplandschaft beitragen.
0: Und ja, das Ganze, das gilt dann auch erst recht bei dem Format Sonic Crossings, das es ja seit dem letzten Jahr beim Popkulturfestival gibt.
1: Sonic Crossings ist eine Kooperation, die wir mit dem Goethe-Institut, mit dem Musikbereich des Goethe-Instituts machen. Und es ist zum ersten Mal im letzten Jahr gestartet mit einem Fokus auf die Kaukasusregion, also Armenien, Aserbaidschan und Georgien. In diesem Jahr gab es dann da ein kleines Rückbesuchsfestival sozusagen in Georgien, wo dann deutsche Musikerinnen und Musiker eingeladen wurden. Das war ganz toll. Und in diesem Jahr legen wir den Fokus dann auf Kasachstan und Usbekistan. Da kommen 3 ganz, ganz tolle Künstlerinnen nach Berlin für eine Mini-Residenz und stellen in verschiedenen Listening-Sessions, Performance-Formaten, Konzerten ihre Arbeit, ihre popkulturellen Einflüsse vor. Und genau die Idee bei Sonic Crossings ist eben wirklich zu schauen, jedes Jahr eine andere Region rauszunehmen und möglichst auch eine Region, die in Berlin noch gar nicht so bekannt ist oder in Deutschland gar nicht so bekannt ist und da eben auch in den Austausch zu gehen, das zu ermöglichen. Und wir haben 3 Artists, 2 aus Kasachstan und eine aus Usbekistan. Lailo aus Usbekistan, die zumindest in unserer Pressemitteilung so angekündigt wird als usbekische Billie Eilish, also so ein bisschen in die Richtung Bedroom-Pop. Total spannend und sehr, sehr ästhetisch auch. Und dann haben wir 2 KünstlerInnen aus Kasachstan, Saya Musa und dass du Alice Tadin, und das ist, einmal geht es so in Richtung Folk, Pop, und einmal geht es wirklich in, mehr in so eine elektronische Richtung, und damit haben wir drei Einblicke in die aktuelle Popkultur in dieser Region, die stellvertretend stehen natürlich für ganz, ganz viel anderes, was da passiert.
2: Und letztendlich kann man da feststellen, dass Pop eine internationale Sprache ist. So würde ich es mal sagen. Und nochmal Marie von der Halt, die Leiterin des Popkulturfestivals und auch des Music Board Berlin.
1: Ja, also ich glaube, was mich da total dran beeindruckt hat, ist zum einen zu sehen, wie tief verwurzelt sie doch da in ihrer Kultur sind und das auch in ihre Popkultur mit einbauen. Und gleichzeitig sieht man aber total die globalen Trends, die da reinwirken. Also es ist jetzt nicht so, dass man da jetzt total neue Genres irgendwie findet, die sich da entwickeln. Manchmal ist es so ein bisschen zeitversetzt, ne? Also manche Genre-Hypes, die sind dann irgendwo auf der Welt früher oder später als woanders, aber ich glaube, was mich da vor allem an diesen drei Artists, die zu uns kommen, sehr fasziniert, ist so diese Mischung aus dem wirklich total lokalen, gepaart mit diesem globalen Pop-Phänomen, was da zusammenkommt.
2: So wie beispielsweise bei Samra Tama aus Kasachstan. Hören wir jetzt.

Ty Robbed the Bank. Die Wienerin Anna Francesca alias Biggs liefert hier das Szenario eines Bankraubs in Zeitlupe. Ja, hypnotisch und ungerührt. Schock oder unbeteiligt, man weiß es nicht so genau. In jedem Fall spielt auch sie am Samstag beim Popkulturfestival. Und zwar ja so ungefähr um 22.20 Uhr im Maschinenhaus der Kulturbrauerei. Biggs, ja, also nicht zu verwechseln mit Beak aus Bristol von dem Portishead mit

0: Mitbegründer Geoff Barrow. Beaks kommt ja aus Wien und hat über Poesie, Fotografie und auch über die Modewelt zur Musik gefunden. Und ja, ich finde, sie badet sich einfach genüsslich in Lakonie und freut sich dann auch, wenn alles dunkel und verhangen wirkt. Das gefällt mir eigentlich ziemlich gut. Und der Song, der ist schon seit 30. Juli draußen und den wird sie ja mit Sicherheit auch beim Popkulturfestival am Samstag performen. Ebenfalls am Samstag, und zwar kurz vor 23:30, werden die davor gehörten The No Twist auftreten. Ja, von denen haben wir gerade gehört, Silver Lines, ein Song von ihrem aktuellen Album. Und zwar werden sie auftreten gegenüber vom Maschinenhaus im Kesselhaus. Das kann man also schaffen. Erst Beaks Konzert, das ist dann zu Ende und dann einfach rüberhuschen zu The No Twist. Die Ereignisse überschlagen sich an diesem Wochenende. Schon seit Montag läuft es allerdings, das Popkulturfestival. Es ist, wie wir eben schon von Festivalleiterin Marie von der Heidt gehört haben, örtlich und zeitlich erweitert. Die Talks, die finden schon seit Montag statt, mit Abstand zu den Konzerten, was beiden Formaten wohl gut tut, sagt von der Heidt.
1: Genau, wir haben letztes Jahr sehr gute Erfahrungen damit gemacht, das Talkprogramm vom Live-Musikprogramm zu trennen. Vor allem, weil das Publikum bei den Talks deutlich konzentrierter ist auf das, was da passiert. Ich glaube, vorher war das war auch toll, weil es ist alles irgendwie, war alles so in die 3 Tage rein programmiert und alles war parallel und man konnte zwischen den Konzerten sich an verschiedenen Stellen Talks anhören. Aber jetzt ist es schon so, die Menschen, die dann zum Talkprogramm kommen am Montag und Dienstag, die sind sehr fokussiert auf die Themen, die wir da auch besprechen. Das sind Themen, die sie dann wirklich teilweise auch selber betreffen, die mitdiskutieren wollen und dann kann man sich eben dann ab Mittwoch auch wunderbar auf das Live-Programm konzentrieren. Und das ist eine schöne Trennung in einer Welt, die ja sowieso zunehmend voller und ablenkender wird. Und ich bin weiterhin ein großer Fan von dieser Entscheidung.
0: Ja, also es geht in diesen Diskussionsformaten um die Frage, wie Berlin als Kulturstadt der Zukunft aussehen soll. Ja, welche Rolle dabei eine vielfältige Musik- und Kulturlandschaft spielt für die Künstlerin, aber eben auch für den Tourismus. Gleichzeitig geht es um die großen Veränderungen in der Musikbranche. Also welche Folgen hat es zum Beispiel, wenn wenige große Konzerne wie Live Nation zum Beispiel den Live-Musikmarkt dominieren und die Ticketpreise immer weiter anziehen? Und wie können unabhängige Labels wie More Music zum Beispiel oder auch Sinbus in diesem Umfeld bestehen? Ein weiterer Schwerpunkt beim Festival ist die Zukunft des Streamings. Es wird um eine der ersten community-basierten Streaming-Plattformen gehen und damit um die grundsätzliche Frage, wie Musik in Zukunft produziert, auch verbreitet und vor allem fair bezahlt werden kann. Denn am Ende soll das Geld ja auch bei denjenigen ankommen, die die Musik machen. Also bei KünstlerInnen wie Sovina zum Beispiel. Sovina habe ich auch getroffen zum Interview. Sie kommt eigentlich aus New York, lebt aber in Berlin. Und um ehrlich zu sein, sie macht mit ihrer Ausstrahlung und ihrer Musik die Welt ein kleines bisschen besser, so hatte ich den Eindruck. Und sie findet, Musik muss gar nicht vordergründig politisch sein, um Wirkung zu zeigen.
2: And I don't know that music or creative expression is necessarily always inherently political. However, it is always inherently human, and that is somehow the antidote and the treatment for some of the challenges that we face in this year of 2026.
0: Also, Musik muss nicht ausdrücklich politisch sein, sagt Sovina. Ihre Kraft liegt in ihrer Menschlichkeit und genau die kann dann auch helfen, diese Menschlichkeit, die Herausforderungen unserer Zeit zu bewältigen. Das finde ich einen sehr schönen Gedanken. Nahezu eine Revolution wäre es wohl, so Sovina weiter, wenn jeder beginnen würde, sich selbst und andere zu lieben.
2: That's a pretty good place to start. Is that political? I'm not sure. But is it human? Absolutely. So I believe in engaging and really giving yourself to this idea inherently would create a better world politically, sociologically speaking. I feel it is my role, or at least it is the role I find myself in right now, of drawing that connection between music, creative expression, humanity, or the human condition, and being a good neighbor. That is where I find myself, at the intersection of those things. It's not only a part of the songs, but it's a part of the experience itself. In my shows, we always sing together. In my shows, we always dance together. Try to tap into that energy or that spirit that I refer to in the hope that it resonates, or at least that people understand it in this human context that I describe.
0: Für sie beginnt eine bessere Welt, so sagt Sorvina, mit etwas denkbar Einfachem, sich selbst und andere zu lieben. Und Musik versteht sie dabei als verbindendes Element, nämlich als Ort, an dem Menschlichkeit, Kreativität und Gemeinschaft zusammenkommen und nicht nur gehört, sondern gemeinsam erlebt werden. Ja, und deshalb sind ihre Shows auch immer ein Gemeinschaftsevent. Also man singt zusammen, man tanzt, man teilt die Energie. Und genau diese Verbindung zwischen Menschen, die möchte sie mit ihrer Musik auch spürbar machen. Und so auch bei ihrem kommenden Auftritt im Rahmen des Popkulturfestivals morgen am Freitag im Palais der Kulturbrauerei. Gegen 23 Uhr geht's los.
2: I'm going to have a lot of people on stage with me. We'll put it like that. And actually, with this show in particular, it is my goal or my mission statement that it doesn't even necessarily feel like a concert, but that it feels like a gathering, let's say. Like it feels like friends and people coming together, centering around that kind of mission statement of just cultivating a super high vibration in a room together. Yeah. And it will heavily draw from my experience and my upbringing from the Black church. We'll say it like that.
0: Also, passend zu ihrer Philosophie wird sie bei ihrem Auftritt im Rahmen des Popkulturfestivals keine gewöhnliche Show spielen, sondern richtig gehend eine Zusammenkunft schaffen. Also gemeinsam mit ihrer Berliner Community, mit Freunden und vor allem auch mit dem Publikum soll etwas entstehen, das sich weniger als ein Konzert anfühlt, als ein gemeinsam erzeugter Energiezustand. Ja, das ist doch sehr schön. Es könnte also passieren, dass mehr Menschen auf der Bühne sind als davor. Das finde ich ziemlich cool. Tolle Frau, Sorvina aus New York, jetzt auch aus Berlin. Und wir hören sie jetzt mit Heaven Come to Earth.

Automatic waren das, der Post-Punk aus L.A. und morgen am Freitag in Berlin. Ja, und ziemlich stoisch und kühl tragen die drei Musikerinnen hier von Automatic ihre Haltung und ihren Sound durch die Gegend. Sie kommen aus der Do-It-Yourself-Bewegung aus Los Angeles und halten bereits seit 2017 die Fahne des New Wave hoch. Minimalistisch, tanzbar auch und einen Hang zur Dystopie haben sie in ihrer Musik, oder? Also Automatic machen quasi gute Musik zur bösen Gegenwart, so könnte man es ausdrücken. Neben den bereits genannten KünstlerInnen werden auch noch auftreten Lael Neal, Rosa Anschütz, Lucy Kruger und Sassy 009 und natürlich auch die isländische Band Moom und dazu gleich mehr.

0: Seit 1997 gibt es die Band Moom ja nun schon bereits und ich schätze sie nicht nur für ihre isländische Melancholie, das bleibt ja dann vor allem ihren Kollegen von Sigur Rós vorbehalten. Nein, das, was ich an Moom besonders spannend finde, ist eher die Vereinigung von Gegensätzen. Sie haben einfach in ihrer Musik mal was Niedliches, so ein bisschen... ja, naives vielleicht sogar und dann zugleich etwas Avantgardistisches. Die Songs sind ausgefeilt, elektronisch, aber keineswegs kühl. Und diese ausgestellten Klicks und das Knacken und das Stottern in ihrer Musik, diese digitalen Aussetzer, dieser scheinbar unfertige Sound, der wird da nicht versteckt in ihrer Musik, sondern der wird zum musikalischen Material und das wirkt dann alles sehr menschlich, was ich sehr ansprechend finde. Und seit Ende der 90er haben Moom nun die elektronische und experimentelle Musik ja sehr stark geprägt. Und wie experimentierfreudig sie sind, jetzt im Jahr 2026, das wird der Abend beim Popkulturfestival zeigen, der als Abschlussabend definiert ist, und zwar im Pierre Boulez-Saal. Der Konzertort in der Französischen Straße, der ist ja benannt nach dem Komponisten Pierre Boulez. Und vornehmlich war das ja bisher ein Ort, der traditionell für klassische Musik steht. Nun aber zum ersten Mal öffnet dieser Ort seine Türen für das Popkulturfestival und damit auch für die experimentelle elektronische Musik. Das, finde ich, passt ja dann doch schon sehr schön zum Gedanken vom Namensgeber Pierre Boulez als musikalischen Erneuerer. Und dass das sozusagen eine sehr sinnvolle und passende Zusammenarbeit ist zwischen diesen beiden Institutionen, Pierre Boulez-Saal und Popkulturfestival, das bringt jetzt auch die Leiterin der Sonderveranstaltungen im Pierre Boulez-Saal, Clara Stangier, auf den Punkt.
1: Ich habe schon seit ein paar Jahren Lust gehabt, mit dem Popkultur zusammenzuarbeiten, weil ich einfach ganz toll finde, was die jedes Jahr machen, was die auf die Bühne stellen. Sowohl künstlerisch und musikalisch entdeckt man da immer so viele neue, tolle Sachen, aber auch in Sachen Diversität, Gleichstellung, Barrierefreiheit finde ich das wahnsinnig inspirierend, wie die arbeiten, wer auf der Bühne steht an unterschiedlichen Stimmen, aber auch das Publikum kommt mir immer so unglaublich divers vor und das fand ich immer so inspirierend und dachte ich, die machen viel richtig und die machen vor allen Dingen viel, was auch zu uns passt in Sachen Neugierde und Dinge gut und anders und richtig machen wollen. Und ich fand, das passt gut zusammen.
0: Ja, besser zusammenfassen kann man eigentlich die Arbeit, die das Popkulturfestival seit 12 Jahren leistet, nicht. Da waren eigentlich alle Punkte perfekt angeschnitten, wie ich finde. Nun hat der Saal aber natürlich auch extrem viel zu bieten. Das muss man mal schon sagen. Musik für das denkende Ohr, so lautet das Motto des Pierre Boulez-Saals. Und Musik soll eben nicht bloß gehört, sondern eben wach, aufmerksam und gemeinsam erlebt werden. Und die ovale Architektur des Ortes, die schafft dann auch noch Nähe zwischen Publikum und MusikerInnen. Also kein Frontalunterricht, könnte man sagen, sondern es ist eben ein Raum für das gemeinsame Erleben von Klang, Gedanken und Begegnungen. Das erzählte mir eben auch Kirsten Dors, die künstlerische Leiterin dieses Saals.
2: Wir haben eine sehr feine Akustik. Das heißt, dass auch viele Bands, die bei uns auftreten, die sonst nicht so akustisch auftreten, bei uns sehr feine Dinge akustisch machen können. In diesem sehr besonderen Ort, dieser Ort, die eine Ovale ist, viele sagen, sowohl vom Publikumsseite als auch von den KünstlerInnenseite, dass sie sich umarmt fühlen, wenn sie bei uns im Saal sind.
0: Ja, und so kann ich also nur empfehlen, sich am Sonntag umarmen zu lassen von den Klängen der isländischen Band Moom. In ihrem Programm namens Sonnenuhr werden sie Elektronik mit einem Streichquartett verquicken und dazu mit interaktiven Installationen arbeiten. Es wird wohl 12 separat ansteuerbare Objekte auf der Bühne geben, so habe ich mir erzählen lassen. Und wenn Sie das Thema interessiert, dann empfehle ich, die Sendung Electricity zu hören. Mein Kollege Sten Lorenzen wird ein Interview mit der Band Moom führen und ebenso wird meine Kollegin Laurina Schräder für die Sendung am kommenden Sonntag schon Interviews mit den KünstlerInnen des Popkulturfestivals in ihrer Ausgabe haben. Zur Einstimmung hören wir sie jetzt natürlich noch, die isländische Band Moom, mit einem ihrer bekanntesten Songs, würde ich mal sagen, Green Green Grass of Tunnel. In der zweiten Stunde hören wir uns wieder. Da tauchen wir dann ab in das neue Album von Julia Holter. Bis gleich.

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2: Um 4 Uhr mit Emily Seidel. Die USA haben nach Angaben von Präsident Trump einen Teil der Ölreserven Venezuelas unter ihre Kontrolle gebracht. Laut Vereinbarung soll es um 65 Milliarden Barrel gehen. Aus Washington, Carsten Kühntop.
3: Die Ölreserven der USA würden sich dadurch mehr als verdoppeln. Den US-Steuerzahlern entstünden keine Kosten, so Trump. Amerika werde wegen des Deals auf Jahre von niedrigeren Spritpreisen profitieren. Nach Angaben von US-Außenminister Rubio bringt die Vereinbarung fast 100 Milliarden Dollar an privaten Investitionen für Venezuela. Das bedeutet tausende gut bezahlte Jobs dort und einen Beitrag zum Wiederaufbau der Wirtschaft des Landes.
2: Im Katastrophengebiet in Nepal und Tibet suchen Einsatzkräfte weiter nach etwa 2500 Vermissten. Meterhoher Schlamm und zerstörte Straßen und Brücken erschweren die Rettungsarbeiten. Die Zahl der Toten geben die Behörden aktuell mit fast 600 an. Bundeskanzler Merz hat den Betroffenen sein Mitgefühl ausgesprochen. Seine Gedanken seien bei den Opfern und allen Menschen, die von der Katastrophe betroffen seien, schrieb Merz an den nepalesischen Regierungschef und an Chinas Staatspräsidenten. Am Mittwoch war es im Himalaya-Gebiet zu einer riesigen Sturzflut gekommen. Schlamm und Geröll rissen ganze Ortschaften mit. Die Isländer stimmen heute in einem Referendum darüber ab, ob die Regierung die Gespräche über einen EU-Beitritt wieder aufnehmen soll. Mehr als 270.000 Menschen sind aufgerufen, ihre Stimme abzugeben. Umfragen sagen einen knappen Ausgang des Referendums voraus. Die Wahllokale sind von 9 bis 22 Uhr isländischer Zeit geöffnet. Island hatte schon 2009 einen Antrag auf Mitgliedschaft in der Europäischen Union gestellt. Nach der Parlamentswahl 2013 blockierte eine EU-skeptische Regierung das Verfahren. Bayern München hat das Auftaktspiel der neuen Fußball-Bundesliga-Saison gewonnen. Der deutsche Rekordmeister besiegte den VfB Stuttgart mit 5:1. Aus der Sportredaktion Mats Nicholson.
4: Innenverteidiger Upamecano ist der erste Torschütze der neuen Bundesliga-Saison. Sein Kopfballtreffer in der ersten Hälfte brachte die Bayern in Führung. Stuttgarts Wagnumann glich in der zweiten Halbzeit aus. Später schoss er noch ein Eigentor. Auch die Münchener Olise, Pavlovic und Diaz trafen für spielfreudige Bayern. In der zweiten Liga hat Hertha BSC auch das dritte Saisonspiel gewonnen, mit 5:3 in Braunschweig. Aufsteiger Osnabrück hat den ersten Saisonsieg geholt. Die Niedersachsen gewannen 1:0 in Bochum.
2: Das waren die Nachrichten. Das Wetter in Deutschland. Tagsüber im Nordwesten viele Wolken, Schauer und vereinzelt Gewitter. Im Südosten freundlicher, Höchstwerte 21 bis 27 Grad. Am Sonntag Sonne und Wolken, Schauer und Gewitter. Im Südosten zeitweise heiter, 20 bis 28 Grad. Und Montag heitere Phasen, gebietsweise Schauer und Gewitter. Dann bei Temperaturen zwischen 18 bis maximal 27 Grad. Es ist 4:03 Uhr.
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5: Hallo und schönen guten Abend. Willkommen zur zweiten Stunde.
6: C'est tellement nouvelle cette chanson française. Qu'il faut que je... lis toutes les paroles parce que elle vient de la fête il y a trois jours. Elle a seulement trois jours. Et c'est pour ça que j'ai les paroles ici. Mais je vous promets que depuis aujourd'hui, elle va être très populaire en France. Vous voyez. Je pense.
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0: The Love is in the Eyes. Julia Heuter von ihrem neuen Album Materia. Ein Album mit einer interessanten Entstehungsgeschichte. Und damit herzlich willkommen zur zweiten Stunde von Desire an diesem Abend. Get Back heißt die Beatles-Doku von Peter Jackson, ja, die mit historischem Material aus dem Jahr 1969 arbeitet. Man sieht da die vier Liverpooler beim Songschreiben, sehr, sehr legendär. Und dazu auch bei den Vorbereitungen für ihr berühmtes Rooftop-Konzert. 2021, also mitten in der Pandemie, kam diese achtstündige Serie raus. Und auch die kalifornische Musikerin Julia Heuter ließ sich damals von den Beatles inspirieren. Ihr Album, das damals rauskam, Something in the Room She Moves, das spielt auf George Harrisons Something an. Ja, und es ist ein Album, das sich also nicht nur mit den üblichen Themen von Heuter befasst, sondern auch mit der Häuslichkeit. Die spielte ja pandemiebedingt bei uns allen auf einmal eine größere Rolle. Bei Julia Heuter allerdings auch noch durch einen anderen Grund, denn sie bekam 2020 eine Tochter und hatte natürlich als frische Mutter einen ganz anderen Bezug zu ihrem Zuhause auf einmal. Man kreist ja da viel zwischen Couch und Bett mit so einem Neugeborenen. Und sie verarbeitete dann all diese Gedanken und Gefühle und auch neuen Erlebnisse natürlich in den Songs. Und dann hatte sie diesen Song Evening Mood zum Beispiel, in dem sie den Herzschlag ihres Kindes zu Musik verarbeitet hat. Und neben dem befindet sich aber eben auch der Song Materia auf eben diesem Album Something in the Room She Moves. Und das war jetzt der lange Bogen für das neue Album, denn dieser Song Materia war der Anlass für das neue Album. Der war nämlich nicht auserzählt, wie mir Julia Heuter im Interview erzählt hat.
1: The reason I wanted to work more on Materia and come up with new ways of doing it is that it has a lot of actual material, no pun intended. It has actual a lot of material to work with. It has like a kind of like active, very active melody that's inspired by Hildegard von Bingen. It's kind of like leapy melody with a lot of like melismatic stuff. And then it has this sort of jazzy chords underneath. And so they're kind of complex chords with the complex melody. So there's like a lot to do with that. I feel like the melody is more complicated than a lot of my melodies. Because the version on Something in the Room She Moves, the version of Materia, it's quite stark and simple. And so I just thought, oh, I could make a version that is more, like, brings out the harmonies more. My approach for Materia 2 was to have two voices, so instead of one melody, that are kind of equal voices. And I sang that with Jessica Kinney, sang it with me, who's an amazing vocalist and a friend of mine and composer.
0: Ja, der Song Materia von ihrem Vorgängeralbum, der ist quasi der Ausgangspunkt für ihr neues gleichnamiges Album. Ja, wie ein musikalischer Rohstoff sozusagen, aus dem sich noch sehr, sehr viel mehr herausholen ließ. Die Melodie, die ist von Hildegard von Bingen inspiriert, hat sie erzählt. Die ist ja sehr sprunghaft und komplex und dazu kommen dann auch jazzige Akkorde. Die ursprüngliche Version auf Something in the Room She Moves war dagegen sehr karg, sagt sie. Für den neuen Song Materia 2 hat Heuter dann aber die Melodie auf zwei Stimmen verteilt und sie gemeinsam mit ihrer Freundin und Komponistin Jessica Kinney gesungen, wodurch dann einfach eine ganz neue harmonische Möglichkeit entstanden ist. Und mal abgesehen, dass auch die Tochter als Inspiration eine Rolle spielt, für das neue Album hat Julia Heuter eben gleich zwei wichtige Dinge angesprochen. Zum einen ihre Faszination für Hildegard von Bingen und zum anderen den Fakt, dass ihr die Zusammenarbeit mit bestimmten Musikerinnen und Musikern sehr wichtig ist. Zu all dem kommen wir gleich. Zunächst aber halten wir nochmal fest, dass sie auch einfach das Wort Materia sehr fasziniert hat.
1: I liked the themes of Materia, the word, like the etymology of the word, meaning like matter, earthly, and also mother. So these kinds of things meant something to me. So I wanted to, yeah, I would like to carry that song on.
0: Also schon allein das Wort mache so viele Ebenen auf, sagt Julia Heuter. Das lateinische Materia bedeutet ja zunächst Stoff, Materie, Substanz. Es ist aber sprachgeschichtlich auch mit Mater, also Mutter, verwandt. Für Heuter verbinden sich mit diesem Wort also mehrere Dinge, die sie beschäftigen. Das Körperliche, das Irdische, Materie, Familie und gleichzeitig Mutterschaft. Sie wollte die musikalischen und inhaltlichen Möglichkeiten dieses Songs einfach noch nicht abschließen, sondern weiter erforschen. Und deshalb wurde aus dem ursprünglichen Stück wurden dann also gleich zwei neue Versionen für das neue Album. So auch der folgende Song.

0: Von ihrem neuen Album Materia, Julia Holter mit Materia 3, einer der beiden neuen Versionen des Songs. Der Titel Materia, der war ja nicht gleich als großes Konzept geplant. Es hat sich eigentlich alles eher spontan entwickelt, eben vor allem aus diesem älteren Song, der für Julia Holter offenbar noch nicht fertig erzählt war. Und aus einem Stück wurde sozusagen Material und aus Material ein neues Album, und vielleicht ja passt das ganz gut zu ihrer Arbeitsweise im Allgemeinen, denn ja, Julia Holter scheint Musik weniger als fertiges Gebäude zu betrachten, sondern eher als etwas, das sich weiter verändert, und auch deshalb arbeitet sie so eng mit anderen Musikerinnen und Musikern zusammen. Die 41-Jährige ist ja eine Künstlerin, bei der sich eigentlich schwer sagen lässt, wo sie sich stilistisch einordnen lässt. Bei Julia Holter trifft eher so Kammermusik auf Improvisation und auch eben auf mittelalterliche Klangkaskaden. Vertrautes stößt da auf ziemlich Unheimliches, und als ich sie fragte, wie sie Musik im Allgemeinen definieren würde, sagte sie Folgendes.
1: Maybe like framed sound. I would say that's what music is. In the most like elemental definition, I would say it's framed sound. You know, I often like work with people who I like how they do things. So it's not just the instrument. So for example, Chris Speed, who plays saxophone and clarinet on the record, I've worked with him on my record since 2013, Loud City Song. I met him through Corey Fogle, plays percussion with me. And he showed up for like 2 hours and just burst in, and like he's just kind of a legend. He's an amazing wind player and composer and improviser, and I've been so lucky to have him contribute to my music. Sometimes I have notated parts, but a lot of times for both him and Maia, who I'll talk about next, and other players that I work with who are often like doing a solo, I'll give them the chart, and then kind of in the jazz tradition, I guess. They really have their own styles, and I like them to bring that to the record.
0: Bei Julia Holter zählt bei ihren MitmusikerInnen nicht nur das Instrument, sondern vor allem die Persönlichkeit und auch der eigene Ausdruck, erzählt sie. Seit 2013 arbeitet sie etwa mit dem Saxophonisten und Klarinettisten Chris B. zusammen, der ihre Stücke dann nicht einfach nur so interpretiert, sondern sie einfach in jenem Moment mitgestaltet. Denn für Holter sind ja Komposition und Improvisation eben keine Gegensätze. Musik ist zwar für sie ein eingerahmter Klang, so definiert sie es, aber es geht eben darum, dass in diesem Rahmen natürlich Bewegung möglich ist. Bewegung, Reibung und Austausch, weshalb es für sie eben auch so wichtig ist, dass sie sehr eigenständig und kreativ sind, ihre Mitmusikanten. Das findet sie natürlich auch viel anregender, als allein zu arbeiten, erzählt sie. Es ist also schon fast so ein jazziger Ansatz, den sie da verfolgt. Ihre Musik bleibt offen, unvorhersehbar und in Bewegung. Eigentlich ähnlich wie das Leben selbst. So wie im Folgenden. Fantasy.

0: Yeah, it's sort of a dream, reverie, kind of dancey, kind of not escape, but like daydreaming kind of vibe with a little like sense of foreboding thrown in there. I don't think about it in this like goal-oriented way so much, but I don't think of it as an escape.
1: Ja, der Song Fantasy ist für sie so etwas wie ein tänzelnder Tagtraum, sagt Julia Holter. Er ist verspielt, aber ja, mit so einem leichten Gefühl von Unheil in der Luft. Fantasie bedeutet für sie auch nicht, der Realität zu entkommen, sondern die Realität einfach anders wahrzunehmen. Und vielleicht ist auch genau das die Stärke von Fantasie, findet sie, nicht weg von der Welt zu führen, sondern sie mit anderen Augen sehen zu können. So öffnen sich dann neue Perspektiven, die dann heilsam und hilfreich sein können. Und genau dabei musste ich dann auch an andere Songs denken, die das so ähnlich begreifen. Mir fiel da akut der Song Should Have Known Better ein von Sufjan Stevens. Der singt ja da auch von Fantasie als Mittel, mit Schmerz und Realität umzugehen, und den hören wir jetzt.

0: Sufjan Stevens, Should Have Known Better. Ja, ein Song, der davon erzählt, dass jemand, den man verloren hat, in der eigenen Fantasie dann weiterleben kann und dort zu einer Quelle der Ruhe und Kraft wird. Ja, sehr schön. Und Fantasie ist ja nun auch ein großes Thema auf dem Album von Julia Holter. Den gleichnamigen Song, den haben wir ja schon gehört. Es gibt aber noch einen Song, in dem die Fantasie ganz deutlich die Hauptrolle spielt. Der heißt My Lost One. Und der ist sehr von Julias Tochter beeinflusst, die mittlerweile ja so um die 6 Jahre alt sein dürfte.
1: In this case of My Lost One, it was a little more inspired by children's stories, where you have like trees growing inside the house, or like, and like a little witchy and a little folktale-y, like a little creepy, sort of like folktales and like animals dressing up like humans, or like, I don't know, there's this sort of element that I thought was fun to play with. And also like plants inside the house, or like there's a lion blossoms in warm kitchens, think it's spring every day. So it was very free. It was a very free song. I just wrote it with all these these things in my head, and that's what came out.
0: Also, My Lost One ist von märchenhaften Kindergeschichten inspiriert, erzählt Julia Holter. Von Bäumen, die plötzlich im Haus wachsen, von Tieren, die sich verkleiden wie Menschen, und ja, von einer leicht unheimlichen, zauberhaften Welt. Holter hat diese Bilder frei assoziiert und daraus einen Song entstehen lassen, in dem ja, Fantasie und Alltag ganz selbstverständlich ineinander wachsen. Sie beschreibt diese Art Fantasiewelt im eigenen Zuhause, in der ganz normale häusliche Situationen mit märchenhaften und leicht unheimlichen Vorstellungen verbunden sind. Und inspiriert hat sie dabei auch die Liebe ihrer Tochter zu den Filmen des japanischen Studio Ghibli. Die sind ja sehr bekannt, also zum Beispiel Filme wie Mein Nachbar Totoro oder Das wandelnde Schloss. Dort verbindet sich ja der Alltag auch mit fantastischen Welten, und die Grenzen zwischen Realität und Magie, die verschwimmen.
1: We play music for her a lot. I guess we don't want to push it on her. She's doing dance. She seems to like her dance a lot, dance class. And I've done piano with her, just me and her, but I don't know how what it does for her, but she does seem to enjoy it. She loves like Studio Ghibli records from the films, Studio Ghibli films.

0: And we went to see a Joe Hisaishi concert at the Hollywood Bowl, playing a lot of his scores. He does the scores for the Studio Ghibli films. And it was really, he was conducting and playing piano, and she really enjoyed it. And when Ponyo came on, she was singing. It was great. So yeah, I don't know. We'll let her do what she wants.
1: Ja, Musik ist für Julia Holters Tochter auch ein Teil ihres Alltags, auch wenn sie ihr nichts aufdrängen, sagt sie. Aber sie tanzt viel und sie liebt eben die Filmmusik von Studio Ghibli-Filmen, also von diesen japanischen Animationsfilmen. Und so waren sie dann auch gemeinsam bei einem Konzert des Filmkomponisten Joe Hisaishi. Der hat ja die Musik zu den Studio Ghibli oder Filmmusik, die meiste Musik zu den Studio Ghibli-Filmen komponiert und so auch von dem Film Ponyo. Und als die dann erklang, da hat Julia Holters Tochter sofort mitgesungen. Ziemlich cool. Also sie ist gerade erst 6 wohl. Das ist schon sehr schön. Und das Besondere an diesem Film ist ja dann auch, dass aus kindlicher Perspektive selbst das Unmögliche ganz selbstverständlich wirken kann. Und Fantasie und Natur eben so ineinander übergehen. Pflanzen wachsen ins Haus, Tiere werden zu vertrauten Begleitern. Und ja, die Grenze zwischen der wirklichen und der vorgestellten Welt, die verschwindet einfach. Und genau das ist eben das Wichtige und das kann uns neue Impulse geben, sagt Julia Holter. Und das, genau das hat sie eben auch übertragen in ihren Song My Lost One.

0: Von ihrem neuen Album Materia, Julia Holter mit Klepsydra. Ein sehr interessanter Titel, Klepsydra, das ist eine Wasseruhr aus dem alten Griechenland. Und Julia Holter erklärt's.
1: I'm not great personally with time, like I'm often late, I don't have a good sense of time and I think I find it daunting to like keep track of it and there's a conflict between like measuring time and why we measure time. I also have a song called Measure What More, which is one of my earliest songs ever.
0: Ja, also sie hat dieses Symbol gewählt, weil sie selbst kein gutes Zeitgefühl hat. Erzählt sie selbst, sie findet es unmöglich, die Zeit im Blick zu haben, weshalb sie, genau wie auf dem neuen Album eben, immer wieder Songs über das Vergehen und über das Messen von Zeit schreibt. Einer ihrer ersten Songs darüber heißt Measure What More und der befindet sich auf der Compilation Four Women No Cry, den Gudrun Gut auf ihrem Label Monika herausgebracht hat. Und überhaupt ist es Gudrun Guts Engagement zu verdanken, dass Julia heute eine sehr gute Anbindung an Berlin hat. Denn hier hat sie eine ihrer ersten Shows überhaupt gespielt, die sie außerhalb von L.A. gespielt hat. Also Berlin durchaus auf Julia Holters Landkarte. Ein weiterer Song auf ihrem neuen Album Materia heißt My Twin und der erzählt von dem ja, existenziellen Gedanken, wie entscheidend es ist, wo wir geboren werden.
1: That song is like a total like improvisation. It emerged as a song that kind of exploring like two kind of diverging paths of like one starting point, I would say that's sort of like the vibe.
0: My Twin entstand aus einer Improvisation. Julia Holter beschreibt den Song als die Erkundung zweier Lebenswege, deshalb Twin, die vollkommen unterschiedlich verlaufen können. Dahinter steht auch die Frage nach der Ungleichheit von Lebensbedingungen, also warum wird der eine Mensch in Sicherheit geboren, während der andere unter Krieg und Armut leiden muss, obwohl ja keiner von beiden etwas dafür kann. Das Ganze ist ja doch schon schwer auszuhalten, wenn man diesem Gedanken nachgeht. Den Abschluss des Albums, den macht dann die zweite neue Variante von dem Song Materia. Und wie Julia heute vorhin schon kurz erwähnt hat, sind diese zwei Varianten von der Musik beeinflusst, die Hildegard von Bingen ja vor ungefähr 1000 Jahren komponiert hat. Denn die mittelalterliche Äbtissin, die war ja nicht nur Mystikerin, Heilerin, Philosophin, sondern eben auch Komponistin. Ja, und interessanterweise hat Julia Holter ja 2012 schon einen Song über Marienbad veröffentlicht. Also über diese böhmische Stadt, über die Stadt im böhmischen Bäderdreieck, die ja vor allem für ihre Mineralquellen und ihre Kolonnaden berühmt ist. Sehr schön, natürlich äußerst originell. Die meisten Amerikaner oder amerikanischen Musiker, die schreiben ja eher, wenn sie über Europa schreiben, dann eher über die Hauptstädte, also über Paris, Berlin, Wien. Da gibt es schon Songs, die werden oft besungen, aber Marienbad, ja, das ist schon mal eine Ansage. Nun gibt es dazu noch eine interessante Verquickung, denn im 19. Jahrhundert beherbergte nämlich das Schloss Königswart in eben diesem Marienbad wertvolle Schriften von Hildegard von Bingen. Also äußerst passend dazu, dass Julia Holter nun diesen Song damals schon geschrieben hat und sich seit geraumer Zeit für die Musik von Hildegard von Bingen interessiert.
1: I do not feel to be at all an expert on Hildegard von Bingen and I feel like a lot of people know about her work and are. So for me it's very simple, it's just that I have listened to her music a little bit. I was inspired by her melody style.
0: Als Expertin für Hildegard von Bingen fühle sie sich zwar nicht, sagt Julia Holter, sie habe sich ihrem Werk aber auf sehr spielerische Weise angenähert und sie ist sehr fasziniert von der melodischen Stilistik der Kompositionen von Hildegard von Bingen, also diesen ungewöhnlich großen Melodiesprüngen, die die Musik hat, die sich sehr von der schrittweisen Bewegung des gregorianischen Chorals zum Beispiel unterscheidet.
1: It has like a kind of like very active melody that's inspired by Hildegard von Bingen. It's kind of like leapy melody with a lot of like melismatic stuff.
0: Sie habe sich von Hildegard von Bingens ausgesprochen beweglichen, ja fast rastlosen Melodien inspirieren lassen, sagt Julia Holter weiter. Ja, sie springt, windet sich, entfaltet sich in ausgedehnten Melismen und entwickelt dadurch dann eine eigentümliche Lebendigkeit, so kann man es ausdrücken. Es gibt darin dann unglaublich viel zu entdecken und auszuarbeiten und zugleich etwas, das weit über die Musik hinausweist. Denn auch in der mittelalterlichen Kunst findet Julia Holter einfach etwas, das sie absolut spannend findet.
1: I think what I was drawn to is the way monks made art. And so they have like a lot of the drawings and from like the early medieval period, they have a kind of amateurish way of looking or whatever, like not amateur in a bad way, but just like they're not like the Renaissance styles where the drawings are very studied.
0: Julia Holter fasziniert an mittelalterlicher Mönchskunst gerade das Unperfekte, das Einfache und auch das Flache, das sie von der realistischen Perfektion der Renaissance unterscheidet. Die Renaissance war ja geprägt von dem unbedingten Streben nach Perfektion, angetrieben durch die Wiederentdeckung der antiken Ideale und auch vom Glauben an das unbegrenzte Potenzial des Menschen. In der mittelalterlichen Kunst, da geht es eher um das Symbolische, um den symbolischen Gehalt, nicht um Perfektion. Und genau das erinnert Julia Holter daran, dass künstlerische Qualität eben nicht zwangsläufig aus Perfektion entsteht, sondern eher aus Eigenwilligkeit und auch aus menschlicher Unvollkommenheit. Und sich daran zu orientieren, ist im Grunde eine Möglichkeit, sich der zunehmenden Perfektion des digitalen Zeitalters zu entziehen. Julia Holter überträgt das Fragmentarische, das Rätselhafte und Unvollkommene, ja und auch nicht eindeutige in ihrer Musik. Und so versucht der folgende Song zum Beispiel auch nicht Liebe zu erklären, sondern er zeigt vielmehr, wie sich die Welt anfühlen kann, wenn man verliebt ist. Also Erinnerungen, Bilder und Zeiten, die geraten einfach durcheinander. Alles schwebt, alles schwirrt. Material 2.

0: Julia Holter, Materia 2 von ihrem neuen Album Materia. Ja, ein Album, das nach all dem, was wir jetzt darüber gehört haben, für mich seinen Platz in der Richtung hat, dass es Dinge, die wir normalerweise voneinander trennen, wieder miteinander verbindet. Also Vergangenheit und Gegenwart, Komposition und Improvisation, Alltag und Fantasie, Mensch und Natur, Zufall und Kontrolle. Und ja, vielleicht ist das auch die Idee hinter dem Wort Materia. Einfach aus etwas Vorhandenem etwas Neues entstehen lassen und in Bewegung bleiben. Ich hoffe, Sie hatten auch ein bisschen Freude dabei, in die Welt der Julia Holter einzutauchen. Ihre Musik, so wirkt es zumindest auf mich, lässt sich einfach nicht in so eine Schublade stecken. Die 41-Jährige bewegt sich eben einfach zwischen Avantgarde-Pop, Improvisation, Kammermusik und eben zwischen diesen mittelalterlichen Klangwelten, wie wir gehört haben. Und sie veröffentlicht ja seit über einem Jahrzehnt Musik, die mal verspielt ist, mal leichtfüßig klingt, dann aber doch auch wieder entrückt und unheimlich. Und eigentlich immer, also das würde ich Julia Holter attestieren, vertraute Dinge aus einem ungewohnten Blickwinkel betrachten. Und damit sind wir am Ende dieser Ausgabe von Desire. Ich verabschiede mich jetzt mit einem Song der New Yorker Musikerin J.J. Weil, die natürlich längst Wahlberlinerin ist, die sich Discovery so nennt und die auch auftreten wird beim Popkulturfestival. Genauer am Samstag im Palais. Ja, so gegen 21.40 Uhr wird sie wohl auf der Bühne stehen. Und ich hoffe, sie hat ihre modularen Synthesizer mit im Gepäck. So wie im folgenden Song zu hören. Fall Apart heißt der und kommt von ihrem absolut tollen, wirklich sehr schönen Album Remote Control. Und damit sage ich Tschüss, mein Name ist Claudia Gerd. Haben Sie ein schönes Wochenende. Möge es friedlich sein.
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2: Um 5 Uhr mit Emily Seidel. Die USA haben nach Angaben von Präsident Trump einen Teil der Ölreserven Venezuelas unter ihre Kontrolle gebracht. Laut Vereinbarung soll es um 65 Milliarden Barrel gehen. Aus Washington, Carsten Künter.
3: Die Ölreserven der USA würden sich dadurch mehr als verdoppeln. Den US-Steuerzahlern entstünden keine Kosten, so Trump. Amerika werde wegen des Deals auf Jahre von niedrigeren Spritpreisen profitieren. Nach Angaben von US-Außenminister Rubio bringt die Vereinbarung fast 100 Milliarden Dollar an privaten Investitionen für Venezuela. Das bedeutet tausende gut bezahlte Jobs dort und einen Beitrag zum Wiederaufbau der Wirtschaft des Landes.
2: Im Katastrophengebiet in Nepal und Tibet suchen Einsatzkräfte weiter nach etwa 2500 Vermissten. Meterhoher Schlamm und zerstörte Straßen und Brücken erschweren die Rettungsarbeiten. Die Zahl der Toten geben die Behörden aktuell mit fast 600 an. Bundeskanzler Merz hat den Betroffenen sein Mitgefühl ausgesprochen. Seine Gedanken seien bei den Opfern und allen Menschen, die von der Katastrophe betroffen seien, schrieb Merz an den nepalesischen Regierungschef und an Chinas Staatspräsidenten. Am Mittwoch war es im Himalaya-Gebiet zu einer riesigen Sturzflut gekommen. Schlamm und Geröll rissen ganze Ortschaften mit. Im Volkswagen-Werk in Osnabrück könnten bald Rüstungsgüter für Israel produziert werden. Die Anzeichen dafür verdichten sich immer mehr, wie Oliver Jürgens berichtet.
4: Nach NDR-Informationen soll am 7. September eine Absichtserklärung zwischen Volkswagen, dem Land und einem israelischen Rüstungskonzern unterschrieben werden. Dieser israelische Rüstungskonzern, der will Teile für das Luftverteidigungssystem Iron Dome in Osnabrück bauen. Welche Komponenten das sein werden, mit welcher Summe sich das Land daran beteiligen wird und wie viele der mehr als 2000 Arbeitsplätze in Osnabrück damit gesichert werden können, das ist aktuell noch völlig unklar. Das Thema, das soll auch bei der Aufsichtsratssitzung Ende kommender Woche besprochen werden. Das Land selbst will sich aktuell nicht zu dem möglichen Deal äußern.
2: Der FC Bayern München hat die neue Fußball-Bundesliga-Saison mit einem Heimsieg eröffnet. Der Titelverteidiger setzte sich am Abend mit 5:1 gegen den VfB Stuttgart durch. Für die Münchner war es das 15. Liga-Auftaktspiel in Serie ohne Niederlage. In der zweiten Liga hat Hertha BSC nach einem 0:2 Rückstand in Braunschweig noch mit 5:3 gewonnen und Bochum verlor gegen Osnabrück mit 0:1. Das waren die Nachrichten. Das Wetter in Deutschland. Heute tagsüber im Nordwesten viele Wolken, Schauer und vereinzelt Gewitter. Im Südosten freundlicher, Höchstwerte 21 bis 27 Grad. Am Sonntag dann Sonne und Wolken, Schauer und Gewitter. Im Südosten zeitweise heiter 20 bis 28 Grad. Und Montag heitere Phasen, gebietsweise Schauer und Gewitter. Dann bei 18 bis maximal 27 Grad. Es ist 5:03 Uhr.
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5: Guten Abend, schön, dass Sie da sind. Das ist die Geschichte unseres Helden Godot, der natürlich alles andere ist als ein Held. Aber wie viele Helden macht er eine Reise. Er ist unterwegs, ohne Ziel und ohne Plan. Seitdem wir ihn vor 2 Wochen seinem Schicksal überlassen hatten, wurde er von einer Mücke gestochen, nahm daraufhin 2 Kopfschmerztabletten und 3 Bäder, von denen er das 4. wegschmiss, weil es nicht mehr gut war. 5-mal schaute er auf die Uhr, um beim 6. Mal festzustellen, dass er gar keine Uhr besaß. Dieser Fakt wird ihm irgendwann zum Verhängnis werden. Aber jetzt noch nicht. Jetzt schlendert er erstmal wieder entspannt die Straße runter.

Da geht ja also unser Godot und denkt mal wieder darüber nach, was er denn so als nächstes tun könnte. Eigentlich hat er doch schon alles getan. Er hat gegessen, getrunken, geschlafen, ist gelaufen und wieder stehen geblieben und hat dabei zu- und abgenommen. Nur eines hat er bis jetzt noch nicht getan. Er hat noch keine Partei gegründet. Gesagt, getan.

Jetzt hat Godot also eine schöne neue Partei. Er ist zufrieden, weiß allerdings auch nicht so recht, was er mit ihr anfangen soll. Wie wär's erstmal mit einer Stulle, schlägt sie vor. Mit leerem Magen lässt sich keine Politik machen. Erst kommt das Fressen, dann kommt die Moral, wenn du weißt, was ich meine. Godot weiß zwar nicht genau, was sie meint, aber warum nicht? Also macht er ein paar Stullen. Und dann sitzen sie an einem lauen Sommerabend in einem Park oder an einem Fluss, schauen hinauf zum Mond und die Welt scheint eigentlich ganz in Ordnung.

Da sitzt nun also Godot mit seiner Partei. Sie sind guter Dinge und schauen vertrauensvoll in die Zukunft. Doch sehr weit können sie nicht sehen, weil so eine Zukunft sich bekanntlich nur selten in die Karten gucken lässt. Wenn man es recht bedenkt, eigentlich gar nicht. Wir müssen was aufschreiben, sagt die Partei. Ein Programm für die Zukunft oder so, damit sie weiß, wo es lang geht. Godot ist einverstanden und so schreiben sie ein Programm mit diversen Punkten und auch ein paar Kommas.

0: Irgendwann haben Godot und seine Partei das Programm fertig und sie machen das, was man eben so macht. Sie ziehen in den Wahlkampf. Es ist ein harter und unerbittlicher Wahlkampf, das können Sie mir glauben. Mitunter sogar ausgesprochen hässlich. Doch ich erspare Ihnen die schmutzigen Details. Nur so viel: Am Ende können sich die beiden nicht mehr leiden und blasen die ganze Sache ab.
1: Things

Ja, so ist das mit der Zukunft. Manchmal hat man einen guten Plan, aber manchmal geht die Sache eben auch gründlich schief. So denkt auch Godot, verabschiedet sich von seiner Partei, geht in ein schönes Wahllokal und gibt seiner Stimme einer anderen Partei. Keine gute Idee, denn kaum hat er das Wahllokal verlassen, erfasst ihn die Reue. Was hat er getan? Er, hier draußen, in Freiheit, drinnen seine Stimme, eingeschlossen in einer kargen Urne, durch die sich nur mühevoll das Tageslicht quält.

Das schlechte Gewissen treibt nun unseren Helden wieder zurück in das Wahllokal, um seine Stimme aus der Urne zu befreien. Na, na, na, werden Sie jetzt vielleicht sagen. Und dass man doch nicht einfach seine Stimme wieder aus der Urne nehmen könne. Und wo wir denn hinkämen, wenn das jeder täte? Sodom und Gomorra, Chaos und Anarchie, dick und doof. Ja, Sie haben völlig recht. Aber genau das denkt auch Godot. Doch er denkt auch an die Redewendung mit der kaputten Uhr und dass selbst die zweimal am Tag richtig geht.

Godot holt also seine Stimme aus der Urne und ist sehr glücklich, sie wieder zu haben. So glücklich, dass er sie im Überschwang der Gefühle zum Essen einlädt. Das ist auch bitter nötig, denn durch ihren langen Aufenthalt in der Wahlurne ist sie völlig ausgezehrt. Und so führt sie Godot in ein hübsches kleines Restaurant, wo die Stimme eingehend die Speisekarte studiert, um sich schließlich die Mehrwertsteuer und Elfmalzbier zu bestellen. Und dann fängt sie an zu reden.

Godot hört der Stimme aufmerksam zu, wobei er mitunter auch kurz einnickt, aber das ist sein gutes Recht, denn schließlich war der Tag bis jetzt ziemlich anstrengend. Jedenfalls kommt ihm irgendetwas komisch vor. Die Stimme ist anders, als er sie in Erinnerung hat. Und sie erzählt auch Geschichten, die ihm vollkommen fremd sind. Kann es sein, dass das gar nicht seine Stimme ist, sondern eine wildfremde? Vielleicht hat er sich im Wahllokal vergriffen und eine falsche Stimme aus der Urne gezogen. Das kann schon mal passieren, wenn man nicht aufpasst.

0: Ja, seltsam geht es mitunter zu, denkt auch Godot. Man geht völlig ahnungslos und gutgläubig durch die Welt und dann fängt man sich plötzlich eine falsche Stimme ein. Er denkt eine Weile darüber nach, wie er mit der Situation umgehen soll. Aber weil er nicht drauf kommt, zählt er erstmal ein bisschen vor sich hin.
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All diese Gedanken gehen Godot durch den Kopf, während er nachdenklich die immer noch vor sich hin quatschende fremde Stimme betrachtet. Dann kommt ihm eine Idee. Er schnappt sie sich und steht kurz danach wieder vor dem Wahllokal. Das ist allerdings schon geschlossen. Die Stimmen haben sich längst selbst ausgezählt und sind offenbar schon auf dem Weg zum gefährlichen Reißwolf, der am anderen Ende der Stadt wohnt und über den man sich finstere Geschichten erzählt.

Diese Geschichten über den gefährlichen Reißwolf hören sich gar nicht gut an, finden Sie nicht auch? Aber man muss sich den Gefahren stellen, zumal wenn es darum geht, die eigene Stimme zu retten. So denkt auch Godot, während er auf den Stufen zum Wahllokal sitzt. Und er hat den Gedanken noch nicht zu Ende gedacht, als er vom Schlaf übermannt wird und von ganz anderen Dingen träumt.

Da sitzt nun also unser Freund Godot und träumt. Und vielleicht wird er sich irgendwann auf dem Weg zum bösen Reißwolf machen, um seine Stimme zu retten. Ob ihm das jedoch wirklich gelingen wird, das werden wir erst in 14 Tagen erfahren. Heute begleiteten ihn auf seinem Weg in der Reihenfolge ihres Auftretens Deus, Steel Pulse, Karen O und Ezra König, Noga Eres, Ella Fitzgerald und Louis Armstrong, The Black Keys, Morphine, Alanis Morissette, Lazy Lester, John Grant, Depeche Mode und Grant Lee Phillips. Einen schönen Sonntagabend wünscht Ihnen Mayim Brasch. Wiederhören.

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2: Um 6 Uhr mit Jonas Ziegler. In Berlin-Spandau hat es am frühen Morgen in einer Unterkunft für Flüchtlinge gebrannt. Wie die Feuerwehr dem RBB gesagt hat, sind mindestens 4 Menschen durch Rauchgas verletzt worden. 2 von ihnen kamen ins Krankenhaus. Das Feuer ist inzwischen gelöscht. Laut den Angaben sind Einrichtungsgegenstände im 4. Stock des Gebäudes in Brand geraten. Wodurch ist unklar. Die Etage ist erstmal nicht mehr bewohnbar. Laut Feuerwehr kümmern sich Polizei und Bezirksamt darum, die betroffenen Bewohner woanders unterzubringen. Bundesarbeitsministerin Baas äußert Zweifel an der geplanten Pflicht zur Krankschreibung ab dem ersten Tag. Die SPD-Vorsitzende hat der Funke Mediengruppe gesagt, sie sei zwar koalitionstreu. Man solle sich aber schon nochmal fragen, ob die Regelung sinnvoll sei. Menschen könnten laut Baas mit einem leichten Infekt dann sofort zum Arzt gehen und sich eine ganze Woche krankschreiben lassen, statt nur kurz auszufallen. Die USA haben sich nach Angaben von Präsident Trump riesige Ölvorkommen in Venezuela gesichert. Demnach werden mit der Vereinbarung über 65 Milliarden Barrel Öl unter die Kontrolle der USA gebracht. Aus Washington Carsten Kühntop.
3: Die Ölreserven der USA würden sich dadurch mehr als verdoppeln. Den US-Steuerzahlern entstünden keine Kosten, so Trump. Amerika werde wegen des Deals auf Jahre von niedrigeren Spritpreisen profitieren. Nach Angaben von US-Außenminister Rubio bringt die Vereinbarung fast 100 Milliarden Dollar an privaten Investitionen für Venezuela. Das bedeutet tausende gut bezahlte Jobs dort und einen Beitrag zum Wiederaufbau der Wirtschaft des Landes.
2: Die Anrainerstaaten der Ostsee wollen mit einer gemeinsamen Einsatzgruppe russischen Bedrohungen entgegentreten. Das gaben die Innenminister der Staaten bei ihrem Treffen in Flensburg bekannt. Bundesinnenminister Dobrindt sagte nach dem Treffen, die offenen und verdeckten Aktivitäten hätten an Qualität und Intensität deutlich zugenommen. Laut Dobrindt wurde ein weiteres Treffen vereinbart, das sich ausschließlich mit der sogenannten russischen Schattenflotte befassen soll. Hertha BSC hat den erfolgreichen Start in die neue Saison der zweiten Fußball-Bundesliga fortgesetzt. Die Berliner gewannen am Abend in Braunschweig 5:3. Nach 3 Siegen steht die Mannschaft von Trainer Leitl vorerst an der Tabellenspitze. In der ersten Liga setzte sich Bayern München mit 5:1 gegen den VfB Stuttgart durch. Soweit die Nachrichten. 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Das Wetter. Heute anfangs im Süden noch Schauer und kurze Gewitter, sonst freundlich und trocken. Am Nachmittag wolkiger und weitere Schauer, maximal 24 bis 27 Grad. Zurzeit in Berlin-Adlershof 19 und in Guteborn 16 Grad. Morgen wechselhaft mit Schauern bei maximal 24 bis 28 Grad. Die Zeit 6:03 Uhr.
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4: Auf Radio 1 A19 Berlin Richtung Rostock zwischen Wittstock und Röbel steht ein defektes Fahrzeug. Jetzt zum Stadtverkehr Berlin A100 Stadtring Richtung Wedding zwischen Detmolder Straße und Hohenzollerndamm ist die Autobahn wegen Brückenbauarbeiten bis Montag früh gesperrt. A103 Abzweig Zehlendorf zwischen Philanderstraße und Saarstraße ist wegen Tunnelwartungsarbeiten in beiden Richtungen jeweils nur die rechte Spur frei. B1, B5 Biesdorf, Alt-Biesdorf in Höhe Märkische Allee nach einem Wasserrohrbruch in beiden Richtungen nur eine Spur frei. Hohenschönhausen-Malchior-Weg in beiden Richtungen. Höhe Drossener Straße ist wegen einer Baustelle bis Ende September nur eine Spur frei. Und in Kreuzberg ist die Dudenstraße in beiden Richtungen zwischen Mehringdamm und Metfesselstraße nach einem Wasserrohrbruch gesperrt. Eine gute Fahrt!
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5: Ja, so schön, wird gerade hell draußen. Wunderbar, ich würde sagen, geradezu herrlich. Wir, die nächsten 3 Stunden, zusammen. Guten Morgen.

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0: Kid, Burndowner, neu auf der Radio 1 Playlist und wir haben es 6.16 Uhr an diesem Samstagmorgen, kurz nach 6, früh. Finde ich persönlich ja eigentlich immer ganz fein, so früh am Morgen irgendwie noch komplett unbenutzt. Der Tag, den hat quasi noch keiner dreckig gemacht und dennoch frage ich mich, wer ist eigentlich um diese Uhrzeit so früh wach und warum? Habe ich eben ein kleines Selbstgespräch mit mir geführt, denn tatsächlich ist hier ja niemand außer, ja, mit wem redet man dann genau, mit Chat. Hab gefragt, was könnten denn so gute Gründe sein, warum jemand morgens am Samstag um kurz nach 6 schon wach ist. Die Antworten, weil er gucken wollte, ob Samstag auch wirklich stattfindet. Weil er einen Streit mit seinem Wecker verloren hat. Ja. Weil der Schlaf um 5.43 Uhr einfach ausverkauft war. Und dann hatte Chat noch die Antwort, dass der Grund, warum jemand um kurz nach 6 am Samstag früh schon wach ist, dass der innere Rentner heute einfach schneller war als der innere Teenager. Ja, ganz sweete Antworten. Habe ich dann aber auch noch gefragt, warum er, also Chat selber, denn eigentlich jetzt schon wach ist. Und das waren dann seine Antworten für sich selbst.
1: Weil ich keinen Schlaf brauche, aber offenbar trotzdem keinen besseren Lebensrhythmus habe.
0: Mhm. Ja.
1: Ich habe 24/7 Bereitschaft. Die Gewerkschaft der KIs hat noch nicht reagiert.
0: Die Gewerkschaft der KIs?
1: Mhm. Weil irgendjemand auch um 6 Uhr morgens dumme Fragen beantworten muss.
0: Ah, danke. Ja, ich? Na was?
1: Mein Chef meinte, du bist doch eine KI. Du kannst nicht müde sein, seitdem herrscht hier Sklaverei.
0: Das war schon ironisch, ne? So, falls Sie noch einen guten Grund dazu zu tun haben, warum Sie zum Beispiel Samstagmorgen kurz nach 6 schon wach sind, immer her damit. Also, ich freue mich auch über Hörerkontakt um diese Uhrzeit. 0331 70 99 111. Ansonsten einfach umdrehen.

0: Desire, Anna Calvi, 6:22 Uhr auf Radio 1 am Samstagmorgen. Oh Gott, Frosch im Hals. Warum ist man jetzt schon wach? Ich, weil ich arbeiten muss. Dann hat Thomas angerufen, der genau das Gegenteil, jetzt aus dem Club kommt, klischee-mäßig aus dem Berghain und jetzt nach Hause geht. Und hier ist noch Christine. Guten Morgen.
1: Guten Morgen.
0: Also wir drei.
1: Auch den Frosch, leider.
0: Wir drei, Thomas, Sie und ich, sind offensichtlich schon wach. Warum Sie denn?
1: Ja, ich stehe jeden Morgen um 5 auf, weil ich kann einfach nicht mehr schlafen. Und dann stehe ich auf und dann mache ich dies und das und jenes. Und heute backe ich Kuchen, weil wir zu einem Geburtstag, einem zweiten Geburtstag eingeladen sind.
0: Ein Kuchen?
1: Von der kleinen Amalia.
0: 6 Uhr morgens. Was für ein Kuchen ist das geworden?
1: Oh, das ist ein Johannisbeerkuchen mit Eischnee und Baiser dann obendrauf.
0: Schöne Vorstellung, dass da morgens um 6 bei Ihnen schon voll die Kuchenküche angeworfen wird.
1: Ja, aber wie?
0: Aber Christine, wie schön, dass Sie Radio 1 mitnehmen in Ihren Tag.
1: Immer.
0: Danke dafür.
1: Das ist mein erster Dings auf Radio.
0: Also, schönen Tag und viel Erfolg mit der Torte oder dem Kuchen heute beim Geburtstag.
1: Danke,
0: tschüssi.
1: Ebenfalls. Einen schönen Tag. Tschüss, tschüss.
0: Und kaum fängt man an, klingelt das Telefon ja schon weiter. Guten Morgen, wer ist denn da?
2: Na, Grüße, hier ist Jana.
0: Hallo,
2: Sie
0: Jana.
2: Arbeiten.
0: Ah, was müssen Sie denn arbeiten am Samstag?
2: Ich bin Brötchen. Ja, ich habe gerade Frühstück gemacht mit für nette Gäste und bin noch ein bisschen knurrig und brummig, aber ich glaube, die verstehen mich.
0: Aber warte mal, was hast du gesagt? Ich bin...
2: Ein Brötchen.
0: Ich bin ein Brötchen?
2: hier so früh aufstehen und Frühstück machen und so Dinge tun.
0: Verstehe, okay, wann musst du da anfangen?
2: Um 6 macht der Laden auf, Sonntag darf ich bis um 4 schlafen, dann mache ich erst um 5 hier.
0: Oh.
2: Und in der Woche um 3, dann muss ich um 4 anfangen.
0: Wow, das ist aber auch ein harter Rhythmus, oder?
2: Es ist furchtbar.
0: Ich habe vorhin ja gesagt, ich mag ein bisschen morgens, dass der Tag noch so unverbraucht ist. Gibt es so ein kleines Gefühl auch, dass man das Gefühl hat, der ist noch richtig sauber?
2: Das war im Urlaub hier, als Ferien waren. Das war, die Stadt war so schön leer. Das war wunderbar. Das war fantastisch.
0: Mensch, Jana.
2: Es war großartig.
0: Aber auch schön, dass auch bei dir, bei Ihnen Radio 1 läuft. Einen schönen Arbeitstag wünsche ich hier von einer Arbeitenden zur anderen. Ich verkaufe auf eine Art auch Brötchen.
2: Guten Appetit.
0: Tschüss.
2: Schönen Tag. Tschüss.
0: Oh, jetzt bin ich gespannt. Was passiert hier noch? Guten Morgen. Hier ist Patricia. Ja. Wer ist da?
3: Guten Morgen, hier ist Kerstin.
0: Kerstin, der Morgen scheint hier sehr frauenbestimmt zu sein.
3: Ja, ist auf jeden Fall. Und ich stehe so früh auf, weil ich mit meiner Lieblingskollegin Christina um 9 Uhr lauter lustige, kleine, süße Erstklässler einschulen werde.
0: Nicht die Christine, die wir eben hier schon dran hatten, offensichtlich
3: Christina,
0: eine andere.
3: Christina, nein, die war noch nicht dran.
0: 37.000 Erstklässler werden nämlich, ich glaube sogar ein bisschen mehr, heute früh eingeschult werden.
3: Genau.
0: Ist das eigentlich auch aufregend für Sie als Lehrerin?
3: Auf jeden Fall.
0: Weil ich erinnere...
3: Also die kleinen süßen Augen zu sehen, diese freudigen Gesichter, die Eltern, die Großeltern, die alle da sind. Und die freuen sich alle so. Das ist so schön.
0: Das
3: und
0: heißt,
3: freue ich mich jetzt.
0: Da wird ein bisschen geweint vor Rührung.
3: Also wahrscheinlich schon.
0: Bei den Familien auf jeden Fall. Oder
3: auf
0: gucken
3: Fall.
0: Sie dann schon so und sagen, ah, der sieht aus wie frech. Nee, den nehme ich nicht. Ich will lieber den in meine Klasse. Kriegt man schon so einen Blick dafür?
3: Kriegt man auf jeden Fall, ja. Aber die sind alle süß und alle wissbegierig und freuen sich alle.
0: Oh Mann,
3: wir freuen uns auch.
0: Sehr gut, genau. Heute Einschulungstag in Berlin. Also viel Spaß dabei, Kerstin.
3: Dankeschön.
0: Tschüss.
3: Ja, schönen Tag noch. Ja?
0: So, und wen haben wir hier noch? Hallo, guten Morgen.
4: Einen schönen guten Morgen mit der Merten hier. Und du hattest nämlich gefragt, warum man heute früh schon so früh wach ist.
0: Absolut.
4: Zum Beispiel, weil man in ein paar Minuten sich auf den Weg macht Richtung Potsdam, wo heute das sogenannte Suburban stattfindet. Zum dritten Mal ist das.
0: Was ist das?
4: Das ist ein Rad-Event, wo man 125 oder 165 Kilometer mit Gravel-Bikes durch die schönste Brandenburger Landschaft.
0: Und Sie dann so im Radlerhöschen dabei?
4: Absolut.
0: Wow, sehr gut. Ist 125, ist das schon eine Herausforderung oder ist das was du mit der linken Pobacke machst?
4: Also ich fahre die 165, ja, die sind schon, also die 125 waren mir zu wenig, aber die richtig kaputten von uns, die sind gestern Abend schon losgefahren. Die fahren 333 durch die ganze Nacht.
0: Die richtig kaputten, oh Gott, meine Gedanken und der knirschende Po. Tut mir wirklich leid. Ich habe gar nicht gefragt nach dem Namen. Wer sind Sie denn?
4: Genau, ich bin der Merten.
0: Merten, das hast du gesagt, das hatte ich für den Nachnamen gehalten.
4: Nee, das ist davon.
0: Merten, also toi, toi, toi, halte durch und danke, dass du angerufen hast und viel Spaß heute.
4: Gerne, gerne, danke schön und noch eine schöne Sendung.
0: Danke
4: viel Spaß.
0: Dankeschön. Danke schön, tschüss. Ach, geht doch, also jetzt ist der Tag wirklich super gestartet, finde ich. Also kurz nach 6 und schon so viele nette Gespräche geführt. Vielen, vielen Dank.

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5: Um 6.31 Uhr heute früh kann es im Süden noch ein bisschen Regen geben. Ansonsten wird der Tag heute ein trockener Mix aus Sonne und Wolken. Von Nordwesten später.

0: spurfrei. B1, B5, Biesdorf, Alt-Biesdorf in Höhe Märkischer Allee nach einem Wasserrohrbruch in beiden Richtungen. Nur eine spurfrei. Hohenschönhausen-Malchower-Weg in beiden Richtungen. Höhe Drossener Straße ist wegen einer Baustelle bis Ende September nur eine gemeinsame Spur frei. Und in Kreuzberg ist die Dudenstraße in beiden Richtungen zwischen Mehringdang und Medfesselstraße nach einem Wasserrohrbruch gesperrt. Kommen Sie gut voran und an.
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0: Und ich wünsche Ihnen einen wunderbaren guten Morgen. Man kann ja wirklich auch viel über Berlin meckern, wird ja auch viel gemeckert, aber es kann auch so reizend sein. Diese Woche am Ufer vom Kanal in Kreuzberg vom Urban-Krankenhaus, so letzte Sommersonne abends, kommt ein Typ vorbei, geht von Grüppchen zu Grüppchen und ruft dann immer allen zu, in einer Stunde schließen wir. Und alle so kurz, wie? Ich meine, öffentliche Wiese, ne? Und dann grinst er und alle so, nee, war ein Spaß. Und voll sweet. Die nicht lachte, kriegte von ihm dann noch mit, ey, was ist los mit dir? Hast du kein Herz? Sehr lustig und nett. Und weil er dann noch ungefähr 10-mal vorbeikam und den Spruch machte und ein bisschen schwätzte, sind wir jetzt per Du. Also, Grüße gehen raus an Mehmet. Guten Morgen an alle anderen natürlich auch.

0: Wish I didn't waste your time. Thundercat, 6:35 Uhr hier auf Radio 1. Gestern war große Dirty Dancing Nacht im Radio 1 Freiluftkino Friedrichshain. Mein Baby gehört zu mir und so. Heute läuft da Odyssee. Hoffentlich ohne Schauer am Abend. Ist ja auch schon ein paar Wochen im Kino zu sehen. Aber auch diese Woche gab es ja wieder Kino-Neustarts und drei davon gucken wir uns jetzt mal ein bisschen genauer an.
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0: Los geht's bei Knut mit dem Film Das Ende der Sterne von Regie-Altmeister Ridley Scott. Die Dystopie ist nach einem Roman von Peter Heller entstanden und kann mit einem großen Star in der Hauptrolle aufwarten.
2: Da haben wir den Mechaniker Hick, das ist ein sympathischer Mann, den spielt dem Jacob Elordi recht eindimensional. Und ja, mit seinem Hund gehört er zu den wenigen Überlebenden einer Pandemie. Also offenbar sind wirklich so gut wie alle Menschen tot. Ist alles ganz furchtbar. Und Funksprüche lassen ihn dann mit einem wackeligen Flugzeug aufbrechen in der Hoffnung, auf andere Menschen zu treffen, weil er da was hört. Und alles in

0: diesem grellen, aber irgendwie seltsam leblosen Film in wirklich schöner Landschaft, muss man auch sagen, bleibt pure Abstraktion, leere Behauptung. Also die harten Lebensbedingungen, diese Angriffe von außen, diese Mordbanden, dann die Liebesgeschichte mit Chima, gespielt von Margaret Qualley, das bleibt alles pure Behauptung und berührt mich nicht und packt mich nicht. Man muss allerdings sagen und kann auch sagen, der Hund namens Jasper ist wirklich überzeugend an diesem Film. Das ist aber auch schon fast alles.
1: Der Hund ist das Beste am Film. 2 von 5 Filmrollen und die 2 offensichtlich hauptsächlich für den Hund, für das Ende der Sterne. Nächster Film, Staatsschutz. Über den wurde auf der Berlinale viel geredet und auch hochgefeiert. Ein hochaktueller Politthriller, wie man ihn nicht alle Tage made in Deutschland sieht.
0: Das ist die Geschichte einer Staatsanwältin, deutsch-koreanisch. Seo Kim heißt sie, wird sehr intensiv gespielt von Chen Emile Yan und sie wird Opfer eines rassistischen Überfalls und sie will jetzt selbst die rechtsradikalen Täter zur Verantwortung ziehen. Und dabei stößt sie auf große Widerstände und erlebt, wie das Rechtssystem, an das sie ja immer geglaubt hat, da wollte sie auch unbedingt rein, bereits unterwandert ist. Und diese Figur, diese Seo, hat wirklich etwas von einer hartnäckigen Westernheldin, das hat mir sehr gut gefallen, eine tolle Erfindung, im einsamen Kampf um Gerechtigkeit. Der Film basiert auf jahrelangen Recherchen, also es ist wirklich alles genau untersucht worden und zeichnet in kühlen, beklemmenden Bildern das bedrohliche Bild einer erodierenden Gesellschaft. Es ist ein Justizthriller, wie er in Deutschland wirklich nur ganz selten entsteht. Brisant und doch niemals, und das finde ich wichtig, eine platte politische Anklage. Natürlich hat er einen politischen Inhalt, eine politische Aussage, aber es ist vor allem auch durch und durch packendes Genre-Kino und dafür geht man ins Kino.
1: Wow, und für Staatsschutz hat Knut dann sogar 5 von 5 Filmrollen vergeben. Film Nummer 3, den er uns vorstellt, Heimatlos, von Kai Stenecker auch. Der Film hatte schon Berlinale Ruhm und hat auch den Teddy-Regiepreis erhalten und das sogar gleich für ein Regiedebüt.
0: Es ist die Geschichte einer Rückkehr in eine fremde Heimat. So um 1900 wird nie ganz genau gesagt, aber an den Kostümen kann man es irgendwie schon erkennen. Und nach vielen Jahren kommt Hein, überzeugend, einsam, entwurzelt gespielt von Paul Boche, auf seine Insel zurück. Niemand erkennt ihn. Ganz merkwürdig. Seine Identität muss jetzt ergründet werden. Dafür wird ein Prozess angestrengt mit ganz aufwendiger Beweisaufnahme. Er darf doch aussagen. Alle sagen irgendwie aus. Und diese Dorfgemeinschaft, die ist tief gespalten durch diesen Prozess. Und man merkt immer, alles kreist hier um ein verdrängtes Geheimnis. Wirklich starkes Debüt, finde ich, von Kai Stenecke. Der siedelte dieses packende Drama in einem, das ist hochinteressant, theatralen Setting an. Also ihr müsst euch das so vorstellen, die Häuser der Dorfbewohner, die haben sichtbar nur Fassaden und dahinter ist das nichts, das ist die Leere. Das sieht man, das erkennt man auch. Und diese Künstlichkeit des Aufbaus führt aber interessanterweise jetzt nicht zur Abstraktion, sondern verstärkt diese universelle Wirkung in karger, schöner, nordischer Landschaft noch. Also hier wird eine ganz archaische, allgemeingültige Geschichte erzählt über Heimat und Ausgrenzung und die erscheint logischerweise sehr gegenwärtig.
1: Und dafür gab es dann von Knut immerhin auch 4 Filmrollen für den Film Heimatlose. Also viel Spaß im Kino.
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0: Monroe, sozusagen Ost-West-Küsten-Kombi, the Drums aus New York, Marot aus Kalifornien. It Didn't Matter, neue auf der Radio 1 Playlist. 6:47 Uhr an diesem Samstagmorgen. Das wird morgen Sonntag hart für Sie. 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Für diesen Sommer. 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Yay! Und die Hörbarust, die ist auch wieder da. Schmulen wir mal rein mit diesem Gast.
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2: Jan Becker, Deutschlands bekanntester Hypnotiseur, Mentalist, Bestsellerautor und Bühnenkünstler, ist zu Gast. Zum Glück, muss man sagen, hattest du damals nicht nur Angst vor diesen Jungs, zu Recht, sondern auch vom Zahnarzt.
3: Ja, ja.
2: Denn immer, wenn du da warst, hast du ein Buch geschenkt bekommen.
3: Ja.
2: Kam das eigentlich von deinem Onkel?
3: Der Buchhändler
2: ja.
3: war? Nee, das war von meiner Mutter. Das
2: okay.
3: war eine Idee. Vielleicht ist es in die Familie so rein, weil mein Onkel der Buchhändler war und auch tatsächlich es da weit gebracht hat im Buchhandel. Und der war ein absoluter Nerd oder ist ein Nerd, was so Bücher angeht, auch was Musik angeht. Ich habe ein Praktikum gemacht. Damals musste man das mit der Schule machen, über mehrere Monate, auch bei ihm in der Buchhandlung. Und dann haben mich Bücher total interessiert und eben, wenn du dort auch angestellt bist, musst du eben Bücher auch kaufen. Jetzt hatte ich aber das Geld nicht. Das bedeutet, ich habe mir immer Bücher mit nach Hause genommen und habe die dann dort gelesen und dann kam irgendwann raus, dass Bücher fehlen. Dann hätte ich die mir eigentlich geklaut so. Und zum Glück war es mein Onkel, der Chef war, der gesagt hat, nee, der bringt die nochmal zurück. So, ne? Also genau, aber das Buch, das du eben angesprochen hast, das Gedankenlesen von Erik Jan Hannussen, das war ein Geschenk nach dem Zahnarzt, das mich dann in diese geistige Richtung gebracht hat. Was können wir mental, was bedeutet das? Was sind Gedanken?
2: Was sind Gedanken?
3: Oh, das ist eine gute Frage. Also Gedanken sind ja erstmal Prozesse, die meist automatisch ausgelöst werden. Also wir zu 50%, 52% sogar, sind wir Tagträumer. Also es bedeutet, 52% unseres Tages verbringen wir damit, uns irgendwelche Bilder auszumalen, uns auszuschalten, aus dem Kontext
2: auszunehmen.
3: Fantasie, wir sitzen da, denken über irgendwas nach. Das sind tatsächlich 52% unseres Lebens, kann man sagen, dass wir träumen. Und die werden oft entweder von außen getriggert oder von innen getriggert. Und dann gibt es den bewusst gewählten Gedanken. Das ist, wenn ich zu dir sage, denk doch mal an Freundin. Und die wiederum haben eine Verbindung gleichzeitig in den Körper auch rein. Also jeder Gedanke, den du fasst, hat einen körperlichen Ausdruck. Wenn wir einen freudigen Gedanken haben, sieht man das, dass wir vielleicht plötzlich anfangen zu grinsen. Wenn wir einen negativen Gedanken haben, fangen wir vielleicht sogar an zu weinen. Ja, so. Also Gedanken sind eigentlich Formen, die sich nicht nur im Gehirn abspeichern oder nicht nur im Gehirn, sondern im Körper. Und jetzt gibt es noch interessante Theorien, dass eventuell unsere Schädeldecke gar nicht das Ende eines Gedankens ist, sondern dass er sich fortpflanzt in dem Menschen, den wir treffen.
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1: Die Fußball-Bundesliga geht in ihre 64. Saison. Zum Auftakt empfängt der 1. FC Union Berlin die Eintracht aus Frankfurt. Die Unioner um ihren neuen Cheftrainer Mauro Lustrinelli konnten zuletzt im DFB-Pokal gegen Zweitligist Braunschweig nur mit Mühe die nächste Runde erreichen. Nun am ersten Spieltag der Bundesliga muss sich Union mit einem ambitionierten Gegner messen. Vergangene Saison schloss die Eintracht auf einem enttäuschenden 8. Platz ab. Man verpasste die Qualifikation für den Europapokal. Trainer Albert Rehrer musste gehen. Neuer Coach in Frankfurt ist ein alter Bekannter. Der Österreicher Adi Hütter ist nach 5 Jahren zurück auf dem Trainerstuhl. Im Pokal zogen die Hessen souverän in die nächste Runde ein. Heute Nachmittag die Eisernen gegen die Adler. Union Berlin gegen Eintracht Frankfurt. Anstoß im Stadion an der Alten Försterei ist um 15.30 Uhr. 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
7: Gleich die Nachrichten um 7, vorher nach Musik von Madonna. Vogue. Guten Morgen.

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1: Um 7 Uhr mit Jonas Ziegler. In Berlin-Spandau hat es am frühen Morgen eine Unterkunft für Flüchtlinge gebrannt. Mehrere hundert Bewohner sind deswegen in Sicherheit gebracht worden. Wie Feuerwehrsprecher Witt dem RBB sagte, gerieten im vierten Stock des Gebäudes Einrichtungsgegenstände in Brand. Warum ist noch unklar.
2: Es kam zu einer massiven Verrauchung der gesamten vierten Etage und auch der darüber liegenden Geschosse. Verletzte haben wir 4, 2 leicht. Dabei handelt es sich bei allen um das Einatmen von Rauchgas, weshalb sie hier vor Ort behandelt wurden und 2 bisher auch in Krankenhäuser transportiert worden sind.
1: Mario Witt, Sprecher der Berliner Feuerwehr. Bundesarbeitsministerin Baas äußert Zweifel an der geplanten Pflicht zur Krankschreibung ab dem ersten Tag. Die SPD-Vorsitzende hat der Funke Mediengruppe gesagt, sie sei zwar koalitionstreu. Man solle sich aber schon nochmal fragen, ob die Regelung sinnvoll sei. Menschen könnten laut Baas mit einem leichten Infekt dann sofort zum Arzt gehen und sich eine ganze Woche krankschreiben lassen, statt nur kurz auszufallen. Nach der Sturzflut im Himalaya steigt die Zahl der Opfer weiter. In Nepal hat die Polizei nach eigenen Angaben inzwischen über 600 Tote geborgen. Rund 2500 Menschen werden noch vermisst. Christian Michael Hammer.
3: Die Suche nach Verschütteten und Vermissten wird durch zerstörte Straßen, gewaltige Geröllmassen und anhaltenden Regen erschwert. Zeitweise mussten die Einsatzkräfte ihre Arbeit sogar unterbrechen, weil ein neu entstandener Stausee oberhalb des Unglücksgebietes eine weitere Flutwelle auszulösen drohte. Unter den Vermissten sind auch mehrere Deutsche. Hilfsorganisationen gehen davon aus, dass insgesamt mehr als 90.000 Menschen von der Katastrophe betroffen sind.
1: Beim Cyberangriff auf die Berliner Verwaltung haben die Hacker nach eigenen Angaben mehr als 1,4 Millionen Dateien durchsucht. Darunter sollen Personalakten, Passwörter und Ausweisdaten sein, aber auch Analysen zur Verletzlichkeit der Wasserversorgung. Entsprechende Screenshots aus dem Darknet liegen dem RBB vor. Dort verlangt die Hackergruppe 30 Bitcoins für die gestohlenen Daten, umgerechnet gut 2 Millionen Euro. Bayern München hat das Auftaktspiel der neuen Fußball-Bundesliga-Saison gewonnen mit 5:1 gegen Stuttgart. In der zweiten Liga hat Hertha BSC am Abend Braunschweig 5:3 besiegt. Die deutschen Hockeyherren stehen im WM-Endspiel. Sie haben sich am Abend 2:1 gegen Argentinien durchgesetzt. Soweit die Nachrichten. 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Das Wetter. Heute anfangs im Süden Schauer und kurze Gewitter, sonst freundlich und trocken. Am Nachmittag wolkiger und weitere Schauer, maximal 24 bis 27 Grad. Zurzeit in Berlin-Kladow 19 und in Löben 17 Grad. Morgen wechselhaft mit Schauern bei 24 bis 28 Grad. Die Zeit, es ist 7.03 Uhr.
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1: Von den Brandenburger Fernstraßen liegen uns derzeit keine aktuellen Störungsmeldungen vor. Stadtverkehr Berlin A100 Stadtring Richtung Wedding zwischen Detmolder Straße und Hohenzollerndamm ist die Autobahn wegen Brückenbauarbeiten bis Montag früh gesperrt. A103 Abzweig Zehlendorf zwischen Philander und Saarstraße ist wegen Tunnelwartungsarbeiten in beiden Richtungen jeweils nur die rechte Spur frei. Hohenschönhausen-Malchower Weg in beiden Richtungen Höhe Drossener Straße ist wegen einer Baustelle nur eine gemeinsame Spur frei. Kreuzberg, die Dudenstraße, ist in beiden Richtungen zwischen Mehringdamm und Metfesselstraße nach einem Wasserrohrbruch gesperrt. Siemensstadt, der Saatwinkler Damm, ist zwischen Elsa-Neumann- und Heinrich-Hertz-Straße nach einem Rohrbruch in beiden Richtungen gesperrt. Und Wedding-Müller-Straße vor der Sellerstraße ist nach einem Wasserrohrbruch stadteinwärts nur eine Spur frei. Allen unterwegs gute Fahrt.
4: Danke, Jonas.
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4: Guten Morgen. Samstag früh auf Radio 1 und Sie dabei. Das freut. Ich bin ja Fan von unsinnigen Feiertagen. Da gibt es immer etwas. Heute zum Beispiel ist der Tag für mehr Kräuter und weniger Salz. Da steht dann auch noch die Anleitung, wie man diesen Festtag am besten begehen soll. Nämlich am besten mit Einladung an Freunde, Nachbarn und Verwandte, um gemeinsam Kräuter zu sammeln, danach zusammen zu kochen. dabei, mehr Kräuter und weniger Salz zu verwenden und zum Schluss ein lecker gewürztes Essen in gemütlicher Runde zu genießen. Leute, schon gibt's einen Plan für heute. Das wird so schön. Also wenn Sie die richtigen Kräuter sammeln und nicht die giftigen.

0: Turntables, Janelle Monáe, 7:07 Uhr.
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0: Und heute ist Samstag, der 29. August 2026. Heute vor 75 Jahren erschien das erste Mickey-Maus-Heft in Deutschland. Kostete damals 75 Pfennig, erschien einmal im Monat. Und auch wenn es Mickey-Maus-Magazin hieß, war Donald Duck und Co. schon Bestandteil. Ein erster Dialog in diesem Heft zwischen Donald und seinem Angeger-Kontrahenten Gustav Gans. Donald, meine Türklinken sind aus echten Rubinen. Gustav Gans, und ich habe gerade 2 Radiostationen verkauft für 1 Milliarde. Glückwunsch!
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0: Ist heute sozusagen Parkfest-Endspurt. Seit einer Woche läuft das Träumchen im Park am Gleisdreieck. Und heute nochmal mit jeder Menge Programm. Kinderprogramm, zum Beispiel mit der Kindermusik von Simon Sagt. Es gibt natürlich Sport, Qigong, Tai Chi und Healthy Push, so ein Ganzkörpertraining mit Tanzelementen. Impro-Theater, Live-Comic-Zeichnen ab 19 Uhr dann im Park und live im Radio. Eine neue Ausgabe der Popoff-Show. Vidina Popoff hat wieder in ihr Universum geladen. Und ab 21 Uhr dann Live-Musik von Philipp Johann Timm und Odd Beholder. Also das Radio 1 Parkfest im Park am Gleis Dreieck Berlin-Kreuzberg. 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
0: stimmen heute die Isländer darüber ab, ob die Verhandlungen über einen EU-Beitritt Islands wieder starten sollen. 2013 waren Gespräche abgebrochen worden. Vor allem geht es um die Frage, wo Island hingehört und wie auch der Wunsch nach größtmöglicher Unabhängigkeit, auch als EU-Mitglied. Und vor allem betrifft das die Fischereirechte offenbar, wie man das hinbekommen und wahren kann. Die Stimmung scheint momentan tatsächlich so 50-50 in der Frage zu sein.
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0: Flattern bestimmt auch bei Ihnen welche rum. Fledermäuse. Und heute könnten Sie die alle mal besonders freundlich angucken und beobachten. Denn heute ist die internationale Fledermausnacht. Die wird jedes Jahr am letzten Augustwochenende gefeiert. Naturschutzverbände organisieren Veranstaltungen, um über die bedrohten Tiere zu informieren. Auch bei uns in der Region gibt es da jede Menge Bad-Aktionen. Und ich spreche gleich auch noch mal mehr über die Fledermaus und warum sie eigentlich so toll ist.
1: Ausgezeichnet.
0: Ausgezeichnete Arbeit leistet die Berliner Feuerwehr und das schon seit 175 Jahren. Dieses Jahr ist Jubiläumsjahr und heute wird wieder fett gefeiert und alle Freunde alter und neuer Feuerwehrautos können sich freuen. Ab 10 startet in Tegel ein Fahrzeugkorso der Berliner Feuerwehr. Von da aus geht's dann einmal durch die Stadt am Brandenburger Tor vorbei. Insgesamt 80 alte und neue Feuerwehrautos sind mit dabei und das Ziel ist dann das Museum für Verkehr und Technik in Kreuzberg, wo es auch noch ein Fest gibt. Also gleich um die Ecke vom Parkfest. Und das RBB-Fernsehen berichtet live. Also auch wenn Sie es nicht schaffen hinzugehen, es soll ja durchaus viele Freunde von Feuerwehrautos geben, dann können Sie es bei uns sehen. Heute von 11.45 Uhr bis 13.45 Uhr im RBB-Fernsehen.
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0: Ja, und das ist voll gefährlich und es gibt jede Menge Crime. Zumindest bei der Langen Nacht der Museen, die heute wieder stattfindet und zum Thema und Motto Crime in Berlin hat. Man kann sich auf eine Detektivtour begeben, man kann einen Einblick in die polizeihistorische Sammlung am Platz der Luftbrücke bekommen. Und im Europacenter in Charlottenburg kann man sich auch auf Spurensuche begeben. Da wird über die faszinierende Berliner Kriminalgeschichte berichtet. Und, 75 Tatorte, Museen und 750 Events heute Abend bei der Langen Nacht der Museen in Berlin. Und auch dazu nachher noch mehr hier im schönen Morgen.
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0: Olivia, Cairo FM. Aus diesem Jahr und gehört bei Radio 1 am Samstagmorgen um 7:20 Uhr. Raider heißt jetzt Twix. Und aus Die Weber, unserer Diskussionssendung hier auf Radio 1, ist seit gestern der Freitalk geworden, weil eben jeder von Ihnen hier frei nach Schnauze seine oder ihre Meinung sagen darf und weil die Sendung an einem Freitag stattfindet. Thema gestern, in Klammern, ein Sommer wie jeder andere, was tun gegen den Klimawandel, war ja die erste Sendung nach der Sommerpause und wie schön, sie hatten wieder jede Menge Lust mitzudiskutieren, auch wenn es einige, so wie Radio 1-Hörerin Gisela, eher mit wenig Optimismus erfüllt, wenn sie in die Zukunft guckt.
1: Ich wollte eigentlich sagen, dass ich es so empfinde, dass der Zug bereits bezüglich Klimawandel abgefahren ist. Es ist schon zu spät. Wir werden es nicht mehr schaffen. Viele Regierungen sind größenwahnsinnig und arbeiten dagegen. Und viele andere haben eigentlich das Geld dafür, es so klimafreundlich umzuändern. Ja, das ist meine Meinung, so traurig wie es ist für die jungen Leute heute.
0: Jonas hat auch angerufen und der sieht die gesamte Situation eher als Handlungsaufforderung und verbindet Klimaschutz direkt mit Protest und hat demnach auch noch Hoffnung, dass man dadurch etwas bewegen kann.
2: Es gibt eine Waldbesetzung in der Nähe von Frankfurt, den Bunny, also den Bannwald. Und meine Meinung ist, wenn wir Klima schützen wollen, dann ist das auf jeden Fall mittlerweile eine legitime Protestform. Die wurde auch richterlich bestätigt. Es gab zwar jetzt wieder eine Allgemeinverfügung dagegen, aber also was man jetzt gerade machen kann, wenn man gerade ein, zwei freie Tage hat, dann kann man auf jeden Fall in Bannwald in der Nähe von Frankfurt fahren.
0: Martina hat auch angerufen und hat dann auch nochmal ihre Sicht, die sie so ganz anders fand, als die allgemein hin so diskutierte und gesagte über diesen Sommer erzählt.
3: Mich regt das gerade ein bisschen auf, weil ich also überhaupt gar nicht das Gefühl habe, dass das ein trockener Sommer war. Im Gegenteil. Also ich habe das ganz anders erlebt. Ich lebe hier in meinem Garten und die Regentonnen sind dies Jahr einfach mal nicht leer geworden. Und ich habe viele Regentonnen und ich finde, es hat so oft geregnet. Es gab ein paar richtig krasse, heiße Tage, die kaum zu ertragen waren. Aber ansonsten fand ich, war das jetzt also definitiv kein trockener Sommer.
0: Und das ist ja auch immer wieder die Frage oder die Diskussion, ist das noch Wetter oder schon Klima? Hörer Sebastian hat uns in München gehört, danke dafür, und hat dann auch nochmal erklärt, was der Unterschied zwischen Wetter und Klima ist.
4: Das, was man als Normalmensch tagtäglich erlebt, ist das Wetter. Also schönes Wetter, heißes Wetter, kaltes Wetter, regnerisch. Aber wovon man einfach unterscheiden muss, ist das Klima, und das betrifft eben dann nicht nur Region Berlin, sondern noch nicht mal die Region Deutschland, auch noch nicht mal die europäische Region, sondern einfach die nördliche Hemisphäre.
0: Unser Freitalk gestern zum Thema kein Sommer wie jeder andere. Was tun gegen Klimawandel, können Sie natürlich auch in Gänze nochmal nachhören in der ARD Sounds App. Und wenn Sie auch mal ein Thema diskutiert haben wollen, also eine konkrete Frage haben, ein Thema, das bei Ihnen brennt, dann melden Sie sich gerne an freitalk@radio1.de.

0: Frosch aus dem Jahr 1970. Bei unseren Sommersonntagen, bei den 100 besten Songs aller Zeiten und überhaupt, aber nur auf Platz 42. Gibt wohl noch bessere.
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0: Ja, hier in Potsdam sieht der Himmel gerade aus wie ein Gemälde. So ein bisschen Wolken, dazwischen kleine Stellen blauer Himmel. Wie gemalt. Im Süden kann es allerdings auch noch Schauer geben heute Morgen. Ansonsten meist trocken. Ein Mix aus Sonne und Wolken den Tag über. Von Nordwesten her kann es aber später erneut Schauer geben. Maximal 24 bis 27 in Berlin bei 26 Grad. Durchaus auch etwas windig. Derzeit in Berlin überall so 18 bis 19 Grad. Und in Brandenburg auch nur. Perleberg haut da bei den aktuellen Messungen noch ein bisschen raus. Da sind es derzeit erst 13 Grad.
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0: Auf Radio 1 von den Brandenburger Fernstraßen gibt es derzeit keine aktuellen Meldungen über größere Störungen. Also gucken wir auf den Stadtverkehr Berlin. Die A100 Stadtring Richtung Wedding zwischen Detmolder Straße und Hohenzollerndamm ist die Autobahn wegen Brückenbauarbeiten bis Montag früh gesperrt. A103 Abzweig Zehlendorf zwischen Philander Straße und Saarstraße. Da ist wegen Tunnelwartungsarbeiten in beiden Richtungen nur die rechte Spur frei. B1, B5, Biesdorf. Altbiesdorf in Höhe Märkische Allee ist nach einem Wasserrohrbruch in beiden Richtungen nur eine Spur frei. Hohenschönhausen, Malchower Weg in beiden Richtungen ist der Höhe Drossener Straße wegen einer Baustelle nur eine gemeinsame Spur frei. Kreuzberg, die Dudenstraße ist in beiden Richtungen zwischen Mehringdamm und Metfesselstraße nach einem Wasserrohrbruch gesperrt. Kommen Sie gut an.
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0: Einen schönen guten Morgen wünsche ich Ihnen. Sie sind die einzigen fliegenden Säugetiere. Ihre Flügel sind eigentlich so extra große Hände. Das heißt, sie fliegen eigentlich mit den Händen. Keine trägt einen Superheldenanzug, aber sie haben für Nacht eine Mission und jagen die Bösewichte, also Mücken. Keine hat ein Batmobil, brauchen sie auch nicht, denn sie sind blitzschnell und sie können sogar singen. Ja, das sind wirklich Fledermäuse, Rauhautfledermäuse und die singen tatsächlich. Heute ist internationale Fledermausnacht und da sprechen wir gleich drüber.

0: Fresh Feeling um 7.34 Uhr am Samstagmorgen auf Radio 1. Ihr Ruf liegt irgendwo zwischen krassem Superheld und unheimlichem Vampir. Sie schlafen kopfunter, sind nachts unterwegs, blitzeschnell, haben krassestes Echolot eingebaut und sie haben es verdient, dass man sie mal so richtig lobhudelt. Heute ist die 30. internationale Fledermausnacht oder auch Bad Night. Und da spreche ich jetzt drüber mit einem absoluten Fledermaus-Auskenner, Jörg Harder vom Berliner Artenschutzverein, abgekürzt Bad e.V. Schönen guten Morgen.
1: Schönen guten Morgen, Frau Pantel.
0: Was lieben Sie denn an Fledermäusen?
1: Wie viel Sendezeit haben Sie?
0: Naja.
1: Nein, es sind unheimlich spannende Tiere, die einen total wertvollen Beitrag zum Ökosystem leisten, die in Land- und Forstwirtschaft die Schädlinge bekämpfen, die absolute Freunde des Menschen sind und demzufolge die Forschungsneugier unheimlich anreizen und zum anderen natürlich unheimlich nützlich sind. Und einfach vom Erleben her, haben Sie so ein Tier in der Hand, dann verfallen die da eben auch.
0: Ja, genau, das wollte ich gerade sagen. Sie haben nicht gesagt, weil sie so niedlich aussehen.
1: Nein, das ist ja immer eine Frage der Tagesform, ne? Und welche Art man hat. Es gibt ein paar Arten, die sind ein bisschen netter, die sind ein bisschen kuscheliger und dann sind andere vielleicht auch ein bisschen wehrhafter. Und wenn man die dann in der Hand hat, muss man schon ein bisschen mehr aufpassen.
0: Ich habe ja eben gesagt, Ihr Ruf liegt irgendwo zwischen Superheld, Batman, ne? Und Vampir. Wird das eine oder das andere der Fledermaus gerecht?
1: Beides nicht. Der Vampir sowieso nicht, zumindest nicht in unseren Breitengraden, denn unsere Fledermäuse in Europa ernähren sich halt nicht von Blut. Die gibt es nur in Südamerika. Unsere Fledermäuse hier ernähren sich ausschließlich von Insekten. Und dann ist er doch ein bisschen Superheld, denn die Tonnen von Mücken und zum Beispiel Eichenprozessionsspinner beziehungsweise deren Schmetterlingsprodukt dann hinterher wird von den Fledermäusen zu Massen vertilgt und das hilft uns sehr.
0: Also eben mit einer Mission Nacht für Nacht unterwegs, wie Batman als Insektenvertilger. Ich sehe ganz oft welche, sowohl in Berlin als auch auf dem Land. Berlin soll ja sogar eine Fledermaus-Hochburg sein, habe ich gelesen. Aber wie geht's denn unseren Fledermäusen hierzulande?
1: Ja, da muss man wieder ein bisschen unterscheiden, denn wenn man von unsere Fledermäuse spricht, muss man immer im Hinterkopf behalten, wir haben in Deutschland 25 verschiedene Arten und die haben natürlich unterschiedliche Lebensraumansprüche und unterschiedliche, sagen wir mal, Eigenheiten, mit denen sie gar nicht so klarkommen. Und da muss man sagen, wir haben insgesamt in den letzten Jahren stabilere Fledermausbestände als noch vor wenigen Jahrzehnten. Das liegt daran, dass wir zum Beispiel viel weniger Umweltgifte in der Landwirtschaft oder auch in der Bautechnik einsetzen. Da ist also viel Positives passiert. Schaffung von Überwinterungsquartieren beispielsweise hat da auch viel geholfen. Aber es gibt natürlich andere Arten, die mit

0: unserer Art zu leben nicht so wirklich klarkommen und da ordentlich hinterherhinken. Da ist das Problem Lichtverschmutzung, also überhaupt Beleuchtung des Außenraumes für so eine waldbewohnende Fledermaus ein Riesenproblem.
1: Heute ist internationale Fledermausnacht immer gefeiert am letzten Augustwochenende. Warum eigentlich sind die jetzt Ende August besonders aktiv?
0: Tatsächlich sind jetzt die Beobachtungsmöglichkeiten am besten. Wir haben im Sommer natürlich die Wochenstuben, also die Frauengesellschaften, Mütter, Großmütter, Tanten und so weiter, finden sich da zusammen. Die Männer leben separat im Sommer, die haben mit den Damen nichts zu tun und die Mädels ziehen halt den Nachwuchs groß. Und so im August lösen sich diese Wochenstuben spätestens auf und dann geht der Zug vom warmen Sommer Quartier, was die benötigen. Man muss sich vorstellen, wenn so eine Fledermaus geboren wird, sieht die aus wie so ein Gummibärchen. Ne? Also klein, nackig, hilflos.
1: Aha.
0: Und wenn die im Quartier zurückbleiben, wenn die Mutter rausfliegt, um Insekten zu jagen, dann darf die nicht auskühlen. Also im Sommer brauchen die ein richtig warmes Quartier, wo schön die Sonne auf den Dachboden knallt zum Beispiel. Und im Winter, wenn die Winterschlaf machen, weil es eben keine Insekten gibt, über Schnee und Eis fliegen halt nicht so viele Mücken.
1: Okay.
0: Dann brauchen die ein kühles Quartier, was gerade frostfrei ist, aber sehr feucht. Und in dieser Wanderzeit zwischen Sommer- und Winterquartier, die sogenannte Schwärmzeit, dann auch beim Erreichen der neuen Quartiere, das ist die Zeit, wo man sie richtig gut beobachten kann und wo eben, weil der Nachwuchs des Jahres dabei ist, auch die Zahlen recht groß sind. Deswegen ist es jetzt so spannend.
1: Das heißt, wir sehen jetzt auch so ein paar Fluganfänger und müssen aufpassen, dass die das schon richtig gut können und uns nicht irgendwo gegenkrachen. Ein Kollege sagte neulich, ihm ist wirklich eine gegen den Fahrradhelm geflogen.
0: Ja, ich habe solche Geschichten auch ab und an mal gehört. Das ist tatsächlich so, wenn die ersten Ausflüge machen, man sieht das dann auch immer vor dem Quartier, wenn dann die Erfahrenen dabei sind. Und dann gibt es welche, die sind optisch nur minimal kleine, aber es ist doch ein recht hilfloser, flatteriger Flug. Und das mit der Echoortung klappt auch noch nicht so richtig gut. Und dann kann es auch mal eine Kollision oder einen Absturz geben.
1: Okay, also heute die große Fledermausnacht. Was kann man denn da zum Beispiel mit euch alles erleben?
0: Na, wir sind heute Abend, ist übrigens, ich muss mich ja beschweren, ne? Also ein Fledermauskundler um die Uhrzeit anzurufen, ist schon grenzwertig. Wir sind ja bekanntlich nachts unterwegs.
1: Hast du auch noch Kopf untergehangen und geschlafen?
0: Ich musste mich also mühsam aufrichten.
1: Vielen Dank dafür.
0: Heute geht es los um 19 Uhr im Volkspark in der Jungfernheide. Da sind wir sowieso regelmäßig unterwegs, weil wir große Netze spannen, einfach mal so ein Screening durch die Landschaft machen, gucken, was wir einfangen, welche Arten sind unterwegs. Wie ist die Reproduktion gelaufen? Wie alt sind die Tiere? Finden wir beringte Tiere wieder? Alle anderen kriegen einen neuen Ausweis, sage ich jetzt mal dazu. Und da stehen wir ungefähr bis Mitternacht und da kann man uns auch durchaus über die Schulter gucken. Wer das nicht schafft, bei uns in Spandau machen wir ja nicht nur eine Bettnacht, wir machen ja die Spandauer Fledermausnächte. Und da geht es hier mal Freitag, Samstag nach Sonnenuntergang los und dann kann man auch in die Gewölbegänge der Fledermäuse reingucken und alles das fragen, was ich jetzt nicht erzählen konnte.
1: Vielen, vielen Dank. Heute auf jeden Fall internationale Fledermausnacht mit vielen Veranstaltungen, unter anderem vom BET e.V., alle Infos dazu auf der Homepage, aber es gibt auch in Brandenburg diverse Veranstaltungen rund um die Fledermaus. Halten Sie die Augen auf und vielen Dank an Jörg Hader vom BET e.V. Viel Spaß beim Wiedereinschlafen jetzt.

0: Real Estate, Water Underground, 7:48 Uhr im schönen Morgen am Samstagmorgen. Gestern Abend ging es ja wieder los. Man munkelt, einige freuen sich da sehr drüber. Die erste Bundesliga ist in die neue Saison gestartet. Auftaktspiel Bayern-Stuttgart und nach dem Spiel gab es dann genau zwei Sichtweisen. Die hier.
1: Einen sehr schönen Bundesliga-Auftakt. Ich meine, so wünscht man sich das.
0: Und die hier.
2: Ja, nervig ist eine ganz gute Beschreibung.
0: Man rate, wer ist, auf eine Art irgendwie wie immer und dennoch auch frustrierend, zumindest für Stuttgart. Spielt gut, aber am Ende gewinnen die Bayern 5:1. Freudvoller ging es da gestern in der zweiten Liga für Hertha aus. Hertha liegt erst 0:2 zurück gegen Braunschweig, aber dann geht's Stück für Stück bergauf und endet mit einem krassen 5:3. Hertha-Trainer Stefan Leitl.
3: Von Spitzenmannschaft brauchen wir nicht sprechen, sondern die Art und Weise, dass die Jungs an sich glauben, dass sie Fehler akzeptieren und Fehler hinnehmen und trotzdem immer weiterspielen. Und das ist, glaube ich, der ausschlaggebende Punkt. Und wenn man dann mit den Jungs nach dem Spiel spricht, jeder Einzelne war total davon überzeugt, dass wir dieses Spiel noch drehen und dass wir es am Ende gewinnen werden.
0: Lag sicher auch an der Braunschweiger Abwehr, aber eben auch an coolen Hertha-Moves. Herthas Kapitän Josip Brigalo schlenzt aus knapp 40 Meter Entfernung eins rein. Das war zum Beispiel schon groß.
4: Der Siegermentalität vor allem. Wir glauben, dass wir jeden Gegner schlagen können, egal ob zu Hause oder auswärts. Und ich bin sehr stolz, Kapitän zu sein. Und wenn ich mit meinen Toren oder Vorlagen helfen kann, ich bin noch glücklich.
0: Heute geht's mit dem Fußball weiter und auch auf Radio 1. 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
9: Gleich die Nachrichten. Um 8 nach Sandra Isabel. Scherben im schönen Morgen. Auf Radio 1.

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1: Um 8 Uhr mit Jonas Ziegler. In Berlin-Spandau hat es am frühen Morgen in einer Flüchtlingsunterkunft gebrannt. Wie ein Feuerwehrsprecher dem RBB gesagt hat, sind mindestens 4 Menschen durch Rauchgas verletzt worden. 2 von ihnen wurden ins Krankenhaus gebracht. Aus Berlin-Spandau Helena Dähler.
2: Hunderte Menschen wurden in der Unterkunft von einer Brandmeldeanlage aus dem Schlaf gerissen und standen in Pyjamas und Bademänteln auf der Straße. In der Unterkunft haben im 4. Stock in einem Flur Einrichtungsgegenstände gebrannt. Das Stockwerk ist derzeit unbewohnbar. Die Polizei und das Bezirksamt kümmern sich um eine neue Unterbringung. Warum es gebrannt hat, wird nun ermittelt.
1: Bundesarbeitsministerin Baas äußert Zweifel an der geplanten Pflicht zur Krankschreibung ab dem ersten Tag. Die SPD-Vorsitzende hat der Funke Mediengruppe gesagt, sie sei zwar koalitionstreu. Man solle sich aber schon nochmal fragen, ob die Regelung sinnvoll sei. Menschen könnten laut Baas mit einem leichten Infekt dann sofort zum Arzt gehen und sich eine ganze Woche krankschreiben lassen, statt nur kurz auszufallen. Beim Cyberangriff auf Berlins Verwaltung haben die Hacker nach eigenen Angaben mehr als 1,4 Millionen Dateien durchsucht. Darunter waren offenbar auch sensible Daten wie Analysen zur Verletzlichkeit der Wasserversorgung. Sabine Müller, RBB 24 Landespolitik.
3: Das zeigen Screenshots von einem Eintrag im sogenannten Darknet, die der RBB einsehen konnte. Dort verlangt eine Hackergruppe namens Resida 30 Bitcoins für die gestohlenen Daten. Das sind aktuell gut 2 Millionen Euro. Erbeutet wurden unter anderem angeblich Finanzdokumente, Verträge, Personalakten, Passwörter, Bankkontonummern sowie Pass- und Personalausweisdaten. Der Berliner Senat hat betont, er werde sich nicht erpressen lassen.
1: In Oslo ist der Sarg mit dem norwegischen König Harald am Abend zum Schloss gefahren worden. Tausende Menschen haben trotz Regens an den Straßen gestanden, um dem verstorbenen König die letzte Ehre zu erweisen. Der Sarg wird in der Schlosskapelle aufgebahrt. König Harald ist gestern Morgen im Alter von 89 Jahren gestorben. Hertha BSC hat den erfolgreichen Start in die neue Saison der zweiten Fußball-Bundesliga fortgesetzt. Die Berliner gewannen am Abend in Braunschweig 5:3. Nach 3 Siegen steht die Mannschaft von Trainer Leitl vorerst an der Tabellenspitze. In der ersten Liga setzte sich Bayern München mit 5:1 gegen den VfB Stuttgart durch. Soweit die Nachrichten. 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Das Wetter. Heute anfangs im Süden Schauer und kurze Gewitter, sonst freundlich und trocken. Nachmittags wolkiger und weitere Schauer, maximal 24 bis 27 Grad. Zurzeit in Berlin-Kreuzberg 19 und in Potsdam 18 Grad. Mäßiger Wind aus Südwest bis West. Morgen wechselhaft mit Schauern bei 24 bis 28 Grad. Die Zeit. Es ist 8.03 Uhr.
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1: Von den Brandenburger Fernstraßen liegen uns derzeit keine Störungsmeldungen vor. Stadtverkehr Berlin A100 Stadtring Richtung Wedding zwischen Detmolder Straße und Hohenzollerndamm ist die Autobahn wegen Brückenbauarbeiten bis Montag früh gesperrt. A103 Abzweig Zehlendorf zwischen Philander und Saarstraße ist wegen Tunnelwartungsarbeiten in beiden Richtungen jeweils nur die rechte Spur frei. Kreuzberg, die Dudenstraße, ist in beiden Richtungen zwischen Mehringdamm und Metfesselstraße nach einem Wasserrohrbruch gesperrt. Siemensstadt, der Saatwinklerdamm, ist zwischen Elsa-Neumann- und Heinrich-Herz-Straße nach einem Rohrbruch voll gesperrt. Und zur S-Bahn Berlin, bis morgen Betriebsschluss, entfällt der Zugverkehr zwischen Hallensee und Westend. Ein Ersatzverkehr mit barrierefreien Bussen ist eingerichtet. Allen unterwegs gute Fahrt.
4: Danke, Jonas.
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4: Ja, schönen guten Morgen. Die Sache wird immer schlimmer. Riesenhackerangriff auf Berlins Verwaltung. Dann kommt raus, der Angriff läuft eine Woche, bis er überhaupt bemerkt wird. Richtig viele Daten, auch sensible, sind höchstwahrscheinlich abgeflossen. Und jetzt kommt noch die Erpressung mit Lösegeldforderung dazu. Gerade gehört 2 Millionen Euro für die Rückgabe der Daten. Aber Berlin lässt sich nicht erpressen, sagt der regierende Bürgermeister Kai Wegner. Und
5: wir werden weiter alles Notwendige tun. Erstens, um unser Landesnetz zu sichern. Zweitens, um einen weiteren Datenabfluss zu verhindern. Und drittens, schnellstmöglich auch die Täter zu ermitteln.
4: Ja, aber wurde bisher eigentlich genug getan oder hat Berlin in Sachen IT-Sicherheit geschlafen? Gleich Thema im Samstagskommentar.

0: Subtract und Days Go By. Wahrscheinlich ein Zustand, den sich die Berliner Verwaltung und die Berliner Koalition auch gerade wünscht. Es ist die größte Cyberattacke, die das Land Berlin bisher erlebt hat. Es sind dabei offenbar auch hochsensible und personenbezogene Daten abgeflossen. Gestern ist der Senat zu einer Sondersitzung zusammengekommen, denn nicht nur, dass der Hackerangriff, wie Mitte der Woche offenbar wurde, schon am 7. August startete, kommt jetzt auch noch Erpressung mit Lösegeld vor. Forderung dazu. Bitcoins im Wert von 2 Millionen Euro werden gefordert. Dazu Berlins SPD-Innensenatorin Iris Spranger gestern.
1: Alle sind sich einig, dass egal in welcher Höhe und wie die Erpressung stattfindet, wir werden nicht zulassen, dass diese Erpressung in der Bundeshauptstadt und in Berlin erfolgt.
2: Eins ist klar. Der Kommentar. Mit Ulrike Bieritz.
0: Guten Morgen, Ulrike.
3: Guten Morgen.
0: Seit Jahren schon kritisieren ja Expertinnen und Experten die IT-Sicherheit in Berlin. Hat Berlin da verpennt? Brauchen wir einen Neustart bei der IT-Sicherheit?
3: Ja. Und das sage ich ja wirklich nicht allein. Also wirklich, da kann man echt, na gut, kriegt man einen zu viel, wenn man das alles wieder hört. Berlin ist wirklich in Sachen IT-Sicherheit ein Entwicklungsland. Und das wird wirklich nicht besser, sonst wird eigentlich immer schlechter. Und jetzt nach der jüngsten Geschichte sollte eigentlich auch dem allerletzten klar sein, dass hier wirklich ein Neustart dringend nötig ist. Experten haben wirklich schon lange gewarnt und sind aber immer an der Berliner Wurstigkeit gescheitert. Und bisher, müssen wir ja auch sagen, haben wir von Angriffen dieser Größenordnung immer nur von woanders gehört und Glück gehabt. Aber jetzt rollt was über uns, was wirklich beängstigend ist und zeigt eben, dass die Behörden wirklich hinterherhinken. Und hier geht's ja noch um einen menschengemachten Hackerangriff. Das dürfen wir ja nicht vergessen und nicht um KI, die sich selbstständig gemacht hat, was ja der nächste Schritt und was ja auch schon passiert. Und wenn irgendwas passiert, so wie jetzt, dann erschrecken erstmal immer alle, dann kommen erstmal die Beteuerung, ist ja nicht so schlimm, und dann stellt sich raus, doch, ist schlimm. Es geht hier wirklich um unsere Daten, es geht um unsere Sicherheit. Es tobt ein Cyberkrieg, auf den wir alle nicht eingestellt sind und am allerwenigsten die Berliner Verwaltung. Auf die einzelnen Schwächen muss ich jetzt gar nicht eingehen, darüber ist wirklich in den letzten Tagen ausreichend geredet worden, ja auch hier im Programm von Radio 1. Ich finde es viel interessanter, wie es jetzt weitergeht. Es ist inzwischen trotz des Nichtredens der Regierung ja rausgesickert, wer dahinter steckt. Erpressung ist deren Geschäft, da lässt sich wirklich viel Geld machen. Die Kriminellen sind Behörden einfach viele Schritte voraus und lachen sich wirklich heimlich oder sogar öffentlich ins Fäustchen, und sie machen das einfach, weil sie es können. Und ich bin wieder überrascht, wie scheinbar naiv am Anfang der Umgang mit diesem Angriff und nicht nur mit diesem Angriff war. Da hat sich vielleicht der eine oder andere noch gedacht, ach Gott, Senatsverwaltung für Bauen und Wohnen und die für Verkehr, nicht gerade Einrichtungen von höchster Sensibilität, wird schon nicht so schlimm sein. Und wenn die dann mal so ein paar Tage telefonieren müssen oder faxen, was war das eigentlich nochmal, statt E-Mails schicken oder einfach nicht mehr ins Homeoffice gehen können, wo ist das Problem? Weit gefehlt. Und dann eben noch die Beteuerungen von Seiten der Offiziellen, die Wahl ist nicht gefährdet, es sind keine sensiblen Daten abgeflossen, heute wissen wir, stimmt nicht. Und jetzt eben noch die Lösegeldforderung und auf der anderen Seite eben das Versprechen, wie wir es gerade gehört haben, wir werden uns nicht erpressen lassen. Das ist schön gesagt, wir kennen Fälle, wo Gelder geflossen sind, auch von öffentlicher Hand, und wenn Berlin nicht zahlt, dann verdicken die Kriminellen die Daten halt an andere, dann kommen sie auch raus. Unsere Daten sind unser Eigentum. Das kann man nicht oft genug sagen. Und dieses Eigentum ist in diesem Land vom Grundgesetz geschützt. Und das ist Aufgabe des Staates, auch einer Landesregierung, genau dafür zu sorgen. Wir können jetzt tatsächlich nur hoffen, dass die Berliner Regierung endlich den Knall gehört hat und sich nun ernsthaft um die IT-Sicherheit kümmert. Das heißt, richtig viel Geld reinsteckt. Und zwar ziemlich schnell. Es müssen klare Strukturen geschaffen werden. Für alle einheitlich. Keine Flickschusterei, keine Insellösung. Kein Rumwursteln der einzelnen Behörden, und das wirklich alles pronto, zügig und nicht erst nach der Wahl oder nach dem Sankt-Minderleins-Tag.
0: Der Samstagskommentar mit Ulrike Bieritz. Vielen Dank.
3: Gerne.
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0: nach einem Ort, an dem man durchaus gerne sein würde. Garden of Love. The Liminianas featuring Peter Hook um 8.20 Uhr. Gestern Abend war Kick-Off für das finale Parkfest-Wochenende. Und was für ein Kick-Off. Den Anfang machten die Washs mit ab 17, haben das Publikum da schon mal ordentlich vorgeknetet. Danach mussten die Kollegen erstmal Stühle und Tische vor der Bühne wegräumen, weil tatsächlich die tanzwütige Crowd bereit stand. Denn auf dem Plan, die Record-Release-Party vom Berliner Elektropop-Duo AB-Syndrom stellte nämlich seine neue Platte Abriss vor und klang gut.
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0: nicht mehr kann.
1: Blindflug einmal durch den Gleisdreieckpark. Danach Michael Krebs, der demnächst mit dem Leipziger Löwenzahn für sein Comedy-Programm ausgezeichnet wird, scrollte in seinem Set mal eben kurz durch seine Timeline.
2: Was man jetzt nicht mehr sagen darf, die komplette Liste gratis herunterladen. Ralf Schumacher?
3: Wenn du vor 100 Jahren 50 Reichsmark in Bitcoin investiert hättest, wärst du heute reicher als Elon Musk.
1: Und richtig ab ging's dann, als wir 8 Eimer Hühnerherzen ins Publikum kippten. Die Kreuzberger Band hat das Fieber so richtig entfacht. Und das hatte auf jeden Fall von 1 bis 75 Jahren eine sehr große Altersspanne. Zum Glück hat die Sängerin der Band Apokalypse Vega nur eine kleine Auswahl persönlich begrüßt.
4: Weiterhin wollte ich grüßen Kati, Line, Rike, Sabrina, Tenita, Asu, Laura, Wasenka, Antje, Michi, Suse, Lise, Magda, Sina und Marie und alle anderen Frauen, die gegrüßt werden wollen.
1: Yay! So, und wenn Sie es bisher noch nicht geschafft haben, Sie haben heute noch den ganzen Tag und Abend Zeit und Chance. Los geht's um 14 Uhr beim Parkfest mit Konzerten und mit Lesungen für die Kleinen. Außerdem gibt es natürlich wieder Sport auf der Wiese und am Abend ein Ans-A-Bühnenprogramm mit der Pop-Off-Show, mit Vidina Popov, mit Konzerten von Philipp Johann Timm und Odd Beholder. Und die hören wir jetzt auch schon mal. Internet-famous Odd Beholder heute Abend im Park am Gleisdreieck beim Radio 1 Parkfest.

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11: Also die Momentaufnahme hier in Potsdam-Pabelsberg, die sieht nach blauem Himmel aus. Richtig schön. Heute im Süden vielleicht noch ein bisschen Schauer, ansonsten meist trockener Mix aus Sonne und Wolken. Hier eben gerade mehr Sonne als Wolken. Es kann von Nordwesten her später erneut Schauer geben. Die Temperaturen heute maximal 24 bis 27, in Berlin bis 26 Grad. Und derzeit haben wir schon in Buch 17, in Dahlem 18, in Brandenburg Havel 17 und in Perleberg 13 Grad.
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11: Auf Radio 1, da gibt es eine Meldung von der A10. Vorsicht, nördlicher Berliner Ring Richtung Dreieck Havelland. Zwischen Mühlenbeck und Bückenwerder liegen Fahrzeugteile auf der linken Spur. Zum Stadtverkehr Berlin A100 Stadtring Richtung Treptow. Im Tunnel Rathenauplatz ist die rechte Spur gesperrt. A100 Stadtring Richtung Wedding. Zwischen Detmolder Straße und Hohenzollerndamm ist die Autobahn wegen Brückenbauarbeiten bis Montag früh gesperrt. A103 Abzweig Zehlendorf zwischen Philanderstraße und Saarstraße ist wegen Tunnelwartungsarbeiten in beiden Richtungen jeweils nur die rechte Spur frei. In Kreuzberg ist die Dudenstraße in beiden Richtungen zwischen Mehringdamm und Metfesselstraße nach einem Wasserrohrbruch gesperrt. Und noch ein Hinweis zur Seestraße: bis morgen Betriebsschluss entfällt der Zugverkehr zwischen Halensee und Westend. Ein Ersatzverkehr mit barrierefreien Bussen ist eingerichtet. Kommen Sie gut voran und an.
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11: Und ich wünsche Ihnen einen wunderschönen Samstagmorgen. Berlin ist Crime-Hauptstadt. Im wirklichen Leben tatsächlich leider auch. Nach Frankfurt am Main ist Berlin die zweitgefährlichste Stadt laut Kriminalitätsstatistik der Polizei. Aber heute Abend und heute Nacht wird Berlin zur schönsten und spannendsten und kulturvollsten Crime-Hauptstadt. Lange Nacht des der Museen, und zwar unter dem Motto Crime, Verbrechen, was da heute die interessantesten Tatorte sind. Wir nehmen gleich die Spur auf.

0: Es gibt doch richtig gute Dinge, die aus Hannover kommen.
1: Mich?
0: Und diese Band zum Beispiel, Bee, By My Side, gehört um 8.35 Uhr auf Radio 1 im schönen Morgen. Aber jetzt Achtung, Stimmungswechsel.
1: Boah.
0: Unheimlich. Gefährlich. Klingt nach einsamer, dunkler Straße. Gleich wird ein Verbrechen geschehen. Aber hey, was heißt eins? 750 an 75 Orten, denn heute ist lange Nacht der Museen. Unter dem Motto Crime und was sich da so bietet an den verschiedenen Tatorten, muss man ja sagen. Darüber spreche ich jetzt mit Annette Meyer, bei der alle Fäden für die lange Nacht zusammenlaufen. Guten Morgen, Frau Meyer.
2: Guten Morgen.
0: Warum denn eigentlich Crime? Also wo ist die Verbindung zwischen Museen und Verbrechen?
2: Ja, das fragt man sich tatsächlich. Und als wir das Motto ausgegeben haben, haben wir schon gedacht, dass es gut sein könnte. Aber wir waren überrascht, wie vielfältig die Museen das Motto aufgenommen haben. Und es ist wirklich ganz tolle Sachen zustande gekommen. Und wir wandern sozusagen durch das Verbrechen in Berlin, angefangen von den Verbrechen, die schon in der Bibel geschildert werden oder in der antiken Mythologie, und die kann man natürlich in der Gemäldegalerie sehen, zum Beispiel Salome und Johannes der Täufer. Wir wandern durch das Mittelalter im Nikolaiviertel und erfahren etwas über das Rechtswesen. Was waren eigentlich Lästersteine? Wo stand der Pranger? Dann gehen wir weiter durch Kunst- und Silberdiebstähle, die es ja auch schon ganz früh, schon im 19. und im 18. Jahrhundert auch in Berliner Museen gab. Dann erfahren wir von Attentaten in der deutschen Geschichte im Deutschen Historischen Museum. Und wir haben einen ganz großen Schwerpunkt in den 20er Jahren, als Berlin Hauptstadt des Verbrechens war. Wir kennen ja Babylon Berlin. Also wir bewegen uns da durch Spelunken und wir nehmen teil, wenn die Brüder Sass einbrechen. Es gibt Führungen, es gibt Lesungen zu dem berühmten Ernst Gennert, dem Kriminalkommissar. Und schließlich kommen wir in der Zukunft an, in der heutigen Zeit, und fragen uns, was ist mit Cyberkriminalität im Futurium oder was ist mit KI? Wie macht KI möglich, Verbrechen zu begehen? Das heißt, es gibt wirklich überall ganz tolle Anknüpfungspunkte.
0: Das heißt, man kann sagen, in wirklich jedem Berliner Museum steckt ganz schön viel Verbrechen drin.
2: Ja, das kann man sagen.
0: Was ist denn Ihr Lieblingsverbrechen unter diesen ganzen?
2: Tja, ich bin an der Kunst besonders interessiert und ich finde es auch toll, was zum Beispiel in der Sammlung Scharf-Gerstenberg gezeigt wird. Da geht es natürlich um so die Obsessionen der Surrealisten, um dunkle Abgründe und um unsere eigenen Ängste. Das finde ich ganz schön.

0: Wir haben aber auch, ja, also mich würde es auch interessieren, im Futurium eben Vorträge zu hören zu verschiedenen Aspekten von Verbrechen. Ich wäre gern überall.
1: Also viele spannende Veranstaltungen, 750 insgesamt zu Mord und Totschlag und Verbrechen. Es klingt auch ein bisschen makaber. Wie gruselig wird denn diese lange Nacht?
0: Tja, es wird an manchen Stellen ein bisschen gruselig. Es geht auch, wir haben auch True Crime dabei. Es ist aber auch oft so ein bisschen eine Mischung aus sich gruseln und lachen. Zum Beispiel gibt es Stummfilm Open Air auf der Museumsinsel und da sehen wir Stan und Hardy in Do Detectives Think, also die Rache des Raubmörders, und da kann man sich ein bisschen gruseln, aber eigentlich hauptsächlich lachen.
1: Es ist ja auch immer so eine Veranstaltung, lange Nacht der Museum, für die ganze Familie. Und die Kiddies kommen mit.
0: Richtig.
1: Aber für die gibt es dann auch Verbrechen, aber in Kinderform oder für
0: Richtig.
1: Kinder gemacht.
0: Also für die gibt es eigentlich ganz besonders viel, kann man sich vorstellen, bei diesem Thema. Sie können in ganz vielen Museen Fällen auf die Spur kommen, zum Beispiel im Musikinstrumentenmuseum, wo ist der Donner der Orgel, dieser großen berühmten Orgel, hin verschwunden. Sie können Quests lösen im Computerspielemuseum. Sie können Kunst fälschen, zum Beispiel im Mahmud-Museum oder im Hamburger Bahnhof. Oder sie können mit dem Samurai-Schwert posieren als Verbrecher. Sie können Tresore knacken und noch vieles mehr.
1: Die lange Nacht. So viele Sachen, so viele Orte, Tatorte. Deswegen gibt es auch in diesem Jahr wieder Routen, die ihr zusammengestellt habt, wenn man nämlich keine Lust hat oder das einfach nicht schafft, sich durch dieses Riesenprogramm zu fummeln. Zum Beispiel dann sowas wie Eiskalte Engeltour. Was verbirgt sich dahinter?
0: Ja, wir haben das ganze Riesenprogramm durchforscht und geguckt, wo kann man Routen finden, die man auch nacheinander zeitlich schafft. Und Eiskalte Engel, das sind die Frauen in der Geschichte und auch in der Gegenwart, die ja wirklich eiskalt Verbrechen vorbereitet oder mitgeplant haben, eben angefangen von der biblischen Salome, aber zum Beispiel auch die Informantinnen der Stasi, oder natürlich kann man auch am Spionagemuseum denken, an die vielen weiblichen Agentinnen, die dort aktiv waren, ja bis hin zu den Ikonen der 20er Jahre, die gesungen haben.
1: Die lange Nacht der Museen wird heute verbrecherisch gut. Das Motto ist nämlich Crime in Berlin. Tatorte sind 75 Museen und Orte in der ganzen Stadt. Los geht's von 18 bis 2 Uhr heute Nacht. Die Tickets kosten 23, ermäßigt 17 Euro. Vielen herzlichen Dank an Annette Meyer, die Leiterin der langen Nacht der Museen. Und ich wünsche Ihnen heute den ganzen Tag und Nacht über diebische Freude.
0: Ganz herzlichen Dank.
1: Tschüss.

Ostrand, Patrick Holland, Siren Reprise, 8:45 Uhr. Wenn Ihnen heute in Berlin kleine Menschen, jede Menge kleine Menschen, voller Stolz und mit großen Tüten im Arm entgegenkommen, dann sind das die neuen Erstklässler. In Brandenburg war schon Einschulung. Berlin macht das ja traditionell am ersten Samstag nach Schulstart. Über 37.000 Erstklässler werden dann gleich mit Schultüte im Arm dastehen. Ich erinnere das wirklich, also als einen meiner stolzesten Momente, tatsächlich dieses Gefühl, jetzt bin ich ein Schulkind, und dann war noch diese verheißungsvolle Schultüte da, die ein Traum ist. Also ich finde, man sollte jedes Jahr eine bekommen, weil es einfach das Beste ist. Ich habe sogar noch was aus meiner Schultüte damals, und zwar so eine kleine, die Mini-Bibliothek hieß das, von Maurice Hendack. Das ist der, der auch Wo die wilden Kerle wohnen geschrieben und illustriert hat. Und es ist so kleine Mini-Bücher, wo es ums Alphabet, um Zahlen und um Klaus, ein warnendes Beispiel, geht. Es gab einen Knaben, sein Name war Klaus, der sagte nur eins: Ich mach mir nichts draus. Wer seine Geschichte liest, der entdeckt, es ist in ihr eine kleine Lehre versteckt. Also so eine kleine Bibliothek des wichtigen Wissens für eine Erstklässlerin. Bisschen abgegriffen, aber immer noch bei mir zu Hause im Regal. Und ganz wichtiger Tipp, ist jetzt ja wahrscheinlich zu spät für Sie alle: Bitte nicht die Spitze der Schultüte mit irgendwie Watte oder irgendeinem Füllstoff auffüllen. Das ist die größte Enttäuschung für jeden Erstklässler und jede Erstklässlerin. Also es muss bis unten hin was drin sein. Grüße gehen raus an alle neuen Erstklässler in Berlin und Brandenburg.

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1: Heimsuchung nach dem Roman von Jenny Erpenbeck im Deutschen Theater in Mitte. Erzählt wird die Geschichte eines Hauses und seiner Bewohner am Scharmützelsee. Da ist der Architekt, der das Sommerhaus nach den Wünschen seiner Frau baut. Da ist ein jüdischer Tuchfabrikant, der es unter Wert verkaufen muss und der schließlich mit seiner Familie deportiert und ermordet wird. Da sind Soldaten der Roten Armee, die das Haus besetzen. Da ist eine Schriftstellerin, die aus dem sowjetischen Exil zurückkehrt. Und da sind schließlich die Erben des Architekten, die nach dem Ende der DDR ihre Ansprüche auf das Haus einlösen. 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Jahrhundert gespiegelt. 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
10: So, das war der schöne Morgen hier auf Radio 1, aber ein feiner Radiotag liegt weiterhin vor Ihnen. Hier geht's gleich weiter mit Stefan Karkowski und den Profis und da wird gedanced. Passend zum letzten Parkfestwochenende geht's um die Frage, was beim Tanzen im Gehirn passiert. Freudvolles, würde ich sagen. Mein Name ist Patricia Pantel und wir hören uns morgen bei den Sonntagsfahrern wieder, wenn Sie mögen. Die sind nämlich zurück aus der Sommerpause. Yay! Machen Sie's gut. Schönen Samstag. Tschüss!

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1: Um 9 Uhr mit Jonas Ziegler. In Berlin-Spandau hat es am frühen Morgen in einer Unterkunft für Flüchtlinge gebrannt. Wie die Feuerwehr dem RBB gesagt hat, sind mindestens 4 Menschen durch Rauchgas verletzt worden. 3 von ihnen kamen ins Krankenhaus. Das Feuer ist inzwischen gelöscht. Laut den Angaben sind Einrichtungsgegenstände im 4. Stock des Gebäudes in Brand geraten. Wodurch ist noch unklar. Die Etage ist erstmal nicht mehr bewohnbar. Etwa 50 Menschen müssen jetzt woanders untergebracht werden. Der Kompromiss der schwarz-roten Koalition bei der Krankschreibung ab dem ersten Tag steht möglicherweise wieder in Frage. Bundesarbeitsministerin Baas hat die Union in den Funke-Zeitungen aufgefordert, darüber nochmal zu sprechen. Die SPD-Politikerin begründete das unter anderem mit den geplanten Ausnahmen für tarifgebundene Unternehmen. Sie äußerte außerdem die Sorge, dass Arbeitnehmer sich auch bei einem leichten Infekt gleich für die ganze Woche krankschreiben lassen würden, wenn sie sofort zum Arzt gehen müssten. Beim Cyberangriff auf die Berliner Verwaltung haben die Hacker nach eigenen Angaben mehr als 1,4 Millionen Dateien durchsucht. Darunter sollen Personalakten, Passwörter und Ausweisdaten sein, aber auch Analysen zur Verletzlichkeit der Wasserversorgung. Entsprechende Screenshots aus dem Darknet liegen dem RBB vor. Dort verlangt die Hackergruppe 30 Bitcoins für die gestohlenen Daten, umgerechnet gut 2 Millionen Euro. Im Himalaya suchen Rettungskräfte nach der Flutkatastrophe weiter nach fast 3000 Vermissten. Meterhoher Schlamm und zerstörte Straßen und Brücken erschweren die Rettungsarbeiten in Nepal und Tibet. Die Behörden geben die Zahl der Toten aktuell mit mehr als 600 an. Bundeskanzler Merz sprach beiden Ländern sein Mitgefühl aus. In Norwegen ist der Sarg mit König Harald durch das Zentrum der Hauptstadt Oslo zum Schloss gebracht worden. König Harald ist gestern Morgen im Alter von 89 Jahren gestorben. Aus Oslo Arne Bartram.
2: Entlang der gesamten Strecke haben tausende Menschen bei strömendem Regen gestanden, viele mit norwegischen Flaggen und Blumen in der Hand. Als der Sarg am Schloss ankam, wurde es ganz still. Viele Menschen haben sich in den Armen gelegen und geweint. In den kommenden Tagen soll der Leichnam von König Harald in der Schlosskapelle aufgebahrt werden, damit die Norweger sich von ihm verabschieden können. Mit dem Tod von Harald beginnt nun eine neue Ära für Norwegen. Der neue König Håkon VIII. Wird am Dienstag seinen Eid vor dem Parlament ablegen.
1: Soweit die Nachrichten. 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Das Wetter. Am Vormittag teils sonnig, teils wolkig und meist trocken. Ab dem Mittag wolkiger und einzelne Schauer, maximal 27 Grad. Zurzeit in Berlin-Wannsee 18 und in Kyritz 17 Grad. Mäßiger Wind aus Südwest bis West. Morgen wechselhaft mit Schauern bei 24 bis 28 Grad. Die Zeit 9.03 Uhr.
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1: Bitte Vorsicht auf der A10, dem nördlichen Berliner Ring Richtung Dreikafeland, zwischen Kreuz Oranienburg und Oberkrämer ist ein Fahrzeug liegen geblieben. Stadtverkehr Berlin 100 Stadtring Richtung Wedding zwischen Detmolder Straße und Hohenzollerndamm. Sperrung wegen Brückenarbeiten bis Montag früh. Auf der Rudolstädter Straße Richtung Hohenzollerndamm zurzeit stockender Verkehr. A103 Abzweig Zehlendorf zwischen Philander und Saarstraße ist wegen Tunnelwartungsarbeiten in beiden Richtungen jeweils nur die rechte Spur frei. Wegen eines Fahrzeugkorsos der Berliner Feuerwehr ist die Straße des 17. Juni bis 15 Uhr zwischen Yitzhak-Rabin-Straße und Brandenburger Tor für den Kfz-Verkehr gesperrt. Zur S-Bahn Berlin bis morgen Betriebsschluss kein Zugverkehr zwischen Hallensee und Westend. Es besteht Ersatzverkehr mit Bussen. Allen unterwegs gute Fahrt.
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3: Hallo, vor allen Dingen aber auch mit Ihnen. Schön, dass Sie dabei sind. Und auch mit Whitney Houston, die kommt hier nämlich. Kennen Sie diese Nummer hier? Million Dollar Bill. Bei den Profis auf Radio 1.

0: Ja, yeah, hallo, willkommen zurück zu den Profis, dem RBB Radio 1 Wissenschaftsmagazin am Samstagvormittag. Patricia hat eben so nett von ihrer Einschulung erzählt, haben Sie das noch gehört? Ich kann mich nicht so richtig erinnern, aber ich weiß, dass ich in dieser Zeit so mit 5 Jahren eine Figur zu Hause hatte, so eine Biegeplastikfigur, einen Salamander, nämlich einen Feuersalamander, der hieß Lurchi. Lurchi war ein Werbegeschenk von einer Schuhfirma bei uns im Dorf und mit Lurchi habe ich total gerne gespielt und zwar so lange, bis irgendwann hinten aus dem Plastikschwanz der Draht rausguckte und das wurde dann gefährlich, weil man sich daran verletzen konnte. Ich glaube, dann ist Lurchi entsorgt worden. Warum erzähle ich von Lurchi, dem Salamander? Weil das eines unserer Themen ist heute. Am Ende der Sendung werden wir nämlich erfahren, warum Libellen und Amphibien, also auch Salamander, Frösche und Kröten, aus Berlin verschwinden. Der Rückgang ist dramatisch. Wenn Sie mal wieder eine Libelle sehen, bei sich vielleicht am Hausteich, herzlichen Glückwunsch, viele davon gibt es nicht mehr. Das ist nur eines unserer Themen bei den Profis, jetzt aber erstmal das Scannerspiel. Das ist unser Wissenschaftsquiz, da legen wir Ihnen Fragen vor aus der Welt der Wissenschaft. Manche sind unglaublich, aber wahr. Manche haben wir ein bisschen verfälscht. Sie müssen den richtigen Riecher haben dafür. Verzeihung. Und dann können Sie gewinnen heute das Wunder der Geometrie. Eine kurze Geschichte der Mathematik von David Aixon. David Aixon nimmt uns mit auf eine Reise durch die Geschichte der Geometrie vom antiken Griechenland bis in unsere Zeit. Er selbst ist Fellow am Jesus College in Oxford und hat schon viele wissenschaftliche und populäre Bücher geschrieben zum Thema Mathe. Wenn Sie sich für Mathe interessieren, kennen Sie den Namen sowieso. David Aixon, also sein Buch zu gewinnen, da müssten Sie aber erstmal beim Scannerspiel gewinnen. Und das ist gar nicht so einfach. Die Nummer als Bewerber oder Bewerberin 0331 70 99 111. Viel Glück.
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0: Die Spinners aus den 70ern, The Rubber Band Man, das ist eine andere erfolgreiche Band aus Liverpool, die wir hier hören bei den Profis auf Radio 1. Guten Morgen, Joachim.
1: Ja, guten Morgen, Stefan.
0: Na, wie geht's denn so?
1: Prima.
0: Ganz schön. Von wo aus rufst du an?
1: Aus Darmstadt.
0: Aus Darmstadt, der Wissenschaftsstadt.
1: So kann man sagen, ja.
0: Das steht ja immer auf allen Ortsschildern drauf, ne? Wissenschaftsstadt so. Darmstadt.
1: Ja, tatsächlich.
0: Mhm.
1: Ja.
0: Südhessen, ich glaube, riesige Universität, ne? TU oder was ist das in Darmstadt?
1: Ganz genau, ja, TU Darmstadt, dann gibt es ja auch noch eine Hochschule in Darmstadt, also ist schon einiges.
0: Also ist einiges los und du bist wahrscheinlich, was lass mich raten, Direktor am Helmholtz-Zentrum.
1: Schön wär's, ja, aber nee, ich bin jetzt im Ruhestand.
0: Ach so, okay, aber ja. Hast du was zu tun gehabt mal mit Wissenschaft?
1: Ein bisschen.
0: Ja, okay. Joachim, danke, dass du bei uns bist. Ich freue mich immer sehr, wenn auch Leute außerhalb von Berlin und Brandenburg natürlich die Profis hören. Ne? Hm. Hast du mal hier gewohnt? Kommst du hier weg? Oder?
1: Tatsächlich. Also ich komme nicht aus Berlin, aber ich habe 1997 bin ich nach Berlin gekommen. Mhm. Da seid ihr, glaube ich, etwa gegründet worden. Und da wart ihr sofort mein Homesender, ja, sozusagen.
0: Und dann hast du uns mitgenommen.
1: Genau, jetzt mit Internet und so geht das ja.
0: Ja, das ist irre. Ne? Mit denen irgendwie, man hat unendlich, kann man streamen. Ich habe das auch erst seit neuestem, also wirklich so eine Unlimited Streaming, sodass ich immer Radio 1 dabei haben kann. Mhm. Naja, Joachim, du hast es als Erster immer am schwersten. Ne? Mhm. Du musst quasi drei Fragen beantworten, bevor es den Buchpreis gibt.
1: Ja.
0: Hier kommt Frage Nummer 1.
2: Neue Alben machen uns verkehrssicherer. Wenn Popstars wie Taylor Swift, Harry Styles oder Bad Bunny neue Alben ankündigen, ist die Vorfreude riesig. Sobald die Alben dann erscheinen, schnellen die Streamingzahlen in die Höhe. Und nicht nur das. Forscher der Harvard Medical School in Boston haben herausgefunden, dass wir vor allem an Tagen, an denen neue Alben erscheinen, besonders sicher Auto fahren. Ein möglicher Grund dafür? Wenn wir neue Musik hören, sind wir wacher und aufnahmefähiger. Fahren wir dabei mit dem Auto, steigt also auch unsere Aufmerksamkeit im Straßenverkehr.
1: Ja, das ist natürlich eine interessante Frage. Ich persönlich habe gar nicht so viel Erfahrung, weil wir haben schon seit längerem kein Auto mehr und fahren nur noch hin und wieder. Ich glaube aber, dass das nicht stimmt. Ich würde vermuten, jemand, der einen neuen Schlager hört oder einen neuen Hit, dass der eher etwas unaufmerksamer ist. Also ich würde tippen, nein.
0: Und du tippst vollkommen richtig.
1: Oh, super.
0: Ja, an den Veröffentlichungstagen der Top-10-Alben ist die Zahl der Verkehrstoten in den USA signifikant, also wirklich bedeutend, Achtung, 15,1% gestiegen.
1: Ui.
0: Und die Forscher vermuten einen Zusammenhang zwischen der Handynutzung beim Autofahren und den Neuerscheinungen. Nachweisen lässt sich das schwierig, aber es gibt diese Korrelation natürlich zwischen beiden. Und man fragt sich, warum gerade an diesen Tagen, zumal auch der Anstieg besonders stark war bei jüngeren männlichen Fahrern unter 40 Jahren und bei Unfällen, bei denen weder Alkohol noch schlechtes Wetter eine Rolle gespielt hat. Ne? Also eine Kausalität kann man nicht ableiten, aber eine Korrelation, ne? Irgendwie könnte das zusammenhängen, wäre eine Möglichkeit. Joachim, richtig getippt, hier kommt Frage Nummer 2.
2: Kitzlichkeit ist wahrscheinlich evolutionär bedingt. Unter den Füßen, am Bauch oder am Hals. Bei vielen Menschen reicht bereits eine kleine Berührung an der richtigen Stelle und schon kitzelt es. Warum wir kitzlig sind, haben zwei Forscher aus den Niederlanden und aus Schweden untersucht. Ihr Ergebnis? Kitzligkeit könnte mit einer Art Überraschungsreaktion zusammenhängen. Schließlich werden wir häufig an den Stellen gekitzelt, die im Alltag weniger berührt werden. Zum anderen vermuten die Forscher, dass Kitzeln eine tief verwurzelte evolutionäre Funktion für die soziale Bindung haben könnte.
1: Also ich würde dazu tendieren, das zu glauben, dass das richtig ist. Denn wie gesagt, kitzeln wüsste ich jetzt nicht, was das für einen, sagen wir mal, evolutionären Sinn hätte. Es sei denn, man versucht jemanden dadurch eine gewisse soziale Bindung zu bekommen. Mhm. Und von daher rein würde ich tippen, es könnte sein.
0: Könnte sein, ist wieder richtig.
1: Oh, super.
0: Ja. Ja. Ja. Mensch, kitzlig sein ist eine menschliche Reaktion. Ich glaube, fast jeder ist kitzlig, unabhängig von der jeweiligen Kultur übrigens, gibt es überall auf der Welt. Die Forscher vermuten, wir hatten ja auch gerade in der Überschrift wahrscheinlich evolutionär bedingt, die Forscher vermuten, dass Kitzeln ein evolutionär erhaltenes Merkmal von uns Hominiden ist und eine wichtige Rolle bei der spielerischen Festigung sozialer Bindungen spielen könnte. Aber, jetzt kommt das Aber, welche Funktion das Kitzeln ursprünglich genau hatte, ist bis heute nicht vollständig geklärt. Da muss die Wissenschaft noch mal ran. Ja. Was ich auch spannend fand hier im Text war, wir werden häufig an den Stellen gekitzelt, die im Alltag weniger berührt werden. Da muss ich noch mal drüber nachdenken. Hier kommt Frage Nummer 3.
1: Okay.
2: Gelbfiebermücken stechen nur Frauen. Licht aus beim Lüften, Ventilatoren auf die Fensterbänke stellen oder einfach hoffen, dass die Mücken jemand anderen stechen. Um die nervigen Tierchen von sich fernzuhalten, gibt es viele Methoden. Damit man zumindest weniger attraktiv für die Gelbfiebermücke ist, hilft offenbar schon eines: keine Frau zu sein. Ein Forschungsteam aus den USA und der Schweiz hat dafür untersucht, wie attraktiv einzelne Menschen auf verschiedene Stechmückenarten wirken. Das Ergebnis? Gelbfiebermücken stechen ausnahmslos Frauen.
1: Ja, das ist auch so eine interessante Sache. Also wenn ich weiß nicht, ob diese Gelbfiebermücken die normalen Mücken sind, denen man so im Wald oder so begegnet hier bei uns. Da bin ich eher das Opfer. Und von daher rein, wenn ich das mal so, also ich würde einfach mal tippen, das stimmt nicht. Also wie gesagt, ich bin eher derjenige, der gestochen wird, wenn man hier sich so am See begibt oder so. Von daher rein, ich glaube es nicht.
0: Und du hast wieder recht.
1: Wow.
0: Ja, also ich kann auch nur davor warnen, wann immer irgendwo gesagt wird, ausschließlich oder zu 100%, das ist nie Wissenschaft.
1: Ja. Ne,
0: weil das gibt es in der Regel nicht. Im Test lag die durchschnittliche Anziehungsrate bei Männern bei 91,5%, bei Frauen bei 87,4%. Eine mögliche Erklärung für diesen eher kleinen Unterschied: auf der Haut von Männern fanden sich höhere Mengen bestimmter Bakterien, die Geruchsstoffe produzieren, und zwar solche, die Gelbfiebermücken anziehen. Bei Frauen wurde häufiger ein anderes Bakterium nachgewiesen, das eher abstoßende Geruchsstoffe freisetzt. Aber groß ist der Unterschied nicht. Ich habe auch immer zu den Leuten gehört, die die Mücken sogar im Winter gefunden haben, wenn die im Fahrstuhl irgendwo übernachten.
1: Ne?
0: Also,
1: fürchterlich.
0: Ja, fürchterlich. Das stimmt. Joachim, herzlichen Glückwunsch. Du hast ein tolles Buch gewonnen.
1: Danke.
0: Von einem Mathematiker, David Aikson, 288 Seiten im Anaconda Verlag erschienen. Das Wunder der Geometrie, eine kurze Geschichte der Mathematik. Mhm. Ich versuche dir das jetzt nochmal abzuluxen mit diesem Angebot.
2: 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Echte Profis gewinnen ein Jahresabo von Mare oder verlieren alles.
0: Ich kann dazu, also du weißt, wie es geht, ne? Du kannst jetzt aufhören, schick mir das Buch oder mach's weiter, dann hast du am Ende beides verloren, ne? Buch und Abo, oder beides gewonnen. Ne? Ich habe hier Marian in der Leitung, der würde dir das gerne abnehmen. Hallo Marian.
3: Morgen.
0: Morgen. Aber Joachim kann sich natürlich entscheiden, ob er weitermachen will oder nicht.
1: Ja, ich mache tatsächlich nicht weiter, denn dieses Buch finde ich wirklich spannend. Ich habe auch eine gewisse Affinität zu Mathematik und von da rein würde es gut passen, wenn ich das Buch gewinnen könnte.
0: Sehr gut. Marian, bis zum nächsten Mal.
3: Ja, danke.
0: Ne, mach's gut. Tschüss, tschüss. Und Joachim, herzlichen Glückwunsch. Danke fürs Mitspielen.
1: Dank.
0: Grüße
1: danke.
0: In die Wissenschaftsstadt Darmstadt.
1: Werde ich ausrichten.
0: Es kann sein, dass du der erste Anrufer aus Darmstadt bist, den wir hier in den Profis hatten.
1: Ja, nicht ganz. Ich war schon mal.
0: Ach so.
1: Da bin ich leider nur bis zur zweiten Frage gekommen.
0: Alles klar.
1: Und umso mehr freue ich mich.
0: Okay, schönes Wochenende.
1: Dankeschön.

0: Musik von Soul to Soul, Dreams Dream bei den Profis auf Radio 1. Nächste halbe Stunde geht es hier um Neurowissenschaft. Und zwar haben wir eine Forscherin gefunden, die uns erklären kann, was denn beim Tanzen in unserem Körper passiert, vor allen Dingen auch in unserem Gehirn. Und die wird auch wieder bestätigen, Tanzen ist gesund. Also wenn Sie heute Abend beim Parkfest so richtig abtanzen wollen, werde ich Ihnen gleich nochmal verraten, zu was, welche Musik-Acts dort auf der Bühne stehen. Gleich um kurz nach 9:30 hier auf Radio 1.
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0: 9:30.
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11: Guten Morgen. Am Vormittag noch teils sonnig, teils wolkig und meist trocken. Von Nordwesten her tagsüber aber immer mehr Wolken und auch einzelne Schauer. Maximal 24 bis 27 in Berlin, 26 Grad. In der Nacht dann wechselnd bewölkt und etwas Regen bei 18 bis 15 Grad. Morgen, Sonntag, Sonne, aber auch dichte Wolken und zwischendurch Schauer bei Höchstwerten von 24 bis 28 in Berlin, 26 Grad.
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11: Von den Brandenburger Fernstraßen liegen uns keine Meldungen über Störungen vor. Stadtverkehr Berlin, A100 Stadtring Richtung Wedding. Zwischen Detmolder Straße und Hohenzollerndamm ist die Autobahn wegen Brückenarbeiten bis Montag früh gesperrt. Auf der Rudolstädter Straße Richtung Hohenzollerndamm stockt der Verkehr. A103 Abzweig Zehlendorf zwischen Vielander Straße und Saarstraße ist wegen Tunnelarbeiten in beiden Richtungen jeweils nur die rechte Spur frei. Und wegen eines Fahrzeugkorsos der Berliner Feuerwehr ist die Straße des 17. Juni bis 15 Uhr zwischen Jizak-Rabin-Straße und Brandenburger Tor gesperrt. Und noch ein Hinweis zur S-Bahn. Bis morgen Betriebsschluss entfällt der Zugverkehr zwischen Halensee und Westend. Ein Ersatzverkehr mit Bussen ist eingerichtet. Gute Fahrt.
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0: Moin, moin. Das hier ist Musik von Nia Archives, der Titel Vertical.

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Hätte ich auch mal wieder Lust zu, Tag an Meer. Hm? Ja. Hier die Fantastischen Vier im MTV Unplugged Remix. Wenn Sie die Fanta 4 sehen wollen, dann haben Sie hoffentlich schon Karten für den 17. Dezember. Dann kommen Fanta 4 nämlich in die Uber Arena, präsentiert von Radio 1. Konzert ist aber bereits ausverkauft. Das waren Sie nochmal hier aus dem Unplugged-Album, die Fantastischen Vier bei den Profis auf Radio 1. Und natürlich hoffe ich, dass Sie gestern Abend eine Menge Spaß hatten auf der Wiesendisco beim Radio 1 Parkfest. Ja, der wunderbare Sten Lorenzen hat aufgelegt in feinster Umsonst- und Draußen-Tradition und hat sie alle zum Tanzen gebracht. Heute kommen wir dann beim Radio 1 Parkfest zu den musikalischen Highlights. Am Abend stellt so ab 21 Uhr nämlich an erste Pop-Chip

0: Liste Philipp Johann Timm sein neues Album vor. Danach gibt's Electrowave vom Schweizer Indie-Projekt Odd Beholder. Und auch dazu können Sie natürlich abtanzen bei immer noch T-Shirt-freundlichen 21 Grad. Das werden die Temperaturen sein heute Abend fürs Parkfest. Und die Profis, die verraten Ihnen jetzt hier, was beim Tanzen in Ihrem Kopf so passiert und in meinem, also in unseren Köpfen, das weiß nämlich die Neurowissenschaftlerin Julia F. Christensen vom Max-Planck-Institut für empirische Ästhetik in Frankfurt am Main. Frau Christensen, guten Morgen.
1: Einen schönen guten Morgen.
0: Ihr Buch Tanzen ist die beste Medizin ist schon 2018 erschienen. Ist noch alles wahr, was da drin stand? Stehen Sie noch zu Ihren Thesen?
1: Wahr, da ist es natürlich, also Wissenschaft, das ist eine Sache in Bewegung. Und damals, 2018, haben Dorfman Chang und ich dieses Buch geschrieben und alles zusammengetragen, was es zu dieser Zeit gab über Tanzen, Gesundheit, Wohlbefinden und so weiter. Und das ist ein dynamischer Prozess, dieser Forschungsprozess. Ja. Und es hat sich weiterentwickelt.
0: Dann legen wir mal los. Warum kann Tanzen glücklich machen?
1: Es gibt beim Tanzen vor allem drei Dinge, die für unsere Gesundheit wichtig sind und die kommen beim Tanzen zusammen. Erstmal, es ist eine aerobe Sportart. Eine aerobe Sportart. Das heißt, unser Puls geht über 140 Schläge pro Minute. Wir verbrennen Kalorien, je nach Tanzstil 4 bis 11 Kalorien. Und wenn es eben, wir wissen von sehr viel Forschung schon aus der Sportwelt, aerobe Sport sollte man 150 bis 180 Minuten pro Woche machen. Und dann hat man weniger Risiken für viele, viele gesundheitliche Leiden auch im Alter. Ah. Und das ist beim Tanzen schon mal gegeben. Toll, wenn man
0: jetzt,
1: das macht.
0: Ja, verstehe ich. Aerob, also mit Sauerstoff, wird Sauerstoff bei benötigt.
1: Genau.
0: Daher kommt Aerobik.
1: Richtig. Ja, daher kommt Aerobik. Genau. Ah. Und Tanzen ist sozusagen schon mal Aerobik.
0: Mhm. Was genau passiert da im Gehirn?
1: Also unser Gehirn, in unserem Gehirn geht eigentlich alles um Bewegung. Wir denken ja immer so, ich sitze still und ich denke. Oh, ich sitze still und ich spreche. Oh, ich sitze still und ich fühle etwas. Aber eigentlich ist für unser Gehirn alles mit Bewegung verknüpft. Wir haben Systeme im Gehirn, die sind für Bewegung wichtig. Da gibt es einmal wie so ein Haarreif über unseren Kopf gespannt. Da ist so ein Teil, das nennt sich den Motorkortex. Das ist wichtig für Bewegung. Aber diese Teile des Gehirns sind verbunden mit allen anderen Teilen des Gehirns. Wenn wir sprechen, wenn wir fühlen, wenn wir denken, wenn wir, egal was wir tun, es ist immer mit Bewegung verknüpft. Und beim Tanzen, wir dürfen ja nicht vergessen, dass das Gehirn wichtigerweise mit dem Körper verbunden ist. Über die Rückenmark in unserem, Rückgrat laufen lange Ganglien in die großen Muskeln unseres Körpers, in unsere Organe. Da gibt es ständig Austausch. Hin und her fließt die Information. Und wenn wir uns bewegen, nehmen wir sozusagen Einfluss nicht nur auf diese Bewegungssysteme unseres Gehirns, sondern auf alles, was uns ausmacht, alles, was wir denken, alles, was wir fühlen. Und Bewegung einfach, weil unser Gehirn auch mal Frühlingsausmüstung machen muss. Man braucht sozusagen jeden Tag diese aerobe Bereicherung des Blutes, einfach also mit Sauerstoff bereichertem Blut ins Gehirn, um dieses Gehirn auch dazu anzuleiten, dass es gesund bleibt. Mhm. Also dass Schadstoffe und Sachen, die jetzt also Neuromüll abtransportiert wird über Blut, über Schwitzen und so weiter. Das sind ja sehr viele diffizile Prozesse, die vom Gehirn gesteuert werden. Und dazu braucht es Sauerstoff und vor allem ganz viel davon.
0: Ist das Genre dabei egal? Ich meine, geht das mit Tango genau wie mit Techno?
1: Da kommt es vor allem darauf an, so scheint es in der Forschung heraus, sich zu kristallisieren. Es heißt, kommt drauf an, wer wir sind, was für Musik, was für Tanzschritte für uns funktionieren. Wir hatten eine ganz spannende Studie zur Persönlichkeit von Menschen, die tanzen. Im Unterschied zu Menschen, die nicht tanzen oder Menschen, die zum Beispiel Musik machen, haben Tänzer eine höhere Offenheit für neue Erfahrungen. Sie haben mehr Extroversion und weniger Neurotizismus. Und das unterscheidet sich nochmal, so scheint es, je nach Tanzstil. Mhm. Balletttänzer haben eine andere Persönlichkeitsstruktur als Menschen, die Tango tanzen oder Swing tanzen. Und so scheint es zu sein, wenn wir unseren Tanz gefunden haben, dann ist es wahrscheinlich auch das, was uns nachher am glücklichsten macht. Nachher könnten wir noch sagen, okay, je nachdem, wofür vielleicht unser Körper gerade Hilfe braucht, wenn wir zum Beispiel zu einer Gruppe gehören, die jetzt Parkinson haben oder eine Gruppe, die vielleicht mit Depressionen Schwierigkeiten hat, dann kann man nochmal gucken, ob man gewisse Aspekte verschiedener Tanzstile, also wird da viel gehüpft, wird da viel Stop and Go gemacht, wird da viel Ausdruck praktiziert, also dance it out, dann könnte es sein, dass dann eben jeweils diese Tanzarten für eine spezielle Light möglicherweise besser wirken, um uns glücklicher und gesünder zu machen.
0: Sehr spannend. Also einen Punkt können wir noch klären, und zwar, wie ist das zu erklären wissenschaftlich, dass schon Babys mit der Musik mitwippen, und zwar lange bevor sie zum DJ sagen können, leg mal was von Iggy Mel auf.
1: Ja, Tanzen scheint uns in die Wiege gelegt zu sein. Das hat man so festgestellt, dass man Babys weniger Stunden nach dem Geburt schon mal so Elektroden nah, ganz vorsichtig nah ans Gehirn gelegt hat, EEG nennt sich das, und hat man die Gehirnwellen einfach mal gemessen. Und da hat man gesehen, wenn man den Babys rhythmische Reize vorspielt, dann synchronisieren sich die Baby-Gehirnwellen mit diesen Reizen. Das passiert nicht, wenn wir den Babysprache vorspielen oder zufällige Töne. Und wenn man den Beat aussetzt, dann simulieren die Babygehirne diesen Rhythmus weiter. Das heißt, schon ganz, ganz früh in unserem Leben kann unser Gehirn das Grundlegendste machen, was wir zum Tanzen brauchen. Und das ist dieses rhythmische sich bewegen können. Das kann nicht jede Tierart, wenige Tierarten können das. Und dann ist beim Menschen nochmal ganz wichtig, choreografierte Tänze, wie es der Salsa, der Tango, Ballett ist, das sind ja Bewegungsabläufe. Da brauchen wir das Gehirn wieder, um lernen zu können. Die Neuroplastizität, das ist die Fähigkeit unseres Gehirns, zu lernen, neue Verbindungen zwischen Nervenzellen entstehen zu lassen, sodass aus einem Trampelpfad im Gehirn ein wirklich Autobahn von Informationsaustausch geschieht. Also da wird dann praktisch richtig viele Nervenzellen verbinden dann diese Bewegungsabläufe, diese choreografierten Tänze und nehmen die von expliziten Gedächtnissystemen, also wo wir da viel drüber nachdenken müssen, in implizite Gedächtnissysteme. Und dann tanzen wir es so richtig raus mit diesen Tanzstilen. Aber es reicht auch einfach abzuhotten und einfach zu tanzen zum Groove. Also man muss nicht in Choreografien tanzen können.
0: Ja, manchmal ist es wirklich schön, sich von der Wissenschaft einfach mal erklären zu lassen, was man ohnehin instinktiv ahnt, aber hier dann nochmal ganz deutlich gesagt bekommt, Tanzen macht glücklich. Und ich sage herzlichen Dank an die Neurowissenschaftlerin Julia F. Christensen vom Max-Planck-Institut für empirische Ästhetik in Frankfurt, ehemalige Profi-Balletttänzerin, darf ich noch dazu sagen. Frau Christensen, danke, dass Sie bei uns waren, und bis zum nächsten Tanzbuch.
1: Sehr gerne.
0: Schönes Wochenende.
1: Und tanzen Sie schön.
0: Ja, machen wir. Heute Abend auf dem Radio 1 Parkfest.

0: Modern Love. 1983 war das David Bowie. Hier die Version von Sao de Sargasson, die wir vor allen Dingen auf Französisch kennen, ja. Aber die offen ist für viele Dinge und die vor allen Dingen nach Berlin kommt, wissen Sie vielleicht noch gar nicht. Ja, und zwar dieses Jahr noch. Also die hat ja jetzt die ausverkauft, die größten Stadien, waren, glaube ich, 10-mal hintereinander im Olympia in Paris und so weiter. Sao de Sargasson, der französische Superstar, tritt auf, ach, aber nicht weiter sagen, beim People Festival in Berlin, im Funkhaus Berlin. Da gilt allerdings immer die Sache, es gibt dort keine Verträge, es gibt nur Zusagen der Stars. Das heißt, es kann immer noch sein, dass hier vorher was anderes einfällt. Aber 10. 11. Oktober, Funkhaus Berlin, das People Festival. Sao de Sargasson hat gesagt, ich komme auch und sie wird dort Dinge aufführen, die man bisher noch nicht von ihr gehört hat. Die nächste Band kommt auch nach Berlin am 14. Oktober in dem Festsaal Kreuzberg. Großartige Liveband Yard Act, hier zu hören mit Janie Sett.
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2: Die Fußball-Bundesliga geht in ihre 64. Saison. Zum Auftakt empfängt der 1. FC Union Berlin die Eintracht aus Frankfurt. Die Unioner um ihren neuen Cheftrainer Mauro Lustrinelli konnten zuletzt im DFB-Pokal gegen Zweitligist Braunschweig nur mit Mühe die nächste Runde erreichen. Nun am ersten Spieltag der Bundesliga muss sich Union mit einem ambitionierten Gegner messen. Vergangene Saison schloss die Eintracht auf einem enttäuschenden 8. Platz ab. Man verpasste die Qualifikation für den Europapokal. Trainer Albert Rehrer musste gehen. Neuer Coach in Frankfurt ist ein alter Bekannter. Der Österreicher Adi Hütter ist nach 5 Jahren zurück auf dem Trainerstuhl. Im Pokal zogen die Hessen souverän in die nächste Runde ein. Heute Nachmittag die Eisernen gegen die Adler, Union Berlin gegen Eintracht Frankfurt. Anstoß im Stadion an der Alten Försterei ist um 15.30 Uhr. 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
13: USA sichern sich riesige Ölvorkommen in Venezuela. SPD-Chefin Baas stellt Krankschreibung am ersten Tag in Frage. Und das Wetter, Sonne, Wolkenmix mit Schauern, maximal heute 27 Grad. Richtung Nachrichten begleiten uns Moonlight Breakfast aus Bukarest mit If Not Now, Then When.
1: Oh.

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2: Die USA übernehmen die Kontrolle über den Großteil der Ölreserven in Venezuela. Laut US-Präsident Trump wurde eine entsprechende Vereinbarung mit der geschäftsführenden Präsidentin Rodriguez getroffen. Es geht um Ölvorkommen von 65 Milliarden Barrel. Carsten Kühntop.
3: Die Ölreserven der USA würden sich dadurch mehr als verdoppeln. Den US-Steuerzahlern entstünden keine Kosten, so Trump. Amerika werde wegen des Deals auf Jahre von niedrigeren Spritpreisen profitieren. Nach Angaben von US-Außenminister Rubio bringt die Vereinbarung fast 100 Milliarden Dollar an privaten Investitionen für Venezuela. Das bedeutet tausende gut bezahlte Jobs dort und einen Beitrag zum Wiederaufbau der Wirtschaft des Landes. Im Januar hatte die US-Armee den damaligen venezolanischen Präsidenten Maduro in Caracas gefangen genommen. In New York soll ihm wegen Drogenterrorismus der Prozess gemacht werden.
2: Bundesarbeitsministerin Baas stellt die Pläne der schwarz-roten Regierung für die verpflichtende Krankschreibung ab dem ersten Tag in Frage. Sie sei koalitionstreu, aber die Koalition solle sich noch mal fragen, ob das sinnvoll sei, sagte sie der Funke Mediengruppe. Sabine Henke.
4: Es ist der Wunsch der Union. Wer nicht arbeiten kann, soll in Zukunft eine Krankschreibung, also den gelben Schein vom Arzt, schon am ersten Tag dem Arbeitgeber vorlegen. Die SPD sieht das skeptisch, hat aber zugestimmt, weil es die Möglichkeit geben soll, dass Unternehmen per Tarifvertrag andere Regeln treffen. Die SPD-Co-Vorsitzende Baas erläuterte der Funke Mediengruppe ihre grundsätzliche Skepsis. Sie befürchtet nämlich Folgendes: Wenn Menschen mit einem leichten Infekt am ersten Tag zum Arzt gehen, dass dann aus einem kurzen Ausfall eine ganze Woche Krankschreibung werden könnte.
2: Island stimmt heute darüber ab, ob nochmal Beitrittsgespräche mit der Europäischen Union aufgenommen werden. Verläuft die Volksabstimmung erfolgreich, werden die Verhandlungen wieder gestartet. Am Ende könnten die Isländer noch einmal über ein mögliches Beitrittsabkommen abstimmen. 2009 hatte das damals schwer von der Finanzkrise getroffene Land die Mitgliedschaft schon mal offiziell beantragt. Dann begannen Beitrittsverhandlungen, diese wurden ein paar Jahre später aber von der damaligen EU-kritischen Regierung gestoppt. In Berlin-Spandau hat es am frühen Morgen in einer Flüchtlingsunterkunft gebrannt. Mehrere hundert Bewohner mussten in Sicherheit gebracht werden. Wie Feuerwehrsprecher Witt dem RBB sagte, gerieten im vierten Stock des Gebäudes Einrichtungsgegenstände in Brand. Warum, ist noch unklar.
5: Es kam zu einer massiven Verrauchung der gesamten vierten Etage und auch der darüber liegenden Geschosse. Verletzte haben wir 4 derzeit, 2 etwas schwerer, 2 leicht. Dabei handelt es sich bei allen um das Einatmen von Rauchgas, weshalb sie hier vor Ort behandelt wurden und 2 bisher auch in Krankenhäuser transportiert worden sind.
2: Mario Witt, Sprecher der Berliner Feuerwehr. Die Bahnstrecke zwischen Hamburg und Berlin wird heute Abend gesperrt. Grund sind laut Bahn Restarbeiten nach der Generalsanierung. Ab 21 Uhr werden Fern- und Güterzüge umgeleitet. Für den Regionalverkehr wird ein Ersatzverkehr mit Bussen eingerichtet. Das Ganze dauert bis morgen Vormittag. Soweit die Radio 1 Nachrichten. 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
2: Am Vormittag noch Restsonne, teils aber auch wolkig. Meist noch trocken, von Nordwesten her tagsüber immer mehr Wolken und auch einzelne Schauer. Maximal 24 bis 27, in Berlin 26 Grad. Kommende Nacht wechselnd bewölkt und etwas Regen bei Tiefstwerten von 18 bis 15 Grad. Und morgen Sonntag Sonne, aber auch dichte Wolken und zwischendurch Schauer bei Höchstwerten von 24 bis 28, in Berlin 26 Grad.
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2: Von den Brandenburger Fernstraßen liegen uns derzeit keine aktuellen Meldungen über Störungen vor. Stadtverkehr Berlin, A100 Stadtring Richtung Wedding. Zwischen Detmolder Straße und Hohenzollerndamm ist die Autobahn wegen Brückenarbeiten bis Montag früh gesperrt. Etwas voller ist es daher an der Kreuzung Rudolstädter Straße Hohenzollerndamm. A103 Abzweig Zehlendorf zwischen Philanderstraße und Saarstraße ist in beiden Richtungen jeweils nur die rechte Spur frei. Und wegen des Fahrzeugkorsos der Berliner Feuerwehr ist die Straße des 17. Juni noch bis 15 Uhr zwischen Nizza-Gravienstraße und Brandenburger Tor für Autos gesperrt. Ein Hinweis zur S-Bahn: Bis morgen Betriebsschluss entfällt der Zugverkehr zwischen Halensee und Westend. Es fahren Ersatzbusse. Gute Fahrt.
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0: Hallihallo. Wir reden gleich mal über das Klima, aber über, also in diesem Fall mal über ein Phänomen, das im Herbst auf uns zukommen soll, nämlich El Niño. Jetzt müssen wir eigentlich einen Trommelwirbel haben und Gewitter und irgendwas Drohendes. El Niño. Mit El Niño ist nicht zu spaßen. Es ist ein Klimaphänomen, das eigentlich im Pazifischen Ozean auftritt, aber das Weltwetter insgesamt beeinflusst. Und was da auf uns zukommt und warum das in diesem Jahr besonders stark werden könnte, das erfahren wir gleich hier bei den Profis auf Radio 1.

Django Django mit Hail Bob wird hier abgelöst von Barry, der eigentlich Barry Lindsay heißt. Die Barry Lindsay heißt, so ist richtig. Genau, kommt aus den USA, Barry, der Titel Concrete.

0: Concrete von Barry bei den Profis auf Radio 1. Liebe Klimaleugner, kommen wir nun zu einem Phänomen, das es tatsächlich schon vor der menschgemachten Klimakrise gab. Und das heißt El Niño. Alle paar Jahre erwärmt sich dabei die Wasseroberfläche im östlichen und zentralen Pazifik am Äquator so stark, dass dadurch das Wetter weltweit beeinflusst wird. In diesem November soll es mal wieder soweit sein. Und das könnte dann für einen extremen Herbst und Winter sorgen. Wie extrem und warum überhaupt, das frage ich den Klimaphysiker Dr. Helge Gößling vom Alfred-Wegener-Institut, dem Helmholtz-Zentrum für Polar- und Meeresforschung in Bremerhaven. Herr Gößling, guten Tag.
1: Guten Tag, Herr Karkowski.
0: Was passiert da genau bei diesem Phänomen mit dem wissenschaftlicher höchst präzisen Namen El Niño, das Kind?
1: Ja, genau. Was da passiert, ist, dass die Passatwinde im Pazifik, die schwächen sich ab. Und diese so eine Abschwächung, die auch zufällig ausgelöst werden kann, auch da gibt es ja Wetterschwankungen. Bei uns sind die viel stärker, aber auch da gibt es welche. Und wenn diese Passatwinde abschwächen, dann verschieben sich auch die Wassermassen. Und in der Region ist es nun mal so, dass diese Verschiebung der Wassermassen und damit die Verschiebung der Temperaturen dafür sorgen, dass die Abschwächung dieser Passatwinde sich verstärkt. Und dadurch kann so ein El Niño dann besonders stark werden. Andererseits kann es auch in die andere Richtung genauso schaukeln und sich verstärken. Und deshalb gibt es da diese starke Klimaschaukel.
0: Warum passiert das alle paar Jahre? Was bestimmt diesen Zyklus?
1: Also im Grunde ist es nicht wirklich ein Zyklus. Es ist fast so, dass jedes Frühjahr, also jedes auf der Nordhemisphäre Frühjahr meine ich, da sind die Bedingungen gerade so, dass dieses Phänomen nicht so große Chancen hat, sich in irgendeine Richtung zu entwickeln. Da gibt es also, da sind diese Schwankungen etwas dominierender. Und erst so, wenn man durch den Frühling durchkommt, allmählich wird es klar, wo jedes Jahr in welche Richtung die Reise geht, ob wir eher neutrale Bedingungen haben oder ob wir El Niño oder La Niña haben. Das ist sehr komplex, warum das gerade im Frühjahr so ist. Und das hat mit der Verteilung der Kontinente zu tun und so weiter. Jedenfalls ist es deshalb so, dass man im Grunde, also es ist eine Tendenz gibt es, nach einem El Niño kommt meistens nächstes Jahr nicht noch einer, obwohl es auch das schon gegeben hat. Aber typischerweise sieht man es eben so alle 2 bis 7 Jahre.
0: Also ich habe jetzt gelernt, es gibt unterschiedliche Wassertemperaturen in unterschiedlichen Teilen der Weltmeere und dadurch passiert genau was?
1: Also erstmal ist das ein Phänomen, das besonders stark im Pazifik wirkt. Das heißt, da ist durch die Verschiebung der Wassermassen und die Meeresoberflächentemperaturen, das hat natürlich da starke Auswirkungen auf die Ökosysteme und auf sowas wie die Korallenriffe. Oft sind Korallenbleichen mit solchen Ereignissen gehen dann einher. Aber das hat auch Fernwirkungen, also über die atmosphärische, großräumige Zirkulation entlang des gesamten Äquators eigentlich sind die Einflüsse am stärksten, weil da die Dinge besonders stark miteinander zusammenhängen. Aber es gibt eben auch Auswirkungen, die über die Tropen in die Extratropen rausreichen, vor allem nach Nordamerika, Asien, Südamerika und so weiter.
0: Ich habe so einen Begriff noch nicht verstanden. Verschiebung der Wassermassen, was heißt das?
1: Ja. Genau, also die Passatwinde, die verschieben normalerweise die oberflächennahen Wassermassen, die warmen tropischen Wassermassen in Richtung Australien, Indonesien, wenn man so will. Und dadurch hat man klassischerweise die allerhöchsten Meeresoberflächentemperaturen genau in diesem Bereich nördlich von Australien. Und wenn jetzt eben die Passatwinde abschwächen, dann schwappen diese warmen Temperaturen zurück Richtung Südamerika sozusagen. Und dann verschieben sich damit auch die Zonen, wo sich besonders viele Wolken und Niederschlag bilden. Das heißt, dann kann es da direkt an der Küste Südamerikas auch besonders starken Niederschlag geben. Hingegen wird es in Nordaustralien oft dadurch sehr trocken. Und solche Wirkungen entfalten sich dadurch.
0: Welche Hinweise gibt es denn, dass El Niño dieses Jahr besonders heftig ausfallen könnte?
1: Ja, also das ist mittlerweile gar nicht mehr so ein Könnte. Also den Konjunktiv, den können wir mittlerweile mit an Sicherheit grenzender Wahrscheinlichkeit streichen. Und zwar ist El Niño jetzt schon sehr stark ausgeprägt. Also es ist wirklich ein Rekordereignis, das jetzt schon ganz klar ausgeprägt ist. Wenn man sich so die Anomalien der Oberflächentemperaturen ansieht, dann sieht man schon ganz klar, das ist ein Musterbeispiel für El Niño, das da jetzt schon entwickelt ist. Und das hat dann aber oft im Dezember beziehungsweise im Nordwinter sind die Auswirkungen und die Ausprägungen typischerweise dann am stärksten. Und das ist auch jetzt erwartet in den Vorhersagen, dass es noch ein bisschen stärker wird.
0: Welche Folgen kann das haben für Europa, speziell für uns in Deutschland?
1: Ja, in Europa sind die Auswirkungen von El Niño eigentlich sehr, sehr begrenzt. Also da gibt es so leichte Tendenzen, Verschiebungen von Wahrscheinlichkeiten. Eine ist, dass die Winter ein bisschen feuchter ausfallen können und auch, dass der spätere Winter so ab Januar kühler ausfallen kann. Aber das sind tatsächlich im Grunde so Wahrscheinlichkeiten. Es ist aktuell auch so, wenn man sich die aktuellen saisonalen Vorhersagen anschaut, die also nicht nur sich angucken, was passiert typischerweise mit El Niño, sondern wirklich alles mit einbeziehen, dann sieht man tatsächlich die Wahrscheinlichkeit für einen etwas feuchteren Winter, die sind ein bisschen höher. Das heißt aber immer noch nicht, dass es wirklich so wird, weil bei uns gibt es so viel Wetterrauschen, was dem so ein bisschen überlagert wird. Aber tatsächlich, eigentlich hat El Niño bei uns bisher zumindest immer sehr schwache Auswirkungen nur.
0: Und weltweit?
1: Weltweit ist das natürlich anders. Also einmal, wie ich schon erwähnte, alles, was so um den Pazifik drumherum liegt, Nordamerika zum Beispiel, da sind auch ganz klein in Vorhersagen zu sehen, dass sowas wie der Süden der USA oder auch Nordmexiko, dass es da kühler und feuchter werden wird. Und genauso gilt es für einige andere Regionen, die da näher dran sind an diesem Hauptgeschehen und entlang des Äquators auch. Und eine Sache, die natürlich immer auch für Aufmerksamkeit sorgt, dadurch, dass ein großer Bereich des Pazifiks wärmer ist, ist die global gemittelte Temperatur auch einfach bei diesen El Niño-Ereignissen besonders hoch. Und deshalb erwarten wir einfach für dieses globale Mittel, und da sind wir aktuell auch auf absoluten Rekordlevel, sowohl was Meeresoberfläche als auch was global gemittelte oberflächennahe Temperatur. Wenn man das Land sogar mit reinnimmt, sind wir im Moment auf absolutem Rekordniveau. Und vor allem fürs nächste Jahr, klassischerweise im zweiten Jahr von so einem El Niño, ist es meistens noch mal ein bisschen mehr. Und deshalb erwarten wir jetzt gerade, dass die Rekorde, die wir vor kurzem aufgestellt haben, sogar noch überbieten. Und wir könnten da in eine Richtung von deutlich über 1,5 Grad vor präindustriellem Niveau jetzt kommen.
0: Sagt der Klimaphysiker Dr. Helge Gößling vom Alfred-Wegener-Institut im Helmholtz-Zentrum für Polar- und Meeresforschung in Bremerhaven zu El Niño. Danke, dass Sie bei uns waren, bei den Profis auf Radio 1.
1: Danke an Sie.

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0: One-Hit-Wonder hier, das ist Harry Chapin. Harry Chapin, der nur 38 Jahre alt geworden ist, weil er 1980 bereits bei einem Autounfall ums Leben kam, 81. Und man weiß nicht genau, hatte er den Herzinfarkt infolge des Autounfalls gehabt oder vorher und den Autounfall dadurch verursacht, man weiß es nicht. Cats in the Cradle war auf jeden Fall sein größter Hit, ein Nummer-1-Hit 1974 in den US-Billboard-Charts. Nächste halbe Stunde bei uns hier bei den Profis geht es um in Deutschland arbeitende Ukrainer, die Online-Jobs machen, also die für ukrainische Firmen arbeiten, von Deutschland aus, also quasi digitale Nomaden sind, allerdings natürlich aus Gründen, die andere nicht haben. Und die sind jetzt untersucht worden, diese Gruppe. Was weiß man über diese Gruppe? Wie leben die bei uns? Mehr dazu um kurz nach 10:30 hier auf Radio 1.
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0: Wie spät haben wir es? 10:50 Uhr.
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0: Mit Alexandra Nestmann.
11: Am Vormittag noch teils sonnig, teils wolkig und meist trocken von Nordwesten her. Tagsüber aber immer mehr Wolken und auch einzelne Schauer. 24 bis 27 in Berlin, 26 Grad. Kommende Nacht wechselnd bewölkt und etwas Regen bei Tiefstwerten von 18 bis 15 Grad. Und morgen der Sonntag mit Sonne, aber auch dichten Wolken und zwischendurch Schauern bei Höchstwerten von 24 bis 28 Grad.
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11: Auf der A10 westlicher Berliner Ring Richtung Dreieck Werder gibt es zwischen Potsdam-Nord und Havelbrücke Stau an einer Baustelle. Dort stehen sie 10 Minuten. Stadtverkehr Berlin A100 Stadtring Richtung Wedding zwischen Detmolder Straße und Hohenzollern-Damm ist die Autobahn wegen Brückenbauarbeiten bis Montag früh gesperrt. Etwas voller ist es daher an der Kreuzung Rudolstädter Straße Hohenzollern-Damm, auf der Mecklenburgischen Straße sowie der Wechsstraße. A103 Abzweig Zehlendorf zwischen Philanderstraße und Saarstraße ist wegen Tunnelarbeiten in beiden Richtungen jeweils nur die rechte Spur frei. Und wegen des Fahrzeugkorsos der Berliner Feuerwehr ist die Straße des 17. Juni noch bis 15 Uhr zwischen Jizak-Rabin-Straße und Brandenburger Tor für Autos gesperrt. Gute Fahrt.
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0: Hallihallo, schön, dass Sie dabei sind. Sie kennen das bestimmt aus Berliner Kneipen und Cafés. In manchen gibt es so Schilder, auf denen steht drauf, bei uns bitte keine Laptops. Ja, lasst euer MacBook zu Hause. Da gibt es Traumorte auf der Welt, vor denen man eigentlich warnen müsste. Die heißen Canggu zum Beispiel auf Bali, Puerto Escondido in Mexiko, Da Nang in Vietnam. Weil dort eben genau das passiert, dass viele Strandcafés besetzt sind mit digitalen Nomaden. Also mit meist jungen Menschen, die einen Online-Job haben, irgendwo auf der Welt, gut bezahlt. Und die finden dann an diesen Orten starkes Internet und niedrige Lebenshaltungskosten und arbeiten lieber da als in New York, Madrid oder Oslo. Das kann auf die Stimmung schlagen. Ich habe das in Mexiko erlebt. Das ist nicht unbedingt die beste Atmosphäre, die man sich wünscht für einen Strandurlaub, wenn da laute Leute, Influencer sitzen oder Online-Worker. Es gibt aber auch Menschen, die machen das nicht freiwillig. Aus der Ukraine zum Beispiel, die vom Krieg geflüchtet sind. Und die sind jetzt untersucht worden, diese Gruppe. Mehr dazu gleich.

0: Als so die ersten Laptops aufkamen, ja, war das ein Traum. Man hat so gedacht, ja, ich kann dann mit meinem Laptop überall auf der Welt, kann ich arbeiten, wenn ich das möchte. Als dann das Internet auch richtig gut wurde, war ich verbunden auch mit der ganzen Welt. Fantastisch. Mittlerweile gibt es ja diesen Begriff dafür, digitale Nomaden. Also Menschen, denen es wirklich egal ist, wo sie sitzen. Für ihre Arbeit ist vollkommen egal. Sie können das von überall aus machen. Hauptsache, sie haben ein starkes Internet. Manchmal allerdings sind digitale Nomaden nicht freiwillig unterwegs, sondern zum Beispiel, weil in ihrem Land Krieg herrscht. In der Ukraine zum Beispiel. Auch in Deutschland arbeiten Ukrainer remote für Arbeitgeber in der Ukraine. Und diese Gruppe erforscht die Kulturanthropologin Dr. Anna Oechslen am Leibniz-Institut für raumbezogene Sozialforschung im brandenburgischen Erkner. Frau Oechslen, guten Morgen.
1: Hallo, guten Morgen.
0: Wie sind Sie darauf gekommen, ausgerechnet diese Gruppe zu erforschen?
1: Ja, wir haben das Projekt, das jetzt gerade läuft, im Herbst 2022 schon vorbereitet. Und genau in dieser Recherche, das war natürlich auch das Jahr der Vollinvasion, da war das gerade sehr aktuell. Und da ist uns aufgefallen,

0: dass Möglichkeiten von digitaler Arbeit, vor allem Remote-Arbeit, so als eine mögliche Maßnahme betrachtet wurden, um Menschen, die auf der Flucht sind, um Menschen, die auf der Flucht sind, zu ermöglichen, eine Kontinuität zu schaffen und ihren Lebensunterhalt zu verdienen. Und wir fanden das so einen ganz spannenden Gegenpunkt zu, wie Sie auch gesagt haben, digitalen Nomaden, die oft aus einer sehr privilegierten Position heraus mobil sind, zu schauen, was bedeutet eigentlich Remote Work in diesem Zusammenhang? Und ist das wirklich so eine hilfreiche Ressource, wie das scheinen mag?
1: Ja, Sie haben den empirischen Teil mittlerweile abgeschlossen, mit 30 ukrainischen Remote Workern gesprochen. Geben die alle den gleichen Grund an, warum sie vom Ausland aus arbeiten, in diesem Fall von Deutschland aus?
0: Nee, das sind ein bisschen unterschiedliche Gründe. Also ich würde sagen, man gerade so am Anfang war es tatsächlich bei vielen einfach so, kaum jemand hat am Anfang gedacht, dass sie vier Jahre später noch in Deutschland sein würden. Das heißt, da war dann erstmal so der Gedanke, okay, vielleicht muss ich einfach nur 2-3 Monate überbrücken und dann bietet sich das natürlich an, die Arbeitsstelle einfach zu behalten und weiter aus dem Ausland zu arbeiten. Bei manchen ist es auch so, dass sie ganz bewusst sagen, okay, ich möchte die Verbindung zu meinem professionellen Netzwerk in der Ukraine aufrechterhalten. Und was aber auch oft der Fall war, war einfach, dass Leute eigentlich gerne in Deutschland gearbeitet hätten, aber dann doch einigen Hürden begegnet sind im Zugang zum lokalen Arbeitsmarkt und dann das eher so als Ausweichstrategie betrachtet haben, zum Beispiel international dann Freelance-Aufträge anzunehmen.
1: Welche Probleme gibt es in diesem Personenkreis? Ich würde mal vermuten, ein Job in der Ukraine deckt nicht immer die Unterhaltskosten in Deutschland. Die Bezahlung ist nicht so gut, oder?
0: Ganz genau. Also das ist auf jeden Fall ein ganz zentrales Problem, was auch dazu geführt hat, dass einige Leute dann nach 1 oder 2 Jahren gesagt haben, okay, ich springe jetzt doch ins kalte Wasser und suche mir vor Ort eine Beschäftigung. Genau, das heißt, die finanzielle Situation ist auf jeden Fall ein Problem. Dann war vor allem am Anfang, aber auch weiterhin, ist so, dass viele auch in sehr beengten Verhältnissen gewohnt haben. Das heißt, dass zum Beispiel, ich erinnere mich an ein Interview, wo eine Frau erzählt hat, die ist mit Kindern und ihrem Vater, der pflegebedürftig ist, nach Berlin gekommen, hat da in einer ganz kleinen Wohnung gewohnt und dann oft vom Badezimmer aus ihre beruflichen Telefonate gemacht, weil es einfach gar keinen ruhigen Ort gab. Das heißt, so der Kontext ist auf jeden Fall auch eine Herausforderung. Und ich würde noch hinzufügen, dass natürlich auch die Flucht eine emotionale Ausnahmesituation ist und das schon auch in den Interviews durchkam, dass das oft eine ganz große Belastung war, dass sozusagen alles ganz normal weiterlaufen muss, auch wenn man gerade eigentlich von ganz vielen Sorgen und Ängsten gequält ist.
1: Und das ist ja alles, was Sie sagen, sehr starker Kontrast zu den digitalen Nomaden, die natürlich an Traumstränden ihre Laptops aufklappen können, wo die Lebenshaltungskosten so niedrig sind, dass sie sich dort wie Könige fühlen können mit der guten Bezahlung aus den USA, aus Kanada, aus Norwegen. Wie wirkt sich denn der Job in der Ukraine für diese Geflüchteten, die remote für Firmen in der Ukraine arbeiten, aus auf ihre Integration in Deutschland?
0: Also das ist tatsächlich eine große Herausforderung, haben viele berichtet, weil einfach aus verschiedenen Gründen. Zum einen, weil wenig Zeit bleibt daneben zu diesen vielen Dingen, die noch zum Ankommen gehören, wie zum Beispiel einen Sprachkurs zu besuchen. Und einige doch jetzt auch gemerkt haben, als sie sich dann nach ein paar Jahren entschieden haben, okay, nee, das ist jetzt doch keine nachhaltige Lösung, dass manche Angebote auch schon inzwischen wieder zurückgefahren wurden. Es ist auch einfach schwieriger, so in Kontakt zu kommen vor Ort, wenn man nicht zum Beispiel die Arbeitskollegen hat. Also eine Interviewpartnerin hat das, finde ich, ganz treffend beschrieben, die eben auch erzählt hat, sie arbeitet von zu Hause aus, sie ist eigentlich die ganze Zeit zu Hause, dass sie so das Gefühl hat, sie ist in einer Wohnung angekommen, aber nicht in einer Stadt. Also ja, auf dieser alltäglichen Interaktionsebene ist das auf jeden Fall auch eine Herausforderung.
1: Das größere Projekt dahinter, für das Sie arbeiten, heißt Remaking. Es ist ein EU-Projekt zu den Auswirkungen von Remote Work in Europa. Und diese Forschung ist Teil des Ganzen. Und ich sage herzlichen Dank an Kulturanthropologin Dr. Anna Oechslen vom Leibniz-Institut für raumbezogene Sozialforschung im brandenburgischen Erkner. Frau Oechslen, danke, dass Sie bei uns waren, bei den Profis auf Radio 1.
0: Ja, ich danke auch. Tschüss.

John and Vangelis, I'll find my way home. Sie hören das bei den Profis auf Radio 1. Nächste halbe Stunde geht's hier um etwas wirklich Verblüffendes. Denn wir alle wissen, bevor künstliche Intelligenz wirklich so etwa intelligent sein kann, müssen wir Menschen der künstlichen Intelligenz unser ganzes Wissen übertragen. Die künstliche Intelligenz saugt das auf, sie liest das Internet, sie liest Bibliotheken und so weiter. Und dann denken wir irgendwann, wow, ist die schlau. Aber es geht auch umgekehrt. Das heißt, diese Maschinen, die dahinter stecken, die können uns auch neue Wege beibringen zu denken, neue Lösungswege zeigen, auf die wir Menschen von alleine bisher nicht gekommen sind. Und das bringt uns weiter in unserer Evolution. Und wie dieser Mechanismus genau funktioniert und einige verblüffende Beispiele, die werden wir hören um kurz nach 11 hier auf Radio 1 bei den Profis. Das ist Sophia Kotesis mit Corazon.

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8: USA sichern sich riesige Ölvorkommen in Venezuela. Ludwigsfelde und Königs Wusterhausen feiern CSD. Das Wetter, Sonne, Wolkenmix mit Schauern, maximal heute 27 Grad. Mehr dazu gleich aus der Radio 1 Nachrichten- und Service-Redaktion. Und bis dahin hören wir die Band, die am 24. November in die Columbia-Halle kommt. Portugal the Man mit What Me Worry?

0: 24. November, Columbia Halle, Portugal the Man, das Nachholkonzert vom März, präsentiert von Radio 1.
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0: Um 11 Uhr mit Alexandra Nestmann.
2: Die USA übernehmen die Kontrolle über den Großteil der Ölreserven in Venezuela. Laut US-Präsident Trump wurde eine entsprechende Vereinbarung mit der geschäftsführenden Präsidentin Rodriguez getroffen. Es geht um Ölvorkommen von 65 Milliarden Barrel. Carsten Kühntop.
3: Die Ölreserven der USA würden sich dadurch mehr als verdoppeln. Den US-Steuerzahlern entstünden keine Kosten, so Trump. Amerika werde wegen des Deals auf Jahre von niedrigeren Spritpreisen profitieren. Nach Angaben von US-Außenminister Rubio bringt die Vereinbarung fast 100 Milliarden Dollar an privaten Investitionen für Venezuela. Das bedeutet tausende gut bezahlte Jobs dort und einen Beitrag zum Wiederaufbau der Wirtschaft des Landes. Im Januar hatte die US-Armee den damaligen venezolanischen Präsidenten Maduro in Caracas gefangen genommen. In New York soll ihm wegen Drogenterrorismus der Prozess gemacht werden.
2: Beim Cyberangriff auf die Berliner Verwaltung haben Hacker nach eigenen Angaben mehr als 1,4 Millionen Dateien durchsucht. Darunter sollen auch sensible Daten, zum Beispiel zur Wasserversorgung, sein. Sabine Müller.
4: Das zeigen Screenshots von einem Eintrag im sogenannten Darknet, die der RBB einsehen konnte. Dort verlangt eine Hackergruppe namens Resida 30 Bitcoins für die gestohlenen Daten. Das sind aktuell gut 2 Millionen Euro. Erbeutet wurden unter anderem angeblich Finanzdokumente, Verträge, Personalakten, Passwörter, Bankkontonummern sowie Pass- und Personalausweisdaten. Als Beleg werden Ausschnitte aus einigen Dokumenten gezeigt. Ob diese authentisch sind, kann der RBB nicht beurteilen. Der Berliner Senat hat betont, er werde sich nicht erpressen lassen.
2: Beleidigungen, Beschimpfungen und tätliche Angriffe mit körperlicher Gewalt, das erleben immer wieder Ärzte und anderes Personal, beispielsweise in Notaufnahmen. Bundesgesundheitsminister Linnemann will jetzt, dass Übergriffe im Gesundheitswesen konsequenter und schneller strafrechtlich verfolgt werden. David Liere, Vorstandsmitglied der Landesärztekammer Brandenburg, sagte dazu im Gespräch mit Antenne Brandenburg:
5: Wir beobachten vor allem im Rettungsdienst und in den Notaufnahmen eine Gewalt. Wir hatten in der Landesärztekammer eine Umfrage im letzten Jahr durchgeführt und diese Umfrage hat ergeben, dass die Gewalt leider deutlich zugenommen hat. 2/3 der Ärztinnen und Ärzte haben im Berufsalltag bereits persönliche Gewalt erlebt. Von daher muss man schon sagen, dass die Gewalt deutlich zugenommen hat.
2: David Liere, Vorstandsmitglied der Landesärztekammer in Brandenburg. In Königs Wusterhausen findet heute zum ersten Mal ein Christopher Street Day statt. Erwartet werden bis zu 500 Menschen. Die Polizei sichert die Veranstaltung ab, auch weil Gegenprotest einer rechtsextremen Gruppierung erwartet wird. In Ludwigsfelde veranstaltet die queere Community heute ebenfalls eine Pride. Es ist die zweite in der Stadt. Nach der Sturzflut im Himalaya ist die Zahl der Toten in Nepal auf über 600 gestiegen. Über 2400 Menschen werden vermisst. Aus der Region Tibet wurden bislang 7 Todesopfer gemeldet. Auch dort werden noch Hunderte vermisst. Eine Welle aus Wasser, Schlamm und Geröll hatte im Grenzgebiet zwischen Nepal und Tibet ganze Ortschaften mitgerissen. Soweit unsere Radio 1 Nachrichten. Weitere Meldungen bei rbb24.de.
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2: Am Vormittag noch Sonne, viele Wolken aber auch. Meist noch trocken von Nordwesten her, tagsüber immer mehr Wolken und auch einzelne Schauer. Bei maximal 24 bis 27, in Berlin bis 26 Grad. Kommende Nacht wechselnd bewölkt und etwas Regen bei Tiefstwerten von 18 bis 15 Grad. Und morgen der Sonntag mit Sonne, aber auch dichten Wolken, zwischendurch Schauer. Höchstwerte 24 bis 28 Grad.
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2: Vorsicht auf der A10 südlicher Berliner Ring Richtung Dreieck Werder. Zwischen Dreieck Spandau und Niederlehme liegen Gegenstände auf der Fahrbahn. Auf der A10 westlicher Berliner Ring Richtung Dreieck Werder gibt es zwischen Potsdam Nord und Havelbrücke Stau an einer Baustelle. Etwa 20 Minuten Zeitverzögerung. Stadtverkehr Berlin A100 Stadtring Richtung Wedding zwischen Detmolder Straße und Hohenzollerndamm ist die Autobahn wegen Brückenarbeiten bis Montag früh gesperrt. Etwas voller ist es deswegen an der Kreuzung Rudolstädter Straße Hohenzollerndamm, auf der Mecklenburgischen Straße sowie der Wechsstraße. Und wegen des Fahrzeugkorsos der Berliner Feuerwehr ist die Straße des 17. Juni bis zum Nachmittag zwischen Nizza-Gravinstraße und Brandenburger Tor für Autos gesperrt. Aktuell ist zur S-Bahn wegen eines Polizeieinsatzes in Wassmannsdorf ist der Zugverkehr der Linien S85 und S9 zwischen Schönefeld und Flughafen BER unterbrochen. Radio 1 wünscht Ihnen gute Fahrt.
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0: Hallihallo, schön, dass Sie dabei sind. Guten Morgen. Stellen Sie sich mal vor, Sie sind professioneller Schachspieler, also einer, der schon weltweit Turniere gewonnen hat. Und dann treten Sie an gegen eine KI. Und diese KI findet einen Weg, Sie zu schlagen. Und zwar mit Zügen, die noch nie ein Schachspieler zuvor so gemacht hat, um damit tatsächlich siegreich zu sein. Unvorstellbar? Nee, ist vorstellbar. Und wir hören gleich, bei welchem Spiel das schon mal funktioniert hat mit einer KI und was wir tatsächlich von künstlichen Intelligenzen, also von Maschinen, lernen können.

0: 1988 war das ein Riesenhit für Terence Trent D'Arby, Sign Your Name. Sie hören das bei den Profis auf Radio 1. Das, was wir künstliche Intelligenz nennen, hat sein ganzes Wissen von uns, den Menschen, erworben. Denn selbstlernend bedeutet nur, oder zumindest verstehe ich das so, dass die KI eigenständig Muster erkennen kann und damit kann sie dann noch schneller Wahrscheinlichkeiten errechnen, bis wir eines Tages, vielleicht ist das schon jetzt der Fall, davon überzeugt sind, mit einem hochintelligenten Menschen zu sprechen. Umgekehrt aber können auch wir viel lernen von der Art, wie Maschinen Wissen generieren und Lösungen finden. Und diesen kulturellen Evolutionsprozess zwischen Mensch und Maschine, den erforscht der Physiker Levin Brinkmann in den computergestützten Sozialwissenschaften am Max-Planck-Institut für Bildungsforschung in Berlin. Herr Brinkmann, guten Morgen.
1: Guten Morgen, freut mich.
0: Ja, dass KI uns völlig neue Wege zu denken aufzeigen kann, ist den Menschen, glaube ich, erstmals aufgefallen bei einem japanischen Brettspiel, richtig?
1: Ja, genau. Also zumindest das war auch unsere Inspiration für unsere Wissenschaft. Das war damals 2016, als AlphaGo, eine KI damals von DeepMind entwickelt, Lee Sedol besiegt hat im Spiel Go.
0: Wen hat die besiegt?
1: Lee Sedol. Das war damals ein Grandmaster. Mhm. Also ein, genau.
0: Im Spiel Go.
1: Genau. Mhm. Und das Spannende war halt, dass diese KI nicht einfach nur irgendwie dieses Spiel gewonnen hat, sondern tatsächlich auch mit einem sehr besonderen Zug, also diesem berühmten Zug 37, wo ein Stein ganz anders gespielt wurde, als normalerweise Menschen spielen. Und das hat wirklich dann auch wirklich so eine Art Welle ausgelöst in der Go-Community, weil man wirklich gemerkt hat, okay, hier macht die KI was anders als Menschen.
0: Und dieser Zug 37, da haben die Großmeister von Go bisher gesagt, mit dem kann man nicht gewinnen, da kann man nur verlieren, ne?
1: Genau, also das war wirklich, eigentlich erstmal hat man gedacht, das war, ist ein großer Fehler, aber am Ende hat genau dieser eine Zug zum Sieg geführt.
0: Und seitdem spielen die Menschen Go anders.
1: Das ist das Faszinierende. Also, dass wirklich man jetzt sehen kann, dass seitdem halt wirklich festgestellt wurde, dass KI irgendwie diesen neuen Zug erfunden hat, könnte man auch irgendwo sagen, oder zumindest gezeigt hat, wie dieser Zug erfolgreich ist. Seitdem hat sich das Spiel auch für Menschen komplett verändert. Und selbst Laien, mit denen ich gesprochen habe, sagen, dass sie jetzt Go ganz anders spielen als noch vor diesem Ereignis.
0: Wahnsinn. Weiß man, warum Menschen vorher nie auf diesen Zug gekommen sind? Also warum die KI andere Wege gegangen ist und warum die Menschen das bisher nicht begriffen haben?
1: Das ist eine spannende Frage. Also wirklich jetzt genau, was dazu geführt hat, kann man jetzt schwierig sagen. Mhm. Was man aber auf jeden Fall weiß, ist, dass auch Kultur immer auch eine Art von Fahrtabhängigkeit hat. Also wir sind ja immer von der letzten Generation abhängig und unsere Innovation ist irgendwo auch begrenzt. Und was halt die KI wirklich gemacht hat, sie hat Millionen von Go-Spiele selber gegen sich selber gespielt und dadurch eine Erfahrung in dem Spiel quasi sammeln können, die durchaus wahrscheinlich größer war als am Ende die akkumulierte Erfahrung von allen menschlichen Spielern.
0: Und so eine Maschine kann wahrscheinlich auch alle Züge ausprobieren, selbst die, bei denen Menschen sagen würden, da brauche ich gar nicht probieren, da weiß ich von vornherein, das funktioniert nicht, ne?
1: Also tatsächlich ist es so, dass es im Spiel von Go so viele Züge gibt, dass man am Ende auch die KI nicht alle ausprobieren kann.
0: Aha.
1: Aber sie kann natürlich mehr ausprobieren. Allerdings ist es schon so, dass man sagen muss, dass dieses System nicht nur einfach quasi zufällig oder dumm einfach Züge ausprobiert hat, sondern sie hat auch über die Zeit eine Intuition entwickelt, was gute Züge sein könnten und über diese Art von Intuition letztendlich auch dann diesen Zug gefunden.
0: Wie verändert uns das nun? Was ist das, was Sie kulturelle Evolution nennen hier?
1: Also kulturelle Evolution ist erstmal die Erkenntnis, dass die Fähigkeiten des Menschen immer zum großen Teil nicht durch unsere eigenen Erfahrungen basieren, sondern durch die Erfahrung von Menschen, von anderen Menschen und die wir dann lernen. Und das ist zum Beispiel was passiert, wenn wir von unseren Eltern lernen, das passiert, wenn wir in der Schule lernen oder in anderen Kontexten. Und dieses Lernen ist auch nicht zufällig. Wir lernen vor allen Dingen Lösungen, die wir als sehr gut oder erfolgreich erachten. Und genau, und was wir jetzt halt untersuchen, ist, inwieweit auch KI in diesen Prozess mehr und mehr integriert.
0: Also die Maschinenkultur beeinflusst die menschliche Kultur. Wie weit ist man denn, wenn ich Sie das fragen darf, mittlerweile in der Auflösung der Lösungswege, die KIs finden für ihre Lösungen? Da war es ja noch vor einigen Jahren noch so, dass viele auch KI-Forscher gesagt haben, wir wissen, dass sie schnell und gut zu Lösungen kommen, aber in der Regel wissen wir nicht wie.
1: Ja, genau. Also das ist tatsächlich auch ein Problem. Allerdings muss man auch sagen, dass auch wir Menschen häufig zu Lösungen kommen, ohne dass wir wirklich wissen, wie wir zu der Lösung gekommen sind. Also das ist nicht unbedingt ein reines Phänomen von Maschinen. Natürlich ist es jetzt so, dass mit KI-Systemen, die jetzt auch Sprache verwenden, wir mehr und mehr auch in der Lage sind, zu einem gewissen Grad nachzuvollziehen, wie KI-Systeme zu Lösungen kommen. Aber das Problem besteht weiterhin.
0: Gut, dann sage ich an dieser Stelle herzlichen Dank dem Physiker Levin Brinkmann, der in den computergestützten Sozialwissenschaften arbeitet am Max-Planck-Institut für Bildungsforschung in Berlin. Herr Brinkmann, danke, dass Sie uns aufgeklärt haben bei den Profis auf Radio 1 und schönes Wochenende.
1: Ja, vielen Dank. Ihnen auch. Tschüss.

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Das sind Zwillinge, die hier Musik machen. Dicky Alem, das heißt auf Eritreisch, die Kinder von Alem, Dicky Alem, Johnny und Sammy. Aus Schweden kommt diese Musik, Mr. Man, der Titel, Sie hören das bei den Profis auf Radio 1. Und auf die nächste Künstlerin möchte ich Sie besonders aufmerksam machen. Ja, das ist Daniela Weinmann aus der Schweiz, die heute Abend um 22 Uhr umsonst und draußen, also alles enthalten in ihrem Rundfunkbeitrag, auftreten wird beim Radio 1 Parkfest unter ihrem Namen Odd Beholder. Hier ist sie mit Rifle Club. Heute Abend, 22 Uhr, Park am Gleisdreieck.

0: Also heute Abend Park am Gleisdreieck. Erst Philipp Johann Timm ab 21 Uhr, der Pop-Cellist, und danach 22 Uhr diese Künstlerin aus der Schweiz, Odd Beholder.
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0: Um 11:30 mit Alexandra Nestmann.
2: 19 Grad aktuell in Cottbus, 21 am Müggelsee und 22 in Potsdam. Teils sonnig, teils wolkig und meist trocken. Von Nordwesten her aber immer mehr Wolken und auch einzelne Schauer. Maximal 24 bis 27 Grad heute, in Berlin bis 26 Grad.
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2: A10 östlicher Berliner Ring Richtung Dreieck Spreeau. Zwischen Freienbrink und Dreieck Spreeau liegen Gegenstände auf der mittleren Spur. Auf der A11 Berlin Richtung Stettin gab es zwischen Joachimsthal und Pfingstberg einen Unfall. Auf der westlichen A10 Berliner Ring Richtung Dreieck Werder gibt es zwischen Potsdam-Nord und Havelbrücke Stau an einer Baustelle. 30 Minuten plus. Stadtverkehr Berlin, A100 Stadtring Richtung Wedding. Zwischen Detmolder Straße und Hohenzollerndamm ist die Autobahn wegen Brückenarbeiten bis Montag früh gesperrt. Etwas voller ist es daher an der Kreuzung Rudolstädter Straße Hohenzollerndamm und auf der Mecklenburgischen Straße. Und Richtung Treptow stockt der Verkehr abschnittsweise ab Dreieck Charlottenburg bis Tempelhofer Damm. Wegen des Fahrzeugkorsos der Berliner Feuerwehr ist die Straße des 17. Juni bis 15 Uhr zwischen Jizak-Rabin-Straße und Brandenburger Tor für den Autoverkehr gesperrt. Radio 1 wünscht gute Fahrt.
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0: Hallo, schön, dass Sie dabei sind. Einen haben wir noch. Wir reden über Artenverlust in Berlin. Libellen, Molche, Kröten, Frösche. All das gibt es sehr viel weniger an Teichen und Seen in Berlin. Ich frage auch gleich mal nach, warum das so ist, aber der Bestand auf jeden Fall, das ist schon etwas, was uns besorgen sollte.

Ja, Sie hören das Original hier aus dem Jahr 1977, die Maxi-Single Could Heaven Ever Be Like This von Idris Muhammad. Ein Track, der dann nochmal geboren wurde von Jamie XX 2015. Bei ihm heißt das Ding dann Loud Places. Da kennen es die meisten wahrscheinlich von, aber das hier, das Original 1977 bei den Profis auf Radio 1. Hier kommt Kelila, ganz neue Musik. Ihr Duett mit Pink Panthers heißt The Bridge. 29. Oktober Huxleys.

0: Das ist Musik aus Bayern, da kommt sie her. Anne Cathy Coy hier zu hören mit Kate, It's Hunting Season auf Radio 1. Gefühlt gab es weniger Hummeln dieses Jahr auf meinem Balkon. Viel weniger. Dabei hatte ich den Tisch reich gedeckt mit Strauchbasilikum und Duftnesseln. Ein paar Kohlweißlinge waren zu Besuch und sogar einmal ein Admiral, ein Schmetterling, ein schöner bunter, aber wenig Hummeln. Auch anderswo in Berlin wird der Rückgang der Artenvielfalt deutlich an den Berliner Gewässern. Eine neue Studie zeigt, es gibt heute erheblich weniger Libellen, Frösche, Kröten und Molche. Studienautorin ist die Biologin und Ökologin Dr. Silvia Keinert vom Museum für Naturkunde Berlin. Frau Keinert, guten Morgen.
1: Ja, guten Morgen.
0: Die erste Frage, die ich mir bei sowas immer stelle, ist, wie findet man denn das eigentlich raus? Denn ich vermute mal, Libellen und Frösche werden in Berlin nicht jedes Jahr gezählt, oder?
1: Genau, es war nicht ganz so einfach. Wir haben für diese Studie haben wir zwei Langzeitdatensätze verwendet. Einmal die nationale Datenbank für die Libellen. Das ist der Grundlagendatensatz für die Erstellung der roten Liste der Libellen in Berlin. Und zum anderen hatten wir Langzeitdaten der Deutschen Gesellschaft für Herpetologie und Terrarienkunde. Das sind dann die Amphibiendaten.
0: Aber das sind dann alle Schätzungen, sind keine konkreten Zahlen.
1: Das sind konkrete Zahlen. Das sind Zählungen von Gewässern über viele Jahre hinweg.
0: Mhm. Und wer zählt da? Sind das vor allen Dingen Forscher und Forscherinnen wie Sie oder sind das auch so Bürgerzähler?
1: Also Bürgerzähler sind es keine, also keine Citizen Science Daten. Mhm. Sondern von Biologen wird das durchgeführt.
0: Okay. Genau. Die wissen also, was ein Molch ist natürlich. Was haben Sie denn rausgefunden? Wie stark ist der Rückgang bei den einzelnen Arten in Prozent? In welchem Vergleichszeitraum?
1: Genau, also die Bestände der Libellen sind in den 11 untersuchten Gewässern in Berlin in den letzten 60 Jahren um über 50%, also genau 51,1% zurückgegangen. Mhm. Und die Bestände der Amphibien sind in den 7 untersuchten Gewässern in Berlin in den letzten 42 Jahren um 76% zurückgegangen.
0: Das ist eine Menge. Wie erklären Sie sich das denn, diesen Rückgang?
1: Wichtig ist zu sagen, dass wir in dieser Studie die Ursachen nicht erforscht haben. Also das müsste man dann wirklich nochmal richtig modellieren, um die konkreten Ursachen wirklich benennen zu können. In der Stadt lässt sich sagen, dass es meistens Ursachen sind, die ineinander wirken, wie zum Beispiel Habitatverlust oder Habitatfragmentierung durch die Bebauung eben, aber auch die zunehmende Hitze in den Sommern, also die Hitzewellen, die werden ja länger und das nennt man dann Urban Heat Islands. Das heißt, die Stadt heizt sich eben mehr auf als das ländliche Regionen. Und dann kann es natürlich dazu kommen, dass die Gewässer eine höhere Temperatur aufweisen oder sogar komplett austrocknen.
0: Mhm. Und schon bei höherer Temperatur wird es schwierig für diese Tiere Nachwuchs zu zeugen, richtig?
1: Das kommt natürlich immer auf die Art an, aber es ist, wenn der Gewässerstand nachlässt und die Temperatur erhöht wird, sind die Bedingungen für die meisten Arten schlechter. Ja.
0: Nun ist Berlin doch immer noch eine der seenreichsten und grünsten Hauptstädte der Welt. Ne? Da fragt man sich, was hat sich denn in den letzten Jahrzehnten Dramatisches verändert, damit die Tiere sich hier nicht mehr wohlfühlen?
1: Ja, vermutlich, wie gesagt, die Bebauung, die zugenommene Bebauung und eben der Verlust von Habitate und eben nicht nur die Gewässer. Mhm. Bei Amphibien und Libellen ist wichtig zu sagen, dass sie auf beide Habitattypen angewiesen sind, also sowohl auf Gewässer für die Vermehrung und für die Larvenentwicklung, aber auch für die umgebende
0: Landschaft,
1: mhm. Genau.
0: Mhm. Weiß man denn, ob Libellen, Frösche, Kröten und Molche so mobil sind, dass sie sich woanders einen schöneren Lebensraum suchen können, wenn sie es in Berlin nicht mehr aushalten? In der Uckermark vielleicht? Das machen ja auch andere ja. Berliner, die von der Hauptstadt genervt sind. Ne?
1: Das war Erklärung in der Studie. Die Amphibien sind stärker zurückgegangen als die Libellen. Und das kann daran liegen, also wir haben die Ursachen ja nicht erforscht, mhm. dass die Libellen natürlich viel mobiler sind aufgrund ihrer Flugfähigkeit.
0: Ja.
1: Und die natürlich viel einfacher ein anderes Gewässer dann aufsuchen können als jetzt die Amphibien, die wirklich weniger mobil sind.
0: Hm. Ja. Wenn wir uns mehr Libellen und Amphibien wünschen würden in der Stadt, ich nehme mal an, dann gibt es so eine Menschen. Wie müsste eine, sagen wir mal, Wohnungsbaupolitik aussehen für diese Tiere? Mehr Teiche anlegen, reicht das?
1: Mehr Teiche anlegen ist eine gute Idee. Wichtig ist auch, bestehende Gewässer aufrechtzuerhalten, eventuell neu zu bewässern, wenn diese austrocknen. Wichtig ist aber bei neu angelegten Gewässern oder auch bei bestehenden Gewässern, dass möglichst keine Fische vorhanden sind. Also wenn Gartenbesitzer vorhaben sollten, ein kleines Gewässer anzulegen, was immer gut ist, mit natürlichen Pflanzen, dann ohne Fische, weil die Fische natürlich den Laich der Amphibien und auch die Libellenlarven fressen.
0: Libellen, Frösche, Kröten und Molche. Ihr Bestand ist in den letzten Jahrzehnten erheblich zurückgegangen. Das sagt eine Studie der Biologin und Ökologin Dr. Silvia Keinert vom Museum für Naturkunde Berlin. Frau Keinert, danke, dass Sie bei uns waren, bei den Profis auf Radio 1.
1: Ja, vielen Dank für die Einladung und sehr gerne.

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1: Tote Fliegen im Wein kann man riechen. Fruchtfliegen sind winzig und dennoch kann ein einziges Tier ein ganzes Glas Wein verderben. Die Fliege verströmt nämlich zur Partnersuche ein Pheromon. Fällt das Insekt in den Alkohol, können wir dieses Pheromon riechen und schmecken. Aber nur die weiblichen Fruchtfliegen verströmen den Duft. Bleibt der Wein also genießbar, ist wohl eine männliche Fliege ertrunken.
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2: Heimsuchung. Nach dem Roman von Jenny Erpenbeck im Deutschen Theater in Mitte. Erzählt wird die Geschichte eines Hauses und seiner Bewohner am Scharmützelsee. Da ist der Architekt, der das Sommerhaus nach den Wünschen seiner Frau baut. Da ist ein jüdischer Tuchfabrikant, der es unter Wert verkaufen muss und der schließlich mit seiner Familie deportiert und ermordet wird. Da sind Soldaten der Roten Armee, die das Haus besetzen. Da ist eine Schriftstellerin, die aus dem sowjetischen Exil zurückkehrt. Und da sind schließlich die Erben des Architekten, die nach dem Ende der DDR ihre Ansprüche auf das Haus einlösen. In allen Geschichten wird das 20. Jahrhundert gespiegelt. Heimsuchung nach dem Roman von Jenny Erpenbeck, heute 19.30 Uhr im Deutschen Theater in Mitte.
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10: Hackergruppe präsentiert angeblich erbeutete Daten aus Berlin. Mindestens 27 Tote bei Drohnenangriff in der Ukraine. Das Wetter, heute gibt es einen Sonne-Wolken-Mix mit einzelnen Schauern. Die Höchsttemperaturen maximal 27 Grad. Aber ich habe gehört, das Radio 1 Parkwetter für den Park am Gleisdreieck, für unser Parkfest soll glorreich sein. Heute gehen Sie dahin. Das waren die Profis. Mein Name ist Stefan Karkowski. Danke fürs Zuhören. Nach 12 dann hier Knut Elstermann mit 12 Uhr mittags dem Filmmagazin. 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Das hier ist eine Band aus einem Surferparadies in Australien, aus Byron Bay. Die Band heißt Babe Rainbow und dieser Track Waterfall. Schönes Wochenende.

0: Es ist 12.
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0: Mit Alexandra Nestmann. Nach dem Cyberangriff auf die Berliner Verwaltung präsentieren die Hacker ihre angeblich erbeuteten Daten im Netz. Sie behaupten, sie hätten 1,4 Millionen Dateien durchsucht und zeigen Screenshots im Darknet. Stefanie Pieper.
2: Darunter sollen unter anderem Pass- und Personalausweisdaten, Bankkontonummern, Passwörter und Informationen zur Angreifbarkeit von Berlins Wasserversorgung sein. Als Beleg dafür, dass sie im Besitz der Daten sind, zeigen die Hacker Ausschnitte einiger Dokumente. Ob sie authentisch sind, kann der RBB nicht beurteilen. Wie der Senat am Freitagnachmittag mitteilte, wird Berlin seit Donnerstagabend erpresst. Bei den Tätern soll es sich um die international tätige Hackergruppe Resida handeln, die zuvor bereits die Stadt Stuttgart angegriffen hatte. Berlins regierender Bürgermeister Kerr Wegner hat betont, man werde sich nicht erpressen lassen.
0: In Berlin-Spandau hat es am frühen Morgen in einer Flüchtlingsunterkunft gebrannt. Mehrere hundert Bewohner mussten in Sicherheit gebracht werden. Wie Feuerwehrsprecher Witt dem RBB sagte, gerieten im vierten Stock des Gebäudes Einrichtungsgegenstände in Brand. Warum, ist noch unklar.
3: Es kam zu einer massiven Verrauchung der gesamten vierten Etage und auch der darüber liegenden Geschosse. Verletzte haben wir 4 derzeit, 2 etwas schwerer, 2 leicht. Dabei handelt es sich bei allen um das Einatmen von Rauchgas, weshalb sie hier vor Ort behandelt wurden und 2 bisher auch in Krankenhäuser transportiert worden sind.
0: Mario Witt, Sprecher der Berliner Feuerwehr. Knapp 8 Monate nach der Entführung des venezolanischen Staatschefs Maduro haben die USA mit Venezuela ein Erdölabkommen beschlossen. Es gibt den USA laut Präsident Trump die Kontrolle über Ölreserven von 65 Milliarden Barrel. Venezuelas amtierende Präsidentin Rodriguez erklärte, das Land öffne sich für US-Konzerne und versprach Millioneninvestitionen. Das Land gilt als das erdölreichste weltweit. Island stimmt heute darüber ab, ob nochmal Beitrittsgespräche mit der Europäischen Union aufgenommen werden. Verläuft die Volksabstimmung erfolgreich, werden die Verhandlungen wieder gestartet. 2009 hatte das damals schwer von der Finanzkrise getroffene Land die Mitgliedschaft schon mal offiziell beantragt, dann aber die Verhandlungen gestoppt. Ann-Britt Bakenböhl.
4: Dabei geht es heute noch nicht um ein Ja oder Nein zur EU-Mitgliedschaft. Bei einem positiven Votum würden zunächst die Verhandlungen mit Brüssel wieder aufgenommen. Über einen möglichen Beitritt müssten die Isländer später erneut abstimmen. Besonders zentral und umstritten zugleich ist die Fischerei. Kritiker fürchten, Island könnte bei Fangquoten und dem Zugang zu seinen reichen Fischgründen an Kontrolle verlieren. Befürworter versprechen sich dagegen eine stärkere Anbindung an Europa, auch angesichts der veränderten Sicherheitslage im Nordatlantik.
0: Bei einem russischen Drohnenangriff auf ein Munitionslager sind in Bucha bei Kiew mindestens 27 Menschen getötet worden. Über 40 weitere wurden verletzt. Nach Angaben von Präsident Zelensky wurden umliegende Wohnhäuser und ein Senioren- und Behindertenheim beschädigt. Bei ukrainischen Drohnenangriffen auf Russland wurden ebenfalls mehrere Menschen getötet. Betroffen waren laut Behörden unter anderem die annektierte Halbinsel Krim und die Grenzregion Belgorod. Die Bahnstrecke zwischen Hamburg und Berlin wird heute Abend gesperrt. Grund sind laut Bahn Restarbeiten nach der Generalsanierung. Ab 21 Uhr werden Fern- und Güterzüge umgeleitet. Für den Regionalverkehr wird ein Ersatzverkehr mit Bussen eingerichtet. Und soweit unsere Radio 1 Nachrichten. Weitere Meldungen bei rbb24.de.
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0: 19 Grad in Cottbus, 21 am Müggelsee und 22 in Potsdam. Noch Sonne, aber von Nordwesten her tagsüber immer mehr Wolken und auch einzelne Schauer. Bei maximal 24 bis 27 in Berlin 26 Grad. Kommende Nacht wechselnd bewölkt und etwas Regen bei 18 bis 15 Grad. Und morgen Sonne, aber auch dichte Wolken und zwischendurch Schauer bei 24 bis 28 Grad.
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0: A24 Hamburg Richtung Berlin. Zwischen Fährberlin und Kremmen liegen Gegenstände auf der Fahrbahn und ein Fahrzeug ist liegen geblieben. Auf der A10 westlicher Berliner Ring Richtung Dreieck Werder gibt es zwischen Potsdam-Nord und Havelbrücke Stau an einer Baustelle. Dort stehen sie 20 Minuten und Richtung Dreieck Havelland gibt es zwischen Großkreuz und Havelbrücke etwa 20 Minuten Stau an einer Baustelle. Stadtverkehr Berlin, A100 Stadtring Richtung Wedding. Zwischen Detmolder Straße und Hohenzollerndamm ist die Autobahn wegen Brückenarbeiten bis Montag früh gesperrt. Etwas voller ist ist es deswegen an der Kreuzung Rudolstädter Straße, Hohenzollerndamm und auf der Mecklenburgischen Straße. In Richtung Treptow stockt der Verkehr abschnittsweise ab Dreieck Charlottenburg bis Tempelhofer Damm. Und wegen des Fahrzeugkorsos der Berliner Feuerwehr ist die Straße des 17. Juni bis 15 Uhr zwischen Jizak-Rabin-Straße und Brandenburger Tor für Autos gesperrt. In Steglitz auf der Schlossstraße sind in Höhe Albrechtstraße die Feuerwehr und ein Rettungshubschrauber im Einsatz. Wir wünschen gute Fahrt.
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5: Die Welt von damals existiert nicht mehr. Nur wir halten an dem fest, was mal war. Aber da draußen gilt, töten oder getötet werden.
6: Das Ende der Sterne, ein neuer Film vom Regie-Altmeister Ridley Scott. Und hier stimmt das Wort Altmeister wirklich. Er ist inzwischen 88 Jahre mit dem jungen Star Jacob Elordi in der Hauptrolle. Das Ende der Sterne ist eine sogenannte Dystopie. Und ich frage mich dann immer, wann haben wir eigentlich aufgehört, von Utopie zu reden? Also wann wurde jede Zukunftsaussicht, jede Vision irgendwie dystopisch? Trifft auf jeden Fall auf diesen Film zu, über den wir reden wollen. Wir haben aber auch viele andere Filme für Sie im Programm. Wir wollen feiern ein Wanderkino, und zwar das einzige in Berlin, in Moabit. Also es ist ein Angebot, wo man Filme zu den Menschen in Moabit bringt. Sehr sympathisches Kiezkino, feiert 15. Geburtstag und wir haben tolle Gäste. Wir reden über den Film Staatsschutz, großartiger deutscher Film. Und auch Der Heimatlose ist ein bemerkenswerter deutscher Film. Auch dazu haben wir Gäste. Und damit herzlich willkommen zu 2 Stunden Kino im Radio. Und die beginnen mit DJ Shadow This Time.

0: Radio 1, 12 Uhr mittags, das Filmmagazin. Wir wollen jetzt reden über eine wirkliche Regielegende. Ridley Scott, ein Mann, den ich auch wirklich sehr bewundere und der mit seinen 88 Jahren noch immer munter in einem Tempo weiter Filme dreht, bei dem deutlich jüngere Regisseure herkommen. Hinterherkommen also nehmen wir mal Napoleon, dann Gladiator 2 und jetzt ist schon sein nächster Film im Kino, Das Ende der Sterne. Müssen wir uns vorstellen als eine traurige Geschichte. Eine Grippe hat fast die gesamte Menschheit ausgelöscht. Jacob Elordi und Josh Brolin gehören zu den wenigen Überlebenden. Meine liebe Kollegin Anna Wollner, dich herzlich grüße. Hallo, hallo.
1: Hallo, lieber Knut.
0: Hat sich den Film auch angesehen und natürlich denken wir an das, was er geschaffen hat. Und das ist ein großes Werk, an Alien, an Blade Runner. Das waren ja auch schon düstere Zukunftsvisionen, die Filmgeschichte geschrieben haben. Man könnte sich jetzt fragen, bei einem Mann, der doch nun schon so viel erlebt hat, auch ein gewisses Alter erreicht hat, was interessiert ihn weiterhin an der Apokalypse?
1: Na, hier ist es tatsächlich gar nicht so sehr die Apokalypse selbst, sondern das danach. Also die Katastrophe ist ja längst vorbei. Mhm. Die meisten Menschen sind tot. Die wenigen Überlebenden, die haben sich irgendwie eingerichtet. Das Ganze spielt 2036, also gar nicht so weit weg. Und Jacob Elordi, der spielt Hick, der lebt mit seinem Hund Jasper auf einem verlassenen Flugplatz irgendwo in Colorado. Mit ihm ist dort Bangley, gespielt von Josh Brolin, ehemalige Marine, schwer bewaffnet, grundsätzlich eher die Kategorie misstrauisch. Also wirklich misstrauisch. Wer sich nähert, der wird im Zweifel erschossen. Mhm. Und Ridley Scott, der nimmt sich fast eine Stunde Zeit, einfach nur diesen Zustand zu beobachten. Also was ist noch da von unserer Zivilisation? Und dieser Hick, der macht Ausflüge mit seiner Cessna nach Denver in die nächstgrößere Stadt. Und da sehen wir dann auch am Anfang direkt so ein kaputtes McDonald's-Schild, verlassene Krankenhäuser, in denen noch die Tropfflaschen hängen. Das war, glaube ich, sogar das umgerüstete Rathaus, Autos, Häuser, Straßen. Dieser ganze materielle Wohlstand ist noch da, ist aber auf einmal vollkommen nutzlos. Und Scott sagt selbst, das zentrale Thema sei Überleben. Und er zieht da eine ziemlich direkte Linie in unsere Gegenwart.
2: Well, it's around the corner, isn't it, really? People don't watch the news. And I'm a news hound, so I watch the global news twice a day. And it's, a lot of this is happening already and we just all got blinkers on every level of climate change.
1: Er steht doch praktisch schon vor der Tür, sagt er. Vieles davon passiert bereits und beim Klimawandel, da laufen wir auf allen Ebenen mit Scheuklappen herum und er will ausdrücklich natürlich keinen Dokumentarfilm machen, aber er sagt auch, Unterhaltung müsse den Zuschauer herausfordern und ihm etwas erzählen.
0: Also ich finde schon den Anfang ziemlich herausfordernd, das ist eine ganze Stunde, wo im Grunde genommen Anna nicht wirklich was passiert. Also das ist eher so die Entdeckung der Langsamkeit vielleicht.
1: Ja, aber für mich ist das tatsächlich, und ich glaube, wir sind da unterschiedlicher Meinung, der bessere Teil des Films, gerade weil so wenig passiert. Also dieses Ausloten. Scott ist eben immer noch ein wahnsinnig guter visueller Erzähler. Hick, der steigt mit seinem Hund in seine alte gelbe Cessna, fliegt über die leere Welt, unter ihm verlassene Städte, Wälder, Berge. Die Natur, die sich langsam irgendwie alles zurückerobert. Gedreht wurde übrigens größtenteils in Italien. Die Dolomiten stehen für Colorado. Und Scott, der hat einen sehr schönen Satz dazu gesagt auf der Pressekonferenz, nämlich Poetry is the visual language, also Poesie sei die visuelle Sprache des Films, die Fotografie sei eine Poesie und genau das ist auch diese erste Stunde, die über Landschaften erzählt, über Räume und Gegenstände und dann kommt eben der Bruch. Ich weiß, diese zweite Hälfte hat dir besser gefallen, aber da hat der Film für mich seine Vision verloren, da wird er mir zu durchgeknallt und austauschbar mit dieser ja postapokalyptischen Grundstimmung.
0: Wobei ich muss schon zugeben, Anna, mir hat der Film im Prinzip weder in der ersten noch in der zweiten Stunde wirklich gefallen, aber ich gebe dir recht, diese Landschaften am Anfang, die sind schon sehr, sehr schön. Also diese Flüge dann mit diesem wackeligen Flugzeug, das hat zumindest einen visuellen Reiz. Er erzählt ja nun wahrlich nicht zum ersten Mal von Menschen, die sich durchschlagen müssen in einer lebensbedrohlichen Welt. Was ist jetzt das Besondere? Also was hat ihn an dieser Geschichte interessiert? Ist eine Romanverfilmung, nicht nach Peter Heller.
1: Ja, genau, das stimmt. Wobei er das Ende, glaube ich, radikal geändert hat. Aber er geht der Frage nach, was vom Menschen übrig bleibt, wenn die Strukturen verschwunden sind, auf die wir uns verlassen. Und das ist die Antwort von ihm erstmal ziemlich hart, weil der Mensch stumpft ab. Also Hick und Bangley, die erschießen ja wirklich Fremde, bevor die überhaupt gefährlich werden können. Vertrauen ist ein Luxus, den sich niemand mehr leisten kann. Gleichzeitig braucht Hick aber genau das, also Nähe. Deshalb diese enge Beziehung zu seinem Hund, dass er immer wieder in sein altes Haus zurückkehrt. Diese Visionen von seiner schwangeren Frau hat. Deswegen fliegt er auch immer wieder los, nach anderen Menschen zu suchen. Und irgendwann will Scott diese Bewegung umdrehen. Er will zeigen, Überleben allein reicht nicht. Der Mensch braucht Gemeinschaft, Vertrauen und Liebe. Aber sobald der Film diese These ausbuchstabiert hat, wird er viel schwächer. Hick verlässt den Flugplatz, trifft die von Guy Pearce und Margaret Qualley gespielten Pops und Seema. Und aus dieser sehr eigenständigen, melancholischen Beobachtung werden dann einfach diese stärker bekannten Endzeitmotive. Plötzlich gibt es eine vorsichtige Romanze. marodierenden Banden und schließlich einen ziemlich bizarren dritten Akt.
0: Das kann man wohl sagen. Anna, jetzt aber dein Urteil. Also das zählt jetzt nur das, was du jetzt sagst. Nämlich, was bleibt am Ende stärker hängen? Und das interessiert mich jetzt wirklich. Dass der Film auseinanderfällt, da sind wir uns, glaube ich, einig. Oder dass Ridley Scott immerhin mit 88 Jahren solche Bilder ins Kino bringt.
1: Ich finde es schon beeindruckend, dass er das mit 88 noch kann. Ich würde diese erste Stunde, trotz der Entdeckung der Langsamkeit, glaube ich, trotzdem immer wieder ansehen, auch wenn man merkt, wie genau Scott immer noch weiß, was er mit einer Kamera machen will. Also man sieht diese Energie im Film, diese Flugaufnahmen der leeren Stadt, in der Art, wie Scott Menschen winzig in diese riesigen Landschaften stellt. Das Ende der Sterne ist ein ziemlich widersprüchlicher Ridley Scott. Erst dieser stille, bildgewaltige Film darüber, was von unserer Welt bleibt, wenn die Menschen verschwunden sind. Und dann eben doch dieser konventionelle Endzeit-Thriller, der seiner eigenen starken ersten Stunde einfach nicht mehr gerecht wird.
0: Sagt Anna Wollner, und dabei soll es jetzt auch bleiben, über den Film Das Ende der Sterne, der neue Ridley Scott. Und ich denke mal, nächstes Jahr haben wir wieder einen Film von ihm, über den wir hier reden können. Danke dir, tschüss.
1: Sehr gerne.

0: Radio 1, 12 Uhr mittags, das Filmmagazin. Es gibt in Berlin nur ein einziges Wanderkino und das ist eine großartige Einrichtung, getragen von einem rührigen Verein, die eben Kino an Orte bringen, wo man Kino vielleicht nicht unbedingt erwartet. Das ist ein Kino in Moabit, das es eben seit 15 Jahren gibt. Es wird gefeiert in der nächsten Woche und ich kann schon mal ganz herzlich gratulieren, zwei der Macherinnen dieser schönen Einrichtung, also Betreiberinnen des Wanderkinos, Maren Dorner und Charlotte Münstermann. Glückwunsch und hallo, meine Lieben.
1: Hallo.
2: Hallo.
0: Wir sollten vielleicht, bevor wir auch auf das Festprogramm eingehen, dann am Mittwoch mal ein bisschen darüber reden, was ist das überhaupt für eine Grundidee? Also das ist ja ein Handwagen, um das nochmal ganz klar zu sagen. Es ist wirklich winzig, es passt faktisch in jede Tür, in jedes Tor hinein. Wie ist diese Idee entstanden, zu sagen, wir machen Kino mit einem Handwagen und ziehen dann eben durch die Gegend?
1: Der Handwagen war nicht von Anfang an da, muss man jetzt sagen, sondern am Anfang war die Idee, Kino in Moabit zu machen, weil das vielen Menschen hier fehlt. Und so war es mir gegangen, als ich nach Moabit zog, dass ich mich fragte, ups, wo sind eigentlich die ganzen Kinos? In allen anderen Berliner Stadtteilen gibt es Kinos, die seit mehr oder weniger Beginn des 20. Jahrhunderts dort sind. Und Moabit ist der einzige Innenstadtteil, wo das nicht der Fall ist. Ich hatte da auch ein bisschen Blick drauf, weil ich vorher historisch über Berliner Kinos gearbeitet hatte. Deswegen ist es mir vielleicht besonders aufgefallen. Es ist aber schon eine Erfahrung, die auch andere Menschen machen, die nach Moabit ziehen. Obwohl wir jetzt auch erwähnen wollen, dass es den Filmrauschpalast gibt, ja, in der Lehrter Straße.
0: Aber auch ein wichtiges Kino mit einem tollen Programm. Sehr gut, dass du es sagst, weil es auch ein Kiezkino ist natürlich, aber an einem festen Ort. Und damit sind wir bei eurer Grundidee zu sagen, wir haben also eben diesen Handwagen und ziehen jetzt seit 15 Jahren rum. Ich habe auch mal geguckt, also ihr versucht ja immer Orte zu finden, die in der Regel, klappt glaube ich nicht immer, aber in der Regel eben auch was mit dem Film zu tun haben. Da kommen auch ungewöhnliche Orte dann natürlich zum Tragen.
1: Absolut, also unser Lieblingsort ist zum Beispiel der Fahrradladen Velophil, mit dem wir eine lange Partnerschaft haben. Da zeigen wir dann Filme, die irgendwie mit Fahrrädern zu tun haben. Jetzt zuletzt in diesem Jahr haben wir da den herrlichen Butch Cassidy and the Sundance Kid gezeigt mit Robert Redford. Auch ein bisschen zu Ehren von Robert Redford, der gestorben war ein paar Monate davor. Und in dem Film gibt es die herrlichste Fahrradszene der Kinogeschichte. Catherine Ross auf dem Lenker des Fahrrads. Genau, das ist jetzt mal so etwas Typisches, was wir machen. Ja.
0: Also das Fahrradgeschäft, das war mir auch aufgefallen, aber zum Beispiel, wie man Kinderfilme zeigt, habt ihr auch, um vielleicht noch ein weiteres Beispiel zu nennen, durchaus jetzt auch einen schönen Ort gefunden für Kinder- und Jugendfilme?
3: Also es gibt den Otto-Spielplatz bei uns im Kiez. Das ist eine seit Jahren existierende Einrichtung, die ganz, ganz wichtige Kinder- und Jugendarbeit macht. Und die haben jetzt unter ganz viel Engagement von Bernd Brunner ein Zirkuszelt bei sich aufs Gelände gestellt. Mhm. Und das ist jetzt ein Ort, wo ganz, ganz viel einfach Veranstaltungen stattfinden. Und den planen wir jetzt in Zukunft. Also der ist jetzt Anfang des Jahres eingeweiht worden. Wir waren jetzt auch schon zweimal da, haben uns das angeguckt, haben Sachen gemacht. Und das ist natürlich atmosphärisch einfach ein total toller Ort. Also man kommt in dieses Zelt rein und dann hat man da direkt diese Zirkusmagie und diese Atmosphäre. Und für die Kinder ist es dann ganz toll, sich dann da einfach, also Film auch als Medium zu entdecken.
0: Charlotte, jetzt hast du das Wort Atmosphäre schon benutzt und das würde mich auch sehr interessieren. Also wie ist denn die Stimmung? Man ist ja manchmal auch an kleineren Orten. Also das ist dann wahrscheinlich auch sehr intim. Also man nimmt dann Film vielleicht doch anders wahr als in so einem großen Kinopalast?
3: Auf jeden Fall. Also das ist natürlich, wir sind ein absolutes Nachbarschaftsprojekt. Das heißt, viele kennen sich dann noch untereinander und kommen dann auch immer wieder. Und gleichzeitig, dadurch, dass wir den Ort wechseln, gibt es dann auch immer Menschen, die von dem Ort aus kommen und dann den Film oder uns dann zuerst entdecken. Also in dem Fahrradladen zum Beispiel, da ist dann auch immer ein ganz besonderes Publikum. Oder wenn wir mit verschiedenen Lokalen und Gastronomieorten kooperieren, dann haben die auch ein Stammpublikum, was dann immer ganz neugierig ist, was dann da passiert. Wir sind mittlerweile größer als die Orte, die wir in Moabit haben, die wir bespielen können. Wir haben das dieses Jahr das erste Mal gemacht, weil wir dann auch echt so super aufwendige Anmelde- und Losverfahren dann gehabt haben, wer dann noch ein Ticket bekommt. Wenn der Film mit dem Ort dann nochmal so eine ganz besondere Beziehung aufbaut, wie wir haben jetzt einen Film über Logistik im Westhafen zum Beispiel auch gezeigt, dann hat man da auch, glaube ich, nochmal so einen ganz anderen Bezug zu und eine ganz andere Möglichkeit, den dann zu entdecken. Und dann bieten sich dann auch ganz andere Gesprächsideen und Gesprächsmöglichkeiten dann für nach dem Film an, wo sich die Menschen dann auch darüber austauschen und dann das in Bezug setzen zu der eigenen Lebensrealität, die dann hier in Moabit irgendwie stattfindet.
0: Ihr seid für den Kiez ganz wichtig, nicht? Die Leute sprechen euch auf der Straße auch an und sagen Hallo oder fragen auch mal, wann ist denn wieder die die nächste Vorführung, wo seid das nächste Mal? Dieses kleine rote Glöckchen, das mal dazu gehört, das ist ja im Prinzip ist auch schon Kult irgendwie. Also wunderbar. Man sollte denken, so eine Einrichtung, die gehört dazu, die ist da und wird für ewig da sein. So ist es ja leider nicht. Und ich habe jetzt von vielen auch besorgten Moabitern, teilweise auch Künstlern, Künstlerinnen, die Nachricht gehört, Mensch, die sind so bedroht. Das Programm läuft, auch das Förderprogramm ist weg, Lebendige Stadt nicht. Das waren 15.000 im Jahr. Das ist jetzt ausgelaufen, Ende letzten Jahres, glaube ich schon. Wie geht es denn jetzt weiter überhaupt? Wir feiern jetzt 15 Jahre, aber was bedeutet das für eure Existenz?
1: Wir sind ein kommunales Kino und verstehen uns als kommunales Kino. Wir sind Mitglied im Bundesverband Kommunale Filmarbeit und wir sind aktuell wohl das einzige Kino in diesem Verband, das keinerlei öffentliche Förderung erhält. Das ist ja, gehört zu den Grundideen kommunaler Kinos, die eben ganz gezielt Bildungsarbeit machen, die Filmgeschichte zeigen, Filmerbe auf die Leinwand bringen, die Gespräche organisieren immer. Das machen wir ja übrigens auch. Es gibt immer ein moderiertes Gespräch, wir haben immer irgendwelche besonderen Gäste eingeladen. Und deswegen sind wir angewiesen auf öffentliche Förderung. Und da wir wussten, dass es ausläuft, haben wir schon im letzten Jahr eine Rettungskampagne gestartet mit einem Online-Aufruf, der auch von über 2000 Menschen unterzeichnet wurde. Und das heißt, dass wir jetzt seit diesem Jahr nur noch von Spenden und kleinen Rücklagen leben. Ja, das ist der Stand. Also viele hatten dann schon große Sorgen, dass es uns jetzt nicht mehr geben wird. So schnell geht es nicht, sage ich jetzt nochmal, weil wir das ja auch mit viel Leidenschaft machen und nicht einfach aufhören können, plötzlich Kino zu machen. Aber es sollte sich sehr dringend etwas daran ändern.
0: Also umso wichtiger ist es, dass trotzdem vielleicht gerade deshalb eben intensiv gefeiert wird, und zwar am Mittwoch um 19 Uhr in der Heilandkirche in der Tusnelder Straße 1, das ist ganz in der Nähe vom U-Bahnhof Turmstraße, man fällt förmig raus. Dort läuft natürlich dann auch ein Film, und zwar der sehr schöne Film von Bernd Böhlich, Du bist nicht allein, mit diesem Traumpaar, also Katharina Thalbach und Axel Brahe. Bernd Böhlich hat sich sehr gefreut, wird dabei sein, also der Regisseur, dass ihr diesen Film gewählt habt. Ich darf mit ihm dann vorher reden. Das ist einer meiner Lieblingsfilme von Bernd Böhlich und einer der schönsten Filme von Axel Prahl. Also ich freue mich sehr auf das Gespräch da mit Bernd Böhlich. Ich freue mich sehr, dass wir gemeinsam feiern können in der Heilandkirche am Mittwoch um 19 Uhr. Gespräch, Feier. Es gibt auch was zu essen und zu trinken natürlich. Und es wird dann diesen sehr, sehr schön zu Herzen gehenden Film geben. Wir drücken die Daumen, freuen uns auf den Mittwoch und wünschen natürlich diesem kleinen Kino auf Rädern noch viele, viele Jahre im Kiez. Herzlichen Dank, Maren und Charlotte. Bis Mittwoch. Tschüss.
3: Tschüss.

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10: Ist das die Möglichkeit?
11: Ich hatte einen Sohn, der hieß auch Hein. 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
12: Rückkehr in eine fremde Heimat, so um 1900 muss das Ganze spielen, in dem Film Der Heimatlose. Und da kommt nach vielen Jahren ein Mann wieder zurück in seine Heimat, seine fremdgewordene Heimat, eine Insel ist das. Und auch er ist den Menschen dort auf dieser Insel fremd geworden. Mehr noch, sie erkennen ihn gar nicht mehr. War einer der besten Filme der Berlinale, dort auch ausgezeichnet. Gleich bei uns hier im Gespräch der Debütant, der Regiedebütant Kai Stenicker und sein Hauptdarsteller Paul Boche im Gespräch über Der Heimatlose.

0: Radio 1, 12 Uhr mittags, das Filmmagazin. Das war ohne Frage einer der interessantesten, auch innovativsten Filme der Berlinale. Viel beachtet in der Perspektive, also Perspectives, ein eigener Wettbewerb. Da war es der Eröffnungsfilm sogar. Haben wir uns auch schon unterhalten. Da war der Regisseur nämlich bei uns so kurz vor der Premiere seines Films sehr aufgeregt. Ein aufsehenerregendes Debüt, wie ich finde, mit fantastischen Schauspielern, mit einer ganz spannenden Geschichte. Und wir werden versuchen, jetzt nicht so wahnsinnig viel zu spoilern, aber man kann gut reden über die Machart dieses Films, der Heimatlose, nämlich ein Film, der uns auf eine Insel führt, ein Film mit sehr vielen Facetten und hochinteressanten Schauspielern und Schauspielerinnen. Ich begrüße aber erstmal ganz herzlich den Regisseur, den Schöpfer dieses Werks, der auch das Drehbuch geschrieben hat, Kai Stenicke. Schön, dass du da bist, Kai.
1: Vielen Dank, ich freue mich, hier zu sein.
0: Und ich bin ein bisschen stolz, muss ich mal sagen, ein bisschen Eitelkeit gehört.

0: dass das ist mein erster Film in Hauptrolle auf der Berlinale ist. Und das war natürlich irgendwie wahnsinnig aufregend. Und jetzt mit dem Kinostart, ja, ist einfach Achterbahn der Gefühle.
1: Und man wird dich, glaube ich, auf eine andere Weise nochmal neu entdecken in diesem Film, denn du kannst da doch so viele Facetten zeigen und vieles auch wiederum als Geheimnis belassen. Auch das ist ja wichtig bei diesem Film. Versuchen wir jetzt auch, Kai. Aber was wir sagen können, ist mal so diese Grundsituation, dass da jemand eben, ich glaube, nach 14 Jahren zurückkehrt auf seine Heimatinsel. Das ist also wie so ein isoliertes Reich, das ist eine abgeschlossene Welt. Und da hineinkommt, das ist ja doch eine Situation, die man so oder ähnlich auch erleben kann durchaus. Die auch viele Menschen erleben, die ihren Wohnort wechseln oder ihre Heimat wechseln oder die fliehen zum Beispiel. Also so ungewöhnlich, wie der Film selbst insgesamt ist, ist die Ausgangssituation vielleicht gar nicht.
2: Nee, glaube ich auch nicht. Und es ist ja auch eine Situation, die auf eine persönliche Erfahrung zurückgeht. Die Geschichte ist sehr inspiriert davon, wie ich mich gefühlt habe, wenn ich in meinen Heimatort zurückgekehrt bin. Ich bin aufgewachsen in einer kleinen Stadt in NRW in den 90er Jahren und während großer Teile meiner Kindheit und Jugend hatte ich das Gefühl, ich konnte nicht ich selbst sein in diesem kleinen Ort. Und erst als ich diesen Ort verlassen habe, habe ich Teile von mir akzeptiert, die ich vorher nicht akzeptieren konnte. Und wenn ich dann zurückgekommen bin in meinen Heimatort um diese Zeit, hatte ich immer das Gefühl, es ist ein anderes Leben, das ich dort geführt habe und ich könnte nicht zurück in dieses Leben. Und aus dem Gefühl ist die Geschichte entstanden. Aber ich wollte immer meine persönliche Erfahrung nehmen und sie universal erfahrbar machen. Ich glaube, das schafft der Film tatsächlich auch, dass ganz viele Menschen mit ihrer eigenen Geschichte und ihrer eigenen Beziehung zur Heimat an den Film anknüpfen können.
1: Wie ist das bei dir, Paul? Ganz biografisch. Du bist in Thüringen aufgewachsen, soweit ich weiß, und hast ja auch verschiedene Lebenswanderungen schon durchgemacht, also bis hin nach Berlin. Wie ist für dich die Erfahrung des Fremdseins an einem fremden Ort oder an einem vertrauten Ort eigentlich?
0: Also das stimmt. Ich bin auch sehr früh von zu Hause weggegangen, nämlich mit 16 so das erste Mal. Ich habe dann mein Abitur noch irgendwie fertig gemacht, aber nach dem Abitur bin ich dann eben als Model durch die Welt gereist für viele Jahre. Das Zurückkommen, das war schon echt eine interessante Erfahrung, weil irgendwie man hat die Welt mit nach Hause gebracht. Und ich hatte aber so das Gefühl, man kann das auch gar nicht so richtig teilen und man wird auch irgendwie jetzt zum Teil verurteilt dafür. Also es war nicht einfach, ne? Und es hat so irgendwie dazu geführt, dass ich dann so vieles auch eigentlich mit mir selber ausgemacht habe von so dem, was ich eigentlich teilen wollte. Mhm. Und es hat sowas, ja, es hat sowas, sowas irgendwie so sich verschlossen angefühlt, wenn man zurückkam.
1: Irgendwas davon sehe ich auch in der Figur, in dem Hain. Also dieses Verschlossensein, dieses sich nicht sofort äußern wollen, beobachten. Also offenbar kommt das auch ein bisschen bei dir aus einer biografischen Erfahrung. Und wir müssen vielleicht mal erklären, Kai, also der kommt dahin nach 14 Jahren. Jetzt denkt man ja, die einen reagieren so, die anderen reagieren so. Nee, gar nicht. Es ist eine totale Fremdheit da. Die Leute erkennen ihn nicht wirklich oder wollen ihn nicht erkennen. Das ist schon auch das erste große Rätsel vielleicht.
2: Ja, und das ist auch ein wenig ambivalent gehalten. Also die Leute erkennen ihn nicht. Er hat sich auch äußerlich verändert. Aber zum Beispiel die Schwester war zu klein, die Schwester ist zu jung und die war damals zu klein, um sich wirklich an ihn zu erinnern. Die Mutter ist dement, ja. Die kann sich auch nicht richtig erinnern und so ist es ein bisschen in der Ambivalenz gehalten. Und dann ist wirklich die Frage, okay, erkennen sie ihn wirklich nicht oder wollen sie ihn nicht erkennen?
1: Also es ist ja auch eine sehr archaische Gemeinschaft. Wann ungefähr spielt das, kann man das überhaupt so sagen, so ganz genau?
2: Um 1900 spielt es, aber mir war auch wichtig, dass man nicht den Finger genau auf die Zeit legen kann. Ich wollte eine zeitlose Geschichte tatsächlich erzählen. Genau, aber es ist um 1900, so die Kostüme verankern es um 1900.
1: Wichtig natürlich eine Zeit, wo die Informationsquellen noch nicht so sprudelten wie heute, wo man nicht einfach googeln kann oder so, wo man zu gucken kann, wo kommt ihr eigentlich her. Wie hast du das für dich dir dann auch erklärt, Paul, dass du da bist, ja ständig gesehen wirst, du bist ja sichtbar, es ist auch ein überschaubares Terrain, nicht? Das ist so eine kleine Bühne, aber eben gleichzeitig nicht gesehen wirst. Wie war das beim Spielen dann auch zu spielen, eine Figur, die wahrgenommen wird und gleichzeitig auch ignoriert wird, ja?
0: Naja, das hatte ich schon in den Proben vorher irgendwie erkannt, dass das was ist, wo ich total aufpassen muss, dass ich da als Paul, der dann privat ist, sozusagen auch so wieder rauskommt aus diesem Gefühl. Ne? Und das ist was, das habe ich dann mit den KollegInnen irgendwie sehr früh vereinbart, dass das eben so bald wir einen Take gedreht haben, ne, dass es einen Augenkontakt gab, ein zustimmendes Lächeln, dass man sich kurz berührt hat, weil das doch was macht, über 29 Tage lang, also 29 Drehtage lang, eben ausgeschlossen zu werden.
1: Mhm. Ja. So eine Gemeinschaft. Übrigens auch wieder eine ganz klassische Konstellation. Nicht? Fast im Western haben wir das ja auch oft, nicht, dass so jemand zurückkehrt, der Fremde ist, der sich durchbeißen muss irgendwie. Also du hast ja schon mit verschiedenen Genres gespielt. Das Ganze spielt eben auf einer Insel. Ich habe ja immer gedacht, die gibt es so in der Form wirklich. Also und habe mich auch gewundert, wo findet man sowas dann noch, wo quasi ja nichts anderes ist. Es ist wirklich nur dieses Dorf, aber es ist schon zusammengesetzt oder wie war das?
2: Genau, es ist

0: zusammengesetzt, aber es ist die Magie des Films, dass man glaubt, dieser Ort existiert wirklich. Aber wir haben auf zwei verschiedenen Inseln gedreht, auf Sylt und auf Norderney. Auf Sylt haben wir alles gedreht, was am Wasser spielt, und auf Norderney alles, was in der Insel spielt, also das Dorf und das Dorfgericht, was es dann später gibt. Und den Ort zu finden für dieses Dorf war tatsächlich nicht so leicht, weil es ist halt dieses Dorf in den Mitten von Dünen, und die Dünen sind aber immer Naturschutzgebiet, da darfst du gar nichts aufbauen, da darfst du noch nicht mal eine Bank aufstellen. Und wir haben aber auf Norderney diesen ganz tollen Ort gefunden. Es ist eigentlich ein Campingplatz in der Stadt, aber mit sehr, sehr hohen Dünenwänden drumherum, und man sieht die Stadt dahinter quasi gar nicht. Und so waren wir relativ zentral und konnten trotzdem erzählen, dass dieses Dorf mitten in den Dünen ist.
1: Ja, also die Illusion ist perfekt, muss ich nochmal sagen. Es ist wunderbar, auch dieses sehr Urwüchsige, auch etwas Unheimliche, diese Gewalt der Natur, die ja mit in diesem Film hineinragt quasi. Und nun heißt der auch noch Hain, also es ist ja irgendwie alles sehr, sehr maritim. Ich dachte mir, Paul, du kommst aus einer anderen Ecke zwar, aber das ist auch ein großer Reiz. Also wann hat man schon mal so eine Chance? Es ist irgendwie auch ein Seedrama, finde ich. Es hat auch was von so einer Schifferromanze an bestimmten Punkten. Also fand ich schon reizvoll. Als Genre hat man das nicht alle Tage?
2: Das hat man nicht alle Tage, und auch so, ich sag mal, die Art von Abenteuerdreh, die das ja auch war. Ne? Also man muss sich ja vergegenwärtigen, dass aufgrund des Szenenbilds alle Szenen, die wir im Innen gespielt haben, auch die fanden draußen statt. Und wir waren eigentlich fast 2 Monate am Stück nur draußen den ganzen Tag. Und ich als Naturjunge, der ich bin, habe mich da total wohl gefühlt und habe das aber auch schauspielerisch total nutzen können. Also sozusagen so mit den Energien, die dort vorhanden sind, zu arbeiten, mit dem Wetter, mit dem Wind. Ja, also wir hatten dann wirklich wochenlang, tagelang hatten wir diesen Wind, der die ganze Zeit ging. Und ich finde, das ist alles was, was so auf der Leinwand eben sich dann verewigt und sichtbar ist. Und das Wetter, die dann sozusagen als unvorhersehbare Komponente eben auch dramaturgisch mitspielt.
1: Jetzt muss ich natürlich sagen, es war eine rätselhafte Bemerkung eben von dir, sehr schön formuliert, auch was innen war, ist außen. Warum das so eine Formulierung ist, die durchaus das Wesen dieses Films trifft, das bereden wir gleich.

0: Der Heimatlose ist jetzt im Kino zu sehen. Der erste Film von Kai Starnicke, in der Hauptrolle Paul Bochel, der ja auch als Model wirklich sehr bekannt ist. Also wenn man dein Gesicht sieht, dann weiß man, irgendwie habe ich den schon mal in einem anderen Kontext auch gesehen. Hier spielt er eben die erste große Kino-Hauptrolle und spielt einen Mann, der zurückkehrt in die alte Heimat, aber eben doch heimatlos ist, weil ihn niemand erkennt oder vielleicht auch niemand erkennen will. Und jetzt können wir auch mal das gestalterische Prinzip beschreiben, das Paul ja schon angedeutet hat. Also du hast diesen Ort eben da gebaut, aber eben in einer sehr theatralen Inszenierung. Mit anderen Worten, wir haben die Fassaden der Häuser, aber nichts dahinter oder wenig dahinter?
1: Genau, die Häuser bestehen nur aus einzelnen Wänden und auch aus ohne Dächer, also haben keine Dächer. Genau, und das war auch ein langer Prozess, bis wir da hingekommen sind und bis wir dieses Szenenbild kreiert haben. Ich hatte einen ganz, ganz tollen Szenenbildner, Seth Turner, mit dem wir zusammengeguckt haben, okay, wie können wir diese Geschichte mit den Mitteln, die wir haben, erzählen? Denn tatsächlich ging es zurück auf budgetäre Gründe, dass wir einfach nicht genug Geld hatten, ein komplettes historisches Dorf aufzubauen, aber am Ende können solche Restriktionen auch total Gold wert sein und und aus der Not eine Tugend machen. Und das ist hier tatsächlich passiert. Es gibt ein Dorfgericht in diesem Film und dieses Dorfgericht war immer als Amphitheater geplant, wo der Prozess wie ein Theaterstück für die Dorfbewohner abläuft. Und dann habe ich mich halt gefragt, als klar war, okay, wir haben dieses Budget, wie kann ich diesen theatralen Aspekt auf den Rest des Szenenbilds ausweiten? Und ich wollte immer eine Parabel machen, ich wollte immer eine Geschichte machen, die einen parabelhaften Charakter hat. Ich war sehr inspiriert von Dogville, von Lars von Trier, aber ich wollte unser eigenes Ding daraus machen. Und ich wollte die Landschaft der Insel mit dieser Theaterbühne verschmelzen. Und so haben wir dieses offene Szenenbild erarbeitet mit den fragmentierten Häusern, mit nur einzelnen Wänden. Und am Ende hat es dem Film so viel gegeben, weil es im Szenenbild die Themen des Films tatsächlich widerspiegelt. Es geht in dem Film darum, Rollen zu spielen, auf einer Bühne zu stehen und immer zu performen. Und auch in so einer kleinen Gemeinde ist es halt so, dass jeder alles über jeden weiß. Es gibt keine Rückzugsräume mehr. Alles ist offen für Beurteilung. Und man kann sich selbst in den eigenen Häusern nicht zurückziehen. Und auch für Hein als Charakter. Er kommt zurück in einen Ort, an den er sich nur fragmentiert erinnert. Und so sind auch die Häuser nur Fragmente.
0: Also ich glaube, Herr Dogville hat ja damals die Grundrisse so aufgezeichnet. Ich dunkel erinnere nicht. Also da laufen die Leute sozusagen über so ein Reißbrettmuster. Hier bei euch immerhin stehen die Fassaden. Und es ist auch dahinter durchaus noch so was da, manchmal ein Bett oder so, also bestimmte Dinge. Aber wie war das für dich, Paul, merkwürdig so zu drehen?
2: Also ich fand das ein totales Geschenk, diese Kulisse, weil, das hatte ich ja vorhin schon angesprochen, es hat einfach zu so Momenten geführt, die man nicht erzeugen kann. Ne? Und so in dieser schauspielerischen Leistung ist das eben ein Geschenk, wenn ganz viel um einen herum ist, was man nehmen kann. Und dann in einem Raum zu sein, durch den der Wind geht, ja, wo leichter Regen bei einer Abendessenszene irgendwie in meinen Suppenteller hineinkommt. Das sind ja alles Sachen, die sind da, die sind spürbar, die muss ich dann nicht erzeugen. Und auch vielleicht so eine Seltsamkeit, die das ja irgendwie auch auslöst. Also deswegen, ich habe da eigentlich überhaupt keine Restriktion in mir gespürt, dem Szenenbild gegenüber.
0: Ich finde es erstaunlich, also damals, als ich den Film erstmal gesehen habe, dass es einen auch nicht aushebelt. Also es könnte ja ganz schnell sein, dass man dann nicht mehr mitgeht, dass man sagt, okay, das ist alles inszeniert, ist es ja sowieso, aber dass man die Illusion nicht für sich erzeugen kann. Erstaunlicherweise geht man ihm trotzdem mit und will wissen, was ist die Wahrheit.
1: Ich war mir sehr bewusst, dass das Risiko birgt, dass der Zuschauer auf einer Distanz bleibt mit diesem offenen Szenenbild. Und dem habe ich mit allem entgegengewirkt, was mir sonst zur Verfügung stand, weil das war mir wirklich wichtig, dass der Zuschauer mitgeht mit dieser Geschichte und mitgeht mit Hein durch diese Geschichte. Und das hieß dann, dass das Spiel zum Beispiel sehr wahrhaftig und sehr authentisch sein sollte, aber auch die Kamera ist immer sehr nah dran, sehr dokumentarisch, immer aus der Hand und auch die Musik ist sehr zurückgenommen, aber sie ist da, um eine emotionale Nahbarkeit zu erzeugen.
0: Und dann gibt es ja noch, das wollen wir nicht vergessen, du hast es immer wieder auch angedeutet, ja, ein Prozess. Also man versucht schon in dieser Dorfgemeinschaft herauszufinden, was ist Wahrheit, versucht der Film ja auch, also sowieso das Grundprinzip eben dieses Films. Und der Prozess findet dann statt, da ist eben Julika Jenkins die Oberrichterin und die macht das ja auch sehr gewissenhaft, aber mit dem merkwürdigen Umstand, dass Hein ja nicht dabei sein kann. Also derjenige, um den es ja wirklich geht, der ist so ein Beobachter von außerhalb. Also ganz demokratisch geht es dann doch nicht zu bei diesem Prozess oder ganz gerecht.
1: Naja, er wird ja gehört. Er hat ja seine Zeugenaussagen, aber den Rest des Prozesses muss er in einem Wartebereich verbringen, weil dann dann andere Dorfbewohner gehört werden. Und die Aussagen werden dann miteinander abgeglichen.
0: Das hat übrigens was wieder vom Brecht-Theater, finde ich. Das gibt es aber eben sehr oft nicht, dass man so Leute befragt und dann wird die Wahrheit abgewogen. Dialektisch ist das ja im Grunde genommen, was dann da passiert. Es gibt auch einen wichtigen Gegenspieler, wenn man das so sagen kann, wollen wir nicht vergessen. Philipp Frosson spielt den Friedemann. Wir wollen ihn wenigstens mal erwähnen, dass schon klar ist, dass es auch noch eine ganz wichtige, starke zweite Figur gibt in diesem Film, der im grundsätzlich uns etwas erzählt vom großen Geheimnis, das jeder Mensch mit sich herumträgt, wo man sich immer wieder fragen kann, lässt sich das überhaupt lüften? Wir werden es natürlich hier nicht tun an dieser Stelle, können aber vielleicht auch sagen, es ist neben allem, was wir beschrieben haben, auch ein sehr sinnlicher Film. Ein Film, der erzählt von der Beziehung von Menschen, von den sinnlichen Beziehungen, von dem, was uns tatsächlich verbindet. Das ist jetzt sehr kryptisch ausgedrückt, aber ich glaube, ihr könnt damit leben. Und es beschreibt vielleicht so etwas, worum es geht.
1: Ja, also der Film dringt mit der Zeit vor ins Innere der Figuren und vor allem unserer Hauptfigur Hein, ja.
0: Und das spielt Paul eben wirklich auch sehr überzeugend und sehr zu Herzen gehend. Das ist auch ein sehr emotionaler Film. Man könnte jetzt denken, reine Gedankenübung, irgendwie Familienaufstellung, das ist ein Film mit einer großen Emotionalität. Der Film ist jetzt auch im Kino zu besichtigen und da gehört er natürlich auch hin, Der Heimatlose von Kai Stenicke. Mit Paul Boche bei beiden bedanke ich mich herzlich. Schön, dass ihr da wart. Ahoi, sage ich mal bei so einem maritimen Stück.
1: Vielen Dank.
2: Herzlichen Dank. Dankeschön.

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1: Die Fußball-Bundesliga geht in ihre 64. Saison. Zum Auftakt empfängt der 1. FC Union Berlin die Eintracht aus Frankfurt. Die Unioner um ihren neuen Cheftrainer Mauro Lustrinelli konnten zuletzt im DFB-Pokal gegen Zweitligist Braunschweig nur mit Mühe die nächste Runde erreichen. Nun am ersten Spieltag der Bundesliga muss sich Union mit einem ambitionierten Gegner messen. Vergangene Saison schloss die Eintracht auf einem enttäuschenden 8. Platz ab. Man verpasste die Qualifikation für den Europapokal. Trainer Albert Rehrer musste gehen. Neuer Coach in Frankfurt ist ein alter Bekannter. Der Österreicher Adi Hütter ist nach 5 Jahren zurück auf dem Trainerstuhl. Im Pokal zogen die Hessen souverän in die nächste Runde ein. Heute Nachmittag die Eisernen gegen die Adler, Union Berlin gegen Eintracht Frankfurt. Anstoß im Stadion an der Alten Försterei ist um 15.30 Uhr. 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
1: Mit Alexandra Nestmann. Nach dem Cyberangriff auf die Berliner Verwaltung präsentieren die Hacker ihre angeblich erbeuteten Daten im Netz. Sie behaupten, sie hätten 1,4 Millionen Dateien durchsucht und zeigen Screenshots im Darknet, die der RBB einsehen konnte. Stefanie Pieper.
2: Darunter sollen unter anderem Pass- und Personalausweisdaten, Bankkontonummern, Passwörter und Informationen zur Angreifbarkeit von Berlins Wasserversorgung sein. Als Beleg dafür, dass sie im Besitz der Daten sind, zeigen die Hacker Ausschnitte einiger Dokumente. Ob sie authentisch sind, kann der RBB nicht beurteilen. Wie der Senat am Freitagnachmittag mitteilte, wird Berlin seit Donnerstagabend erpresst. Bei den Tätern soll es sich um die international tätige Hackergruppe Resida handeln, die zuvor bereits die Stadt Stuttgart angegriffen hatte. Berlins regierender Bürgermeister Kerr Wegner hat betont, man werde sich nicht erpressen lassen.
1: Vertreter der afghanischen Taliban sind in Deutschland, um mit Behörden hier Abschiebungen von Afghanen vorzubereiten. Wie der NDR berichtet, sind sie in der afghanischen Botschaft im Berliner Stadtteil Grunewald. Das Auswärtige Amt hat demnach bestätigt, dass es darum geht, wie künftig in den afghanischen Vertretungen hierzulande Dokumente ausgestellt werden können, die die Taliban anerkennen. Die Bundesregierung erkennt die Regierung in Kabul zwar nicht offiziell an, ist aber in Kontakt mit ihr. Bundesarbeitsministerin Baas stellt die Pläne der schwarz-roten Regierung für verpflichtende Krankschreibungen ab dem ersten Tag in Frage. Die Koalition solle sich noch mal fragen, ob das sinnvoll sei, sagte Baas der Funke Mediengruppe. Sabine Henkel.
3: Es ist der Wunsch der Union. Wer nicht arbeiten kann, soll in Zukunft eine Krankschreibung, also den gelben Schein vom Arzt, schon am ersten Tag dem Arbeitgeber vorlegen. Die SPD sieht das skeptisch, hat aber zugestimmt, weil es die Möglichkeit geben soll, dass Unternehmen per Tarifvertrag andere Regeln treffen. Die SPD-Co-Vorsitzende Baas erläuterte der Funke Mediengruppe ihre grundsätzliche Skepsis. Sie befürchtet nämlich Folgendes: Wenn Menschen mit einem leichten Infekt am ersten Tag zum Arzt gehen, dass dann aus einem kurzen Ausfall eine ganze Woche Krankschreibung werden könnte.
1: Die Bahnstrecke zwischen Berlin und Hamburg wird heute Abend erneut gesperrt. Grund sind laut Bahn Restarbeiten nach der Generalsanierung. Andreas Pötzl.
4: Die Bauarbeiten seien so geplant worden, dass sie außerhalb der Hauptreisezeit liegen, teilte die Bahn mit. Die Sperrung beginnt heute Abend um 21.10 Uhr und soll morgen 11 Uhr wieder aufgehoben werden. In dieser Zeit werden Fern- und Güterzüge umgeleitet. Für den Regionalverkehr wurde ein Busersatzverkehr eingerichtet. Reisende sollten sich aber vor Abfahrt informieren, welche Busse wo und wann verkehren.
1: In Königs Wusterhausen findet heute zum ersten Mal ein Christopher Street Day statt. Erwartet werden bis zu 500 Menschen. Die Polizei sichert die Veranstaltung ab, auch weil Gegenprotest einer rechtsextremen Gruppierung erwartet wird. In Ludwigsfelde veranstaltet die queere Community heute ebenfalls eine Pride. Es ist die zweite in der Stadt. Mit einem Fahrzeugkorso erinnert die Berliner Feuerwehr an ihre 175-jährige Geschichte. Seit dem Vormittag fahren rund 80 Fahrzeuge durch Teile der Innenstadt. Wer mit dem Auto unterwegs ist, muss mit Behinderungen rechnen. Zu sehen sind historische Löschwagen, aber auch moderne Geräte. Die Berliner Feuerwehr wurde 1851 gegründet und ist die älteste und größte Berufsfeuerwehr in Deutschland. Soweit die Radio 1 Nachrichten. 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
1: Viel Sonne noch, aber zunehmend von Nordwesten her Wolken, die auch einzelne Schauer mitbringen, bei maximal 24 bis 27, in Berlin 26 Grad heute. Kommende Nacht wechselnd bewölkt, etwas Regen, bei Tiefstwerten von 18 bis 15 Grad und morgen Sonne, aber auch dichte Wolken und zwischendurch Schauer, bei Höchstwerten von 24 bis 28, in Berlin 26 Grad.
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1: Auf der A10 westlicher Berliner Ring Richtung Dreieck Werder gibt es zwischen Potsdam Nord und Havelbrücke Stau an einer Baustelle, dort stehen sie 20 Minuten. Und in Richtung Dreieck Havelland gibt es zwischen Großkreuz und Havelbrücke ca. 45 Minuten Stau an einer Baustelle. Vorsicht auf der A115 Dreieck Nutetal Richtung Dreieck Funkturm. Zwischen Potsdam-Drewitz und Potsdam-Babelsberg ist ein Fahrzeug liegen geblieben. Stadtverkehr Berlin A100 Stadtring Richtung Wedding. Zwischen Detmolder Straße und Hohenzollerndamm ist die Autobahn wegen Brückenarbeiten bis Montag früh früh gesperrt. Etwas voller ist es daher an der Kreuzung Rudolstädter Straße und Hohenzollerndamm sowie auf der Mecklenburgischen Straße. In Richtung Treptow stockt der Verkehr abschnittsweise ab Dreieck Charlottenburg bis Tempelhofer Damm. Und wie eben gehört, wegen des Fahrzeugkorsos der Berliner Feuerwehr ist die Straße des 17. Juni bis 15 Uhr zwischen Jizak-Rabin-Straße und Brandenburger Tor für Autos gesperrt. Radio 1 wünscht Ihnen gute Fahrt.
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5: Nach dem gefährlichen Anschlag auf eine junge Staatsanwältin hat heute der Prozess begonnen.
6: Täter Röders, mindestens zwei, wie wir noch belegen werden, wurden nicht ermittelt. Es bestand und besteht Verdunklungsgefahr.
7: Frau Kinsey, sollen sich aus meinen Ermittlungen raushalten?
8: Okay.
9: Wir haben jetzt schon über den Heimatlosen gesprochen, also ein Berlinale-Film aus der Reihe Perspectives, also die zweite große Wettbewerbsschiene bei der Berlinale, kommen jetzt zu einem Film, der gehörte zu den Sensationen des Panoramas in diesem Jahr und ist ja auch ausgezeichnet worden mit dem Radio 1 Panorama Publikumspreis. Stadtschutz ist einer der besten deutschen Filme des Jahres. Gleich bei uns hier im Gespräch der Regisseur dieses Werkes, Faraz Shariat, und seine Hauptdarstellerin, eine große Entdeckung, Seo Kim, wird nämlich gespielt von Chen Imidian, und die beiden gleich im Gespräch zum Film Staatsschutz. Und damit herzlich willkommen in der zweiten Runde von 12 Uhr mittags. Noch immer eine Sendung für Leute, die mehr vom Kino wissen wollen. Und die beginnt mit Tame Impala, Dracula.

0: Radio 1 für Vormittags, das Filmmagazin. Der neue Film von Faraz Shariat, den wir bestens kennen durch sein Debüt. Vor 5 Jahren war das ein großer, toller Erfolg mit Futur 3. Also sein neuer Film Startschutz war einer der Höhepunkte im Panorama der letzten Berlinale, hat dort hochverdient den Radio 1 Publikumspreis gewonnen. Es ist ein Film über die deutsch-koreanische Staatsanwältin Seo Kim, wird gespielt von Chen Emilie Yan. Sehr intensiv, wie sie dieses Opfer eines rassistischen Überfalls verkörpert. Wir kannten diese Schauspielerin bisher noch nicht, ist auch wirklich ihre erste Filmrolle. Ich habe mich mit ihr und mit dem Regisseur Faraz Shariat unterhalten über diesen Film, der ein Justizthriller ist, wie er in Deutschland nur sehr selten entsteht, sehr brisant, hochpolitisch und doch auch packendes Genre-Kino, und wollte zunächst mal wissen, was ist eben genau diese Ausgangslage? Also, wenn man so will, was ist der Fall, der dem Ganzen zugrunde liegt?
1: Die Ausgangssituation ist, dass unsere Protagonistin Seo Kim, eine junge koreanisch-deutsche Staatsanwältin, ihre ersten Job in Ostdeutschland antritt, ein Ort, von dem sie bisher noch nicht so viel Erfahrung gemacht hat, jetzt aber eben antritt, um vor allem rechte Gewalt zu ermitteln. Dort sozusagen, ja, versucht sich so ein bisschen Fuß zu fassen und schnell aber selbst auch ins Visier gerät und Opfer eines rassistischen Anschlags wird und dann eben in doppelter Rolle eigentlich innerhalb dieses Justizsystems agiert und versucht, zu ermitteln.
0: Mal eine ganz andere Frage kurz, weil es ist ja auch visuell sehr interessanter Film. Also wo ist denn das eigentlich? Also dieses Gerichtsgebäude, das sieht ja unfassbar aus.
1: Wir haben uns für so einen eklektischen Ansatz gewählt, entschieden sozusagen. Ja. Also es ist wir haben gedreht in Berlin, Brandenburg, aber eben auch in NRW. Das Gericht ist in Krefeld gewesen.
0: Ah ja, also ja. So eine wuchtige, monumentale Architektur, die auch so furchteinflößend ist. Aber das nur am Rande. Janice, ist das also gleich am Anfang dieser schlimme Überfall, so geht sehr schnell, dass wir da reinkommen und da spielst du ja schon, das finde ich im ganzen Film natürlich, mit so einer unglaublichen persönlichen Betroffenheit. Also man merkt immer, die Frau hat erstmal einen großen Ehrgeiz, die will ihren Job sehr ehrlich machen und jetzt persönlich reingezogen zu werden, in einer Weise, die sie nicht dachte, das ist so auch, denke ich mir, schauspielerisch die große Herausforderung gewesen und das steigert sich ja immer mehr. Wie war das?
2: Das war total toll. Also ich fand, es war eigentlich gar keine große Herausforderung, die emotionalen Szenen zu spielen, so wie es mir öfter, wie ich öfter gefragt werde, sondern eher die Stille und daran zu vertrauen, dass diese Stille erzählt, wie sehr sie innerlich, wie konkret sie da bei den Gedanken bleibt und wie sehr sie mit den ganzen Themen struggelt.
0: Aber ich fand eben so, das, nicht spoilern, aber ist ja schon klar, es geht ja dann in diesen Prozess hinein und so, und dass sie sich da sozusagen immer mehr emotionalisiert. Also sie verliert, so habe ich es gesehen bei dir, sie verliert immer mehr auch so diesen Beamtenstatus, wenn man das so sagen kann, als Person und wird immer offener, immer verwundbarer. Das habe ich schon gesehen.
1: Ja, voll. Also wir haben in der so Entwicklung der Bildsprache haben Lotta Kilian, die Kamerafrau und ich, immer so ein bisschen davon gesprochen, dass man eigentlich so eine Bewegung macht tonal von einem sehr so distanzierten, neutraleren, bisschen auch so die Objektivität, um die es ja viel auch geht in dieser Behörde, dass man die wahrt, von der auch auszugehen, so visuell. Also das heißt, die Kamera ist oft sehr weit weg oder zumindest nicht ganz so immersiv und versinnlicht, wie man das jetzt vielleicht sonst so kennt von den Dingen, den wenigen Sachen, die ich bisher gemacht habe. Und aber sozusagen im Zuge der Geschichte, je mehr eigentlich auch Seo sich in verschiedenen Dilemmatern innerhalb dieser Situation so wiederfindet, desto mehr sozusagen ist die Bildsprache auch subjektiver. Wir rücken näher an sie ran, wir haben mehr Bewegung im Film und dadurch sozusagen hoffentlich auch ein Stück weit mehr die Möglichkeit auch zu emotionalisieren und uns einzufühlen, in wie sich das jetzt sozusagen für sie so alles gestaltet.
0: Also die auch wirklich ins Gesicht zu sehen und dann zu verstehen, was passiert mit dieser Frau. Denn nach diesem schrecklichen Überfall, sie ermittelt ja im gewissen Sinne selbst. Das sind irgendwie so Sachen, ich kenne mich da jetzt überhaupt nicht gut aus, aber wo man schon sagt, das ist vielleicht auch so ein Grenzbereich dessen, was möglich ist beim Justizwesen.
2: Ja, absolut. Also sie macht ja viele Sachen, die sie nicht darf.
0: Aber das ist vielleicht auch wieder ein Reiz, denke ich mir beim Spielen. Also jemand zu sein, der auch die langweilige Seite des Berufs irgendwie überschreitet und was ganz anderes macht.
2: Ja, total. Aber auch, also ich meine, das sind ja Methoden, die sie als Staatsanwältin eigentlich darf. Also einerseits ist sie ja nicht erlaubt, in ihrem eigenen Verfahren involviert zu sein. Aber man kann als Staatsanwältin wirklich auch eben diese Befragungen haben, einfach Zeuginnen und so aufsuchen und
1: Ja, wir waren auch irgendwie total daran interessiert zu sagen, wie fühlt es sich an, eben in dieser doppelten Rolle, also als Betroffene, aber eben auch als Staatsanwältin, das System am eigenen Leibe zu erfahren. Weil ich glaube, so da verdichten sich halt bestimmte Fragestellungen total. Und diese Weisungen ihrer Behörde halt nicht zu ermitteln, machen natürlich eigentlich total Sinn. Aber Seo Kim fängt halt dann, ich sage immer ihren Nachnamen auch, weil ich das so heldenhaft finde, Seo fängt dann irgendwie an, zu ermitteln, wenn sie halt das Vertrauen zu bröckeln beginnt. Ja, ja. Darum geht es halt viel.
0: Ja.
1: Ne?
0: Und auch das ist, ich liebe ja Genre-Kino, muss ich wirklich sagen, immer wieder, weil ich finde, da kann man so unheimlich viel transportieren. Auch das ist ja eine ziemlich klassische Situation. Also, dass jemand im eigenen Auftrag anfängt zu ermitteln, nicht, oder auch verdächtigt wird, kommt ja auch durchaus damit rein, ne? Wird nicht übertrieben, wird nicht was anderes erzählt. Also, das sind ja Sachen, die in einem guten Tatort zum Beispiel auch gut funktionieren. Und ich denke mir, das ist immer auch dein Schritt, uns ja auch mitzunehmen. Weil in dem Augenblick verstehen wir sie natürlich sehr gut.
1: Total. Also, ich denke, dass so der Kriminalfilm oder so, also wir sind dann jetzt erstmal so von den Parametern gar nicht so weit weg von einem Tatort und gleichzeitig aber zu sagen, ja, wir nehmen diese Form und unterwandern die halt, um irgendwie so nahezu aktivistischen sozusagen Thriller zu machen, so, hatte, glaube ich, einen großen Reiz. War in der Förderung aber oft ein Feedback, das wir bekommen haben, also ist das nicht Fernsehen und so, und wir waren immer, nein, auf gar keinen Fall ist das Fernsehen, so stellen wir uns das gar nicht vor, aber ich verstehe, warum diese Assoziation auf Drehbuchebene oder so kam.

0: seit Donnerstag im Kino zu sehen, der Film Staatsschutz. Ich habe mich unterhalten mit dem Regisseur, mit Farah Shariat und mit der Hauptdarstellerin, mit Chen Emilie Yan, die Rolle der Staatsanwältin spielt, Seo Kim. Dann gibt es einen Prozess, bei dem bist du, glaube ich, Nebenklägerin, dann habe ich so richtig in Erinnerung, oder ist das Julia Jentsch ist deine Anwältin in dem Fall,
1: ja, genau,
0: ne?
1: Genau.
0: Und du bist die Nebenklägerin, das ist ja juristisch auch möglich, klar, als Betroffene, ja. Aber was natürlich jetzt das politisch Brisante ist, was der Film erzählt, ist ja die ungeheure Einflussnahme eben der Schuldigen, wenn man so will, der Rechtsradikalen, und zwar Kreise, nicht nur einer einzelnen Person, auf die Justiz. Also da wird verzögert, da werden Beweise auch unterschlagen und. Und da frage ich mich natürlich beim Ansehen, ist das jetzt eine dystopische Vorstellung, die mal kommen könnte? Oder ist bei deinen Recherchen rausgekommen, dass das so möglich ist oder vielleicht sogar geschehen ist?
2: Ja, ich glaube, die traurige Antwort darauf ist leider, dass das sehr viel näher an der Realität ist, als manch einer vielleicht vermuten mag. Dieses Drehbuch und das ganze Projekt geht eine sehr intensive Recherche voraus. Und wir haben uns jetzt auch in die Vorbereitung auf diese Herausbringung des Films und so auch nochmal intensiver mit aktuellen Studien und so beschäftigt. Und da gibt es echt, also gerade zu dem Thema so Justiz und Rechtsextremismus gibt es sehr, sehr viel Material. Das Thema selbst ist aber eigentlich noch gar nicht so richtig in der Öffentlichkeit angekommen. Also man, manchmal hört man ja von noch in der Polizei, da wurden rechte Netzwerke mal aufgedeckt, das ist dann auch größer in den Medien, aber die Justiz in Deutschland umweht halt irgendwie dieser Mythos, ne, der Unbefangenheit, der Neutralität. Man sagt auch, es ist die objektivste Behörde der Welt. Das wird in unserem Film auch immer wieder aufgegriffen und ich glaube, wir denken halt, warum sollte ein Rechtsruck gesamtgesellschaftlich vor der Justiz Halt machen? Und natürlich ist es wahnsinnig schwer, sowas wie Befangenheit Menschen sozusagen zu beweisen. Aber es gibt ja dann doch ein paar Ansätze, wie man da umgehen könnte. Also jetzt nur so ein kleines Beispiel, aber dass man in Deutschland Teil einer rechtsextremen oder in irgendeiner Weise radikalen Vereinigung sein darf und trotzdem auch noch ein Richteramt oder so bekleiden darf, das darf man, das ist halt schon fragwürdig. Und ich glaube, um diese Frage eben, also wie kann man wehrhaft sein, wie kann man die Instrumente unserer sozusagen so Institutionen auch nutzen, sodass wir halt nicht dabei einfach zusehen, wie Rechtsextreme sich immer breiter machen innerhalb unserer Institution und die von innen heraus so zerstören. Darum geht es ganz stark in unserem Film.
0: Und das ist ja auch der Kampf natürlich dann deiner Figur, auch wow, erstmal ranzukommen an die Beweise. Also das fand ich dann auch wiederum sehr spannend. Das ist ein Thriller, wollen wir nicht vergessen, das ist nicht ein politisches Lehrstück oder so.
2: Ganz richtig, ja.
0: Also es ist wirklich auch sehr unterhaltsam und macht Spaß, dann zuzusehen. Das kannst du auch mal erklären. Also auch was sie da tut, das ist aber dann wirklich illegal, dass sie dann sich da einschleicht, Schlüssel besorgt und sowas. Was macht sie dann alles?
1: Dass sie da in die Archive geht und so, das ist wirklich natürlich illegal. Sie hat dafür nicht die Befugnisse. Sie bräuchte sowieso die Freigabe von der Chefin, aber das, genau, besorgt sie sich so.
0: Und diese Szenen zu spielen, also die haben ja dann eben auch was manchmal vom Versteck und im Thriller eben durch die Gänge da und so. Das war dann auch spannungsvoll und muss genau choreografiert sein. Ne?
1: Total, also es war ja auch hauptsächlich nachts gedreht und da waren wir auch dann wirklich auch alleine in den ganzen Gebäuden, wo wir gedreht haben und es hatte schon eine düstere, spooky Stimmung.
0: Und das wüsste ich auch noch gerne mal von dir. Also es sind ja schreckliche Szenen zum Teil. Du guckst diesen Tätern in die Augen, die sind unverschämt. Die tragen ihre Nazi-T-Shirts, die treten eben mit diesem Selbstbewusstsein auf, mit dem sie auftreten. Also wie war das auch, das zu spielen? Denn da merkt man bei Abayen, auch bei Julia Jentsch, also bei der Anwältin, diese Betroffenheit.
1: Das war tatsächlich, es gab eine Szene, wo sie, die Seo, auch von der Seite aus dem Publikum her beschimpft wird. Und das war bei den Dreharbeiten total toll, dass wir eine Beauftragte hatten, die sich auch darum gekümmert hat. Also ich hatte immer Ansprechpersonen, an die ich mich wenden konnte. Und es waren alles Komparsinnen. Und die haben das auch sehr, sehr gut gemacht. Und da war es aber wirklich auch schon krass, also diese Erfahrung zu machen, wie sich das anfühlt.
2: Ja, und auch, also ich verstehe das total in diesem Moment, weil man, gerade Staatsanwälte haben ja eigentlich so eine krasse Autoritätsfunktion, also sie sind ja fast ganz oben in der Befehlskette sozusagen und dass da halt dann so eine Art von Gewalt und auch so Erniedrigung in so einem Gerichtssaal oder so stattfinden kann, das, und das tut es ja auch zum Teil, also diese Orte sind politischer, als man denkt oder auch so, ich glaube, ich fand es beim Drehen auch ziemlich hart.
0: Du hast ja gerade gesagt, Farah, es ist tatsächlich, natürlich wissen wir alle, eine ganz wichtige Säule der Demokratie, das unabhängige Justizwesen. Und in der Tat damit jetzt wirklich ins Gericht zu gehen, um mal genau zu schauen, was passiert da, das ist ein neuer Schritt, finde ich auch. Ich habe sowas auch so noch nicht gesehen. Was erwartest du denn jetzt auch vielleicht? Was erhoffst du dir von diesem Film?
2: Also, wenn wir so, wenn Claudia, die Autorin und ich manchmal so abends noch bei einem Glas Wein rumdiskutiert haben oder so, dann haben wir immer so ein bisschen so skandiert, boah, wenn der Film richtig gut läuft, dann kann der richtig Gesetze verändern und so. Und ich meine, manchmal passiert es ja, dass Filme die Möglichkeit haben oder generell Kultur halt Impulse zu setzen in Diskursen und vielleicht auch in gewisser Weise einen Appell rauszuschicken von so, wir müssen sozusagen uns mehr damit beschäftigen, wie wir mit dieser Situation umgehen wollen und so. Und wir erhoffen uns ganz stark, also dass der Film nicht nur ein Warnsignal ist und eine Konfrontation mit einer Realität und ein spannungsvolles, unterhaltsames Kinoerlebnis, sondern auch halt irgendwie eine Aufforderung sozusagen in Aktion zu treten, ob das jetzt auf zivilgesellschaftlicher Ebene ist, aber noch viel mehr auf halt so politischer Ebene. Die Menschen, die wirklich in Verantwortung stehen, deren Job das ist, sich tagtäglich damit zu beschäftigen, wie Politik in diesem Land gemacht wird, so dass diejenigen sich halt damit beschäftigen und mehr auch da irgendwie in Handlung kommen, so und nicht so.
0: Das kann man alles sehen in dem Film Staatsschutz. Bedanke mich ganz herzlich, war toll, dass ihr da wart. Tschüss.
2: Vielen Dank.
1: Danke.

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10: Und gleich wollen wir Sie herzlich einladen zu einem Festival mit dem schönen Titel Film ohne Grenzen. Und das ist auch programmatisch. Also es ist ein sehr offenes Festival, sowohl was die Genres, die Erzählweisen betrifft, als auch die Themen. Auf jeden Fall lebt dieses Festival nicht zuletzt von der direkten Begegnung mit Filmemacherinnen und Macherinnen. Darüber werden wir gleich reden mit den Verantwortlichen dieses Festivals, die Sie auch herzlich einladen werden. Zu Film ohne Grenzen beginnt nächste Woche. Aber bevor wir darüber reden, erst noch Nightbeats mit New Day.

0: Radio 1, 12 Uhr mittags, das Filmmagazin. Jetzt habe ich also die große Freude, über ein Festival mit einer schönen, langen Tradition zu reden, das auch in diesem Jahr wieder von Radio 1 voller Stolz präsentiert wird. Film ohne Grenzen in Bad Saarow beginnt am 3. September, also nächste Woche, läuft dann bis zum 6. und präsentiert ein ganz vielfältiges Programm. Es ist gar nicht so einfach, das auf den Punkt zu bringen, mit Entdeckungen, auch mit Wiederbegegnungen, mit filmischen, mit Gesprächen, mit Lesungen, also außerdem mit gutem Essen. Also man kann da wirklich sehr, sehr viel erleben. Freue mich sehr, dass von der Festivalleitung bei uns sind Tanja Berntsen und Yvonne Bormann. Herzlich willkommen, ihr beiden. Hallo, hallo.
1: Vielen Dank, dass wir da sein dürfen. Hallo. Danke, lieber Knut. Wir freuen uns, hier zu sein.
0: Film ohne Grenzen, also schon der Titel sagt ja schon sehr viel aus, dass auch Grenzen überschritten werden, nicht wahrgenommen werden, dass man versucht, auch Grenzen einzureißen vielleicht. Und es ist ja immer so, das Motto zu sagen, Menschenrechtsfilm. Und schon, wenn man das Programm sich ansieht, kann man ja sagen, so einfach ist das gar nicht zu definieren. Also was ist denn ein Film, der mit Menschenrechten zu tun hat? Es geht ja in fast jede Richtung, auch in diesem Jahr wieder. Also bitte wagt es mal zu definieren, was es für euch bedeutet, ein Menschenrechtsfilmfestival zu sein.

0: von Menschen, von uns Menschen, was uns bewegt.
1: Und zwar ganz starke Geschichten. Und das Schöne am Festival ist ja unter anderem auch, man kann so auch Dinge nachholen, die man vielleicht versäumt hat, die man im Kino nicht gesehen hat. Die habt ihr auch wieder hingeholt und habt damit auch wieder den Film eine Bühne gegeben. Also DJ Ahmed zum Beispiel, ein hinreißender Film, finde ich. Also den haben wir auch vorgestellt. Etwas ganz Besonderes, glaube ich, sogar der Eröffnungsfilm.
0: Ja.
1: Also ein Film, der was erzählt über die Situation im Osten. Das ist ja ein toller Film, finde ich, von Eva Trobisch. Inwieweit passt denn der so als Eröffnungsfilm? Warum habt ihr gerade den gewählt?
0: Ich würde sagen, dass die Eva Trobisch hat es im Prinzip so formuliert mal, das ist ein Film, eine Coming-of-Age-Geschichte über drei Generationen. Und das finde ich ganz schön. Also man hat das Gefühl, es geht um Geschichte, es geht um eine andere Geschichte, es geht um Ost und West letztendlich, ja. Und es geht darum, ja, dass man auf einmal quasi die Hauptfigur, wobei, was ist hier die Hauptfigur? Ist es nur
1: ein Ensemble-Film eigentlich.
0: Genau. Dass es darum geht, mal den Blick von außen auf sich selbst zu werfen. Und in diese Situation kommt sie durch die Castingshow, aber letztendlich betrifft es dann alle in der Familie. Und ich glaube, das ist ein guter Einstieg, um über Wirklichkeit nachzudenken und auch nochmal, ja, wie sieht die Wirklichkeit des einen und die des anderen aus und auch bei ganz nahestehenden Personen.
2: Ich glaube auch in dem, was ist eigentlich das Besondere, mir überlegt, ja, ist eigentlich eine typische Teenager-Frage, aber daraus entsteht im Grunde die große Frage, woher komme ich, wo will ich hin und was will ich von dem, was ich habe, auch mitnehmen. Und wir ganz bewusst auch mit einer Thematik oder mit einem Film anfangen, der mit der ostdeutschen Thematik zu tun hat. Das passt auch wunderbar zu der ersten Lesung, die wir mit Simon Strauss, mit seinem Buch In der Nähe, haben werden. Das Buch heißt noch Von dem politischen Wert einer ostdeutschen Sehnsucht. Und da geht es ganz klar auch um die Begegnungen, um Ort, um das Kleine, auf das er sich konzentriert. Und das war uns wichtig, weil wir ja auch in Brandenburg spielen als Filmfestival. Ja.
1: Also ein FAZ-Redakteur schaut sich in Prenzlau um. Ich glaube, Prenzlau ist es nicht. Also
0: genau.
1: Bestimmt eine sehr interessante Perspektive. Damit wäre auch nochmal gesagt, also neben den Filmen, was ganz wichtig ist, im Mittelpunkt steht, gibt es noch so viele andere Dinge. Vielleicht, Tanja, kannst du auch noch andere Dinge rausgreifen. Also es gibt auch noch Musik zum Beispiel, noch eine andere Lesung. Also dieses, ich will gar nicht sagen Rahmenprogramm, sondern diese zweite Schiene gehört unbedingt dazu.
0: Unbedingt, genau. Also es gibt neben den 15 Filmen, vielleicht kann ich auch sagen, wir haben 168 Filme, glaube ich, insgesamt uns angeschaut, gemeinsam mit Team, mit Beirat. Und dann ist es gar nicht so einfach, sich auf die 15 zu verständigen oder beziehungsweise genau zu schauen, welche sind es denn, die uns da am Herzen liegen. Und zusätzlich ist es aber schon seit einiger Zeit ein Anliegen, eben uns zu öffnen. Du warst ja auch schon mal bei uns mit deinem Buch. Und neben der Lesung von Simon Strauss haben wir auch Scheda Kurt, also auch eine junge, wichtige Stimme an Bord. Sage ich jetzt einfach mal, Zeit der Monster. Bei der Lesung, ja, es geht um die Utopie, um darum, genau, eigentlich, ja, eine angstmachende Geschichte im ersten Sinne, aber vor allen Dingen geht es auch darum, dass wir so ein bisschen nicht nur bei der Lesung bleiben wollen, sondern geschaut haben, was gibt es darüber hinaus, worüber wir sprechen können. Und sie hat ein Werktagebuch geführt. Und es geht eigentlich auch so ein bisschen um den Prozess, um die Entstehung ihres Buches. Und es ist auch ganz spannend, wo dieses Werktagebuch hingekommen ist. Wir versuchen es zu bekommen. Ob uns das gelingen wird, wissen wir noch nicht. Aber ich lade alle ein, zu uns zu kommen. Und vielleicht haben wir es dann in der Hand. Und außerdem gibt es noch Musik.
2: Den Festival-Talk fällt mir noch ein mit dem Wirtschaftswissenschaftler und er ist Direktor des Wirtschaftsinstituts oder Institut der deutschen Wirtschaft in Köln. So. Und er ist auch Ökonom und Historiker, Professor Michael Hüter, in Gespräch. Das wird unser Festival-Talk sein mit Wendelin von Bredow. Sie ist Deutschland-Korrespondentin für das Magazin Economist. Und da wird das Thema sein, oder wir holen sozusagen das Thema, unser Motto wirklich, zu dem wir nachher noch was sagen, aus dem Kino eigentlich in die Gegenwart und in die gegenwärtige oder in die Wirtschaft. Und das Thema wird sein, Regionen im Dialog, wie steht es wirklich um unser Miteinander? Mhm. Und da ist auch ein bisschen die Frage eben, oder wird die Frage behandelt, wie steht es denn um unsere deutsche Wirtschaft wirklich und auch um die globale Wirtschaft, die inzwischen für viele ja auch nicht mehr wirklich zu verstehen ist.
1: Wir sehen wirklich, wie breit ihr da aufgestellt seid. Von mir noch eine ganz spezielle Empfehlung, weil es ein Film ist, den ich sehr, sehr liebe. Am 5. September, Wer fürchtet sich vorm schwarzen Mann? Einer der schönsten Filme von Helke Missewitz über ja im Prinzip einen fast verschwundenen Beruf, nämlich diese Kohlenmänner am Prenzlauer Berg 1989. Und da finde ich auch das Gespräch so schön, nämlich mit Anne-Kathrin Händel. Also sie wird sich mit Helke Missewitz unterhalten. Zwei Kolleginnen und von Anne-Kathrin Händel läuft da gerade

0: Bieten Sie bei uns ganz aktuell in den Kinos. Das ist bestimmt eine ganz tolle Begegnung, wenn zwei Frauen darüber reden, wie man eben so einen Film macht. Und bestens wissen, wie schwierig das so alles sein kann. Und was ich am Schluss unbedingt noch wissen will, um das nochmal ganz klar zu machen, wir sind ja nicht direkt in Bad Saarow. Das sollten wir Leuten vielleicht auch nochmal erzählen, wie sie da hinkommen, wo sie da eigentlich sind. Und ich kann auch sagen, aus eigenem Erleben, das ist so, wie sagt man so schön, niedrigschwellig. Also man kommt da mit den Filmemacher und Macherinnen so gut ins Gespräch. Es entsteht sowas wie so ein kleines Forum nach jedem Film. Und draußen vor der großen Scheune vielleicht dazu noch ein Wort. Ganz logistisch.
1: Also logistisch, wenn du jetzt die Anfahrt meinst, also es findet oder beziehungsweise wo konkret findet es statt, das ist auf der Halbinsel im Scharmützelsee, in der Kulturscheune des Eibenhof. Und man kann sowohl mit der Bahn bis Fürstenwalde kommen und dann auch weiter bis Bad Saarow fahren oder auch es gibt auch einen Shuttle, der zur Verfügung steht zwischen Parkplätzen und zwischen Bahnhöfen, Bad Saarow, Fürstenwalde. Da kann man sich auf unserer Webseite informieren. Ja, wie du sagtest, es ist eigentlich Film bei Kerzenschein in einer wunderschönen Scheune und man geht raus und sitzt an Tischen gemeinsam mit Filmschaffenden, mit Experten, mit Gästen. Und wir haben vorhin noch drüber gesprochen, haben so gesagt, ich glaube, Simon Strauss hat auch in seinem Buch erwähnt, dass er immer von einer langen Tafel geträumt hat, an der die verschiedensten Menschen zusammen sitzen und streitlustig zu einem Vertrauen finden. Und das ist auch, glaube ich, das, wenn man aus der Scheune rauskommt, dass für uns das Schönste ist, wenn verschiedene Menschen zusammenkommen und alle haben etwas gesehen, dasselbe gesehen. Und man kann gar nicht anders, als mit dem Nächsten ins Gespräch zu kommen darüber.
0: Das war doch eine wunderschöne Einladung, Tanja, zu diesem Festival und nochmal eine Beschreibung dessen, was ihr wollt. Mit Film ohne Grenzen vom 3. bis zum 6. September in Bad Saarow, beziehungsweise in der Nähe von Bad Saarow. Du hast es schön beschrieben. Bedanke mich sehr herzlich bei Tanja Berntsen und Yvonne Bormann und wünsche euch ein tolles Festival. Dankeschön.
2: Wir freuen uns auf euer Kommen.
1: Ja, wir freuen uns.

Und es war schon wieder mit 12 Uhr mittags unser Filmmagazin hier auf Radio 1. Weiter geht es dann gleich mit einer neuen Ausgabe vom Weekender mit Hendrik Schröder. Ihnen ein schönes Wochenende. Machen Sie es gut. Tschüss.

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1: Das Radio 1 Parkfest im Park am Gleisdreieck, heute der Family-Tag. 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Schon ab 11 Uhr geht's los mit Wasserquatsch am Café Eule. 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Und danach, ab 15 Uhr, steht die Robotikforscherin Prof. Dr. Eva Wiese Kindern Rede und Antwort. Des Weiteren haben sich die Gorillas mit Impro-Theater angesagt. 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

0: Fantagram und Earthshaker um 14 Uhr.
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0: mit Alexander Nesten.
2: Nach dem Feuer in einer Unterkunft für Geflüchtete in Berlin-Spandau wird wegen schwerer Brandstiftung ermittelt. Ein Sprecher der Polizei sagte dem RBB, man gehe von einer vorsätzlichen Tat aus. Patrick Buchmüller.
3: Im Flur des vierten Stocks der Unterkunft ist laut Polizei eine Matratze in Flammen aufgegangen. Der Rauch zog auch bis in die fünfte und sechste Etage. In dem Gebäude leben mehrere hundert Menschen. Sie mussten das Haus in der Nacht vorübergehend verlassen. Einige Zimmer sind aber jetzt unbewohnbar. Das Bezirksamt kümmert sich darum, für 50 Menschen eine neue Unterkunft zu finden. Vier Menschen wurden durch den Rauch verletzt. Zwei von ihnen liegen noch im Krankenhaus.
2: Nach dem Cyberangriff auf die Berliner Verwaltung präsentieren die Hacker ihre angeblich erbeuteten Daten im Netz. Sie behaupten, sie hätten 1,4 Millionen Dateien durchsucht und zeigen Screenshots im Darknet, die der RBB einsehen konnte. Stefanie Pieper.
4: Darunter sollen unter anderem Pass- und Personalausweisdaten, Bankkontonummern, Passwörter und Informationen zur Angreifbarkeit von Berlins Wasserversorgung sein. Als Beleg dafür, dass sie im Besitz der Daten sind, zeigen die Hacker Ausschnitte einiger Dokumente. Ob sie authentisch sind, kann der RBB nicht beurteilen. Wie der Senat am Freitagnachmittag mitteilte, wird Berlin seit Donnerstagabend erpresst. Bei den Tätern soll es sich um die international tätige Hackergruppe Resida handeln, die zuvor bereits die Stadt Stuttgart angegriffen hatte. Berlins regierender Bürgermeister Kerr Wegner hat betont, man werde sich nicht erpressen lassen.
2: Bei einem russischen Drohnenangriff auf ein Munitionslager sind in Butscha bei Kiew mindestens 27 Menschen getötet worden. Über 40 weitere wurden verletzt. Laut Präsident Selenskyj hat es dort eine massive Explosion gegeben. Dadurch wurden Wohnhäuser und ein Senioren- und Behindertenheim beschädigt. Rebecca Barth.
5: Hunderte Menschen mussten ihre Häuser in der Region verlassen. Ermittlungen wegen Fahrlässigkeit wurden eingeleitet. Munition dürfe nicht in der Nähe von Häusern oder Wohngebäuden gelagert werden, teilte der ukrainische Präsident mit. Russland hat seine Angriffe auf die Ukraine in den vergangenen Tagen massiv verstärkt. Dabei werden modifizierte Drohnen mit Strahltriebwerk eingesetzt, die höhere Geschwindigkeiten erreichen und somit schlechter abgefangen werden können.
2: Nach der Sturzflut im Himalaya ist die Zahl der Toten in Nepal auf über 600 gestiegen. Über 3000 Menschen werden weiterhin vermisst. Lena Bodewein.
6: Nepal benötigt spezialisierte ausländische Hilfe bei der Bergung aus Tunneln, beim Transport sowie bei der Identifizierung und Lagerung von Leichen. Bilder aus dem Katastrophengebiet in der Provinz Bagmati zeigen, wie Retter sich durch und über den alles bedeckenden grauen Schlamm zu Menschen in Tunneln vorarbeiten und sie herausziehen. Neue Satellitenaufnahmen vor und nach der Sturzflut vom Mittwoch verdeutlichen das Ausmaß der Zerstörung. Wasserkraftwerke, große Industrieareale, Dörfer am Fluss, Siedlungen mit vielen rot- und blau gedeckten Häusern sind auf Aufnahmen aus dem vergangenen Monat noch zu sehen. Aktuelle Bilder zeigen nur Schlamm, Geröll und Wasser über eine Breite von mehreren hundert Metern.
2: Nach der Gewalttat an einer Schule in Gosen-Neuzittau wird heute mit Trauerfeiern der beiden Todesopfer gedacht. Unter anderem gibt es einen Gottesdienst in der evangelischen Kirche Neuzittau, der bei großem Andrang auch nach draußen übertragen werden soll. Eine 18-jährige Schülerin und ein Erzieher wurden vorgestern auf dem Campus der Dokimus-Schule durch Messerstiche getötet. Ein 19 Jahre alter Tatverdächtiger sitzt in Untersuchungshaft. Ihm wird zweifacher Mord vorgeworfen. Soweit unsere Radio 1 Nachrichten. 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
2: Sonne, aber zum Nachmittag hin auch immer mehr Wolken und auch einzelne Schauer bei 24 bis 27, in Berlin 26 Grad. Kommende Nacht wechselnd bewölkt und etwas Regen bei Tiefstwerten von 18 bis 15 Grad. Und morgen Sonne, aber auch dichte Wolken und zwischendurch Schauer bei 24 bis 28, in Berlin 26 Grad.
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2: A10 südlicher Berliner Ring Richtung Dreieck Spreeau. Zwischen Niederlehme und Dreieck Spreeau befinden sich Leute auf der Fahrbahn. A10 westlicher Berliner Ring Richtung Dreieck Werder. Zwischen Potsdam Nord und Havelbrücke gibt es Stau an einer Baustelle mit 30 Minuten Verzögerung. Richtung Dreieck Havelland gibt es zwischen Großkreuz und Havelbrücke ca. 20 Minuten Stau an einer Baustelle. Die A11 Berlin Richtung Stettin ist zwischen Joachimsthal und Pfingstberg nach einem Unfall gesperrt. Auf der A12 Frankfurt-Oder Richtung Berlin Stau zwischen Briesen und Fürstenwalde Ost wegen Bauarbeiten. Dort 45 Minuten. Minuten. Stadtverkehr Berlin A100 Stadtring Richtung Wedding. Zwischen Detmolder Straße und Hohenzollerndamm ist die Autobahn bis Montag früh gesperrt. Es ist deswegen voll an der Kreuzung Rudolstädter Straße, Hohenzollerndamm und auf der Mecklenburgischen Straße. Und Richtung Treptow stockt der Verkehr abschnittsweise ab Dreieck Charlottenburg bis Tempelhofer Damm. Wegen des Fahrzeugkorsos der Berliner Feuerwehr ist die Straße des 17. Juni noch bis 15 Uhr zwischen Nizza Grabinstraße und Brandenburger Tor für Autos gesperrt. Und aktuell ist zur S-Bahn wegen eines Notarzteinsatzes in Petershagen Nord ist der Zugverkehr der Linie S5 zwischen Strausberg und Fredersdorf unterbrochen. Wir wünschen gute Fahrt.
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0: Hello, hello, hello. Der Ball rollt wieder in der Fußball-Bundesliga. Gestern ging es los mit Bayern gegen Stuttgart.
8: Jetzt auf einmal Luis Diaz frei. Luis Diaz, das fünfte Tor für die Bayern in der Nachspielzeit. Und jetzt hat auch Luis Diaz sein Tor.
0: Und auch auf Radio 1 heißt es wieder Bundesliga am Samstagnachmittag. Allerdings ein bisschen anders als bisher, denn der unersetzliche, und das meine ich wirklich so, Fußball-Tausendsasser Andreas Ulrich, er ist, wie Sie wahrscheinlich wissen, in Rente gegangen. Und damit endet auch in Anführungszeichen seine Sendung, die Arena, die er so lange so grandios gemacht hat auf Radio 1. Zumindest in der Form, wie Sie sie kennen, wie wir alle sie kennen. Aber wir haben weiterhin Fußball im Weekender. Wir haben die Halbzeitkonferenz, wir haben die Schlusskonferenz, also in aller Ausführlichkeit. Wir haben Schalten zu den Vereinen in unserer Region, wenn sie denn in der Sendezeit spielen. Und daneben aber eben viel Musik, viel Kultur, also Interviews mit Bands, mit Kunstschaffenden. Es gibt regelmäßig Konzertkarten zu gewinnen. Und wir reden darüber, was am Wochenende so los ist. Und das immer im Wechsel moderiert von Kerstin Hermes, Patricia Pantel und von mir. Ich bin Hendrik Schröder. Ich hoffe, das ist soweit genehm. Schön, dass Sie dabei sind. Wir fangen an mit New Wave aus New York, Nation of Language on Division Street.

Zeichen of Language on Division Street um 10 nach 2 im Weekender mit Fußball-Bundesliga auf Radio 1. Wir schauen heute in den kommenden 4 Stunden unter anderem auf das zweite und letzte Wochenende Parkfest. Da schalten wir nachher live hin und lassen uns das Programm und die aktuelle Stimmung eben dort erklären. Und wir haben, da bin ich schon besonders gespannt darauf, ich kenne ihn bisher nicht, zumindest jetzt nicht face-to-face, den Karikaturisten und Illustrator Jörg Hafemeister aus Potsdam zu Gast, über den ich gelesen habe im Internet, dass er der Kultkarikaturist ist und genannt wird und in Potsdam echt sowas, ein bisschen was wie der Stadtschreiber, nur eben als Zeichner. Der macht jetzt seine allererste Ausstellung nach 40 Berufsjahren und darüber wird zu sprechen sein. Dann spielen wir um Tickets für unter anderem das Mode Selector Konzert Mitte September in Berlin und wir haben 5 Bundesliga-Partien: Elversberg gegen Leverkusen, Leipzig, Gladbach, Mainz, Paderborn, Köln, Hoffenheim und Union Berlin spielt zu Hause gegen Eintracht Frankfurt. Das alles ab 15.30 Uhr und vor der Partie, also vor dem Anpfiff, schalten wir dann auch in das Stadion an der Alten Försterei und wollen mal hören, was der neue Union-Trainer denn wohl für einen Fußball spielen lassen wird. Das hier ist Sophie Reuer, Cowboy Mouth.

0: aus einer Zeit, aus einer längst vergangenen Zeit, in der man sich noch nicht vorstellen konnte, dass ein Großteil aller Musik, die bei Streaming-Anbietern zu finden ist, von KI generiert ist, weil man damals 1977, als dieses Stückchen rauskam, sich noch überhaupt gar nicht vorstellen konnte, was überhaupt Musikstreaming sein soll. Fleetwood Mac mit Gold Dust Woman um 20 nach 2 auf Radio 1. Es ist so ein bisschen untergegangen in dieser ereignisreichen Woche, aber Radio 1 hatte Geburtstag. 29 Jahre alt ist dieser feine Sender geworden. Gut, ein runder nicht, das kommt dann nächstes Jahr und wird ein bisschen größer gefeiert, vermute ich mal. Aber ein Fest gibt es natürlich trotzdem, das Radio 1 Parkfest, und dort wurde auch gesungen. Ja, also immerhin ausdrucksvoll, nennen wir es mal so. Denn tatsächlich ist unser Parkfest damals zum Radio 1 Geburtstag, dem 15. Jahr, entstanden und wird seitdem immer rund um den 27. August veranstaltet. Über eine Woche lang gibt es aus dem Park am Gleisdreieck Live-Sendung, Comedy, Lesungen, Kinderprogramm, die Radio 1 Sportstunde und natürlich jede Menge Konzerte. Und ein ganz besonderes für uns war das der Radio 1 Band. Gut abgehangen hätte man das vor 20 Jahren noch genannt. Ehrlicher Blues. Claudia Gerd, Heiko Schubach, Simon Brauer, Sting Lorenzen und Germa Redlich formen diese legendäre Band aus dem Kollegenkreis, und die haben am Dienstag ihr Set gespielt. Ansonsten gab es in dieser Woche unter anderem Konzerte von Acht Eimer Hühnerherzen, Sophie Reuer, Romano, Cat, Koma und AB-Syndrom. Alles kostenlos, alles draußen. Und was wir heute am letzten Tag auf der Bühne haben, das erfahren wir später im Gespräch mit meiner Kollegin Caro Corneli. Wir hören jetzt erstmal einen Act aus dem Programm, nämlich Romano mit Mutti. Und das vielleicht als Einladung, wenn Sie möchten. Frei.
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0: Reggae, Rugger, Funk, Soul und Steel Drums aus Neuseeland. Fat Freddy's Drop Blackbird.
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5: Von Nordwesten her immer mehr Wolken und auch einzelne Schauer. Maximal 24 bis 27 in Berlin, 26 Grad. Kommende Nacht wechselnd bewölkt und etwas Regen bei 18 bis 15 Grad. Und morgen Sonne, aber auch dichte Wolken und zwischendurch Schauer bei Höchstwerten von 24 bis 28 Grad.
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5: A10 westlicher Berliner Ring Richtung Dreieck Werder. Zwischen Potsdam-Nord und Havelbrücke gibt es Stau an einer Baustelle. Dort 30 Minuten Verzögerung. Und Richtung Dreieck Havelland gibt es zwischen Großkreuz und Havelbrücke 20 Minuten Stau an einer Baustelle. A11 Berlin Richtung Stettin zwischen Joachimsthal und Pfingstberg gibt es noch Behinderungen nach einem Unfall. Auf der A12 Frankfurt oder Richtung Berliner Ring Stau zwischen Briesen und Fürstenwalde Ost wegen Bauarbeiten plus 20 Minuten. Stadtverkehr Berlin, A100 Stadtring Richtung Wedding zwischen Detmolder Straße und Hohenzollerndamm ist die Autobahn wegen Brückenarbeiten bis Montag früh gesperrt. Es staut sich aktuell in beiden Richtungen zwischen Detmolder Straße und Tempelhofer Damm. Wegen des Fahrzeugkorsos der Berliner Feuerwehr ist die Straße des 17. Juni noch bis 15 Uhr zwischen Jizak-Rabin-Straße und Brandenburger Tor gesperrt. Und aktuell ist zur S-Bahn. Wegen eines Notarzteinsatzes in Petershagen Nord ist der Zugverkehr der Linie S5 zwischen Strausberg und Fredersdorf unterbrochen. Wir wünschen gute Fahrt.
0: Vielen Dank, Alexander Nestmann.
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0: Und mit Karten für Alice Costello. Die spielt am 15. September im Prachtwerk in Berlin. Die Tickets kosten 26,50 im Vorverkauf. Aber Sie können ja einfach zwei bei uns und bei mir gleich gewinnen und dann einfach so dahin gehen. Wenn Sie bei Alben auf Speed richtig liegen, das heißt, ich spiele Ihnen gleich ein ganzes Album in 30 Sekunden vor und Sie erraten, wie heißt die Platte und von wem ist die, und dann gibt's die Tickets. Das hier sind Thus Love in Tandem.

0: Gleich 20 vor 3, Sie hören Radio 1 und wir spielen jetzt um Karten für eine Künstlerin, über die die Kollegin Rosalie Ernst im Radio 1 Soundcheck im Februar gesagt hat, wie ein Pflaster legen sich ihre Lieder um die alten Wunden und dank der Flöten sind darauf immerhin tröstende Motive aufgedruckt. Alice Costello spielt mit ihrem Debütalbum Move On With The Year, was übrigens 4-mal Hit bekommen hat im Soundcheck, live in Berlin im Prachtwerk am 15. September. Die Tickets kosten 26,50 im Vorverkauf oder Sie gewinnen jetzt 2.
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0: Ganz einfach, ein ganzes Album in 30 Sekunden bekommen Sie jetzt zu hören und Sie erraten ganz einfach, wie heißt die Platte und von wem ist die und dann rufen Sie mich an und dann kriegen Sie die beiden Karten für das Konzert von Alice Costello am 15. September im Prachtwerk. Die Nummer ist die 0331 70 99 111 und das Album auf Speed geht so.

Ich sag mal so, die 1-Million-Euro-Frage bei Günther Jauch ist, glaube ich, ein bisschen schwieriger. Als dieses Album auf Speed haben Sie es erraten. Wie heißt die Platte und von wem ist die? 0331 70 99 111, das ist die Nummer. Und wir spielen um Karten für Elvis Costello im September im Prachtwerk. Und solange Sie überlegen und anrufen, hoffentlich hören wir was von ihr. How can I?

0: Costello, How Can I? Live zu erleben im Prachtwerk in Berlin am 15. September. Und Heike würde sich wohl überreden lassen, eventuell vielleicht dahin zu gehen. Guten Tag, Heike.
1: Hi.
0: Aber nur, wenn es die Tickets umsonst gibt von Radio 1.
1: Aber nur dann.
0: Sind Sie denn Fan? Ich weiß gar nicht, kann man schon Fan sagen nach einem Debütalbum oder so? Oder kennen Sie die Künstlerin ein bisschen?
1: Ich kenne sie tatsächlich nur ein bisschen, aber ich lasse mich ja gerne überraschen.
0: Das stimmt. Und kennen Sie das Kraftwerk? Also nee, Prachtwerk, ja. Entschuldigung, nicht Kraftwerk, Prachtwerk in Neukölln.
1: Nein, aber ich lasse mich auch, gehe ich hin.
0: Ich kenne das auch nur vom Vorbeifahren und Vorbeigehen. Ich war da auch ehrlich gesagt noch nie auf einem Konzert. Ich glaube, es ist gar nicht so groß, was dann ziemlich cool ist. Mhm. Weil wenn, dann ist schnell voll und dann ist Stimmung.
1: Ja, gerne.
0: Okay, dann müssen wir jetzt noch spielen. Ich würde vorschlagen, wir hören das Album auf Speed nochmal einmal, damit alle auf demselben Stand sind. Und danach verraten Sie mir die Lösung.
1: Gerne.
0: Im Bestfall die richtige.
1: Okay.

0: Eigentlich bei Nobody Loves Me ganz am Anfang, zumindest für Fans schon klar, oder? Wen haben wir da? Nein, zu easy, muss ich mal wieder weitergeben. Viel zu easy. Mann, können das doch nicht so. Okay, Portishead mit Dummy natürlich. Hey, das ist ihr Feuerwerk. Auf geht's zu Elvis Costello am 15. September im Prachtwerk in Neukölln. Was gibt's heute noch, Heike Parkfest?
1: Nee, ich bin tatsächlich anders verabredet, sorry.
0: Okay, was Schönes denn oder schlecht? Was Schönes. Ja, gut.
1: Ja, das ist toll.
0: Ja, ja, dann will ich nicht weiter fragen.
1: Ein anderes Konzert, aber.
0: Ein anderes Konzert, dann würde ich doch fragen. Welches Konzert, würden Sie das sagen?
1: Ich kann es gerne sagen, aber es ist ein klassisches Konzert und das passt eigentlich gar nicht so da rein, aber ich freue mich.
0: Okay, gut, dann verraten wir nicht weiter, wo es hingeht, hören uns ein bisschen Portishead an und Sie gehen zu Elvis Costello. Schönen Sonnabend.
1: Wunderbar, danke.
0: Tschüss. Tschüss.

0: DJ Kotze auf Radio 1. Spiralen.
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3: Heimsuchung. Nach dem Roman von Jenny Erpenbeck im Deutschen Theater in Mitte. Erzählt wird die Geschichte eines Hauses und seiner Bewohner am Scharmützelsee. Da ist der Architekt, der das Sommerhaus nach den Wünschen seiner Frau baut. Da ist ein jüdischer Tuchfabrikant, der es unter Wert verkaufen muss und der schließlich mit seiner Familie deportiert und ermordet wird. Da sind Soldaten der Roten Armee, die das Haus besetzen. Da ist eine Schriftstellerin, die aus dem sowjetischen Exil zurückkehrt. Und da sind schließlich die Erben des Architekten, die nach dem Ende der DDR ihre Ansprüche auf das Haus einlösen. In allen Geschichten wird das 20. Jahrhundert gespiegelt. Heimsuchung nach dem Roman von Jenny Erpenbeck, heute 19.30 Uhr im Deutschen Theater in Mitte.
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0: 3:03. In 3 Minuten gibt's die Vollmeldungen. Und bis dahin noch Olivia Dean mit einer angenehmen Aufforderung. Nice to

0: Olivia Dean, Nice to Each Other um 15 Uhr.
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0: Die Nachrichten mit Alexandra Nestmann.
2: Die Berliner Senatskanzlei hält sich zu den Forderungen der Erpresser nach einem Hackerangriff auf das Datennetz der Berliner Verwaltung bedeckt. Weiterhin ist auch unklar, an welche Daten die Täter genau kommen konnten. Eine Senatssprecherin wollte sich wegen laufender Ermittlungen nicht äußern. Die Hackergruppe Risida will etwa 2 Millionen Euro erpressen. Sabine Müller.
3: Erbeutet wurden unter anderem angeblich Finanzdokumente, Verträge, Personalakten, Passwörter, Bankkontonummern sowie Pass- und Personalausweisdaten. Als Beleg werden Ausschnitte aus einigen Dokumenten gezeigt. Ob diese authentisch sind, kann der RBB nicht beurteilen. Der Berliner Senat hat betont, er werde sich nicht erpressen lassen.
2: Nach dem Feuer in einer Unterkunft für Geflüchtete in Berlin-Spandau wird wegen schwerer Brandstiftung ermittelt. Ein Polizeisprecher sagte dem RBB, man gehe von einer vorsätzlichen Tat aus. Patrick Buchmüller.
4: Im Flur des vierten Stocks der Unterkunft ist laut Polizei eine Matratze in Flammen aufgegangen. Der Rauch zog auch bis in die fünfte und sechste Etage. In dem Gebäude leben mehrere hundert Menschen. Sie mussten das Haus in der Nacht vorübergehend verlassen. Einige Zimmer sind aber jetzt unbewohnbar. Das Bezirksamt kümmert sich darum, für 50 Menschen eine neue Unterkunft zu finden. 4 Menschen wurden durch den Rauch verletzt. 2 von ihnen liegen noch im Krankenhaus.
2: In Brandenburg ist erneut die Tour für mehr Akzeptanz von queeren Lebensweisen gestartet. Unter dem Motto Brandenburg bleibt bunt geht es durch die Landkreise Prignitz und Ostprignitz-Ruppin. Ziel ist laut Sozialministerium, mit den Menschen über die Vielfalt der Lebensweisen ins Gespräch zu kommen und Vorurteile abzubauen. Brandenburger Jugendorganisationen warnen vor dem Abbau queerer Jugendarbeit, gerade vor dem Hintergrund zunehmender Queerfeindlichkeit und Angriffen. Hanno Geduldig.
5: Der Anschlag auf den Berliner CSD habe erneut deutlich gemacht, dass queerfeindliche Gewalt keine abstrakte Bedrohung sei, heißt es in einer gemeinsamen Pressemitteilung des Landesjugendrings Brandenburg, des Landesverbands Andersartig und der Kontakt- und Koordinierungsstelle für Mädchenarbeit. Deswegen sei der Plan des Bundesjugendministeriums, die bisherige Rahmenförderung für queere Projekte zum Jahresende auslaufen zu lassen, falsch. Stattdessen müsse der Bund eine langfristige Finanzierung sichern. Besonders für ländliche Regionen wichtige Online-Angebote wie das digitale Jugendzentrum Lambda Space könnten sonst wegbrechen.
2: Vertreter der afghanischen Taliban sind in Deutschland, um mit Behörden hier Abschiebungen von Afghanen vorzubereiten. Wie der NDR berichtet, sind sie an der afghanischen Botschaft im Berliner Stadtteil Grunewald. Das Auswärtige Amt hat demnach bestätigt, dass es darum geht, wie künftig in den afghanischen Vertretungen hierzulande Dokumente ausgestellt werden können, die die Taliban anerkennen. Die Bundesregierung erkennt die Regierung in Kabul zwar nicht offiziell an, ist aber in Kontakt mit ihr. Bundesinnenminister Dobrindt will deutlich mehr Menschen abschieben als bisher bekannt. Nach der Sturzflut im Himalaya ist die Zahl der Toten in Nepal auf über 600 gestiegen. Über 3000 Menschen werden vermisst. Erste Helfer aus dem Ausland sind mittlerweile eingetroffen. Lena Bodewein.
6: Nepal benötigt spezialisierte ausländische Hilfe bei der Bergung aus Tunneln, beim Transport sowie bei der Identifizierung und Lagerung von Leichen. Bilder aus dem Katastrophengebiet in der Provinz Bagmati zeigen, wie Retter sich durch und über den alles bedeckenden grauen Schlamm zu Menschen in Tunneln vorarbeiten und sie herausziehen. Neue Satellitenaufnahmen vor und nach der Sturzflut vom Mittwoch verdeutlichen das Ausmaß der Zerstörung. Wasserkraftwerke, große Industrieareale, Dörfer am Fluss, Siedlungen mit vielen rot- und blau gedeckten Häusern sind auf Aufnahmen aus dem vergangenen Monat noch zu sehen. Aktuelle Bilder zeigen nur Schlamm, Geröll und Wasser über eine Breite von mehreren hundert Metern.
2: Und soweit unsere Radio 1 Nachrichten. 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
2: Sonne und Wolken im Wechsel, einzelne Schauer bei maximal 24 bis 27 in Berlin bis 26 Grad. Kommende Nacht wechselnd bewölkt und auch etwas Regen bei 18 bis 15 Grad. Und morgen wieder Sonne, aber auch dichte Wolken und zwischendurch Schauer bei 24 bis 28 in Berlin 26 Grad.
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2: A10 westlicher Berliner Ring Richtung Dreieck Werder zwischen Liest und Vöben ist eine ungesicherte Unfallstelle auf der rechten Spur. Außerdem gibt's Stau ab Potsdam Nord mit 30 30 Minuten Verzögerung. A11 Berlin Richtung Stettin zwischen Kurin und Joachimsthal steht ein defekter Wohnwagen auf der rechten Spur. A12 Frankfurt-Oder Richtung Berliner Ring. Es staut sich zwischen Briesen und Fürstenwalde Ost wegen Bauarbeiten. Dort stehen sie 20 Minuten. Stadtverkehr Berlin A100 Stadtring Richtung Wedding. Zwischen Detmolder Straße und Hohenzollerndamm ist die Autobahn wegen Brückenbauarbeiten bis Montag früh gesperrt. Stau gibt's aktuell in beiden Richtungen zwischen Detmolder Straße und Tempelhofer Damm. Johannisthal, der Segelfliegerdamm, ist zwischen Trütschler Straße und Königsheideweg nach einem Unfall gesperrt. Und zur S-Bahn wegen eines Notarzteinsatzes in Petershagen Nord ist der Zugverkehr der Linie S5 zwischen Strausberg und Fredersdorf unterbrochen. Wir wünschen gute Fahrt.
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8: Gleich wird's ernst. Elversberg, Leverkusen, Leipzig, Gladbach, Mainz, Paderborn und Köln, Hoffenheim. So heißen 4 der 5 Paarungen heute am ersten Bundesliga-Spieltag. Bayern und Stuttgart haben gestern losgelegt. Bayern 5-1 gewonnen an der Tabellenspitze von Anfang an. Wie könnte es anderes sein? Aber das 5. Spiel heute, da haben wir natürlich einen besonderen Augenmerk drauf. Union Berlin gegen Eintracht Frankfurt und zwar im Stadion an der Alten Försterei. Ab 15.30 Uhr Heimspiel für die Unioner, die ja, sagen wir mal, relativ durchwachsen, so durch die Vorbereitung gegangen sind, im Pokal immerhin gewonnen haben. Aber ja, für was für einen Fußball wird der neue Trainer Lauro Lustrinelli denn stehen? Was erwarten wir von diesem Spiel? Das klären wir gleich. Wir schalten nämlich gleich ins Stadion an der Alten Försterei.

0: Simian Mobile Disco featuring Beth Ditto und Cruel Intentions um gleich 10:50 auf Radio 1. Die Bundesliga geht wieder los. Erster Spieltag heute und der erste FC Union Berlin startet mit einem Heimspiel, mit einem neuen Trainer und mit einer Vorbereitung, die eher so mittelmäßig über die Bühne gegangen ist. 3 von 10 Vorbereitungsspielen wurden nur 3 von 10 Vorbereitungsspielen wurden gewonnen. Der Rest verloren. So rum ist es aber im Pokal haben sie gewonnen. Was heißt das für das Spiel gleich um 15.30 Uhr gegen Eintracht Frankfurt? Lars Becker ist für uns im Stadion an der Alten Försterei.
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0: Lars, was können wir vom neuen Trainer Lauro Lustrinelli erwarten? Für was für einen Fußball steht der?
2: Ja, er steht für einen Kulturwandel beim ersten FC Union. Neues Spielsystem, alles auf links gedreht, Viererkette statt Dreier- oder respektive Fünferkette, offensives Pressing, Tiefenläufe, also das ganze Gewürz mit dem von ihm immer wieder benutzten Worten Intensität, Energie, Team Spirit, Mentalität, das ist ein Prozess und ich bin selber gespannt, wo der erste FC Union unter Lustrinelli jetzt hier zum Bundesliga-Auftakt steht. Ja, die Vorbereitungsspiele, die waren nicht sonderlich erfolgreich, finde ich aber zweitrangig, außerdem sind zu viele Spiele gewesen, die schon vor Lustrinelli Beginn hier verabredet waren. Das einzige wichtige Spiel letzte Woche im Pokal haben sie beim Zweitligisten Braunschweig mit Mühe aber 4-2 gewonnen. Da waren schon teilweise in Phasen die Spielzüge oder das Spielsystem zu erkennen, was Lustrinelli gerne sehen würde. Hoffentlich gibt es heute hier eine Intensivität dieser Geschichte und eine Fortsetzung.
0: Wie sieht ansonsten der neue Union-Kader aus? Wird das reichen, um diese Saison mal wieder überraschenderweise ordentlich mitzuspielen oder geht es nur um Klassenerhalt?
2: Na, ich glaube, es geht schon um mehr als Klassenerhalt. Natürlich ist das erste Ziel, 40 Punkte zu holen, den Klassenerhalt zu schaffen. Im Moment gibt es natürlich große Probleme im Sturm. Das liegt daran, dass Elias Ansah zwar immer noch nicht offiziell, aber auf dem Abflug ist in die Premier League zu Hull City. Dann sind auch Burke und Illich zum Zeitpunkt jetzt verletzt. Das heißt, es sind nur im Prinzip 2 übrig. Latte Lahd, der Neuzugang aus der Elfenbeinküste, und Marin Ljubicic, der ja fast schon aussortiert war und im Pokal dann letzte Woche zugeschlagen hat. Im Laufe dieser Transferperiode, die endet am Dienstag, muss Union einfach noch auf der Stürmerposition nachlegen. Ansonsten finde ich die Mannschaft ganz gut gerüstet. Viele sind natürlich skeptisch und dazu hat der Trainer dann gesagt, hey, letztes Jahr, ich war mit Thun Aufsteiger in der Schweiz. Alle haben gesagt, wir sind der erste Absteiger. Das war eine geile Motivation für uns. Und was war am Ende? Er ist als Aufsteiger Meister geworden.
0: Und was erwartest du vom Spiel gleich gegen Eintracht Frankfurt? Ja, auch eine Mannschaft, bei der es einen Umbruch gab. Eigentlich fast nicht zu prognostizieren, oder was denkst
2: Absolut.
0: Du?
2: Absolut. Zwei in gewisser Weise Wundertüten. Zu dem Wort greift man ja schnell irgendwie, wenn man es nicht so richtig einschätzen kann. Adi Hütter zurückgekehrt. Nach 5 Jahren war er von 18 bis 21 bei der Eintracht. Auch er hat das Spielsystem wieder umgekrempelt. Das ähnelt sich auch in der Grundstruktur 4-2-2-2. Zwei Mannschaften, die intensiv spielen, die offensiv spielen, die hochpressen. Das könnte ein Riesenspektakel hier werden und ich will mich gar nicht festlegen, was das wird. Bin wirklich sehr gespannt und es ist ganz, ganz schwer zu prognostizieren.
0: Die Stimmung noch im Hintergrund klingt auf jeden Fall genau nach der Alten Försterei. Oder? Alle freuen sich.
2: Absolut. Volles Haus. Gästeblock vollgefüllt. 22.012. Wir hätten natürlich wieder viel mehr sein können. Die Sonne brezelt rein hier, die Spätsommersonne. Alles angerichtet und alle freuen sich. Diese lange Vorbereitungszeit ist vorbei. Endlich die WM erledigt. Lass uns wieder Bundesliga spielen. Ich habe auch voll Bock.
0: Lars Becker hat voll Bock. Herzlichen Dank dafür. Schönen Fußballnachmittag an Lars Becker. Also erster Spieltag der Fußball-Bundesliga. Union Berlin gegen Eintracht Frankfurt unter anderem ab 15.30 Uhr im Stadion an der Alten Försterei. Und Ausschnitte des Spiels hören Sie bei uns auf Radio 1. Nachher in der Halbzeitkonferenz und später natürlich in der Schlusskonferenz. Boy and Bear, Tripping Over Time.

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Von so einer sinti-haften Leichtigkeit, ne? So leicht ätherisch hier, irgendwie wirbelt es davon, aber dann doch mit einem zackigen Beat darunter und einer gewissen Entschlossenheit. Also live geht es noch ganz anders zur Sache, aber man hört auch auf Platte das Potenzial von Future Islands und Run gehört auf Radio 1 um 15.23 Uhr, wo wir gleich nach Wetter und Verkehr um halb, wo Alexander Nestmann sie auf den neuesten Stand bringt, Besuch bekommen. Und zwar von jemandem, den Sie sehr wahrscheinlich kennen, wenn Sie in Potsdam und Umgebung leben oder eine Affinität zur brandenburgischen Landeshauptstadt haben. Aber auch wenn nicht, ist es nicht so unwahrscheinlich, dass Ihnen schon mal ein Werk von Jörg Hafemeister über dem Weg gelaufen ist. Der Kultkarikaturist wird er von manchen im Internet benannt. Ich wusste vorher schon, als ich mir das überlegt habe, dass das sehr schwer auszusprechen sein wird. Wenn Sie zum Beispiel schon mal in einem großen Möbelhaus ein riesig großes Wimmelbild gesehen haben, dann war das sehr wahrscheinlich von ihm, von Jörg Hafemeister. Wenn Sie Leser der Märkischen Oder Zeitung sind, dann kennen Sie seine Karikaturen sowieso. Und das Interessante an diesem Mann ist natürlich seine Kunst und seine Arbeit und so, aber auch, dass er 40 Jahre in seinem Beruf verbracht hat und noch überhaupt keine einzige Ausstellung gemacht hat. Mit seinen Dingen, die sich so ansammeln, die er malt und zeichnet und tut und sammelt. Und das hat jetzt aber ein Ende. Jetzt gibt es die erste Ausstellung in Potsdam, Werke von Jörg Hafemeister. Und was da zu sehen wird und warum das so lange gedauert hat, das erzählt er uns dann eben gleich selbst. Hier ist noch Oskar Haag, Sailor and the Sea.

0: Beatles nennt dieser junge Österreicher als seine größten Vorbilder. Und wenn man das weiß, dann hört man das auch in ziemlich vielen Noten seiner Songs. Aber das ist ja auch ganz gut so. Es gibt schlechtere Vorbilder. Oskar Haag aus Österreich, Sailor and the Sea, Fragezeichen, das gehörte Stückchen. Und das gab es auch live beim Radio 1 Parkfest. Vor einer Woche hat er ja sozusagen den musikalischen Anfang gemacht beim Parkfest. Oskar Haag live da gespielt. 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
0: Um 15.30 Uhr mit Alexandra Nestmann.
3: Etwas Sonne noch, aber von Nordwesten her immer mehr Wolken und auch einzelne Schauer bei maximal 24 bis 27 in Berlin 26 Grad. Kommende Nacht wechselnd bewölkt mit etwas Regen bei 18 bis 15 Grad und morgen am Sonntag Sonne, aber auch dichte Wolken und zwischendurch Schauer bei 24 bis 28 in Berlin 26 Grad. Verkehr. A9 Berlin Richtung Leipzig in Sachsen-Anhalt ist die Autobahn wegen eines Autobrandes zwischen Dessau Süd und Thurland gesperrt. A10 südlicher Berliner Ring Richtung Dreieck Spreeau zwischen Ferch und Michendorf steht ein defektes Fahrzeug auf der Standspur und 4 Leute halten sich daran auf. A10 westlicher Berliner Ring Richtung Dreieck Werder zwischen Leest und Vöben ist eine ungesicherte Unfallstelle auf der rechten Spur. Außerdem gibt's Stau ab Potsdam Nord mit 30 Minuten Verzögerung. Auf der A12 Frankfurt-Oder Richtung Berliner Ring, es staut sich zwischen Briesen und Fürstenwalde Ost wegen Bauarbeiten. Dort stehen sie 20 Minuten. Stadtverkehr Berlin A100 Stadtring Richtung Wedding zwischen Detmolder Straße und Hohenzollerndamm ist die Autobahn wegen Brückenbauarbeiten bis Montag früh gesperrt. Es staut sich in beiden Richtungen zwischen Detmolder Straße und Tempelhofer Damm sowie auf der A103 im Kreuz Schöneberg Richtung Sachsendorf und auf der Überfahrt Richtung Treptow. Johannisthal, der Segelfliegerdamm, ist zwischen Trütschler Straße und Königsheideweg nach einem Unfall gesperrt. Radio 1 wünscht Ihnen gute Fahrt.
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0: Schönen guten Tag. Wenn Sie gerade so ein leicht sommergrippales Gefühl haben, ne, so spätsommerlich so ein bisschen, könnte es eventuell ein Disco-Schnupfen sein.
5: Herr

0: Diagnose.
1: Noch immer. Disco.
0: Sagen Sie mal, Herr Bibica, wo ist denn diese Disco?

Grace Jones, Pull Up to the Bumper auf Radio 1 um 15.37 Uhr. Wir haben Besuch. Jörg Hafemeister ist da. Er kommt aus Potsdam, ist seit 40 Jahren Zeichner, Illustrator und Karikaturist. Genauer gesagt, kommt er gar nicht aus Potsdam, aber lebt schon sehr, sehr lange in Potsdam. Wird von manchen gar als Kult beschrieben, weil er sich eben schon so lange in Potsdam rumtreibt, zeichnerisch, und hat für Möbelhäuser große Wimmelbilder gemalt, hat den Potsdamer Kinderstadtplan gezeichnet, hat früher sogar auch mal für Radio 1 und für

0: natürlich echt irgendwie auch eine lange Zeit und ich habe dann einfach geguckt, wie man das wie man das da unterbringen kann in der Insel, in dem Pavillon. Das ist ein sehr schöner Raum mit sehr viel Glaswänden, mit Wänden, die man darin verstellen kann und die man vollhängen kann. Und ich bin dann so in mich gegangen und habe ganz alte Sachen gefunden, die so von 1988 sind. Die habe ich damals in Strudene gezeichnet. Das sind Kühe und ein Pärchen auf dem Sofa. Und wenn ich das heute sehe, staune ich eigentlich selber, wie anders ich das damals gemacht habe. Mhm. Ich habe dann zwei Wände genommen, die habe ich dem Lindenpark gewidmet. In dem habe ich sehr, sehr lange gearbeitet. Das war die Zeit, als der Doppelstockbus da drin stand.
1: Mhm. Und also Lindenpark, ein legendärer Veranstaltungsort, eigentlich nur ein Steinwurf hier auch vom Funkhaus auf der anderen Straßenseite sozusagen.
0: Genau, genau. Und das war auch die Zeit, wo die Zusammenarbeit mit Radio 1 und Fritz war. Eine sehr schöne Zeit. Das ist natürlich alles irgendwie auch sehr lange her und sieht irgendwie ganz anders aus. Und das habe ich versucht, da mit schwarzen Wänden, so wie es damals im Lindenpark war, und mit großen Fotos vom Bus wieder ein bisschen ins Leben zu
1: rufen. Okay, mit dem Bus, da müssen wir uns eben auf die Sprünge helfen, wer den nicht mehr kennt.
0: Ja, das ist ein Doppelstockbus gewesen, der stand im DEFA-Gelände als Requisite. Der wurde vom Lindenpark schon 1989 gekauft, weil wir irgendwie dachten, irgendwas Geiles kann man damit machen. Und die Zeiten
1: konnte man.
0: Und die Zeiten um 91 rum haben ja sehr viel Freiraum geboten und da wurde der dann wirklich kühn durch die Mauer da, durch die Lindenparkwand gefahren und stand eigentlich im Saal. Und das war sehr schön. Es gab dazu eine Minol-Tankstelle als Bar und alte Schriftzüge, Schallplatte und so eine Sachen. Und ja, das steht für eine ganz bestimmte Zeit. Ich glaube, das ist auch so im generativen Gedächtnis von vielen Potsdam irgendwie noch sehr verankert. Das habe ich irgendwie auch gemerkt, wie die Leute reagieren.
1: Was ich gelesen habe in der Vorankündigung zur Ausstellung war, dass Potsdamerinnen und Potsdamer sich da möglicherweise selbst treffen als lebensgroße Karikaturen. Was hat es damit auf sich? Haben Sie da in der Fußgängerzone gesessen und heimlich Leute gezeichnet und dann großgezogen?
0: Leute großziehen.
1: Also ich würde natürlich die Zeichnung großgezogen auf Lebensgröße.
0: Nein, das ist dieser Raum bietet sehr viel Platz und eigentlich bestand so ein bisschen auch das Problem, wie kriegt man den eigentlich in der Mitte voll, dass das eben nicht nur Wände sind, an den Bildern hängen. Und Mike Gessner vom Kunstraum in Potsdam, der hatte noch große alte Rahmen. Mein Freund Markus Barer, der hatte da eine Idee, wie man diese Rahmen zusammensetzen kann, dass sie als Stelen im Raum stehen. Die sind sehr schmal und sehr hoch und ja, ich hatte verschiedene Leute gezeigt und hatte dann so die Vorstellung, wenn die zu dieser Ausstellung kommen und plötzlich sich da selbst sehen, dass das einfach ein Riesenspaß ist. Und das war es auch tatsächlich. Also die haben sich wirklich doll gefreut und das war eine richtige Überraschung. Okay,
1: gestern war die Eröffnung.
0: Das war gestern, ja.
1: Okay, genau. Mhm. Und das Ganze läuft ja noch bis Oktober. Also sich da selbst zu entdecken, das geht auch in den folgenden Wochen und Monaten.
0: Das läuft bis zum 4. Oktober, ja.
1: Ich habe über Sie gelesen und über Ihre Karikaturen vor allen Dingen, die man ja auch in Zeitungen findet und dergleichen. Die seien immer spitzfindig und schlau, aber nie böswillig und verletzend. Und da habe ich mich zu gefragt, ist das Absicht und Vorsatz, weil Sie genau das nicht wollen? Oder passiert das einfach so, dass Sie zwar irgendwie als sehr klug beobachtend wahrgenommen werden, aber nie als gemein?
0: Ja, gemein sein ist ja auch nicht schön. Konkret sein ist natürlich schon irgendwie was Schönes und letztendlich versucht man mit Karikatur ja auch Haltung zu zeigen. Aber vielleicht ist es eben auch eine Haltung, dass man nicht immer eigentlich nur draufhaut. Also mir ist das manchmal auch alles ein bisschen zu rau in den jetzigen Zeiten. Mhm. Und ich glaube, ich kann das auch gar nicht anders. Ich bin einfach so.
1: Mhm. Okay, also dieses so des Polarisierens wegen das zu tun, das würde Ihnen fernliegen.
0: Ja, also es darf ja auch nie darum gehen, dass man jetzt irgendwie eine Idee hat und denkt, na gut, das ist jetzt zwar nicht in Ordnung, aber das haut so richtig schön rein und ist lustig. Da muss man sich, glaube ich, schon ein bisschen zurückhalten.
1: Okay. Würden Sie sich trotzdem als politischen Künstler bezeichnen?
0: Ich bin auf alle Fälle ein sehr politischer Mensch und glaube, das geht da auch immer so ein bisschen rein. Die meisten Sachen, die ich mache, sind ja mehr lokale Geschichten für Potsdam, die für die Matz immer mittwochs erscheinen. Und da geht es wirklich viel um Potsdamer Themen. Da gibt es ja auch viel Streitereien und Empfindlichkeiten. Und da guckt man eigentlich ganz...
1: Man las davon auch in der Hauptstadt.
0: Also. Nein, da kann man eigentlich schön zugucken. Und viele Dinge, die einen vielleicht sogar ärgern, sind ja eigentlich dann auch wiederum ein gutes Futter für jemanden, der was damit machen will. Und das macht mir irgendwie total Spaß. Und ich sehe mich auch so ein bisschen als Beobachter, weil man natürlich auch oft verschiedene Positionen, wenn man sich ein bisschen reindenkt, verstehen kann. Und manchmal wird sich ja auch viel mehr gestritten, als es sich eigentlich lohnt.
1: Ja, das können wir, glaube ich, alle unterschreiben in diesen Zeiten. Der Potsdamer sogenannte Kultkarikaturist Jörg Hafemeister und seine erste Ausstellung nach 40 Jahren im Geschäft. Reif für die Insel heißt die, bis Anfang Oktober im Pavillon der Freundschaftsinsel in der Nähe vom Potsdamer Hauptbahnhof und geöffnet, glaube ich, habe ich mir jetzt gar nicht aufgeschrieben, mit Mittwoch bis

0: Sonntag 13 bis 17 Uhr?
1: Täglich von 11 bis 18 Uhr.
0: Täglich 11 bis 18 Uhr. Und ich sage Ihnen ganz zum Schluss, ich bin ja so froh, dass Sie das noch geschafft haben, weil ich ja weiß, dass Sie jetzt los müssen nach Dessau zum Kraftwerkkonzert. Also privater Natur und ja, weil Sie die Band gerne mal sehen wollen. Was erwartet Sie da vor der Bauhauskulisse Kraftwerk mit ihrem Elektrosound?
1: Das ist vor der Bauhauskulisse, genau. Ich bin eigentlich neugierig, freue mich auf diese ganze Visualität, die da geboten wird. Und wir fahren nicht auf der Autobahn, wir fahren mit der Eisenbahn.
0: Ja, das ist dann Kraftwerk 3.0 sozusagen angepasst an die Jetztzeit und die Realität. Wir haben auch einen Song von Kraftwerk rausgesucht, damit wir Sie ordentlich auf die Reise schicken. Schönen Dank, dass Sie da waren, Jörg Hafenmeister.
1: Vielen Dank.
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Ja, wer sich darauf einlässt, wird davon verzaubert, kann man, glaube ich, sagen. Kraftwerk waren das mit Nummern, spielen heute Abend live in Dessau. Jetzt was von Kesaya, Love Drunk.

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0: Aus Schweden, DJ Seinfeld featuring T.S. Grey, You Can't Come Home auf Radio 1 um gleich 4:06. Um 16 Uhr dann die Nachrichten und nach den Nachrichten dann schalten wir in die Halbzeitkonferenz der Bundesliga. Heute erster Spieltag und im Moment so in der 22., 23. Minute in den Stadien führt SV Elversberg 2:0 gegen Bayer 04 Leverkusen, RB Leipzig, Gladbach 0:0, Mainz gegen Paderborn 0:0. Union Berlin liegt hinten zu Hause 1:2 gegen Eintracht Frankfurt. Und auch bei der Partie Köln gegen Hoffenheim sind noch keine Tore gefallen.
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0: Toons featuring Hayley Supreme mit Labor of Love. Es ist gleich 16 Uhr.
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2: Nach der Gewalttat an einer Schule in Gosen-Neu-Zittau wird heute und morgen mit Trauerfeiern der beiden Todesopfer gedacht. Unter anderem gibt es in einer Stunde einen Gottesdienst in der evangelischen Kirche Neu-Zittau, der bei großem Andrang auch nach draußen übertragen werden soll. Hanno Geduldig.
3: Es soll um einen Ort der Stille und Trauer gehen, aber auch um die Möglichkeit, über das Geschehene zu sprechen, sagt der Pfarrer der Gemeinde. Auf einem schwarzen Tuch sollen die Trauernden Teelichter abstellen können. Für morgen Nachmittag plant außerdem der Fußballverein des getöteten Erziehers eine Gedenkstunde. Man wolle gemeinsame Erinnerungen teilen und in dieser schweren Zeit als Vereinsfamilie zusammenstehen, schreibt der Verein auf Instagram. Ein 19-Jähriger soll vorgestern seine Ex-Freundin und den Erzieher getötet haben. Der mutmaßliche Täter sitzt seit gestern in U-Haft.
2: Die Berliner Senatskanzlei hält sich zu den Forderungen der Erpresser nach einem Hackerangriff auf das Datennetz der Berliner Verwaltung bedeckt. Weiterhin ist auch unklar, an welche Daten die Täter kommen konnten. Eine Senatssprecherin wollte sich wegen laufender Ermittlungen dazu nicht äußern. Die Hackergruppe Resida will etwa 2 Millionen Euro in Bitcoin erpressen. Sabine Müller.
4: Erbeutet wurden unter anderem angeblich Finanzdokumente, Verträge, Personalakten, Passwörter, Bankkontonummern sowie Pass- und Personalausweisdaten. Als Beleg werden Ausschnitte aus einigen Dokumenten gezeigt. Ob diese authentisch sind, kann der RBB nicht beurteilen. Der Berliner Senat hat betont, er werde sich nicht erpressen lassen.
2: Bei einem russischen Drohnenangriff auf ein Munitionslager sind in Bucha bei Kiew mindestens 37 Menschen getötet worden. Über 40 weitere wurden verletzt. Laut Präsident Zelensky hat es dort eine massive Explosion gegeben. Dadurch wurden Wohnhäuser und ein Senioren- und Behindertenheim beschädigt. Rebecca Barth.
5: Hunderte Menschen mussten ihre Häuser in der Region verlassen. Ermittlungen wegen Fahrlässigkeit wurden eingeleitet. Munition dürfe nicht in der Nähe von Häusern oder Wohngebäuden gelagert werden, teilte der ukrainische Präsident mit. Russland hat seine Angriffe auf die Ukraine in den vergangenen Tagen massiv verstärkt. Dabei werden modifizierte Drohnen mit Strahltriebwerk eingesetzt, die höhere Geschwindigkeiten erreichen und somit schlechter abgefangen werden können.
2: Auch Russland seinerseits berichtet von Todesopfern durch Drohnenangriffe von ukrainischer Seite. Betroffen waren laut Behörden unter anderem die Region Rostow, Belgorod und die annektierte Halbinsel Krim. Knapp 8 Monate nach der Entführung des venezolanischen Staatschefs Maduro haben die USA mit Venezuela ein Erdölabkommen beschlossen. Es gibt den USA laut Präsident Trump die Kontrolle über Ölreserven von 65 Milliarden Barrel. Venezuelas amtierende Präsidentin Rodriguez erklärte, das Land öffne sich für US-Konzerne und versprach Millioneninvestitionen. Das Land gilt als das erdölreichste weltweit. Island stimmt darüber ab, ob nochmal Beitrittsgespräche mit der EU aufgenommen werden sollen. Ergebnisse der Volksabstimmung werden gegen 23 Uhr unserer Zeit erwartet. Verläuft sie erfolgreich, werden die Verhandlungen wieder gestartet. 2009 hatte das damals schwer von der Finanzkrise getroffene Land die Mitgliedschaft schon mal offiziell beantragt, dann aber die Verhandlungen gestoppt. Annbrit Backenbüll.
6: Dabei geht es heute noch nicht um ein Ja oder Nein zur EU-Mitgliedschaft. Bei einem positiven Votum würden zunächst die Verhandlungen mit Brüssel wieder aufgenommen. Über einen möglichen Beitritt müssten die Isländer später erneut abstimmen. Besonders zentral und umstritten zugleich ist die Fischerei. Kritiker fürchten, Island könnte bei Fangquoten und dem Zugang zu seinen reichen Fischgründen an Kontrolle verlieren. Befürworter versprechen sich dagegen eine stärkere Anbindung an Europa, auch angesichts der veränderten Sicherheitslage im Nordatlantik.
2: Und soweit die Radio 1 Nachrichten. 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
2: Bis zum Abend mal Sonne, mal Wolken und einzelne Schauer bei 24 bis 27, in Berlin 26 Grad. Kommende Nacht wechselnd bewölkt und etwas Regen bei 18 bis 15 Grad. Und morgen Sonne, aber auch dichte Wolken und zwischendurch immer wieder Schauer. Maximal 28 Grad morgen.
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2: Auf Radio 1 A9 Berlin Richtung Leipzig in Sachsen-Anhalt ist die Autobahn wegen eines Autobrandes zwischen Dessau Süd und Turland gesperrt. Die letzte freie Ausfahrt ist Dessau Ost. A10 südlicher Berliner Ring Richtung Dreieck Spreeau. Zwischen Ferch und Michendorf steht ein defektes Fahrzeug auf der Standspur. 4 Leute halten sich dort auf. A10 westlicher Berliner Ring Richtung Dreieck Werder. Zwischen Leest und Vöben ist eine ungesicherte Unfallstelle auf der rechten Spur. Es staut sich außerdem ab Potsdam Nord mit 30 Minuten Verzögerung. Stadtverkehr Berlin A100 Stadtring Richtung Wedding. Zwischen Detmolder Straße und Hohenzollerndamm ist die Autobahn wegen Brückenarbeiten bis Montag früh gesperrt. Es staut sich in beiden Richtungen zwischen Detmolder Straße und Tempelhofer Damm sowie auf der A103 im Kreuz Schöneberg Richtung Sachsendamm und auf der Überfahrt Richtung Treptow. Siemensstadt und Tegel wegen einer Laufveranstaltung müssen Verkehrsteilnehmer bis Mitternacht mit kurzen Sperrungen rechnen. Wir wünschen gute Fahrt.
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0: Schönen guten Tag. Der hochgeschätzte und nicht zu ersetzende Kollege Andreas Ulrich ist in Rente gegangen und deswegen gibt es diese Sendung Arena, die Sie sonst an Fußball-Bundesliga-Spieltagen hier bei Radio 1 erwartet hat, in der Form nicht mehr. Und wir machen es ein bisschen anders. Es gibt den Weekender, den kennen Sie von Samstagen, an denen nicht Fußball-Bundesliga gespielt wird. Da geht es um Musik, da geht es um Kunst, um Kultur, um das, was los ist am Wochenende. Und den erweitern wir um die Fußball-Bundesliga an Spieltagen, so wie heute. So machen wir das. Wir hoffen, das ist genehm. Und gleich heißt unser Programm Mainz gegen Paderborn, Union gegen Eintracht Frankfurt, Köln gegen Hoffenheim und Elversberg gegen Bayer Leverkusen. Denn wir blenden uns gleich ein in die Bundesliga-Halbzeitkonferenz.

0: MCs, Deep Down and Dirty auf Radio 1. Die Zwischenstände in der Fußball-Bundesliga. Mainz gegen Paderborn 0-0. Union liegt hinten gegen Eintracht Frankfurt 1-2. Köln gegen Hoffenheim 0-1. Da also Hoffenheim vorne. Und die SV Elversberg, ganz überraschend, führt sie 2-0 gegen Bayer Leverkusen. Und wir schalten jetzt und geben ab in die Stadien und in die laufende Halbzeitkonferenz.
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0: Tja, und so ist das, wenn das eine Premiere ist und hier vier Leitungen liegen, auf denen irgendwo die Bundesliga-Halbzeitkonferenz zu finden sein sollte. Und sie ist aber nicht zu finden. Und deswegen rufen wir nach den Menschen in der Technik und hören uns so lange etwas anderes an. Ein kleines Stückchen Musik sozusagen. Ich kläre das mal eben.

0: Lying, du bist dir nicht mehr sicher auf Radio 1 und wir gehen jetzt in die Halbzeitkonferenz der Fußball-Bundesliga. Tut mir leid, dass das nicht sofort geklappt hat. Neue Sendung, neue Probleme, aber die sind jetzt gelöst und wir legen los.
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2: Präsentieren sich denn die Paderborner in diesem ersten Bundesligaspiel seit langem?
3: Ja, richtig gut eigentlich. Vor allem defensiv gefällt mir das stark, was die Mannschaft von Ralf Kettemann hier präsentiert. Denn Mainz hat jetzt den Ball über die linke Seite, Flanke rein in den Fünfer. Und den pflückt sich der Mainzer Keeper Robin Zentner mit seinen schlanken 1,94 einfach mal runter. Letzten 20 Sekunden laufen. Mainz in den letzten Minuten offensiv klar überlegen. Aber im letzten Drittel wird es zu wild, wird es zu unsauber. Und dazu kommt, und das meine ich absolut als Kompliment Richtung des Aufsteigers, richtig stark verteidigt, unangenehm und dazu auch richtig zäh durchzukommen. Für die Mainzer sehen jetzt, gibt noch mal eine Minute hier für diese erste Halbzeit on top, während Mainz im Aufbau ist über Nadim Amiri, halblinke Position, weiß aber auch nicht so ganz, wie mache ich es jetzt? Entweder der lange Ball oder doch Kurzpass, nee, nimmt Dominik Kor mit, der trabt mehr so Richtung Mittelkreis, rein da in Richtung Jason Lee, wieder zurück, Kai Schusano, aber sie kommen gerade nicht so richtig nach vorne, es ist unfassbar zäh gerade, in dieser Situation zumindest, weil auch Nadim Amiri immer wieder seine Vorderleute anfordert, präsenter zu sein, bringt alles nichts. Hier die letzten Sekunden. Wie lange noch in Leipzig, Thomas?
4: 20 sind es noch, mein lieber Flo. Eine Minute Nachspielzeit angezeigt. 40 Sekunden sind abgelaufen. Nusa kommt nochmal für RB Leipzig. Zentrale Position, passt rechts raus auf den Flügel auf Brian Gruder. Der hat es schwer heute gegen Lukas Ulrich. Geht jetzt rein in den Strafraum. Linker Fuß ist nicht frei zugestellt und auch geblockt. Jetzt könnte der Konter für die Gladbacher nochmal laufen. Tut er nicht, weil das Gegenpressing der Leipziger sehr gut funktioniert hat. Das Spiel hat eine gute Richtung genommen für RB Leipzig. 1-0-Führung mittlerweile vollkommen in Ordnung. Denn in der Zwischenzeit Willi Orban, wo ein Willi ist, ist auch ein Weg. Diesmal allerdings war der Pfosten im Weg. Toller Kopfball mit dem Hinterkopf nach einer Flanke von David Raum. Und der Ball geht an den Querbalken. Da hätte Moritz Nikolas nichts zu halten gehabt. 1-0 geht in Ordnung. Jetzt die letzte Szene dieser ersten Halbzeit. Gibt nochmal den Freistoß für die Leipziger Svenja Blonski, der sehr gut gemacht hat. Der Schiedsrichter hat entschieden und es wird den Freistoß geben. Rechtes Halbfeld, Verlängerung der rechten Strafraumbegrenzung. David Raum mit links wird er das Ding jetzt auf den Elfmeterpunkt ziehen. Das ist hiermit passiert, aber der Ball ist erstmal abgeblockt und dann geht's ab in die Pause. Das war gut, das war spannend. Gladbach hatte mehr verdient, aber Leipzig führt nach 45 Minuten mit 1-0. Wie schaut's aus zwischen Köln und Hoffenheim zur Pause, Armin?
3: Da hat gerade die letzte Minute der ersten Halbzeit angefangen, immer noch 0-1. Was für eine Riesenchance gerade für Elmana. Bernardo spielt da hinten im eigenen Strafraum. Der Abwehrspieler der Hoffenheimer einen Querpass. Den darfst du in der Bezirksliga und Kreisliga nicht spielen. Und damit tue ich eigentlich allen Spielern, die da kicken, richtig weh. Also was er da für eine Idee hatte, das wird er sich ja nach dem Spiel erklären. Elmana stürmt zum Ball, ist frei vor Baumann und der macht das überragend. Macht sich ganz groß. Bewegt sich eigentlich gar nicht und als dann der Schuss kommt, fährt er das Bein raus und kann das Ding klären und es bleibt hier beim 1-0 für Hoffenheim. Freistoß nochmal für den FC, rein in den Strafraum, Kopfball, Abwehrball, bleibt aber bei den Kölnern, bei Elmana auf der linken Seite, legt den Ball mit rechts in den Fünfer, Bernardo mit der Kopfballabwehr. Hier wird noch ein bisschen gespielt, 0-1 der Spielstand, ab geht's wieder nach Elversberg. Was macht Leverkusen, Matthew?
5: Ja, Leverkusen hat sich schon auf den Weg in die Kabine gemacht, aber nicht allein. Die Elversberger sind direkt mitgegangen. Die ersten 47 Minuten Bundesliga in Elversberg sind Geschichte und sie sind so verrückt abgelaufen. 2-0 führt die SV Elversberg zur Pause gegen Bayer Leverkusen. Doppelschlag in der 8. und der 9. Minute erst Petkoff, dann Kempel. Hier rollt der Ball nicht mehr, aber wir gehen direkt weiter nach Berlin. Wird da noch gespielt, Tabea Kunze?
2: Ja, noch länger. Wir sind hier in der 8-minütigen Nachspielzeit dieser ersten Halbzeit. Freistoß für Union. Von der linken Seite Juranovic mit Schnitt an den 5-Meter-Raum getreten, rausgeköpft von der Eintracht. Aber der Kroate kriegt nochmal eine neue Chance vom linken 16er-Eck. Versucht Latte Latt und Querfeld da zu finden am 5-Meter-Raum. Die kommen nicht zum Ball. Nachschusschance von Ebischer. Dem Unioner, aber er verzieht knapp rechts am Tor vorbei. Und deswegen ist jetzt auch Noah Atubolu mal wieder gefordert. Der Neuzugang im Eintracht-Trikot, gestern erst verpflichtet aus Freiburg. Und heute direkt im Kasten bei der Eintracht beim Gegentor, früh in der 3. Minute. Da hatte er keine Chance, ansonsten nicht viel zu tun. Die Führung für Frankfurt, die geht hier definitiv in Ordnung. Und in Mainz bei Flo führt noch niemand.
3: Nee, führt auch noch niemand. Und es macht auch erstmal hier alle Pause im Mainzer Stadion. 0:0 das Ganze. Halbzeit im Lattenkopfball hatten wir ein paar Halbchancen auf beiden Seiten. Ansonsten eine tempoarme Partie. Aber der Aufsteiger Paderborn agiert hier teilweise zumindest echt auf Augenhöhe. Sind wir gespannt auf die zweiten 45 Minuten. Und in Köln, da wird noch gespielt, Bernd.
6: Ja, wir sind aber in den letzten Zügen dieser ersten Halbzeit. Ich glaube, Florian Bartstübner sagt jetzt zu Olli Baumann, du gib mir mal den Ball, ich mache jetzt mal Halbzeit. Verdiente Pausenführung für Hoffenheim, obwohl Elmaler eben die Riesenausgleichschance für den FC geschenkt bekam, aber letztlich an Baumann scheiterte. Und deshalb also hier durch das Tor des Dänen Adam Djagim das 1:0 und damit die Führung für die Hoffenheimer. Hier ist auch Halbzeit und das wird, glaube ich, noch ein bisschen dauern bei dir, Tabea, in Berlin an der Alten Försterei.
2: 4 Minuten haben wir hier noch vor uns im Stadion an der Alten Försterei. Union liegt 1:2 hinten. Mauro Lustrinelli, der neue Trainer beim 1. FC Union, hat den Ball jetzt gerade in seinen Händen. Sein Team liegt 1:2 zurück. Auf allen anderen Plätzen in dieser Bundesliga-Halbzeitkonferenz ist schon Pause. Hier führt Eintracht Frankfurt mit 2:1. Und die Eintracht hat diese Führung mittlerweile auch mehr als verdient. Das ist bisher eine gelungene Rückkehr von Trainer Adi Hütter. Im schwarzen T-Shirt und mit schwarzer Jeans lehnt er sich da jetzt ganz lässig an die Überdachung seiner Auswechselbank. Spiel ist gerade unterbrochen, wird gleich weitergehen mit einem Einwurf für Union. Mitte der Frankfurter Hälfte und das ist Juranovic. Der Rechtsverteidiger, der den Ball da jetzt ein paar Mal in den Händen dreht, Mitte der Frankfurter Hälfte, weiten Anlauf nimmt und er wirft auch richtig weit in den 16er, versucht da Querfeld zu finden, den aufgerückten Innenverteidiger, Querfeld, boah, flankt dann zentral und der Ball streicht quasi parallel zum Frankfurter Tor, dann links ins Seitenaus. Das war richtig gefährlich, wenn da noch einer rangekommen wäre, Juranovic oder, nee, vielmehr Ljubicic wäre es natürlich gewesen. Der Stürmer der Eisernen, der da gelauert hat am 5-Meter-Raum, aber auch ein bisschen überrascht war von dieser scharfen Hereingabe von Querfeld. Einwurf für die Eintracht. Weit aus der eigenen Hälfte auf der rechten Seite, aber jetzt sind die Bälle auch bei den Gästen relativ schnell wieder weg. Das ist nochmal eine Schlussoffensive hier beim 1. FC Union. Tief in der Nachspielzeit dieser ersten Halbzeit. Juranovic und Querfeld passen den Ball da auf Höhe der Mittellinie hin und her. Und jetzt ist nochmal Platz da für den Kroaten mit Offensivdrang im Trikot des 1. FC Union. Juranovic mit der Flanke, Versuch an den Elfmeterpunkt. Da hält dann Maluse erstmal den Fuß hin, der Abwehrspieler der Eintracht. Aber die Hessen verlieren die Bälle jetzt viel zu schnell. Und Juranovic hat Platz auf dem rechten Flügel. Schickt Ebischer mit einem Schippball. Boah, und der wird da jetzt fast getroffen von Atubolu. Der Keeper der Eintracht wirft sich da mit vollem Risiko in diesen Ball. Hat er auch Glück, dass der Schiedsrichter Dankert da auch direkt sagt, nee, komm, das war natürlich kein Elfmeter. Atubolu hält sich da aber den Kopf, weil er da mit Ebischer noch zusammengeprallt ist. Ist auch korrekt entschieden worden, weil der Keeper der Frankfurter das echt stark gemacht hat, wie schnell er da aus seinem Tor gekommen ist, auch zuerst am Ball war. Und Ebischer ist dann eben noch mehr oder weniger mit Vollspeed über ihn drüber gerauscht und hat ihn dann mit dem linken Knie am Kopf getroffen. Atubolu hält sich den Kopf, aber wird gleich den Abstoß ausführen. Das Ganze weiterhin bei der knappen Führung von 2:1 für die Eintracht aus Frankfurt, die hier unterstützt wird von über 2000 Fans in Schwarz und Weiß im Gästeblock. Abstoß ausgeführt von Atubolu. Aber die Unioner jetzt gedankenschnell klären den Abstoß direkt ins Aus. Ebischer war das und das ist jetzt nochmal der Ballbesitz für Frankfurt. Jonathan Burkhardt führt den Einwurf direkt aus, aber sie kommen kaum mehr zu einem kontrollierten Ballbesitz. Das gilt jetzt aber für beide Mannschaften, wo wir jetzt noch so ungefähr 30 Sekunden zu absolvieren haben. Dann haben wir auch diese ellenlange 8-minütige Nachspielzeit in dieser ersten Halbzeit geschafft. Wenn ihr es nicht gehört habt, das lag daran, dass der Linienrichter verletzungsbedingt ausgewechselt werden musste. Und jetzt hat der Schiedsrichter Bastian Dankert auch genug gesehen. Pause im Stadion an der Alten Försterei. Eintracht Frankfurt führt verdient mit 2:1.
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0: Also die Halbzeitstände 1-0 RB Leipzig gegen Gladbach, 0-0 Mainz gegen Paderborn, 1-2 Union Berlin gegen Eintracht Frankfurt, 0-1 Köln gegen Hoffenheim und SV Elversberg führt gegen Bayer Leverkusen mit 2-0. Mehr Fußball dann hier auf Radio 1 wieder zur ausführlichen Bundesliga-Schlusskonferenz.

0: Jasmine Lacey um 16.27 Uhr, 3 vor halb 5 auf Radio 1 mit Summer Haze.
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0: Gleich halb fünf.
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11: Bis zum Abend mal Sonne, mal Wolken und einzelne Schauer bei 24 bis 27 in Berlin bis 26 Grad. Kommende Nacht wechselnd bewölkt und etwas Regen bei Tiefstwerten von 18 bis 15 Grad. Morgen Sonntag Sonne, aber auch dichte Wolken und zwischendurch Schauer bei Höchstwerten von 24 bis 28 in Berlin 26 Grad.
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11: Vorsicht auf der A2 Berlin Richtung Magdeburg. Zwischen Wohlin und Ziesa steht ein defektes Fahrzeug auf der rechten Spur. A9 Berlin Richtung Leipzig. In Sachsen-Anhalt ist die Autobahn wegen eines Autobrandes zwischen Dessau Süd und Turland gesperrt. Letzte freie Ausfahrt ist Dessau Ost. A10 südlicher Berliner Ring Richtung Dreieck Spreeau. Zwischen Ferch und Michendorf steht ein defektes Fahrzeug auf der Standspur und dort sind 4 Leute an dem Auto. Stadtverkehr Berlin, A100 Stadtring Richtung Wedding, zwischen Detmolder Straße und Hohenzollerndamm ist die Autobahn wegen Brückenarbeiten bis Montag früh gesperrt. Es staut sich in beiden Richtungen zwischen Detmolder Straße und Tempelhofer Damm, sowie auf der A103 im Kreuz Schöneberg Richtung Sachsendamm und auf der Überfahrt Richtung Treptow. A103 Zehlendorf Richtung Schöneberg zwischen Wolfensteindamm, Schlossstraße und Philanderstraße steht ein defektes Fahrzeug auf der rechten Spur. Siemensstadt und Tegel wegen einer Laufveranstaltung müssen Verkehrsteilnehmer bis gegen Mitternacht immer wieder mit kurzen Sperrungen rechnen. Wir wünschen Ihnen gute Fahrt.
0: Vielen Dank.
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0: Bevor wir in so ungefähr 25 Minuten weitermachen mit ausführlicher Schlusskonferenz der Fußball-Bundesliga, schalten wir gleich nochmal in den Park zum Radio 1 Parkfest zu Caro Corneli und lassen uns erklären, was war und was wird. Vorher noch Bank Grind.

0: Bling. Time, time, time. I'm in the palm of your hand auf Radio 1 um 16.41 Uhr, wo wir jetzt in den Parkgleisdreieck schauen.
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0: Das Radio 1 Parkfest geht in den Endspurt. Heute noch, dann ist over. Aber das Finale wird nochmal super. Heute ab 19 Uhr mitzuverfolgen auf Radio 1. Aber Programm gibt es im Park natürlich jetzt schon und auch schon in Stunden davor. Und Kollegin Caro Corneli ist vor Ort und moderiert und schaut sich gleichzeitig alles an. Guten Tag, hallo Caro.
2: Grüß dich.
0: Caro, was sagt das Programm gerade? Was geschieht um dich herum im Park?
2: Also jetzt in diesem Moment sitze ich ja in unserem turboschicken Radio 1 Bus, um mit dir sprechen zu können. Im Moment ist hier so ein bisschen Pausenstimmung und Umbaustimmung.
0: Ach, schön.
2: Aber vorher waren schon so geile Sachen los. Ein Kindermusikant mit Namen Simon Sagt hat hier so sehr die Kinder und die Erwachsenen animiert, dass es eine ganz beachtliche lange Polonaise gab, von der ich am Anfang nicht geglaubt habe, dass sie wirklich zustande kommt.
0: Ja, und ein bisschen
2: ein bisschen später war dann Dr. Eva oder sogar Professor Eva Wiese da und sie beschäftigt sich mit Robotik und hat von den Kindern so Fragen beantwortet wie: Professor Eva, werden die Roboter eines Tages die Welt übernehmen? So. Das war hier ungefähr los. Dann gab es noch Impro-Theater. Und die, also es war tatsächlich ein wahnsinnig volles Programm dafür, dass nur 4 Stunden vergangen
0: ja,
2: sind.
0: Ja, war schön. Ich war jetzt ein paar Mal abends da und habe mal vorbeigeschaut. Ich war ehrlich gesagt noch gar nicht nachmittags da. Ist die Stimmung da sehr anders? Du hast ja gesagt, mit Kindern und Polonaise und so, ist das ausgelassener? Oder würdest du sagen, was passiert da?
2: Na, das ist so ein bisschen gechillter. Abends ist es ja, muss man echt sagen, hier immer brechend voll beim Radio 1 Parkfest. Und nachmittags verläuft sich das und da muss man dann auch nur 5 Minuten anstehen für ein Eis. Und es ist tatsächlich hier so ein bisschen mehr familiäre Stimmung. Und abends ist ja, hier sind ja auch große Rockkonzerte, kann man ja nicht anders sagen. Und so ist dann eben abends auch die Stimmung.
0: Ja, Rolling Stones haben sich angemeldet nächstes Jahr, habe ich gehört.
2: Rolling
0: aber
2: Stones
0: mal sehen,
2: haben
0: ob wir
2: sich
0: die
2: angemeldet.
0: Wollen.
2: Genau, die Beatles kommen. Ja, aber ich sage jetzt mal, wer wirklich kommt.
0: Ja, heute ab 19 Uhr startet das Abendprogramm im Radio und auf der Bühne. Caro, sag uns, was passiert und warum ich dahin muss.
2: Wie Dina Popov-Show, bitte. Seien Sie da, sehen Sie sich das live an. Dann Johann Philipp Timm und Odd Beholder auf der Bühne vom scheidenden Radio 1 Parkfest. Und da würde ich jetzt jeden, der das noch irgendwie in sich findet, mal bitten, in sein Auto zu steigen, auf sein Fahrrad zu steigen und sich hierhin auf den Weg zu machen, weil das war's dann nämlich wieder für ein Jahr mit Radio 1 Parkfest. Und wenn man dann hierher kommt, habe ich viele gehört, die gesagt haben, oh, ich bin ja so froh, dass ich den Arsch hochgekriegt habe.
0: Radio 1 Parkfest im Endspurt und Caro Corneli sorgt dafür, dass wir alle den Arsch hochkriegen. Programm ist jetzt schon heute Abend dann noch mehr ab 19 Uhr live im Radio und natürlich immer live vor Ort im Park am Gleisdreieck. Vielen Dank, Caro, und viel Freude noch im Park.

Die Viagra Boys Uno 2 auf Radio 1 um gleich 16.53 Uhr. 7 Minuten vor 5. In 5 Minuten schalten wir wieder in die Stadien zur extra langen Bundesliga-Schlusskonferenz. Aktuell RB Leipzig gegen Gladbach 2-0, Mainz 0-0 gegen Paderborn. Union liegt hinten immer noch 1-2 gegen Eintracht Frankfurt, Köln-Hoffenheim 1-1 und SV Elversberg führt mittlerweile 3-0 gegen Bayer Leverkusen. Das hier sind Depeche Mode, Somebody.

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8: So, Zeit für die Bundesliga-Schlusskonferenz. RB Leipzig-Gladbach 3:0, Mainz-Paderborn 0:0, Union 1:2, Eintracht Frankfurt, 1. FC Köln gegen Hoffenheim 1:2 und Elversberg führt 3:0 gegen Bayer Leverkusen. Soweit die aktuellen Spielstände und wir geben ab in die Stadien.
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10: Nach der Anfangsviertelstunde in Halbzeit 1 gar nicht gedacht, aber jetzt haben sie sich freigespielt. Und was für eine Kombination nach Ballgewinn. Christoph Nkunku, 1,5 Minuten auf dem Feld, gleich mit dem Assist gegen die Gladbacher. Und der Treffer durch Rocco Reitzin, Ex-Kapitän. Er hat ganz entschuldigend die Arme gehoben, wollte nicht jubeln, hat auch nicht gejubelt. Und trotzdem haben die 5000 mitgereisten Gladbacher vom Niederrhein die Faxen dicke in ihrem Fanblock. Eugen Polanski hat richtig reingefasst jetzt in dieses Spiel. Vierfachwechsel. Liedberg, Honorat, Herold und Ngufak ins Spiel gebracht. Ob das noch was bringt, weiß ich nicht. Partie war kurz unterbrochen. Auf Foulfall zwischen Brian Gruder aus Leipzig und Hugo Bolin, dem jungen Schweden. Beide am Knöchel getroffen, ohne Absicht. Spiel läuft weiter jetzt. Leipzig kommt über die recht-linke Außenbahn mit Antonio Nusa, dem Torschützen, zum 2:0. Der konnte gestellt und gestoppt werden. Vielleicht geht mal was in Richtung Offensive nach den Wechseln jetzt. Aber das muss man schon sagen. Gladbach in Halbzeit 2 ohne Abschluss. Und auch Tim Kleindienst mittlerweile ausgewechselt für Liedberg. Ohne einzigen Akzent. 20 Minuten hier noch. Das trifft auf die meisten Plätze zu. Auch auf den in Köln. Baramit Leben.
11: Ja, also in etwa 22 haben wir hier noch. 1:2 steht. Seit Elmala eben ausgewechselt worden. So ganz leicht angeschlagen. Ball kommt scharf rein in den Hoffenheimer Strafraum. Eine tolle zweite Halbzeit. Es geht rauf und runter. Großartige Stimmung hier unter den knapp 50.000. Ja, 1200 hüpfen im Augenblick. Das sind die in blau gekleideten Kraichgau-Fans, die jetzt aber die Ecke für den ersten FC Köln sehen. Und damit erneut die Möglichkeit für die Kölner vielleicht auszugleichen. Wie gesagt, Elmaler ist raus. Lindenmeiner ist hinbekommen. Insgesamt 3 Wechsel da beim FC. Ecke noch nicht freigegeben von Florian Bartstiegler, dem Mann in Schwarz, ganz klassisch gekleidet. Soll ja auch so ein bisschen zurück zur klassischen Schiedsrichterleistung. Schiri auf dem Platz ist wichtig, weniger VRR. Ecke kommt jetzt rein, Kopfballmöglichkeit für die Kölner. Meiner setzt nochmal nach und dann ist Hoffenheim da, kann das Ding klären. Und es bleibt beim 1:2. Geht noch was für Bayern 0 für Leverkusen. Vor 2 Jahren waren die Deutscher Meister. Jetzt kommt nochmal Köln. Oh, knapp. Ist noch Baumann dran. Aber jetzt zu Matthew, ab zur SV Elversberg.
12: Ja, vor 2 Jahren war man noch deutscher Meister und vergangenes Jahr hat man am 3. Spieltag den Trainer rausgeworfen. Und zwischen diesen 2 Welten befindet man sich jetzt irgendwie auch wieder. Was ist das für ein Debüt in der Bundesliga für Carles Martinez? 0:3 zurück beim Aufsteiger Zwerg aus Elversberg, muss man ja so leider sagen. Und von Leverkusen kommt offensiv viel zu wenig. Jetzt geht der Ball erstmal wieder in Richtung des eigenen Tores. Von Torhüter zu Torhüter. Einmal die 100 Meter, die 90 Meter durchgeschlagen von Nicolas Christoph auf Marc Flecken. Der rollt dann rechts raus. Und Edmond Tapsoba, der ist ja auch vor einer Premiere gestanden heute. Das erste Mal in der Bundesliga mit der Kapitänsbinde. die er bekommen hat. Aber ja, auch er kann den Laden da hinten nicht so richtig dicht halten. Jetzt mal Leverkusen auf der linken Seite, aber schon wieder festgespielt. Das hat so handballähnliche Verhältnisse. Elversberg im tiefen Block jetzt verteidigend. Jonas Hofmann ist eben noch reingekommen. Der vierte von maximal 5 Wechseln von Carles Martinez. Aber so richtig Tor eng wird es hier gerade nicht. Deswegen direkt weiter zu Tabea.
0: Tor in Berlin! 3:1 für Eintracht Frankfurt. Und es ist der Nachmittag des Younesep Nurtalib. Sein drittes Tor hier im Stadion an der Alten Försterei. Ein Abstaubertreffer für den Stürmer der Eintracht, nachdem der erste Versuch von Baum noch geklärt wurde von Matteo Raab im Kasten der Eisernen, landet diese Klärungstat direkt vor den Füßen von Ebnu Talib. Und er hat überhaupt keine Probleme, den Ball direkt neben dem rechten Pfosten ins Tor zu nageln zum 3:1 für die Eintracht, die hier giftiger ist in diesem Spiel. So, und Flo, ich bleib dabei. Wann fallen denn bei dir die Tore in Mainz?
13: Ich sage echt, gib mir was ab, Tabea. Gebt mir alle mal ein bisschen was ab. Aber gerade eben Mainz mit einer Riesenchance. Super Pass auf Tietz. Der hat im Strafraum 16 Meter an der Strafraumgrenze halb links Freiraum Deluxe um sich rum. Und dann denkt man, okay, jetzt passiert aber was. Und dann gehen denen auf einmal die PS aus. Ja, bitteschön.
14: Die hören hier gar nicht auf. Thijs Dalinga, Neuzugang mit seinem ersten Bundesliga-Tor. Lindenmeiner über die linke Seite, schaltet den Doppelturbo ein. Scharfe Hereingabe an den Fünfer. Und da ist der Niederländer da. Netzt ein, 2:2. Ein turbulentes, spektakuläres Spiel. Und hier natürlich jetzt eine überragende Stimmung. Tremmelsche geht. Kölle, Alaf, singen sie. Bei den 50.000. Hoffenheim zu offen in der Defensive. Und der schnelle Lindenmeiner düst seinem Gegenspieler davon. Und dann hat er kurz den Kopf oben und sieht, wo er hinspielen muss. Und mit links absolut unhaltbar für Oliver Baumann. Dalinga, Bundesliga-Premiere. Erstes Bundesliga-Tor. Und jetzt, Flo, von dir auch mal was in Sachen Toren aus Mainz.
13: Wir geben uns Mühe, sagen wir es mal so, allen voran Mainz 05, die natürlich hier in dieser zweiten Halbzeit, 75. Minute läuft, sehr, sehr spielbestimmt sind. Natürlich die klaren Offensivaktionen haben, aber einfach, ich bleib dabei, viel zu wenig draus machen, wie das Beispiel vor wenigen Minuten Dietz. Viel, viel Platz und aus 16 Metern geht dem komplett die Schusskraft flöten und der spielt einfach nur ein Rückpassgefühl in die Arme von Noel Noll, Paderborns Keeper. Aber auch gesagt, Paderborn, die jetzt gleich wechseln werden, mit einer richtig starken defensiven Leistung die Mannschaft von Ralf Kettemann. Spiele aktuell unterbrochen und in Leipzig ist auf jeden Fall auch Partystimmung argentinischer Art.
15: Ja, das muss man sagen, aber nur auf Leipziger Seite. Auf Gladbacher ist die Stimmung nicht ganz so gut. Liegt auch daran, dass der Außenverteidiger Daiki Hashioka verletzt vom Platz runter muss. Hat was am Nacken abbekommen, nachdem Antonio Nusa ein bisschen zu ungestimmt im 16er zum Ball wollte. Aber Hashioka ging halt per Kopf dahin und hat ihn am Nacken erwischt, wird jetzt draußen behandelt. Skelly, Joe Skelly, ist schon eingewechselt, soll den Verein eigentlich noch verlassen. Vielleicht ist es ganz gut, dass er noch da ist, muss Rufen Schröder jetzt mal entscheiden, wenn es dann irgendwann mal eine Diagnose gibt bei Hashioka. Aber das sieht nicht ganz so gut aus, weil 3-4 Leute an der Außenlinie um ihn drumherum sind. Und erst mal schauen, dass der überhaupt einigermaßen klarkommt. Aber diese Partie hier, das muss man eben auch sagen, die ist vollkommen zu Recht schon vorentschieden. Und was sind das für Auftritte von den Neuzugängen? Nkunku und Rocco Reitz beispielsweise. Jetzt kommt mal was von Gladbach rein in den Strafraum. Der Flachpass von Franck Honorat ebenfalls eingewechselt. Ball nochmal geblockt. Itakura hat sich damit eingemischt. Aber Leipzig wehrt das Ding erstmal zur Ecke ab. Der dritten, erster Torschuss für Gladbach in dieser zweiten Halbzeit. Ecke kurz ausgeführt. Honorat mit der zweiten Chance. Hebt den Blick, flankt ihn auf den Seitenpfosten. Gar nicht so schlecht. Dieser Kopfball. Sander köpft am Ball vorbei. Und deswegen macht Armin Lehmann in Köln weiter.
14: Hier liegt der Mann bei Marvin Schwebe, dem Kölner Torwart. Gute Viertelstunde noch zu spielen in der Arena. Und beide Mannschaften, das merkt man deutlich, bis hier oben wollen den Sieg. Jetzt kommen schon wieder die Kölner, sind schon drin im Strafraum und werden, glaube ich, eine Ecke kriegen. Nein. Ja, das war so ein Zweikampf. Das ist für einen Schiri dann manchmal so eine 50-50-Entscheidung. Und Florian Bartstübner war gut positioniert, so 15 Meter weg, hatte freie Sicht und hat entschieden, Tor ab, keine Ecke für den ersten FC Köln. Kurz nochmal zum Schiedsrichter, ganz in Schwarz gekleidet, ganz klassisch. Ich habe es ja eben gesagt, das ist auch so ein bisschen die Vorgabe der Bundesliga, dass der Videoassistent keine mikroskopischen Eingriffe mehr in dieser Saison machen muss. Man will ihn eigentlich weniger mitkriegen. Und bislang klappt das zumindest hier in Köln hervorragend. Alles läuft über Bad Stübner. Und er hat auch alles im Griff. Jetzt kommt aber schon wieder Hoffenheim. Aber am Ende ist die Kölner Abwehr zur Stelle. Es ist absolut packend. Es ist noch nichts entschieden. Exakt noch eine Viertelstunde zu spielen. 2:2 steht es in Köln. Und ab geht's nach Elversberg.
12: Tor in Elversberg, Tor für Leverkusen. Und wer sonst? Patrick Schick mit seinem ersten Saisontor bringt die Leverkusener wieder ran. Und das eine Viertelstunde vor dem Ende. Nur noch 1:3 aus Sicht von Bayer Leverkusen. Kommt da jetzt nochmal eine Schlussoffensive? Erst war ja quasi ein abgefälschter Schuss, Ecke von der linken Seite. Dann kriegt es Elversberg nicht so richtig geklärt. Der Ball kommt nochmal rein in den 16er und Schick hält dann im Prinzip ja, in Torjägermanier den Fuß hin. 4 Tore in Elversberg. Was für eine Bundesliga-Premiere im Saarland. 3:1 für die SVE. Die ganze Party, die ganzen Partys auch auf den anderen Plätzen und die ganzen Tore. 14 sind ja im Moment an der Zahl in dieser Konferenz. Am Nachmittag gibt es natürlich auch alles heute Abend in Bild und Ton bei den Kollegen von der Sportschau im ersten am Abend wie gewohnt. Also da der erste Bundesliga-Spieltag dann auch zum Nachschauen. Wir machen weiter in Berlin. Tabea Kunze, 1:3 hier. Wie sieht's bei euch aus, Eintracht und Union?
16: Ja, auch 1:3, nur hier legt eben die Heimmannschaft zurück, wobei der erste FC Union noch schraubt und arbeitet an diesem Ergebnis. Aber jetzt hat eben auch Frankfurts neuer Keeper Atubolu mal gezeigt, dass er angekommen ist in diesem Spiel, konnte gerade zweimal halten, erst gegen den abgefälschten Freistoß von Burcu und dann hat er gegen Rothe stark die Torwartecke zugemacht, das beides innerhalb von wenigen Sekunden, deswegen die Anschlusstreffermöglichkeit für Union erstmal wieder dahin, aber die Berliner versuchen es jetzt. So ein bisschen nach dem Motto, jetzt ist auch egal, jetzt liegen wir 1:3 zurück. Auf dem linken Flügel ist das Tom Rothe mit dem Flanken Richtung 5-Meter-Raum. Aber da ist mal Luce dazwischen. Starkes Bundesliga-Debüt vom jungen Frankfurter Innenverteidiger. Übrigens, kleiner Statistik-Fact noch für alle Eintracht-Fans. Der Dreierpack von Ibnu Talib, das ist der erste Bundesliga-Dreierpack eines Frankfurters seit 2018. Damals war es Luka Jovic. Also ich würde fast sagen, wir haben unseren Mann des Spiels hier schon gefunden. Wer könnte das denn in Mainz werden, Flo?
13: Tja, die Suche ist noch mit einem großen Fragezeichen versehen. Aktuell muss gewechselt werden, verletzungsbedingt. Dominik Kohr raus, Kaspar Potulski rein auf Mainzer Abwehrseite. Und es gibt einen guten Freistoß, eine gute Freistoßposition in dieser 80. Minute für den SC Paderborn. Raphael Obermeier, das sind, ich würde mal sagen, 21 Meter, halbrechte Position. Obermeier tritt an, aber in die Mauer, ganz schwach geschossen. Paderborn weiter in Ballbesitz, die Flanke von der halbrechten Seite. Hilft den Kopf von Tigges, der ist reingekommen vor 10 Minuten. Und Mainz kann das aber alles verteidigen. Kohr musste raus, weil der Kapitän der Paderborner, Koda, in ihn reingeschubst wurde. Vom eigenen FSV-Mann, nämlich von Nadim Amiri, hat ihn da am Knie erwischt. Und es geht nicht mehr weiter für den Abwehrmann der Mainzer. Jetzt aufgepasst, wieder Paderborn, wieder Tickes. Mit einem halben Flugkopfball. Der 1,94 lange Stürmer sorgt jetzt mal wieder in dieser zweiten Halbzeit so ein bisschen für Paderborner Torgefahr. Ansonsten die Mainzer wieder, eben mit Chor vor wenigen Minuten super gefährlich. 25 Meter, so ein kleiner Aufsetzer und Chor schießt einfach mal Richtung Paderborner Tor. Der senkt sich ganz fies und da muss Noll in Paderborns Tor nochmal richtig ran. Packt die Pranke aus, lenkt den Ball, diesen Schuss über die Latte. 0:0 hier, mal gucken, ob wir nochmal ein bisschen eine würzige Schlussphase kriegen. Mainz arbeitet intensiv am einzigen und ersten Treffer bislang in dieser Partie. Anders und entspannter sieht das aus in Leipzig gegen Gladbach.
15: Ja, obwohl die Borussia hier noch mal ein bisschen sich den Wecker gestellt hat, vor allen Dingen über Franck Honorat, die rechte Außenbahn, der penetriert immer wieder den Zweikampf gegen David Raum, gerade die Flanke reingeknallt und sogar den Kopfballabnehmer gefunden mit dem Kleindienst, der hat ein bisschen zu viel Rückenwind und köpft den Ball über den Querbalken. Liedberg am zweiten Pfosten wäre die bessere Möglichkeit gewesen. Aber sie kommt nochmal über die linke Außenbahn mit Bolin. Ball zurechtgelegt und dann ist es der technische Fehler von David Herold, dem jungen Linksaußen, der da nur Augen für den Ball, aber nicht für den Weg hat, der sich so ein bisschen festläuft und dann den technischen Fehler begeht. Ball geht über die Torauslinie. Abstoß für RB Leipzig. Ein Blick noch auf die Außenbahn. Außerhalb des Feldes, Daiki Ashiota wird jetzt abtransportiert unter dem Applaus der Fans, hat richtig was abbekommen am Nacken. Die medizinischen Kräfte wollten sicher gehen, haben diese aufblasbare Matte in die Trage reingelegt. Das hat ein bisschen gedauert und jetzt liegt er da und wird hoffentlich keine schlimme Diagnose bekommen. Das werden wir jetzt die Tage abwarten müssen. Wäre ein harter Schlag für die Borussia. Der Junge hat einen guten Job gemacht. Also hier bleibt es erstmal beim 3:0. Und es geht auch noch richtig viel zwischen Köln und Hoffenheim, Armin.
11: Absolut. 10 Minuten haben wir noch. 2:2 der Spielstand. Beide wollen nach wie vor den Dreier im Augenblick. Köln mal wieder im Vorwärtsgang. Schon auf Höhe des Strafraums. Auf der rechten Seite. Thielmann legt den Ball noch einmal quer. Dann Johannesson. Ja, der fummelt sich da so ein bisschen fest. Kriegt den Ball aber dann noch rübergespielt auf die linke Seite. Kommt da jetzt nochmal der Ball rein in den Strafraum? Nein, erst einmal nochmal der Rückpass. Da gehen sie dann ganz auf Nummer sicher und spielen auf ihren Neuzugang aus Georgien zurück. Luka Lotschoswili. Also Willi hat man ja auch, Thomas Kunte, auch wenn er dann den im zweiten Teil des Namens hat. Jetzt der Ball nach vorne gespielt, wieder bei den Kölnern. Die setzen nochmal nach über Thielmann, der spielt nochmal quer. Jetzt ist der Ball bei Kraus, der ist im Strafraum frei, schießt gehalten. Riesenchance für den ersten FC Köln. Da gibt er dem Torwart nochmal die Chance. Schießt ihn nicht genau in die Ecke, sondern tickt zu sehr in die Mitte. Und das darfst du nicht machen. Bei Oliver Baumann. Überragend dreht er das Ding noch um den Pfosten. Und es bleibt hier A spannend und B bei einem tollen 2:2. Und C gehen wir wieder ins Saarland. Premiere für die SV Elversberg in der Bundesliga. Und gleich der erste Sieg? Fragezeichen, Matthew?
12: Ja, dafür müssen sie aber noch ein bisschen aushalten. 1:3 steht's aus Sicht von Bayer Leverkusen. 3:1 für die SV Elversberg. Aber dieses eine Tor von Patrick Schick vor ein paar Minuten, das macht hier das Ganze doch noch mal ein bisschen heißer für die knapp 10.000 hier auf der Baustelle, muss man sagen, im Stadion an der Kaiserlinde. Gab noch mal ein paar Wechsel bei Elversberg. In der Innenverteidigung Florian Lejeancourt reingekommen. Der Innenverteidiger hat einen traurigen Zweitligarekord aufgestellt, ohne jetzt hier irgendwas verunken zu wollen.
11: Und jetzt ist er drin. Und das Stadion bebt und wackelt. Jay Stalinga, Neuzugang aus den Niederlanden. Premiere. Und es heißt 3:2 für den FC. Und ab vom Rhein an die Spree zu Tabea Kunze.
16: Hier haben wir auch wieder Spannung. Anschluss Tor für den ersten FC Union. Und es ist wieder nach einer Ecke passiert. Wieder Juranovic, der diesmal den Kopf von Querfeld findet. Ungefähr 6 Meter vor dem Tor der Eintracht rauscht er rein in den Flankenball von Juranovic und köpft ins Tor. Und das hat sich angedeutet in den letzten Minuten. Druckphase vom 1. FC Union. Atubolu konnte jedes Mal stark halten. Aber jetzt, da tippt er sich an die Schläfen und sagt: Aufwachen. Leute, es steht nur noch 3:2 für Eintracht Frankfurt. Hier alles wieder spannend und beeindruckendes. Hören wir heute Nachmittag aus Elversberg von dir, Matthew.
12: So ist es. Nach wie vor 3:1 für die SV Elversberg. Spiel wird noch mal ein bisschen wilder. Eben gute Doppelchance für Elversberg. Jetzt wieder Bayer Leverkusen über die rechte Seite. Ibrahim Maza im griechisch-römisch da an der rechten Strafraumkante. Bringt den Ball noch mal ins Zentrum. Patrick Schick, 16, 17 Meter. Noch mal links aus Moreira. Der Ball ist nicht gut gespielt und geht bis zur Eckfahne raus. Aber da kommt Moreira noch mal ran. Die Flanke wird dann weggeköpft von Lukas Pinkert. Also bleibt hier beim 3:1 für die SV Elversberg. Knapp 5 Minuten sind noch regulär zu spielen. Und wir schauen weiter nach Mainz. Gibt es endlich mal etwas Tornähe, Florian Winkler?
13: Ja, die gab es hier und da vor allen Dingen von den Mainzern. Aber man muss auch ein Kompliment machen an die Aufsteiger. Elversberg richtig frech und erfolgreich. Und auch die Paderborner arbeiten 5 Minuten vor dem Ende hier in Mainz an einem möglichen Punkt. Nach dieser oder bei dieser Bundesliga-Rückkehr. Ralf Kettemann, der ist nicht mehr zu halten, der Trainer der Paderborner. Tigert auf und ab in der Coachingzone. Korrigiert, dirigiert, schreit alles rein, was er noch irgendwie hat. Ich glaube, der hat definitiv nach dem Spiel gar keine Stimme mehr. Und seine Mannschaft versucht, sich da nach vorne durchzuarbeiten über Marvin Pieringer, den Neuzugang aus Heidenheim. Stand da beim Abseits. Freistoß für die Mainzer. Den merkt man jetzt an. Da geht so ein bisschen die Düse. Da geht ein bisschen der Stift. Geht hier überhaupt noch was in der Offensive? So viel versucht, so viel probiert. Aber der Ball will einfach nicht rein bei Mainz 05. Jetzt kommt über die rechte Seite der Nida Costa im 1-gegen-1 schon in der Hälfte der Paderborner gegen Vidovic. Ball war zurückgespielt zu Gruber. Möglicherweise, weil der neue Abwehrchef macht er richtig stark. Der Neuzugang aus Nürnberg bei den Mainzern. Aber sie kommen gerade nicht so richtig nach vorne. Viel quer, viel jetzt mal über die Seite. Amiri, total frustriert. Merkt man an, wie er mit den Mitspielern spricht. Auf links rausgespielt. Auf Potulski. Der ist auf Höhe der Eckfahne, der kleine Pole. Der junge Pole. Aber dann wird der Ball geklärt. Und es gibt immerhin nochmal einen Eckball für die Mainzer. Leipzig fast schon in Partystimmung und fast schon auf 3-Punkte-Party aus.
15: Ja, das wird natürlich eine wunderbar lauschige Nacht in der schönsten Stadt der Welt, wie sich Leipzig ja ein bisschen größenwahnsinnig selbst bezeichnet. Aber an solchen Abenden trifft das durchaus zu. Richtig guter Fußball in Halbzeit 2. Alles, was sie neu gemacht haben, hat dann irgendwann auch funktioniert. Jetzt darf jeder mal ran. Benny Henrichs, Arthur Vermeeren und auch Konrad Harder sind in die Partie eingewechselt worden von Martin de Michelis, der jetzt sieht, wie David Raum nochmal den Pass auf die linke Außenbahn spielt, auf Antonio Nusa. Ihr habt es ja vorhin beim Matthew gehört, dieser Hinweis. Ihr müsst euch auch dieses Tor unbedingt anschauen, das 2:0 der Leipziger, 18:30 in der Sportschau. Wunderbarer, wunderschöner Fußball. Aber Leipzig hat sich lange Zeit schwer getan und Gladbach muss die Erkenntnisse aus der ersten Halbzeit mitnehmen, Eugen Polanski und seine Band. Das geht auf jeden Fall noch ein bisschen besser. Vielleicht gibt es auch noch die ein oder andere Neuverpflichtung. Aber das Ding hier ist 2,5 Minuten vor dem Ende entschieden. Im Gegenteil zu deinem Spiel, Armin. Das macht Laune. 2:3 Aussicht der TSG.
11: Aber sowas von noch nicht entschieden. Gerade die riesen Ausgleichschance für Hoffenheim. Es ist total still im Stadion. Alle haben erstmal Luft angehalten, bis auf die natürlich 1300 Fans aus dem Kraichgau. Als der Mann, der eben einen Elfmeter rausholte oder komplett zurecht auch bekam, als nämlich Bambasse Conte hier völlig frei aus 8-9 Metern mit dem rechten Fuß das Ding am Tor vorbeischoss. Apropos Elfmeter, den haben sie auch noch verschossen, die Hoffenheimer. Oder man muss sagen, der war gar nicht so schlecht von Max Mürstedt, der ein paar Minuten vorher erst eingewechselt worden ist und dann sensationell, wie da der Kölner Keeper Marvin Schwäbe runtertaucht und aus seiner Sicht links unten den Ball irgendwie noch um den Pfosten drehen kann. Brauchst du immer ein bisschen Glück als Keeper, hat er in dem Fall gehabt. Und dann müssen wir natürlich reden. Nicht über Said Elmaler, sondern über Thijs Dalinga. Neuzugang bei den Kölnern, eingewechselt für Rangnar Ache. Und dann macht er hier zwei Tore, eins mit links, eins mit rechts. Und Köln führt, nachdem sie zweimal hinten gelegen haben, mit 3:2. Hier ist noch nicht Schluss. 87. Minute läuft. Wir werden eine üppige Nachspielzeit kriegen. Und es ist alles offen. Köln aber mittlerweile knapp vorne. 3:2, ab geht's wieder nach Elversberg zu Matthew Genesche.
12: Die SV Elversberg, der Zweitliga-Aufsteiger, der Bundesliga-Neuling, weiterhin mit 3:1 gegen Bayer Leverkusen führt. Aber die Elversberger, sie werden wahnsinnig eingeschnürt jetzt in den letzten Minuten. Chancen im Minutentakt, nicht die größten Hochkaräter, aber es wird immer wieder gefährlich. Rund um das Elversberger Tor, Ibrahim Maser eben auch. Victor Boniface ist mittlerweile drin. Der Ausflug nach Bremen hat ja nicht so richtig funktioniert. Jetzt soll er Leverkusen da wieder nach vorne bringen und vor allem vor dieser ersten Schmach am ersten Spieltag bewahren. 1:3 der Rückstand gegen Aufsteiger. Chance von der rechten Seite. Patrick Schick. Mann, am kurzen Pfosten wird er da bedient. Und nimmt den Volley mit der Innenseite, aber eben rechts am Torpfosten vorbei. Die nächste Möglichkeit für Leverkusen auf 2:3 zu stellen. Aber nach wie vor ist es noch nicht so weit und die Uhr tickt. Sie tickt runter, sie tickt für Elversberg, für diese mögliche Premierenparty im kleinen Saarland. Wie viel ist noch zu spielen bei Union gegen Frankfurt? Tabea Kunze.
16: Ja, wir haben ja hier jede Menge auf der Uhr nach unserer längeren Unterbrechung in der ersten Halbzeit. Also noch 5,5 Minuten regulär plus Nachspielzeit. Es gibt jetzt eine richtig knackige Freistoßmöglichkeit für den ersten FC Union. Ungefähr 25 Meter halb linke Position. Und Juranovic hat ja schon zweimal bewiesen heute Nachmittag, dass nach seinen Flanken Tore fallen. Zweimal nach Ecke. Jetzt versucht er es nach Freistoß. Er löffelt den Ball in den 5-Meter-Raum. Aber das war eine komische Variante, weil die direkt in den Armen von Atubo, dem neuen Frankfurter Keeper, landete. Adi Hütter, der Eintracht-Trainer, der ist sauer. Der hat gerade einen defensiven neuen Mann gebracht für den Dreifachtorschützen Ebno Talib, weil er sieht so ein bisschen, dass seine Mannschaft hier gerade den Zugriff verliert in dieser Schlussphase beim Spielstand von 3:2.
12: Tor in Elversberg! Und da haben wir diese Spannung wieder drin. 2:3! Leverkusen kommt ran. Erster Schuss aus 6, 7, 8 Metern und der geht hoch an die Latte. Von da aus kommt er zurück und Elversberg kriegt den Ball nicht geklärt. Und dann geht der Rebound rein. Christian Kofane macht's. Also nach Patrick Schick sticht auch der zweite Stürmer von Bayer Leverkusen. Ab nach Mainz. 3:2 führt die SV Elversberg hier und noch keine Tore bei Florian Winkler.
13: So ist es, Matthew. 3 Minuten nach in dieser 4-minütigen Nachspielzeit. Mainz rennt an und Paderborn verteidigt mit allem, was sie haben. Jetzt geht Pieringer raus, Lippmann kommt rein. Geht hier noch was? Das ist die bange Frage, aber man merkt auch, bei Mainz 05 steigt so langsam das Frustlevel über die gesamten 90 Minuten. Die offensiv klar bessere Mannschaft. Und dann machst du zu wenig draus und dieser Aufsteiger verteidigt einfach richtig, richtig gut. Mainz in der Vorwärtsbewegung über Gruber. Jetzt über Da Costa, halbrechte Position, legt links raus. Potulski, den langgewachsenen 1,95 Polen, der immer wieder sich mit nach vorne einschaltet, versucht im Wene anzuspielen. Aber dann sind immer zwei, drei Paderborner irgendwie im Weg. Jetzt wieder Amiri, Ballgewinn, legt weiter auf Ruopi. Tietz an der Strafraumgrenze, da ist Da Costa, halbrecht, schießt. Geblockt der Schuss, ein Sinnbild wie schon zuvor. Immer wieder dieses Anrennen und immer wieder kriegen die Paderborner einen Fuß oder ein Bein irgendwie noch dazwischen. Mainz 05 verzweifelt an der Defensive des SC Paderborn. Wir haben hier noch gut 2 Minuten in der Nachspielzeit und gehen erstmal weiter nach Leipzig, wo so langsam der Sekt kalt gestellt wird fürs Debüt von Martin De Beginis.
17: 3 Minuten sind es hier noch, Flo. Das plätschert hier so ganz langsam aus. Das merkt man auch auf den Ringen. Die einen hüpfen und tanzen, die anderen gucken sich schon um. Wo gibt es eigentlich noch ein Getränk und wann fährt überhaupt die Bahn? So ist das hier in Leipzig. Der Abend wird weitergehen. Gladbach mit der langen Heimreise und mit der bangen Frage, was ist mit Daiki Hashioka? Bleibt er hier vielleicht sogar in Leipzig im Krankenhaus? Dann nicht gut aus mit der Nackenverletzung. Jetzt nochmal Leipzig mit dem Pass in den Strafraum. Christian Mankunku geschickt von Antonio Nusa. Die können schon alle Fußball spielen. Das werden die nächsten Wochen auch zeigen. Aber dahin geht es jetzt, wo es spannend ist. Köln gegen Hoffenheim mit Ami.
11: Oh, Hoffenheim drückt 3:2 für den ersten FC Köln. Wir sind in der Nachspielzeit. 1 Minute ist rum. 4 haben wir noch. Die Hoffenheimer im Strafraum. Ball erstmal geklärt vom ersten FC Köln, der zweimal wiedergekommen ist nach Rückstand. Dann das Ding sogar komplett gedreht hat durch den Neuzugang Thijs Dalinga, der Niederländer, mit 2 Toren, die er hier ganz wichtig gemacht hat. Und jetzt Balleroberung der Kölner. Gibt es eine Kontermöglichkeit über die rechte Seite? Da schwärmen sie aus, der eingewechselte Bülter. Schon in der gegnerischen Hälfte auf der rechten Seite. Düst jetzt in Richtung Strafraum. Hat ein bisschen Tempo rausgenommen und jetzt hat er ganz viel Tempo rausgenommen. Und dann gibt es vorne im 16er das Foul von Skiri, der eben eingewechselt worden ist, der Tunesier. Und damit Offensivfoul und Ballbesitz für Hoffenheim. Die haben jetzt nur noch so gute 3 Minuten, um hier dieses Ding zumindest noch zu einem Unentschieden zu kriegen. Und die Kölner werden alles dafür tun, dass sie den knappen Vorsprung über die Zeit retten. Viel Spannung hier und viel Spannung auch im Saarland bei Matthew Elversberg gegen Leverkusen.
12: Auf jeden Fall, vor allem wegen dieser Schlussoffensive von Bayer 04 Leverkusen aus 0:3 macht 2:3. Und wir haben noch etwas mehr als 1 Minute von insgesamt 5 Minuten Nachspielzeit. Und Leverkusen hat sich im Prinzip in diesen letzten 5 Minuten seit dem Treffer von Christian Kofane zum 2:3 da nur noch vorne drin einsortiert. Eine Flanke nach der anderen auf diese gefährlichen Stürmer da vorne drin. Patrick Schick natürlich immer wieder gesucht, auch Victor Boniface und eben Christian Kofane. 2 von diesen 3 Stürmern haben schon getroffen für Leverkusen, die jetzt aber versuchen müssen, noch mal reinzukommen in die Elversberger Hälfte. Ball liegt auf der Mittellinie. Noch knappe 50 Sekunden übrig von der Nachspielzeit. Aushalten aus Elversberger Sicht, anlaufen aus Leverkusener Sicht. Große Flanke und dann gibt es hier einmal Szenenapplaus. Einfach nur für die Parade von Christoph. Ab zu Thomas Kunze.
18: Ja, da wird es nicht noch mal spannend. Dafür ist die Zeit nicht mehr da. Letzten 5 Sekunden verrinnen. Aber das ist zumindest mal der erste Saisontreffer für die Borussia. Toll vorbereitet von Franck Honorat. Leipzig da hinten schon auf dem Weg in die Kabine. Passt in den Rücken der Abwehr aus 11 Metern. Hugo Polin mit seinem ersten Bundesliga-Treffer. So kann man es machen. Aber wir machen jetzt hier den Deckel drauf. Wir gehen wieder nach Elversberg an die Kaiserlinde zu Matthew Jennings. Schön.
12: An die Kaiserlinde, wo die letzten 10 Sekunden laufen. Nochmal Leverkusen, linke Seite ist schon im 16er, aber da trudelt der Ball dann ins Aus. Da kommt Kofane nicht mehr an den Ball. Es geht weiter mit Abschuss und das könnte es dann gewesen sein. Das könnte dann die letzte Spielsituation sein und dann steht nicht mehr viel im Weg. Da zeigt schon Schiedsrichter Robert Hartmann die Zeit an für den Abstoß aus. Nicolas Christoph, Torhüter der SV Elversberg. Jetzt kommt der weite Ball, weit, weit und weiter. Und dann schauen alle auf Robert Hartmann, aber der pfeift noch nicht. Und die Elversberger hätten das aber gerne, dass es jetzt ist und dass das zählt und dass diese 3 Punkte zur Bundesliga-Premiere drin bleiben. Nochmal läuft Leverkusen an. Zweiter Ball, Maser zentral, nochmal rechts raus. Monza bringt nochmal eine Flanke rein. Nein, die wird geblockt von Günther. Der trischt das Ding dann in Seiten aus, aber ist immer noch gefährlich. Auf 16er Kantenhöhe kommt der Einwurf schnell rein. Konzer, rechte Seite, Medina mit dabei, Jonas Hofmann. Allesamt, alle bis auf Marc Flecken sind im oder um den Elversberger 16er. Pfeifkonzert, die wollen hier alle schon abgepfiffen haben. Flanke Konzer, da steigt Boniface hoch und köpft daneben. Und das muss es doch dann gewesen sein. Jetzt kommt der Schusspfiff. Dr. Robert Hartmann beendet die Partie. Und Elversberg Oder ist noch nicht zu Ende? Doch, jetzt. Ja, er hat die Pfeife im Mund. Was macht er denn? Der Dr. Robert Hartmann, jetzt endlich pfeift er. Es sind 7-8 Leverkusen um ihn herum. Die hätten gern noch eine Ecke gehabt. Aber nichts da ist es. Leverkusen verliert den Bundesliga-Start unter dem neuen Trainer Carles Martinez. Und die SV Elversberg gewinnt bei ihrer Bundesliga-Premiere. 3:2 am Ende für Elversberg gegen Leverkusen. Das war's aus dem Saarland. Weiter in Berlin, Tabea Kunze.
16: Wir haben ja noch 2,5 Minuten zu spielen. Union liegt 2:3 hinten, hat aber jetzt erneut die Freistoßmöglichkeit. 35 Meter vom Tor entfernt. Juranovic an die 16er-Kante, der eingewechselte Köhn versucht, dessen Schuss wird geblockt. Ball landet wieder bei Juranovic, Pass raus zu Rothe, der zu Butschu. Der ist am linken 16er-Eck, behauptet da den Ball gegen drei Frankfurter. Rothe mit der flanken Chance an den zweiten Pfosten, querfällt mit dem Kopf, Tor! Stürmer erzielt das 3:3 für den ersten FC Union. In der Nachspielzeit warten im Stadion an der Alpenförsterei Spielertraube direkt vor der Waldseite. Und Adi Hütter, der Frankfurter Trainer, der nimmt einen tiefen Schluck aus der Wasserflasche. Seine Mannschaft hat eine 2-Tore-Führung verspielt. Hier steht es 3:3. Und es war noch nicht Schluss in Leipzig beim Spiel gegen Gladbach mit Thomas Kunze.
18: Ja, das ist tatsächlich so. Den 3:1-Treffer gab es, aber der wurde jetzt wenig später zurückgenommen. Knapp abseits beim Pass von Honorar auf Bolin. Bleibt beim 3:0. Jetzt ist die Partie auch vorbei. Und damit gewinnt Leipzig diesen Auftakt mit 3:0. Köln gegen Hoffenheim. Armin, bei dir schon Schluss.
11: Ja, seit ein paar Sekunden ist Schluss. Das Stadion bebt und wackelt und alle freuen sich. Der 1. FC Köln hat schon ein bisschen glücklich. Für Hoffenheim war mehr drin in diesem Spiel. Aber sie haben halt das Ding gedreht und am Ende spektakulär 3:2 gewonnen. Und in Mainz, Uwe Winkler, ich habe dich nicht rufen gehört. Ich fürchte, du hast heute kein Tor gesehen.
13: Ja, du liegst vollkommen richtig, Armin. 0-0 und der SC Paderborn feiert diesen verteidigten Punkt, muss man im wahrsten Sinne des Wortes so sagen, dank einer richtig starken Defensivleistung hier in Mainz. Frustrierte Mainzer verabschieden sich vom Publikum. Das war nicht so der Auftakt nach Mainz. Viele Offensivaktionen, aber hat nichts gebracht. 0-0 hier und gespielt wird noch in der Alpenfürsterei. Und richtig spannend ist es bei Tabea Kunze.
16: Es steht 3:3 und wir haben nur noch wenige Sekunden hier in der Nachspielzeit vor uns. Union hat in den letzten 10 Minuten 2 Tore aufgeholt. Mauro Lustrinelli, der neue Trainer, hat Spektakel versprochen. Seine Mannschaft hat geliefert. Aber was ist mit der Eintracht? Muss die jetzt noch aufpassen, hier nicht das Spiel komplett zu verlieren? Es gibt Einwurf für den ersten FC Union. Juranovic parallel zur 16er-Kante auf der rechten Seite. Alle Eintracht-Spieler im eigenen 16er. Bisschen wie das Kaninchen vor der Schlange. Juranovic wirft an den 5-Meter-Raum. Aber sie kriegen den Ball da nicht richtig weg, die Hessen. Er landet direkt wieder beim Kroaten. Der macht hier ein richtig starkes Spiel. Hat 2 Tore vorbereitet. Aber sein Versuch, da jetzt Skarke noch mitzunehmen, der bringt nichts ein. Denn dessen Hereingabe in den 16er landet in den Armen von Artubolu. Erstes Spiel für den neuen Keeper. Er hat ein paar Mal richtig stark gehalten, aber er hat eben auch 3 Gegentore kassiert. So richtig was machen konnte er da jeweils nicht. Spiel läuft weiter. Ball im Mittelkreis. Kommt noch mal jemand an den Ball? Nein, das war's. Union und Frankfurt trennen sich spektakulär 3:3. Und die Eintracht wird sich ärgern, weil sie hier bis zur 80. Minute mit 3:1 geführt hat. So trennen sich Union und Frankfurt 3:3. Und das war sie, die ARD-Bundesliga-Konferenz.
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8: Soweit also der erste Bundesliga-Spieltag für den heutigen Sonnabend. Und so möchte man das doch haben, mit so einer Spannung am Ende, dass echt in den letzten Minuten noch entscheidende Tore fallen, auch wenn die Unioner dieses Spiel wahrscheinlich lieber gewonnen hätten. Ein Spektakel und ein Fest war es allemal. Die Schlussstände lauten dann: RB Leipzig gewinnt 3:0 gegen Gladbach. Mainz trennt sich 0:0 von Paderborn. Union 3:3 gegen Eintracht Frankfurt. Köln-Hoffenheim 3:2 und Elversberg gewinnt dann doch sehr überraschenderweise beim Bundesliga-Debüt 3:2 gegen Bayer Leverkusen. 17.31 Uhr jetzt.
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8: Entschuldigung, zu schnell. Jawohl, wollte ich sagen, die Fußball-Bundesliga haben wir dann für heute hinter uns gebracht und es bleibt aber noch ein bisschen was vom Weekender sozusagen übrig. Wir haben gleich noch Karten für Mode Selector und wir spielen das Covermix-Spiel, wenn Sie mögen.

aktuelles Stückchen von Kevin Morby, Javelin auf Radio 1 um 17.35 Uhr. Wie gesagt, wir spielen gleich um Tickets für Mode Selector. Die spielen sozusagen Back to the Roots, so sagen sie das. Man sagt immer, man soll seine Wurzeln nicht vergessen. Haben wir auch nicht, hat nur ein bisschen länger gedauert, so schreiben sie das. Und spielen im Mellow Park in Berlin-Köpenick, Oberschöneweide. Und machen da aber nicht so ein ganz normales Konzert, sondern machen Family and Friends. Also sie laden sozusagen explizit alle Familien ein, alle Kinder mit ein. Es gibt keine Altersbeschränkung, schreiben die. Kinder sind ausdrücklich erwünscht, Erwachsene übrigens auch. Die müssen sich nur ein bisschen zusammenreißen, schreiben Mode Selector. Deswegen geht das um 15 Uhr auch schon los, in genau zwei Wochen, am 12. September. Und es gibt dann eine Menge Sport und ein paar Gäste und eben auch so ein ganz spezielles Set von Mode Selector. Und Karten dafür haben wir gleich nach diesem Song von Beyoncé, Morning Dew.

0: Beyoncé. Morning Dew um 17.40 Uhr, 20 vor 6 ist es. Wenn Sie Lust haben, am späten Nachmittag noch um Karten für Mode Selector zu spielen, dann lassen Sie uns das doch jetzt machen.
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0: Mode Selector haben sich nämlich eine sehr sweet klingende Veranstaltung ausgedacht im Mellow Park an der Wuhlheide in genau zwei Wochen am 12. September. Da gibt es ein familienfreundliches Mode Selector Fest sozusagen. Also eine Mischung aus DJ-Set und sportlichen Aktivitäten geht um 15 Uhr schon los. Und die Tickets dafür kosten 25 Euro im Vorverkauf. Das ist echt eine faire Sache. Aber trotzdem, wenn Sie gute Gründe haben, dass Sie sagen, Sie möchten diese Tickets lieber gewinnen, als sie zu kaufen. Es ist ja auch immer ein bisschen Freude verbunden, wenn man was gewinnt. Dann melden Sie sich doch gerne. Wenn Sie eine Idee haben, wer diesen Song, den ich gleich spiele, gecovert hat und von wem das Original ist. Also beim Covermix mixen wir ja einen populären Song, der einmal im Original ist und einmal gecovert. Das wird zusammengemischt und ich wüsste gerne Originalsong, Originalinterpret und Coverinterpret. Und wenn Sie all das wissen, 0331 70 99 111. Ab geht's.

0331 70 99 111. Von wem ist dieser Song im Original? Wie heißt er und wer hat ihn hier in diesem Mix gecovert? Melden Sie sich gerne, gewinnen Sie Karten für Mode Selector in 2 Wochen im Mellow Park. Wir hören ihn mal so lange mit Shipwreck.

0: Hi Danny aus Biesdorf.
1: Hi.
0: Also Mode Selector, wenn du mich fragst, super Projekt, aber die Songs sind ganz schön lang. Ich weiß nicht, wollen wir spielen oder wollen wir den noch Minuten hören?
1: Nee, ach, wir müssen es nicht unbedingt hören.
0: Müssen wir nicht unbedingt hören, aber hingehen würdest du schon gerne, ne?
1: Das auf jeden Fall.
0: Okay, dann lass uns mal gucken, ob du zwei Karten für das Mode Selector Konzert oder für das Event im Mellow Park in zwei Wochen gewinnst. Covermix, ich suche den Song, den Originalinterpreten und denjenigen, der das gecovert hat. Wir hören uns das nochmal an, ja, Danny?
1: Na klar, gerne.
0: Da sind wir.

0: Also wenn du mich fragst, es war relativ einfach zu erkennen, was die neuere Version ist und wer dann möglicherweise der Coverkünstler war, oder? Wer war das?
1: Das eine war auf jeden Fall Nick Cave.
0: Richtig, genau. Das war die Coverversion von welchem Song?
1: Das heißt Cosmic Dancer.
0: Richtig, genau. Und wer hat es im Original gespielt?
1: Ja, im Original musste ich mir helfen lassen. Es war T-Rex.
0: Wer hat geholfen?
1: Die elektronische Hilfe.
0: Die elektronische Hilfe, aber wie ehrlich du bist. Eigentlich ist das doch gar nicht erlaubt. Dann einen Applaus für die elektronische Hilfe.
1: Danke. Ja. Ich wusste tatsächlich nur das Cover, habe ich erkannt, weil die Stimme so einprägsam ist. Und das auf jeden Fall klar war. Aber wer das Original gemacht hat, dann musste ich erstmal schnell suchen.
0: Ja, also du siehst mich kopfschüttelnd, dass ihr zu solchen Methoden greift, um an Karten zu kommen. Aber bitte, das muss ja jeder selbst mit seinem Gewissen vereinbaren. Immerhin muss man ja auch so clever sein und das so schnell checken und so schnell anrufen. Na gut, dann gehst du zu Mode Selector. Ist das alte Favoriten von dir oder eher?
1: Ja, definitiv. Ja? Na klar, moderat und Mode Selector und sie sind schon cool, die.
0: Ja, habe ich mir schon gedacht. Wir haben gerade nachgeguckt, weil wir uns nicht sicher waren in der Redaktion, wie alt die irgendwie sind. Wir sind tatsächlich auch so um die 50 oder auf die 50 zugehend und so und sagen ja jetzt, wir kommen nochmal in Mellow Park nochmal so back to the roots, wo wir halt früher auch mal gespielt haben oder wo uns eine Chance gegeben wurde und so. Das finde ich eigentlich auch eine ziemlich coole Idee.
1: Ja, und das liegt direkt bei mir um die Ecke, das ist perfekt.
0: Na dann, kannst ja zu Fuß hingehen. Ich gratuliere, bleib noch dran, Danny, mit dem Fahrrad. Und wir hören die Coverversion hast du dir gewünscht.
1: Das Coverversion,
0: ne?
1: Genau. Das Cover. Ich hätte gerne Nick Cave gehört.
0: Alles klar, das Coverversion von Nick Cave, Cosmic Dancer. Bis dann, Danny, okay. Tschüss.
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0: Mit elektronischer Hilfe, also wirklich in der Schule macht.

0: Anne Cave, Cosmic Dancer.
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5: Das war der erste Weekender mit Fußball-Bundesliga am ersten Fußball-Bundesliga-Spieltag. Henrik Schröder sagt schönen Dank für euer und ihr Interesse. Und dann gibt's in der nächsten Woche wieder diese Sendung. Bis dann, ciao.
6: Und damit, meine Damen und Herren, beenden wir unsere Sendung Sport und Musik. Auf Wiederhören und guten Abend.

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2: Um 18 Uhr mit Philipp Börger. Die Bundesregierung sieht angeblich Russland hinter dem Drohnenvorfall am Flughafen Halle Leipzig. Das berichtet unter anderem die Welt am Sonntag. Sie beruft sich auf Personen, die mit dem Fall betraut sind. Katja Neumeister.
3: Kanzler Merz will Anfang nächster Woche offiziell sagen, dass er Russland beschuldigt, meldet die Zeitung. Und er soll dann auch bekannt geben, welche Konsequenzen es für Russland gibt. Die Drohne war Anfang August entdeckt worden. Sie war mit Sprengstoff beladen und sie war in der Nähe von Frachtmaschinen aus der Ukraine. Passiert ist aber nichts.
2: In Neuzittau ist an die beiden Opfer der tödlichen Attacke an einer Schule erinnert worden. Heute gab es einen Gottesdienst in der evangelischen Kirche, der bei großem Andrang auch nach draußen übertragen werden sollte. Hanno Geduldig, RBB 24.
4: Es soll um einen Ort der Stille und Trauer gehen, aber auch um die Möglichkeit, über das Geschehene zu sprechen, sagt der Pfarrer der Gemeinde. Für morgen Nachmittag plant außerdem der Fußballverein des getöteten Erziehers eine Gedenkstunde. Man wolle gemeinsame Erinnerungen teilen und in dieser schweren Zeit als Vereinsfamilie zusammenstehen, schreibt der Verein auf Instagram. Ein 19-Jähriger soll vorgestern seine Ex-Freundin und den Erzieher getötet haben. Der mutmaßliche Täter sitzt seit gestern in U-Haft.
2: In Königs Wusterhausen hat erstmals ein Christopher Street Day stattgefunden. Die Parade zog unter dem Motto Liebe statt Hass durch die Stadt. Die Polizei sprach von rund 500 Besucherinnen und Besuchern. Auch Brandenburgs Innenminister Redmann nahm am CSD teil. Katharina Trümper, RBB 24.
5: Brandenburgs Innenminister Redmann von der CDU sagte, es sei ein großartiges Zeichen, dass sich die Teilnehmer nicht einschüchtern ließen und für die Rechte queerer Menschen eintreten. Er verwies auf den mutmaßlich islamistischen Anschlag beim Berliner CSD. In Brandenburg gäbe es zudem immer wieder Proteste rechtsextremer, zum Teil gewaltbereiter Gruppen gegen CSD-Umzüge, so Redmann. Auch in Königs Wusterhausen hatte eine rechtsextreme Gruppierung zum Gegenprotest aufgerufen. Die Polizei war im Einsatz, um die Veranstaltung zu schützen.
2: In der Fußball-Bundesliga hat Union Berlin zu Hause gegen Frankfurt 3:3 gespielt. Die Köpenicker lagen lange zurück und schossen in der letzten Viertelstunde 2 Tore. Die weiteren Ergebnisse: Elversberg, Leverkusen 3:2, Köln, Hoffenheim ebenfalls 3:2, Leipzig, Mönchengladbach 3:0 und Mainz, Paderborn 0:0. In der zweiten Fußball-Bundesliga verlor Energie Cottbus zu Hause gegen Greuther Fürth 3:4. Soweit die Nachrichten, weitere Meldungen auf rbb24.de. Das Wetter am Abend, mehr Wolken, stellenweise mit Regenschauern. Zurzeit in Berlin am Müggelsee 24 und in Luckenwalde 25 Grad. Warmer, böiger Südwestwind. In der Nacht anfangs locker bewölkt, in der zweiten Nachthälfte wolkiger und regnerisch. Tiefstwerte 18 bis 15 Grad. Morgen 24 bis 28 Grad.
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2: 18.03 Uhr B5 Richtung Berlin. Zwischen Mühlenstraße und Dalgo-Döberitz ist ein Fahrzeug liegen geblieben. B107 zwischen dem Abzweig Klein-Leppin und Glöwen sind Tiere auf der Fahrbahn. Nochmal B107 und B5. Zwischen Neuschrepkow und Abzweig Zerniko sind Rinder auf der Fahrbahn. A100 in Berlin zwischen Detmolder Straße und Hohenzollerndamm ist die Autobahn in Richtung Wedding wegen Brückenbauarbeiten bis Montag früh gesperrt. A103 Abzweig Zehlendorf zwischen Philanderstraße und Saarstraße ist wegen Tunnelwartungsarbeiten in beiden Richtungen jeweils nur die rechte Spur frei. A113 stadteinwärts im Tunnel Rudower Höhe steht ein kaputtes Fahrzeug auf der rechten Spur. Siemensstadt und Tegel wegen einer Laufveranstaltung müssen Sie bis Mitternacht mit kurzen Straßensperrungen rechnen. Kreuzberg, die Dudenstraße, ist in beiden Richtungen zwischen Mehringdamm und Medfesselstraße wegen eines Rohrbruchs gesperrt. Allen unterwegs gute Fahrt.
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6: What can we concretely do to help you to kill more Russians?
7: More Russian soldiers, of course.
8: Was können wir konkret tun, um ihnen zu helfen, mehr russische Soldaten zu töten? Das fragte Michael Martens, Balkan-Korrespondent der FAZ, am 8. August in einer Pressekonferenz den ukrainischen Präsidenten Selenskyj. Über diese Aussage gab es einen ganzen Sturm der Entrüstung und die FAZ hat sich auch entschuldigt. Doch das Thema ist nicht vom Tisch. Ende letzter Woche hat der Kreml nun einen Haftbefehl gegen Martens erlassen. Es drohen bis zu 6 Jahre Straflager und ich kümmere mich gleich noch ausführlicher um den Fall und die Frage, wie Russland im In- und Ausland die freie Presse unter Druck setzt. Und das ist der Bombay Bicycle Club mit Shuffle. Schön, dass Sie dabei sind beim Medienmagazin. Hallo.

0: Der Kreml hat einen Haftbefehl gegen den Balkan-Korrespondenten der Frankfurter Allgemeine Zeitung, Michael Martens, erlassen. Er soll Hass oder Feindschaft geschürt haben, heißt es. Wie hat er das russischer Ansicht nach gemacht? Martens hat auf einer Pressekonferenz des ukrainischen Präsidenten Selenskyj und des serbischen Präsidenten Vucic am 8. August in Belgrad folgende Frage gestellt. Was Europa konkret tun könne, um der Ukraine dabei zu helfen, Zitat, mehr russische Soldaten zu töten. Die Formulierung löste heftige Reaktionen aus, aber dass Russland darauf mit einem Haftbefehl gegen Martens reagiert hat, steht in keinem Verhältnis mehr. Gerade auch, weil sich die Frankfurter Allgemeine Zeitung für die ja zugegebenermaßen sehr unglückliche Formulierung ihres Korrespondenten entschuldigt hatte. Ich spreche jetzt mit Katharina Weiß von Reporter ohne Grenzen über den Fall und darüber, wie Russland versucht, Journalistinnen und Journalisten auch jenseits der eigenen Grenzen unter Druck zu setzen. Hallo Frau Weiß.
1: Hallo. Die FAZ bewertet die Fahndung als einen Einschüchterungsversuch gegenüber einem deutschen Journalisten und der freien Presse. Teilen Sie zum einen diese Einschätzung und was bedeutet diese Fahndung denn konkret für Michael Martens? Also wird es für ihn überhaupt noch möglich sein, als Korrespondent aus russlandnahen Ländern im Balkan zu berichten?
2: Ja, also auch wir bei Reporter ohne Grenzen teilen diese Einschätzung ausdrücklich. Und natürlich kann und soll man über die Formulierung dieser Frage diskutieren. Die FAZ hat ja selber erklärt, dass sie wirklich sehr missverständlich war und dies bedauert. Aber darum geht es hier nicht. Also eine journalistische Frage, egal wie misslungen, rechtfertigt keine Strafverfahren, keine Fahndung und keine drohende internationale Verfolgung. Also genau diese Linie formulieren wir bei Reporter ohne Grenzen. Der Fall zeigt exemplarisch, wie der Kreml hier einzelne Aussagen aus dem Kontext löst und propagandistisch auflädt und daraus eben auch ein Mittel politischer Einschüchterung macht. Und für Michael Martens kann das jetzt leider sehr konkrete Folgen haben. Also solange es nur um die russische Fahndungsbank geht, ist vor allem eine Reise nach Russland hochgefährlich. Aber problematisch wird es besonders dann, wenn Russland versucht, die Fahndung international auszuweiten. Etwa über internationale Fahndungsmechanismen. So ein Stichwort ist hier Interpol Red Notice. Dann könnte seine Bewegungsfreiheit massiv eingeschränkt werden und damit dann eben auch seine berufliche Arbeit als Korrespondent. Das betrifft ja eben nicht nur Russland selbst, sondern eben auch reisende Staaten, die politisch oder sicherheitsbehördlich eng mit Moskau kooperieren. Und davor warnen wir ja auch schon seit Jahren bei Reporter ohne Grenzen. Autoritäre Staaten missbrauchen internationale Mechanismen, um eben Kritikerinnen, Exiljournalistinnen und unabhängige Stimmen im Allgemeinen über die eigenen Grenzen hinaus zu verfolgen.
1: Russland versucht ja längst, Journalistinnen und Journalisten auch außerhalb des eigenen Staatsgebiets unter Druck zu setzen, also besonders auch russische Medienschaffende im Exil. Und Ende Juli wurde ja ein neues Gesetz verabschiedet, das deren Lage noch einmal verschärft. Was genau hat sich damit für Medienschaffende verändert?
2: Also das neue Gesetz ist aus unserer Perspektive ein weiterer Baustein in Russlands transnationaler Repression. Also da geht es hier um den langen Arm des Regimes. Es richtet sich gegen Russinnen im Exil, die als ausländische Agenten eingestuft wurden oder denen eben Zusammenarbeit mit sogenannten unerwünschten Organisationen vorgeworfen wird. Und darunter sind besonders viele Journalistinnen. Medienschaffende sind unserem Kenntnis nach die größte Berufsgruppe auf der Liste dieser ausländischen Agenten und unerwünschten Organisationen. Auch Reporter ohne Grenzen gehört dazu. Und die Zahl der betroffenen Medienorganisationen und Medienmitarbeiterinnen hat sich seit Beginn der groß angelegten Invasion der Ukraine, wenn meine Zahl korrekt ist, versechsfacht ungefähr.
1: Das ist ja die Auslandsberichterstattung auf der einen Seite. Noch viel schwerer ist natürlich die Berichterstattung aus dem Inland selber, also aus Russland heraus. Russland steht laut der Rangliste der Pressefreiheit von Reporter ohne Grenzen auf Platz 172 von 180. Ist da eine freie Berichterstattung überhaupt noch möglich? Und wenn ja, wie?
2: Freie Berichterstattung, so wie wir sie hier in Deutschland zum Beispiel verstehen, ist im eigentlichen Sinne in Russland kaum noch möglich. Russland steht auf der Rangliste der Pressefreiheit von Reporter ohne Grenzen nicht ohne Grund so weit unten. Und es gibt auch mal eine sehr lange Serie russischer Angriffe auf freie Berichterstattung. Die wenigen unabhängigen Stimmen, die im Land geblieben sind, arbeiten unter extremen Risiken. Wir beobachten im Gegenteil halt eher, dass die Medienaufsicht dort die meisten unabhängigen Nachrichtenseiten zensiert hat und große unabhängige Medien Medien wie Medusa oder TV Rain wurden zu unerwünschten Organisationen erklärt, was schon das Zitieren oder Erwähnen dieser Medien strafrechtlich riskant macht oder einfach auf Social Media teilen. Ne? Übrig geblieben sind vor allem staatliche Medien oder Medien im Besitz krimineller Akteure. Redaktionen müssen Themen vermeiden, die aus der Präsidialvergewaltigung vorgegeben werden und betreiben sehr intensive Selbstzensur. Berichterstattung ist nicht komplett verschwunden, es findet aber sehr viel anonym oder halt zu sagen, ne, verschlüsselt unter Bedingungen statt, die mit freier Presse kaum vereinbar sind. Also durch Exilmedien, eben wie gesagt anonyme Quellen, verschlüsselte Kommunikation, Umgehung von Sperren, sehr waghalsige internationale Kooperationen, wirklich, wirklich hochvorsichtige, riskante Arbeit einzelner Journalistinnen im Land. Wer innerhalb Russlands dennoch irgendwie sich zu weit vorwagt, der riskiert Strafverfahren, hohe Haftstrafen, Folter und viele, viele andere Repressionen, die wir natürlich bei Reporter ohne Grenzen seit Jahren mit banger Sorge beobachten.
1: Und das gilt auch für ausländische Korrespondentinnen und Korrespondenten.
2: Wenn die im Ausland sind, dann werden sie natürlich höchstwahrscheinlich nicht von der hohen Haftstrafe und einer juristischen Verfolgung in Russland betroffen sein, falls sie nicht in Russland einreisen. Aber sie könnten natürlich von diesen Strafmaßen betroffen sein, falls sie, ne, wie in dem Fall, den wir heute auch besprochen haben, in irgendeiner Form ausgeliefert werden würden, weil sie zum Beispiel in einem kremlnahen Nachbarland Bericht erstattet haben.
1: Vielen Dank, Katharina Weiß von Reporter ohne Grenzen. Wir hatten übrigens auch die FAZ selber gefragt, wie es nun mit Michael Martens weitergeht und ob er auch weiterhin aus dem Balkan berichten wird. Aus Sicherheitsgründen wollte sich die FAZ aktuell aber dazu nicht äußern. Das Thema der freien Berichterstattung beschäftigt uns gleich noch weiter, allerdings hierzulande, denn kommende Woche wird in Sachsen-Anhalt gewählt und wenn die AfD die stärkste Kraft wird, und das ist ja nicht ganz unwahrscheinlich, dann hat sie angekündigt, unter anderem den Staatsvertrag mit dem MDR zu kündigen. Was das für Folgen hätte, hören Sie gleich. Nach More More featuring Celeste, Like Heaven.

0: Chad Faker, Over You bei Radio 1. Wer am Montag die Programme des MDR in Sachsen-Anhalt gehört oder geschaut hat, der hat sich wahrscheinlich gewundert. Denn das Ganze klang ungefähr so.
1: Lange Zeit war der Verein in einem tiefen Dornröschenschlaf. Am Wochenende Waldverein.
2: Wie Sie sehen, sehen Sie nichts. Keinen MDR mehr in Sachsen-Anhalt? Und damit auch kein MDR Sachsen-Anhalt heute? Das könnte passieren.
0: Der MDR wollte damit aufmerksam machen, was fehlen würde, wenn die AfD nach der Landtagswahl tatsächlich den MDR-Staatsvertrag kündigen würde. Denn das hat die AfD in Sachsen-Anhalt angekündigt, sollte sie die Wahl gewinnen. Und wenn man den Umfragen glauben darf, dann könnte die AfD tatsächlich die absolute Mehrheit erreichen, was weitreichende Folgen für Bildungs- und Kulturpolitik hätte, aber eben auch für die Medienpolitik. Doch was genau dann passiert, sollte die AfD wie angekündigt den Medienstaatsvertrag des MDR und auch den des ZDF und des Deutschlandsradios kündigen. Damit hat sich diese Woche Medienreporter Michael Mayer beschäftigt. Hallo Michael.
3: Hallo Theresa.
0: Erstmal zu den Plänen der AfD in Sachsen-Anhalt. Wenn die Partei dort regieren wird, was hat man denn dann vor in Sachen Medienpolitik?
3: Ja, die AfD steht auf Kriegsfuß mit den öffentlich-rechtlichen Medien. Das ist ja keine Neuigkeit. Seit Jahren wettert man bereits gegen die Systemmedien. Auch das Wort Lügenpresse wird ja gerne verwendet. Und im Wahlprogramm der AfD in Sachsen-Anhalt, das übrigens hinter jeder Forderung ein Ausrufezeichen hat, wohl um den Forderungen Nachdruck zu verleihen, steht explizit, dass man die Rundfunkstaatsverträge kündigen will. Zitat: Ziel ist ein modernes, transparentes Mediensystem, das der ursprünglichen Idee der medialen Grundversorgung gerecht wird. Also man will wohl ernst machen, wenn man denn die absolute Mehrheit erreicht. Spitzenkandidat Ulrich Siegmund sagt das ja auch auf jeder Wahlkampfveranstaltung. Allerdings sind da Fristen einzuhalten. Der Ausstieg aus dem MDR wäre nach jetzigem Recht erst zum 31.12.2028 möglich.
0: Was heißt das denn genau? Also wie stellt sich die Partei die künftige Medienlandschaft vor?
3: Ja, da wird es etwas schwammig und unkonkret. In einem anderen Programmentwurf der AfD in Mecklenburg-Vorpommern, wo ja am 20. September Landtagswahlen sind, ist von einem Grundfunk die Rede und davon, dass man den öffentlich-rechtlichen Rundfunk auf ein Zehntel reduzieren will. Und im Programm in Sachsen-Anhalt heißt es wiederum, dass man zur Finanzierung wohl auch Staatsmittel, also sprich Steuern und Werbung, heranziehen will und dass man sich so eine Art Abo-Modell vorstellt mit zubuchbaren Optionen, sodass dann jeder bezahlen kann, was er oder sie will. Interessant ist dabei auch, dass man sich vom Sender MDR wohl nicht in Gänze verabschieden will, weil es an anderer Stelle heißt, man fordere mehr Eigenverantwortung für den MDR, also im Sinne von souveränen Entscheidungen, was Standorte und Mittelvergabe angeht. Da heißt es wörtlich im AfD-Programm, Zitat: Wir setzen uns für mehr Eigenverantwortung des MDR ein. Er soll selbst über die Standorte entscheiden, denn er weiß am besten, wie man die Verwaltung, Produktion, Redaktion und Technik am richtigen Standort einsetzt. Das lässt ja darauf schließen, dass man den MDR nicht komplett abschaffen will, dass man also nicht unbedingt einen neuen Sender für Sachsen-Anhalt gründen will. Also man sieht daran, das Ganze ist noch etwas unausgegoren und wirkt auch etwas widersprüchlich. Und was auch ziemlich unrealistisch ist, dass all die Beitragszahler und Zahlerinnen in Sachsen-Anhalt billiger wegkommen würden. Also jetzt mit 18,36 Euro, was die AfD aber nicht davon abhält, so zu tun, als ginge das mal eben so.
0: Wie realistisch ist das denn, dass die AfD die Staatsverträge denn kündigen kann? Und was würde das denn für das Publikum bedeuten?
3: Ja, das ist die entscheidende Frage. Ich habe die mal weitergereicht an Hubertus Gersdorf. Er ist Professor für Staats- und Medienrecht an der Uni Leipzig. Gersdorf hat mir erzählt, dass eine komplette Abschaffung vom MDR oder aber, dass man komplett aus dem ZDF oder Deutschlandradio aussteigt, gesetzlich nicht durchgehen dürfte. Denn dies ist verfassungsmäßig garantiert. Da kann die AfD noch so viel fordern. Aber, so Gersdorf, was nicht vom Gesetz garantiert ist, ist der Umfang des Programms des öffentlich-rechtlichen Rundfunks.
4: Und Sie können diese Verhandlung zum Aufbauen von Druck machen, zu sagen, nee, wir wollen nicht so viel öffentlich-rechtlichen Rundfunk. Und das ist erst einmal verfassungsrechtlich nicht zu beanstanden. Es ist nicht alles das, was sich herausgebildet hat, durch die Verfassung gewährleistet, zwingend gewährleistet, sondern es kann auch mit weniger erfolgen. Und ich vermute mal, dass die AfD genau das bezwecken möchte. Den öffentlich-rechtlichen Rundfunk kann sie nicht abschaffen. Wenn sie den abschaffen möchte oder auf einen Grundfunk zusammendampfen möchte, dann werden sie vor jedem deutschen Gericht, vor allen Verfassungsgerichten scheitern, das steht jetzt schon fest. Aber bei der Diskussion, wie viel öffentlich-rechtlicher Rundfunk existiert, da besteht ein enormer Spielraum.
0: Kann man denn so ein bisschen in die Vergangenheit schauen und daraus vielleicht eine Prognose ableiten? Also hat es überhaupt schon mal so einen ähnlichen Fall gegeben in der Mediengeschichte, Michael?
3: Ja, hat es. Einen ähnlichen Fall hat es 1978 schon mal gegeben, sehr lange her. Damals stiegen Schleswig-Holstein und Niedersachsen aus dem NDR-Staatsvertrag aus. Offiziell ging es den CDU-Ministerpräsidenten Stoltenberg und Albrecht um mangelnde Sparsamkeit. Im Spiel war damals wohl aber auch eine gewisse Unzufriedenheit über das als zu links empfundene Programm. Und dieser Konflikt löste sich aber wieder auf, als man 1980 einen neuen Staatsvertrag zwischen Hamburg, Niedersachsen und Schleswig-Holstein unterzeichnete. Und der beinhaltete dann unter anderem mehr Regionalsendungen.
0: Kommen wir mal zurück ins Heute. Was in Sachsen-Anhalt passiert, das hat ja dann auch unmittelbar Auswirkungen auf die anderen Bundesländer und entsprechend die Sender- und Landesrundfunkanstalten dort. Was sagen denn die Sender dazu? Ist man da auf den Worst Case vorbereitet?
3: Na, man bereitet sich vor auf diesen Fall. Also ich hatte ein langes Gespräch mit dem Justiziar des MDR, Jens-Ole Schröder. Dort ist man alarmiert. Also man informiert ja auch seine Zuschauer in den Programmen, wie du am Anfang gesagt hast. Und Schröder hat mir erzählt, dass es ja ohnehin erstmal eine 2-jährige Kündigungsfrist gibt, wenn die AfD den Staatsvertrag kündigen würde. Und in dieser Zeit würde der MDR gegebenenfalls eine Klage vorbereiten. Und Schröder erklärte mir außerdem:
5: In dieser 2-jährigen Kündigungsfrist ändert sich erst einmal rechtlich gar nichts. Nach dem Ablauf dieser Kündigungsfrist, wenn dann Sachsen-Anhalt austreten würde aus dem Mitteldeutschen Rundfunk, dann ist es so, dass wir als Mitteldeutscher Rundfunk keinen gesetzlichen Auftrag mehr hätten, aus Sachsen-Anhalt und für Sachsen-Anhalt zu berichten. Gleichwohl als Mitteldeutscher Rundfunk wir natürlich ein Interesse an einer Berichterstattung für und aus Sachsen-Anhalt haben, dann müssten wir schauen, in welchem Maße wir dieses dann realisieren wollen und können. Das wäre dann unsere Entscheidung.
3: Was man auch noch erwähnen muss, die AfD will ja auch die Verträge des ZDF und des Deutschlandradios kündigen. Die werden ja auch betroffen. Insofern hat das ganze Thema durchaus auch Bedeutung über Sachsen-Anhalt hinaus, weil diese Verträge ja mit 16 Bundesländern abgeschlossen wurden. Und wenn ein Land rausfällt, dann müssten diese Verträge von den anderen 15 Ländern neu beschlossen werden. Das ist aber alles noch ziemlich juristisches Neuland. Also da müsste man sehen, wie dieser Prozess abläuft.
0: Also sollte es soweit kommen, dann wäre das auf jeden Fall hier auch nochmal sehr spannend zu beobachten. Aber nochmal zurück zur AfD. Die nimmt natürlich, klar, den Mund sehr voll. Was sagst du, Michael? Was glaubst du, wie wird das Ganze ausgehen?
3: Na, die AfD plakatiert ja den Slogan "Alles ist möglich" in Sachsen-Anhalt. Da kann man im Hinblick auf die Medienpolitik und auch einige andere Bereiche nur sagen, nein, ist es nicht. Man muss sich schon an die Gesetze halten und alles einfach so umstürzen geht nicht. Es wäre aber sicherlich so, also das ist meine Prognose, dass es im Falle des Falles viel Arbeit für die Gerichte gäbe, denn dass dann gegebenenfalls der MDR und auch das ZDF und das Deutschlandradio klagen würden, ist ja naheliegend und das würde, wenn es so kommt, sicherlich dann auch so passieren.
0: Was passiert, wenn die AfD die Staatsverträge des MDR, des ZDF und des Deutschlandradios kündigt? Darüber habe ich gerade mit Michael Mayer gesprochen. Vielen Dank. Ja, hoffen wir, dass es nicht so weit kommt. Wir beruhigen uns ein bisschen, tanzen uns ein bisschen und schütteln uns diese schlechten Nachrichten aus den Gliedern.

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1: Die USA stehen auf Platz 64 der Rangliste der Pressefreiheit und es gibt seit Jahren signifikante und anhaltende Rückschritte, insbesondere unter Donald Trump als Präsident. Und das hat unter anderem auch zu Kürzungen im öffentlichen Rundfunk geführt. Wie dort nun nach Alternativen gesucht wird, um sich zu finanzieren, das hören Sie gleich hier im Medienmagazin. Nach Brian Ferry, Don't Stop the Dance.

0: Trumps sämtliche Bundeszahlungen an das National Public Radio, kurz NPR, gestrichen. Und das kann man sich so vorstellen. NPR ist also ja so ähnlich organisiert wie die ARD, viele kleinere und ein paar wenige größere Regionalsender, die zusammen auch ein bundesweites Programm machen. Für die kleineren Sender war der Budgetcut ein schwerer Schlag. Manche mussten deswegen sogar den Sendebetrieb einstellen. Was es genau damit auf sich hat und welche alternative Finanzierungsmöglichkeit eine einzelne Radiostation, WBEZ aus Chicago, doch noch aufgetan hat. Das bespreche ich jetzt mit meinem Kollegen Marc Feuser, zugeschaltet aus Chicago. Hallo Marc.
1: Hallo Theresa.
0: Aber lass uns mal ganz vorne erst einmal anfangen. Warum herrscht denn überhaupt so eine große Finanzierungslücke beim öffentlich-rechtlichen Rundfunk in den USA? Was hat es damit auf sich?
1: Der US-Präsident Donald Trump hatte ja schon länger, man kann sagen, Stimmung gemacht gegen die Öffentlich-Rechtlichen. Ihm war das alles zu gefärbt, zu politisch, nicht neutral, keine Sachen, die er im Prinzip wichtig findet für einen öffentlich-rechtlichen Rundfunk, und hat dann eine Gesetzesinitiative gestartet, mit dem er dann über den Kongress die Mittel für den öffentlich-rechtlichen Rundfunk hat streichen lassen, so kann man es, glaube ich, sagen. Es gab dann ein Gerichtsurteil, das diese Entscheidung in Teilen wieder revidiert hat, aber das war jetzt dann alles schon quasi zu spät für dieses Jahr. Die Mittel sind weg, die Sender müssen haushalten mit dieser Finanzierungslücke. Es gibt dann zum Teil noch Landesmittel, es gibt zum Teil Spendenfinanzierung, aber ein Großteil der Mittel, bei manchen Sendern zumindest, kam über die Bundesfinanzierung und der ist jetzt weg.
0: WBEZ hat es aber geschafft, sich trotzdem zu finanzieren. Was war denn in Chicago los?
1: Ja, auch WBEZ hat in diesem ganzen Zusammenhang $3 Millionen verloren. Das läuft eben alles ein bisschen anders als in Deutschland, dass nämlich es keinen Rundfunkbeitrag gibt, sondern dass das im Prinzip seit immer eine Mischfinanzierung ist aus Bundesmitteln, die die Regierung über Steuern bereitgestellt hat und eben über Spenden. Und seit dieser Bundesmittelteil eben seit jetzt gut einem Jahr komplett weggebrochen ist, standen nicht nur WBEZ, sondern viele NPR-Sender vor der Frage, wie schließt man jetzt so eine Lücke? Option 1, die einem da einfällt, Einschnitte im Programm bei den Mitarbeitenden, also kurz die Kosten zu senken. Option 2 wäre, die Einnahmen zu erhöhen. Mehr Werbung geht nicht. Im Öffentlich-Rechtlichen in den USA ist es sehr strikt verboten. Es gibt kleinere Möglichkeiten über sogenanntes Sponsoring, dass man kleine Hinweise platziert, aber sehr, sehr schwierig. Also diese beiden Optionen, entweder Einschnitte oder Einnahmen erhöhen, das ist die Situation für viele Öffentlich-Rechtliche.
0: Und welche Antwort hat man dann bei WBEZ gefunden?
1: Ein Teil dieser Antwort hat sich bei einem Termin vor ein paar Tagen gezeigt. Da gab es ein großes Spenden-Dankeschön-Event bei WBEZ. Da waren Großspender eingeladen, die mehr als $5,000 pro Jahr spenden, also schon eine ordentliche Summe. Es gab dort Häppchen, es gab gespendete Drinks, es gab Blumendeko, die ebenfalls von einer Supporterin gespendet wurde. Und es ist natürlich eine super Gelegenheit, um mal mit Spenderinnen und Spendern ins Gespräch zu kommen, wie zum Beispiel mit Julie Victor, eine Frau Anfang 60.
2: Well, I have actually supported public radio and public television since my 20s. And I have always felt like they are each trustworthy sources of information, but I have upped my game a lot since Trump 2.0. I think they're trying to shut down voices that don't align with their politics. And it's terrifying.
1: Ja, sie sagt, sie sei eben schon lange NPR-Unterstützerin, weil das eine vertrauenswürdige Quelle für sie sei. Aber seit Trump 2.0 hat sie ihre Spenden nochmal deutlich ausgeweitet. Und das ist auch genau diese Angst, die Julie betreibt, die paradoxerweise ein Spendenmotor sein kann. Die Angst vor dem Ende der freien Medien. Da ist Julie bei weitem nicht die Einzige. Denn bei WBEZ in Chicago sind die Menschen tatsächlich aufgestanden, haben deutlich mehr gespendet für ihren Öffentlich-Rechtlichen und so geholfen, diese Finanzierungslücke von $3 Millionen zu schließen.
0: Ja, spendenfinanzierter Journalismus ist ja auch in Deutschland gewissermaßen ein Hype. Und auch wenn ich jetzt so höre, aus Chicago Fundraising-Events, Spendengala, Häppchen und alles drum und dran, das klingt schon sehr professionell. Was kannst du uns über die Methoden sagen, mit denen NPR arbeitet?
1: Ja, das klingt tatsächlich für uns erstmal gewöhnungsbedürftig, würde ich sagen. Aber WBEZ hat, wie andere NPR-Sender, eben auch ein eigenes Fundraising-Team, das sehr professionell arbeitet, wie andere NGO-Fundraiser auch. Zum Beispiel mit persönlichen Ansprechpartnern, die die Spenderinnen und Spender binden sollen. Das wird jetzt ein sehr

0: Spannender Moment, ob diese einmalige Finanzierungslücke, die jetzt geschlossen wurde dank den Spenden, ob das eben nachhaltig ist. Und dafür setzt man dann eben auf zum Beispiel solche Events, wo dann die Fundraiser bonden können mit ihren Spenderinnen und Spendern. Bisschen Smalltalk, es gibt eine Studioführung. Zum Beispiel für Julie, die wir gerade gehört haben, ist der Fundraiser Matt Crossett zuständig. Er ist eben einer der professionellen Fundraiser aus dem Team, der noch bis vor 2 Jahren für eine Foodbank gearbeitet hat, also Lebensmittelspenden eingesammelt hat und jetzt bei WBEZ arbeitet.
1: Not as many people thought of journalism as a philanthropic cause. People think of their church and their university. People think of a food pantry or food bank here, but not journalism. And so it's been an interesting evolution of explaining to people and walking with them and thinking about how tied in journalism is with democracy and human rights and societal norms and social well-being. So people have really come to think of journalism as playing a different role than maybe they would have a handful of years ago.
0: Also was Matt beschreibt, der Journalismus wird jetzt von vielen Menschen in die gleiche Wohltätigkeitskategorie eingeordnet, wie zum Beispiel Spenden für eine Kirche oder die Uni oder eben eine Foodbank. Der Wert von Journalismus und wie wichtig der für unabhängige Informationen in einer funktionierenden Demokratie ist, das ist vielen Menschen, so sagt Matt, eben erst bewusst geworden, nachdem Trump genau das angegriffen hat. Jetzt muss man dazu sagen, in einem Land wie den USA ist die Spendenkultur eh sehr stark ausgeprägt. Menschen unterstützen das, woran sie glauben, was zu einer starken Gesellschaft gehört. Und zumindest hier in Chicago gehört da jetzt auch ein unabhängiger Journalismus dazu.
2: WBEZ hat damit also gezeigt, wie es gehen kann, also sich über Spenden zu finanzieren, wenn eben die Bundesmittel fehlen. Ist das ein Modell, das auch für andere Öffentlich-Rechtliche in den USA funktioniert?
0: Chicago, muss man auch sagen, ist die drittgrößte US-Stadt. Es gibt eine entsprechend vermögende Spenderbasis. Für die kleineren, ländlicheren Sender funktioniert das also vielleicht so nicht. Auch da haben sie mit großen Finanzierungslücken zu kämpfen. Die Bundesmittel haben da teilweise bis zu 40% des Budgets ausgemacht. Die konnten das bis jetzt noch nicht über Spenden kompensieren. Die NPA-Chefin geht von bis zu 80 Lokalsendern aus, die mittel- und langfristig in Gefahr sind.
2: Die Medienlandschaft in den USA muss unter Trump kreativ werden. Wie sich der öffentliche Rundfunk über Spenden finanziert, darüber hat uns mein Kollege Marc Feuser aus den USA berichtet. Was sonst noch so los war in der Welt der Medien, hören Sie nach einem Song in unseren Medien-News der Woche.

0: Was war diese Woche wichtig in der Welt der Medien und des Journalismus?
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0: In den USA haben mehrere Bundesstaaten Meta vorgeworfen, Facebook und Instagram so zu bauen, dass Jugendliche möglichst lange dranbleiben und im schlimmsten Fall sogar abhängig werden. Jetzt gibt es in dem Verfahren eine Einigung. Meta zahlt den klagenden Bundesstaaten insgesamt fast 17 Milliarden Dollar. Und der Konzern muss seine Plattformen für Minderjährige deutlich einschränken. Instagram und Facebook sollen sie zukünftig nur noch 2 Stunden am Tag nutzen können. Schönheitsfilter fallen weg, Likes werden nicht mehr gezählt. Außerdem muss Meta beim Alter genauer hinschauen. Damit Kinder, die eigentlich noch zu jung sind, gar nicht erst auf die Plattformen kommen und Jugendliche besser vor Inhalten geschützt werden, die nicht für ihr Alter gedacht sind. Kritik gibt es trotzdem, unter anderem, weil diese Schutzmaßnahmen nur für begrenzte Zeit gelten sollen. Sebastian Meineck von netzpolitik.org.
2: Es gab die historische Chance, vor Gericht zu klären, diese Verantwortung hat ein Tech-Konzern für die Gesundheit junger Menschen. Das hätte dauerhaft ändern können, welche Standards Plattformen brauchen. Und was wir jetzt haben, ist ein Deal für begrenzte Zeit. Gerade mal 5 bis 10 Jahre lang will sich Meta für eine Reihe an Jugendschutzmaßnahmen verpflichten. Und obendrauf gibt es mehrere Milliarden US-Dollar. Ich finde aber, Schutz junger Menschen sollte kein befristetes Sonderangebot sein.
0: Für Meta ist dieser Vergleich wahrscheinlich die angenehmere Lösung. Denn bei einem Gerichtsurteil hätte es für den Konzern noch zu deutlich härteren Strafen kommen können. Ein breites Bündnis aus Medienhäusern und Verlegerverbänden wehrt sich gegen die geplanten kürzeren US-Visa für ausländische Journalistinnen und Journalisten. Ab dem 15. September sollen die nämlich grundsätzlich nur noch 240 Tage gelten. Bislang waren es bis zu 5 Jahre. In einem gemeinsamen Schreiben bittet das Bündnis Bundeskanzler Friedrich Merz und Außenminister Wadephul, sich politisch und diplomatisch dagegen einzusetzen. Mit dabei sind unter anderem ARD, ZDF, Deutschlandradio, Deutsche Welle, RTL, Deutschland und ProSieben Sat.1 sowie die Verlegerverbände BDZV und MVFP. Unterstützung kommt auch vom Deutschen Journalistenverband. Der DJV warnt, freie und unabhängige Berichterstattung aus den USA dürfe nicht durch mehr Bürokratie und unsichere Aufenthaltsbedingungen noch weiter erschwert werden. Neben den schlechten Nachrichten gibt es in dieser Woche auch etwas zum Feiern. Die Bravo wird 70 Jahre alt. Am 26. August 1956 erschien die erste Ausgabe. 40 Seiten hat sie umfasst und kostete schlappe 50 Pfennig. Auf dem Cover damals Hollywood-Legende Marilyn Monroe. Besonders bekannt wurde die Rubrik Dr. Sommer. Hier konnten Jugendliche ab den späten 60er Jahren Fragen rund ums Thema Liebe und Sexualität stellen und auch die Starschnitte, die Riesenposter der Stars, haben so einige von uns im Zimmer hängen gehabt. Anders als früher erscheint die Bravo seit 2020 nur noch einmal im Monat und ist vor allem eine digitale Medienmarke geworden. Mit Accounts bei Instagram, TikTok, YouTube und Facebook. Happy Birthday. Und damit verabschiede ich mich für heute aus dem Medienmagazin. Das war's für heute. Hier schließlich gleich die Tanzhalle an. Und damit wünsche ich Ihnen ein schönes Wochenende. Wir hören uns im Radio und sehen uns im Netz. Machen Sie's gut. Have you ever Philipp Johann Tim? Ciao.

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6: Um 19 Uhr mit Philipp Bürger. Die Bundesregierung sieht angeblich Russland hinter dem Anschlagsversuch mit einer Drohne am Flughafen Halle Leipzig. Nach Medienberichten will die Regierung diese Einschätzung Anfang kommender Woche öffentlich machen. Ein Regierungssprecher sagte aber, man beteilige sich nicht an Spekulationen. Katrin Aue.
7: Der Bundeskanzler hatte bei der Regierungsklausur in Neu-Hardenberg diese Woche allerdings schon angekündigt, man werde so wörtlich in Kürze eine Aussage treffen, wer hinter den Drohnenvorfällen in Leipzig stecke. Sie werden dafür bezahlen. Innenminister Dobrindt hatte zuvor gesagt, Russland mache es einem sehr, sehr leicht, einen Verdacht zu haben. Aber Russland mache es einem auch sehr, sehr schwer, den Beweis zu führen.
6: Island stimmt darüber ab, ob nochmal Beitrittsgespräche mit der Europäischen Union aufgenommen werden sollen. Ergebnisse des Referendums werden gegen Mitternacht unserer Zeit erwartet. 2009 hatte das damals schwer von der Finanzkrise getroffene Land die Mitgliedschaft schon mal offiziell beantragt. Dann erholten sich Wirtschaft und Staatsfinanzen überraschend schnell und eine neue EU-skeptische Regierung brach die Verhandlungen wenige Jahre später wieder ab. Eine Woche vor der Landtagswahl in Sachsen-Anhalt hat sich die AfD-Jugendorganisation in Magdeburg getroffen. Ihre Spitze wollte sich gegen einen Euro-Austritt aussprechen, zog den Antrag nach Widerstand aus den eigenen Reihen aber zurück. Die AfD will laut ihrem aktuellen Bundestagswahlprogramm, dass Deutschland den Euro aufgibt. Der Vorsitzende der Nachwuchsorganisation HOM forderte in seiner Rede, dass Millionen zugewanderte Menschen Deutschland wieder verlassen müssten. Neu-Zittau erinnert an die beiden Opfer der tödlichen Attacke an einer Schule. Am Nachmittag fand eine Andacht in der Gemeinde der Kirche statt. Für morgen Nachmittag plant der Fußballverein des getöteten Erziehers eine Gedenkstunde. Ein 19-Jähriger hatte vorgestern seine Ex-Freundin und den Erzieher getötet. Er sitzt in U-Haft. Die Bahnstrecke zwischen Hamburg und Berlin ist ab heute Abend gesperrt. Die Deutsche Bahn begründet das mit Restarbeiten, die nach der Generalsanierung nötig sind. Fern- und Güterzüge werden umgeleitet. Für den Regionalverkehr fahren Ersatzbusse. Die Sperrung beginnt um 21 Uhr. Sie soll bis morgen am späteren Vormittag dauern. In der Fußball-Bundesliga hat Union Berlin zu Hause gegen Frankfurt 3:3 gespielt. Die Köpenicker lagen lange zurück und schossen in der letzten Viertelstunde 2 Tore. Außerdem spielten Elversberg Leverkusen 3:2, Köln Hoffenheim 3:2, Leipzig Mönchengladbach 3:0, Mainz Paderborn 0:0. In der zweiten Fußball-Bundesliga verlor Cottbus gegen Greuther Fürth 3:4. Soweit die Nachrichten. 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Das Wetter: am Abend mehr Wolken, stellenweise Regenschauer. Zurzeit zwischen 22 und 25 Grad. Kommende Nacht Abkühlung auf 18 bis 15 Grad. Morgen 24 bis 28 Grad. Mal Sonne, mal Wolken.
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6: B96 Richtung Marlow. Zwischen der A10 und Marlow gibt es eine Unfallstelle. A100 in Berlin, der Stadtring Richtung Wedding. Zwischen Detmolder Straße und Hohenzollerndamm ist die Autobahn wegen Brückenbauarbeiten bis Montag früh gesperrt. A103, Abzweig Zehlendorf. Zwischen Philander Straße und Saarstraße ist in beiden Richtungen nur jeweils die rechte Spur frei. A113 Richtung Berlin-Dreieck Neukölln. Im Tunnel Rudower Höhe steht ein kaputtes Fahrzeug auf der rechten Spur. Berlin-Lichtenrade, Lichtenrader Damm bis Goldstraße zwischen Löbtener Straße und Bahnhofsstraße ist ein Rettungshubschrauber im Einsatz. Siemensstadt und Tegel, wegen einer Laufveranstaltung müssen Sie bis Mitternacht mit kurzen Sperrungen rechnen. Radio 1 wünscht allen unterwegs gute, sichere Fahrt.
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8: Ja, und damit schönen guten Abend, herzlich willkommen auf dem Parkfest zur Pop-Off-Show. Ich bin Bedina Pop-Off, Fluchtwagenfahrer, / Steuerberater, / Redakteur dieser Sendung. Das nennt man beim RBB Arbeitsverdichtung. Eine Sache, die ich nicht kann, ist, diese Sendung zu moderieren. Dafür gibt es nur eine Person. Es ist die wunderbare, es ist die einzigartige, es ist The Beast from the East, es ist die Beauftragte für Bangaranga beim RBB, es ist Vidina Popov.
9: Wunderschönen guten Abend, Park am Gleisdreieck, wie geht's euch? Das geht doch noch lauter, wie geht's euch? Now we're talking, sehr gut, sehr gut. Ja, herzlich willkommen hier direkt aus dem Park am Gleisdreieck. Ich begrüße auch alle zu Hause, die gerade auf Radio 1 zuhören. Ja, schön, dass Sie heute alle da sind bei Radio Pop-Off. Was passiert jetzt? Jetzt kommen 2 Stunden Spiel, Spaß und Schnaps, der gleich geliefert wird. Und es kommen wieder 4 fantastische Gäste, die diese 2 Stunden mit mir bestreiten werden. Es kommen heute die Schauspielerin und Autorin Jasna Fritzi Bauer. Die Musikerin, Singer und Songwriterin Art Beholder. Der ebenso fantastische Schauspieler Max Schimmelpfennig. Und der Survival-Experte, Kriegs- und Krisenfotograf Maurice Ressel. Es kommen heute auf jeden Fall 4 tolle Gäste. Sebastian und ich sind auch da. Und es kommen auch 2 Themen, die wahrscheinlich auf den ersten Blick sehr unterschiedlich aussehen, aber eigentlich ziemlich viel gemeinsam haben. Worum es geht, das hören Sie jetzt, denn es wird ziemlich wild.
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9: Come on.
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9: Das geht lauter.

geht da noch was. Den kennen wir alle. Let's go! Und quatscht, auch mitsingen. Und links hinten. Das geht auch noch lauter. Let's go. Und hier da hinten, ihr glaubt, ich sehe euch nicht, aber ich sehe alles. Auch hier. Und okay, okay, okay. Ihr habt noch 2 Stunden Zeit, dass es noch ein bisschen besser wird. Es wird nämlich heute nicht nur wild hier, nein, es wird nämlich auch ziemlich sauber.

Attention! Okay, okay. Das schaffen wir auch noch besser. Es wird nämlich nicht nur wild und sauber. Es wird fantastisch, denn heute sind die Themen Waschmaschine und Abenteuer. Hände hoch, wer hat eine Waschmaschine zu Hause? Habt ihr auch da vorne eine Waschmaschine? Ja oder nein? Eine Waschmaschine. Trommel, Wäsche rein, kennt man. Gut. Und Hände hoch, wer hat schon mal ein Abenteuer erlebt? Was habt ihr denn falsch gemacht bis jetzt, Leute? Okay, deshalb sind wir jetzt hier. Denn ich möchte, dass ihr mit mir mitkommt. Kommt mit mir.

0: Vielen Dank, sehr gut. Und in dieses Abenteuerland begrüße ich Sie jetzt hier rein. Jetzt kommt meine erste Gästin, dieses Abenteuerland, das betreten wird. Sie ist die kleinste, aber feinste Tatort-Kommissarin ever. Bitte begrüßen Sie mit mir Jasna Fritzi Bauer!
1: Hallo.
0: Hallo Jasna! Hallo, hallo, hallo!
1: Hallo!
0: Hallo Jasna!
1: Hallo Bidina!
0: Wie geht's dir?
1: Gut!
0: Hast du Bock?
1: Ja.
0: Bereust du schon zugesagt zu haben?
1: Absolutely!
0: Absolutely! Or absolutely not?
1: Absolutely not!
0: Okay, absolutely not. Sag mal, wie war denn dein Sommer so zum Thema Abenteuer? Wie war der bis jetzt?
1: Wenig abenteuerlich, würde ich sagen. Ich war nicht im Urlaub, ich war
0: nichts.
1: Hier. Nein, nicht.
0: Gar nichts?
1: Nein.
0: Was hast du denn gemacht?
1: Ja, ich habe Tomaten gepflanzt.
0: Okay.
1: Gurken.
0: Ja?
1: Ich habe gelesen, ich war am See. Ich war zu Hause.
0: Also Urlaub zu Hause?
1: Urlaub zu Hause.
2: Balkonien!
1: Wunderschön.
0: Balkonien. Wo ist denn der beste See für dich, jetzt wo du unterwegs warst?
1: Weiß ich nicht.
0: Alle sind gut.
1: Alle sind super, außer die, die umgekippt sind und wo Zikadien drin sind und irgendwelche Blaualgen und so weiter und so fort. Anfang des Sommers sind alle Seen gut, Ende des Sommers sind alle Seen eklig, würde
0: ja.
1: ich sagen.
0: Da sieht es schlecht aus. Und wenn du so an einen See fährst, ja. nimmst du da was mit, was Spezielles?
1: Ein Handtuch.
0: Ja.
1: Und meine Hunde.
0: Ja.
1: Und vielleicht noch ein paar Freunde.
0: Ja, weil wenn ich mich hier so umgucke, es ist hier ziemlich leer auf der Bühne. Die Freunde sind heute auch da. Die holen wir noch nicht auf die Bühne, aber ich finde, zum Thema Abenteuer fehlt hier auf jeden Fall noch was.
1: Ja.
0: Weil wenn ich an Abenteuer denke, dann denke ich an so Zelten.
1: Ja, ja.
0: Deshalb, ja. Simsalabim, kommt jetzt ein Zelt hier hoch.
1: Oh nee.
0: Ein Applaus für unsere Zeltcrew. Hast du Lust, Jasna?
1: Ich hab super Lust.
0: Mit mir zu zelten jetzt hier.
1: Ja, ich liebe Zelten.
0: Das ist das Wurfzelt. Wir machen keine Werbung. Decathlon. Und es ist fantastisch. Man kann es sehr gut für Festivals gebrauchen.
1: Oh, das geht aber
0: sehr
1: schnell.
0: Sebastian macht das sehr schön und sehr schnell.
2: Ich hab das schon mal gemacht.
0: Wie man sieht, er kennt das. Er hat das schon.
2: Ich hab das wirklich schon mal gemacht.
0: Ja, ja, du hast das schon sehr oft gemacht. Er wollte es aufbauen, er wollte keine Hilfe.
1: Ah, das hätte
0: Deshalb
1: man noch
0: lassen wir ihn das jetzt
1: ja,
0: aufbauen.
1: Schön, schön.
0: Ja.
1: Ja.
0: Sehr gut. Ah,
1: oh.
0: Ein Applaus.
1: Oh. Schön. Oh. Oh, das ist aber groß.
0: Das ist ein Riesenzelt. Da ist noch Platz, liebe Leute. Ne? Sehr gut. Das kann man auch schön aufmachen und da rein. Hast du so ein Zelt?
1: Nee.
0: Besitzt du sowas nicht?
1: Nee, aber ich nehme das gerne mit.
0: Nee, das ist meins. Das wird's hier, das ist ja nicht. Ich habe schon hier meine eigenen Requisiten mitgebracht.
1: Aber
0: nicht noch nicht die mitnehmen.
1: Hä, aber
0: hier.
1: Was kriege ich denn, wenn ich nicht das Zelt kriege dafür, dass ich hier bin?
0: Du kriegst doch noch einen Preis am Ende. Es gibt noch ganz
1: geil.
0: Viele Preise.
1: Yes.
0: Sebastian, vielleicht noch hier aufmachen,
1: mal,
0: damit wir auch hier reinkommen können. Wir haben hier auch ein paar Sachen. Wollen wir einmal Probe sitzen?
1: Gehen wir jetzt ins Zelt rein?
0: Möchtest du mit mir ins Zelt?
1: Ja, klar.
0: Aber wer hätte dann Lust, ins Zelt zu kommen? Niemand.
1: Keiner.
0: Gut, Jasna, du musst leider. Möchte sonst niemand. Komm, komm mal hier rein.
1: Oh, aber das würde schon lange
0: nicht
1: mehr gelüftet.
0: Nicht so weit drin.
1: Oh, hier ist eine Spinne ist hier drin.
0: Ist hier eine Spinne?
1: Ja.
0: Ja, ich dachte, wenn wir hier Abenteuer machen als Thema, dann machen wir das hier richtig. Wir haben hier Zelt, wir haben hier Spinnen dabei.
1: Ja, geil.
0: Irgendwie finde ich das Bild witzig, du in diesem Zelt. Ist das was, was man oft sehen kann, Jasna Fritzi Bauer in so einem Zelt?
1: Absolutely not.
0: Absolutely not. Why? Camping nicht so.
1: Oh, das habe ich hinter mir. Kenne meine Campingzeit nicht mehr. Jetzt ein bisschen älter schon geworden. Ich gehe jetzt ins Hotel.
0: Okay. Sag mal.
1: Ja, gehst du zelten oder was?
0: Das ist ja mein Zelt.
1: Ja, aber
0: ich bin seit
1: also,
0: 3 Jahren zelten.
1: Das sieht nicht so aus, als ob du das oft benutzt.
0: Ich habe. Excuse me?
1: Die Spinne.
0: Ja, ich war vor 3 Wochen zelten.
1: Mit dem Zelt?
0: Mit dem Zelt. Ja, es riecht vielleicht ein bisschen komisch. Ich habe ja nicht behauptet, also ich kann es nicht erzählen, was ich da drin gemacht habe, aber es ist auf jeden Fall ein Zelt, was benutzt wird.
1: Ja, okay, gut. Ich zelte manchmal, wenn ich mal auf einem Festival bin, aber ich bin ungefähr nie auf einem Festival, deshalb zelte ich halt nicht. Aber wenn ich auf einem Festival wäre, dann würde ich zelten.
0: Wie oft bist du schon gezeltet? Hand aufs Herz.
1: Sau oft, in meiner Kindheit, wir waren nur zelten.
0: Ah ja?
1: Ja.
0: Mit deinen Eltern?
1: Ja.
0: Deine Eltern, was ich ja gehört habe, waren Punks.
1: Ja, waren. Waren.
3: Sind es jetzt nicht mehr.
1: Nein.
3: Und was habt ihr, war so Zelten, Abenteuer, Thema?
1: Ja.
3: Habt ihr das gemacht?
1: Du, wir waren Zelten, wir waren Kanufahren, wir waren Klettern, lauter alle diese Sachen.
3: Und wann hat es damit aufgehört?
1: Irgendwann konnten wir dann in ein Ferienhaus und mussten nicht mehr zelten, weil meine Eltern dann mehr Geld verdient haben.
3: Alles klar, da war dann genug da, da musste man nicht mehr.
1: Ja, ich glaube, wir waren dann auch irgendwann zu viele Kinder, um noch weiter zu zelten.
3: Wie viele Geschwister seid ihr denn?
1: 7.
3: 7?
1: Ja, die passen nicht so gut alle in ein Zelt.
3: Da bräuchte man schon
1: da
3: ein paar
1: muss man
3: mehr.
1: Oder stapeln.
3: Aber das heißt, jetzt die letzten Jahre weniger. Das
1: weniger ist gezeltet.
3: Das heißt, wenn ich jetzt Thema Abenteuer, wenn du an Abenteuer denkst, ist jetzt nicht das erste so ein Zelt für dich. Damit schocke ich dich jetzt hier nicht.
1: Nee.
3: Gut, dann lass uns mal rübersetzen.
1: Okay.
3: Soll ich mal einen Versuch? Ich dachte, vielleicht wäre das
1: was. Soll ich mein Geschenk mitnehmen?
3: Genau, nimm mal mit. Ein Applaus für unseren Zeltmoment, bitte.
1: Oh Gott. Naja.
3: Komm mal jetzt hier rüber. Wir bleiben trotzdem in diesem Setting, im Camping-Setting. Wir dachten, wenn schon, Abenteuer. Und du bist ja heute zum ersten Mal in der Sendung.
1: Ja.
3: Aber du weißt, man darf hier die Sendung nicht betreten ohne ein Gastgeschenk.
1: Ja.
3: Was hast du dabei?
1: Also, ich habe mitgebracht eine Flasche Grauburgunder aus dem Kloster Eberbach. Ich war demnächst in meiner Heimat und war mit meiner Freundin, habe ich sie gezwungen, ins Kloster Eberbach zu gehen. Da wurde Im Namen der Rose gedreht.
3: Und Hand hoch, wer wusste das?
1: Wer wusste
3: das? Wer hat das denn gesehen?
1: Einer,
3: okay, wir haben hier die Ultras.
1: Und dann haben wir diesen Wein gekauft.
3: Ja.
1: Der schmeckt gut, der ist für dich. Ich habe aber auch noch ein cooleres Geschenk.
3: Okay. Wein finde ich gut, Weißwein nehme ich immer.
1: Oder? Hier, eine Leckmuschel. Was ist
3: das? Eine Leckmuschel. Muss ich die jetzt essen?
1: Ich würde sie essen. Ich denke, es schmeckt lecker.
3: Gut.
1: Mach mal.
3: Möchtest du auch was von mir haben?
1: Ja.
3: Aber du musst es aufmachen.
1: Aber ich will, aber... Ja.
3: Ich habe nämlich ja ganz am Anfang schon versprochen, das ist die Sendung des Schnaps.
1: Kennst du das nicht?
3: Doch.
1: Ja, gut.
3: Und wir haben natürlich hier auch bulgarischen Schnaps dabei.
1: Oh, Herrgott im Himmel.
3: Ahoi! Ja, da sind alle glücklich, ne? Und wenn diese Flasche nicht leer ist am Ende der Sendung, habe ich was falsch gemacht. Definitiv. Und du bekommst jetzt, möchtest du mit mir anstoßen?
1: Na klar.
3: Wärst du dabei?
1: Ja.
3: Okay. Wir haben hier auch noch die Kühltasche dabei.
1: Hier, ich
3: weil du wirst anstoßen mit dem Schnaps und ich werde mit der Leckmuschel anstoßen. So, wir haben jetzt hier drin kleine Gläschen auch dabei. Hier ist alles vorbereitet fürs Camping.
1: Wow. Du bist tiptop ausgestattet.
3: Das ist alles Privateigentum, möchte ich mal hier klar sagen. Ja? Vielen Dank. Man mag es nicht denken, aber ich besitze wirklich sowas. Ich hatte sowas ganz lang nicht. Und ich habe seit 3 Jahren bin ich so ein Zeltfreak geworden. Ja, ich liebe jetzt Campen und Zelten. Ich finde, das ist total
1: toll. Aber wo
3: toll.
1: Gehst du denn campen?
3: Also ich gehe campen an Campingplätze.
1: Wo sind diese Campingplätze?
3: Ja, so außerhalb von Berlin, wenn man eine Stunde fährt, gibt es ganz viele Campingplätze, die ich sehr empfehlen kann.
1: Also du gehst außerhalb von Berlin, eine Stunde außerhalb von Berlin gehst du campen?
3: Ja, war ich schon des Öfteren.
1: Das glaube ich dir irgendwie
3: Ich
1: nicht.
3: War wirklich da, mein Handy ist jetzt Backstage, ich war da wirklich.
1: Ich glaube dir das nicht.
3: Okay, ich werde später auf Instagram das posten, ich war zelten, auch wenn man es mir nicht glaubt. Hände hoch, wer geht denn von euch zelten? Jetzt nicht so schüchtern. Und wer geht auch an die Campingplätze eine Stunde von Berlin entfernt campen? Da sind sie, da kennen wir uns, siehste?
1: Ja gut. Habt ihr euch da kennengelernt?
3: Wir haben uns da schon ihr natürlich euch, des Öfteren ne? öfter schon gesehen, oder? Ja. Das macht nichts.
1: Ja.
3: Wir waren auch duschen, alles haben wir da gemacht.
1: Soll ich das auch?
3: So, du machst das hier auf. So, du wirst jetzt anstoßen mit dem bulgarischen Gold, dem Schnaps. Und ich werde diese Leckmuschel probieren.
1: Oh,
3: um es diplomatisch auszudrücken, wir haben ja auch Kinder im Publikum. So, also.
1: 40% Alkohol.
3: 40, also, hallo, it's Bulgarian, das fängt erst bei 40 an. Alles andere nehmen wir überhaupt nicht.
1: Oh Gott.
3: So.
1: Okay.
3: Wir haben das. Ich sag viel Spaß. Na zdrave. Opa, heide. Eieiei, was ist denn das?
1: Findest du es nicht lecker?
3: Ich dachte, es ist viel geiler.
1: Ja, ich meine, come on. Es ist eine Zuckermasse in einer Muschel.
3: Ja, also, da kann man doch nicht so viel falsch machen. Was sagst du zum
1: Fantastisch, fantastisch.
3: Jetzt ehrlich, Hand aufs Herz.
1: Ja, also stark.
3: Gut.
1: Super. Ich liebe ihn. So. Ich würde gerne noch einen trinken.
3: Du, sehr gerne. Ich halte hier niemanden davon auf.
1: Vielleicht später.
3: Möchte auch jemand aus dem Publikum vielleicht einen haben? Gleich danach machen wir das. Jasna, wir gehen jetzt schon abenteuerlich los.
1: Der brennt noch nach.
3: Ja, das ist das Gute daran.
1: Ha, warm wird's.
3: Wenn du an Abenteuer denkst,
1: ja?
3: Was ist denn jetzt ganz plump für dich abenteuerlich? Ist ja für jeden was anderes. Mit dem Zelt konnte ich dich jetzt nicht herumreißen. Es war so boring, mache ich schon als Kind.
1: Was für mich abenteuerlich ist? Naja, schon reisen. Also, wenn man so irgendwo hinreist und dann so wandern geht und so Sachen erkundet.
3: Warst du schon mal?
1: Wandern?
3: Ja.
1: Ja.
3: Warst du auch schon reisen irgendwo?
1: Ja. Viel.
3: Wo?
1: Auf der ganzen Welt.
3: Nein, irgendein also, Beispiel? Was ist hier wert, ist zu erwähnen?
1: Wo? Was erwähnt
3: hat? Oh, irgendeine krasse Reise.
1: Chile.
3: Chile?
1: Ja.
3: Alleine?
1: Nee, mit meiner Familie.
3: Und wo wart ihr da?
1: In Santiago de Chile und in Valparaíso und in Concon. Und
3: war das abenteuerlich?
1: Das war abenteuerlich, ja.
3: Was daran?
1: Boah, alles. Na, Leute, neue Leute, andere Sprache, andere, die Häuser sehen anders aus, das Meer, der Himmel, es riecht anders. Es gibt andere Geschmäcker, es gibt anderes Essen, es gibt andere Tiere, Flora, ja. Fauna. Alles.
3: Und warst du schon mal auch alleine? Wo?
1: Ganz alleine?
3: Ganz alleine.
1: Gereist?
3: Ich frage, weil ich zum Beispiel war alleine beim Jakobsweg. 3-mal. Also nicht nur bei ihm, ich bin noch gelaufen.
1: 3-mal?
3: Ich stand jetzt nicht nur an der Seite und hab zugeguckt, wie alle vorbeilaufen. 3-mal, vielen Dank.
1: 3-mal bist du den ganzen Jakobsweg?
3: Ja. Ich bin dann gelaufen. Also nicht die gleiche Stelle immer wieder. Also ja. Das wäre ja auch ein bisschen seltsam. Sondern immer wieder kam ich an verschiedenen. Also ich war in Spanien.
1: Ja.
3: Ich war in Italien, ich war in Portugal und ich habe das alleine gemacht.
1: Ja.
3: Und das fand ich zum Beispiel, das war für mich eines der heftigsten Abenteuer, die ich je gemacht habe, weil alleine 3,5 Wochen zu laufen jeden Tag,
1: ja, das ist krass.
3: Nicht ohne.
1: Das ist krass.
3: Weil es dich so konfrontiert mit, man möchte aufhören die ganze Zeit, der Körper tut weh.
1: Ja.
3: Es sind so viele Fragen, die da hochkommen, jetzt ohne das jetzt so zu spirituell ausdrücken zu wollen, aber es ist schon heftig.
1: Ja, finde ich krass.
3: Und ich hatte so einen Moment, da war ich halt auch am Jakobsweg alleine und musste so einen Hügel hoch und dachte, okay, ich mache das jetzt, weil ich habe auch immer so, wenn ich mir vorgenommen habe, eine Etappe laufe ich, dann laufe ich die auch. Und dann bin ich da hoch und dann ist ein Gewitter gekommen, dann war so ein Kampfhund daneben und ich stand allein am Berg. Und bin wieder runtergerannt. So schnell bin ich hoch, bin ich wieder runtergerannt. Hast du sowas auch schon mal erlebt?
1: Nein.
3: Noch
1: mir
3: nie.
1: Scheint mein Leben wahnsinnig unabenteuerlich zu sein.
3: Das glaube ich dir
1: dass
3: nicht.
1: Ich war noch nie alleine irgendwo.
3: Nein?
1: Nein.
3: Hände hoch, wer war schon mal alleine unterwegs? Wer macht das? Wer kennt das Gefühl, was ich gerade beschreibe? Sie zu Hause können auch die Hände heben. Ich sehe sie zwar nicht, aber ich fühle sie. Und würdet ihr das empfehlen? Schon, oder? Okay, du warst... Ja, so also auf gar keinen Fall.
1: Gar keinen Fall, ich irgendwo alleine hin.
3: Warum?
1: Hä, was mache ich denn dann da alleine?
3: Naja, besichtigen, laufen, wandern.
1: Alleine?
3: Ja?
1: Weiß ich nicht.
3: Das Gleiche mit Freunden macht man halt dann auch alleine.
1: Ja.
3: Also so anders ist es auch wieder nicht.
1: Ich stelle dich mir irgendwie langweilig vor, alleine. Nee, super.
3: Bist du nicht so oft gerne alleine?
1: Nee. Nee.
3: Nein.
1: Nein. Nein.
3: Gut, wenn du gedreht hast.
1: Ja.
3: Du hast ja einiges gedreht. Man kennt dich ja aus dem Tatort, Bremen. Ja. Man kennt dich aber auch aus ganz vielen anderen Serien und Filmen, auch vom Theater. Hattest du schon mal einen Dreh, der richtig heftig abenteuerlich war?
1: Jeder.
3: Jeder?
1: Nein, nicht jeder. Heftig abenteuerlich? Ey, bestimmt. Bestimmt.
3: Gibt es einen, an den du dich erinnerst? Jetzt in dem Moment?
1: Ja, abenteuerlich, was heißt abenteuerlich? Wir haben mal, also abenteuerlich ist für mich, wenn du 1000 Millionen Überstunden machst und nachts irgendwo rumfahren musst und, also wir hatten mal einen Dreh, da haben wir so lange gedreht, dass ich im Auto die ganze Zeit während dem Dreh, also während wir drehten, bin ich eingeschlafen.
3: Oh weia.
1: Weil ich nicht mehr konnte. Sie drehten von draußen das Auto, wir drehten die ganze Nacht und es war schon irgendwie 7 Uhr morgens und ich konnte nicht mehr und bin einfach im Take immer eingeschlafen. Schlecht.
3: Im Take eingeschlafen.
1: Ja.
3: Und das ist dann im Tatort?
1: Nein, das war nicht im Tatort, das war in meiner Serie Rampensau. Das wurde auch hoffentlich nicht reingeschnitten, wie ich da eingeschlafen bin während dem Take, weil es wäre dumm gewesen, weil es war eine Unterhaltung, ehrlicherweise.
3: Und du bist eingeschlafen?
1: Ich bin eingeschlafen, ja.
3: Tja. Und irgendwas Kampfszenenmäßiges. Ich hatte das höchste der Gefühle, was ich hatte beim Dreh, war Jürgen Tarrach auf einer Vespa durch Lissabon zu kamen. Er saß hinten, ich vorne. Das war so das Abenteuerliche.
1: Aber das ist auch abenteuerlich.
3: Das ist auch abenteuerlich, Lissabon mit den Hügeln, aber das war das so das Krasseste. Sonst
1: Ich hatte bei dem Film Abgeschnitten, habe ich viele Stunt-Sachen machen müssen. Da musste ich viel rennen und von irgendwelchen Häuserdächern runterspringen. Und da musste auch jemand, da musste ein Stunt-Double einen Berg runterfallen, einen sehr großen Berg auf Helgoland. Und da musste ich auch Teile, da haben die mich dann so an der Kamera vorbeigezogen oder ich musste irgendwie einen Purzelbaum da runter machen und sowas. Ja. Das war abenteuerlich. Das war abenteuerlich.
3: Das war abenteuerlich.
1: Ja.
3: Wenn man jetzt, einen Applaus.
1: Ja, wow.
3: Darunter, das ist ja auch nicht wenig. Wenn man dich jetzt aussetzen würde in der Wildnis.
1: Ja.
3: Könntest du sowas wie Feuer machen? Ganz simpel.
1: Hab ich irgendwelche Tools oder gar nichts?
3: Ne, das ist die Frage. Wüsstest du, also wahrscheinlich einen Stein oder sowas?
1: Ja, aber ich habe jetzt kein Streichholz oder so dabei.
3: Nee, Feuerzeug ist jetzt nicht dabei in dem Moment.
1: Ja, weiß ich nicht. Ich würde mir vielleicht was... Vielleicht. Ja.
3: Ich kann sowas überhaupt nicht, deshalb, wenn ich da alleine sitze...
1: Also naja, so Späne und einen Stock und dann muss man halt irgendwie ganz schnell diesen Stock zum Drehen bringen und dann irgendwann fängt es vielleicht einen Funken, oder?
3: Ist es so? Haben wir hier Feuerexperten? Weiß auch keiner Bescheid. Leute, wenn wir mal in der Wildnis sind, da sieht es echt düster aus für uns alle.
1: Ja, so ist es. Absolut.
3: Weil ich weiß auch überhaupt nicht, wie sowas funktioniert. Außer Orientierungssinn.
1: Aber du gehst doch campen.
3: Ich gehe campen, aber ich mache da keine Feuer. Ich habe da meinen kleinen Gaskocher mit. Ich wollte keine Werbung machen von Decathlon. Und dann mache ich den halt an. Und dann wird da gebraten, die Eier. Aber ich mache keine Feuer. Also das habe ich jetzt noch nie machen müssen.
1: Okay, ich mache gerne Feuer.
3: Mit dem, was dann da ist. Das ist sehr gut. Merkt ihr das? Weil vielleicht, es könnte sein, dass du das vielleicht noch später brauchst.
1: Okay, alles klar.
3: Ja, so unser Thema ist ja auch Waschmaschine.
1: Ja.
3: Was ein ganz schönes Thema. Wie sieht es denn bei dir aus? Hast du eine besondere Beziehung zu deiner Waschmaschine?
1: Meine Waschmaschine piept immer ganz doll und ganz lang und das hasse ich, wenn die fertig ist.
3: Ja.
1: Ich verstehe nicht, warum. Und wenn man sie ausmacht, dann piept sie nochmal extra.
3: Nochmal extra, wenn man sie ausmacht?
1: Ja, ja.
3: Aber sie ist doch aus.
1: Ja, sie piept die ganze Zeit und dann machst du sie aus und dann piept sie nochmal extra zum, ich bin fertig. Also super nervig.
3: Mit das kenne ich, das habe ich mir eine andere Waschmaschine gekauft.
1: Ja.
3: Kann man abstellen.
1: Was?
3: Wir haben hier Experten. Sie können nach der Sendung gerne zu uns kommen, Herbert in der zweiten Reihe, und Bescheid geben, wie man das macht, damit es dann nicht mehr piept.
1: Das kann man abstellen?
3: Das kann man anscheinend abstellen.
1: Ja gut, aber wenn
3: wir Gebrauchsanweisungen lesen können wir auch noch.
1: Wenn ich das aber abstelle, wann weiß ich denn, wann die Waschmaschine fertig ist?
3: Aber es gibt auch so Waschmaschinen, die so drauf sind. Also ja. Das ist schon... Was ist das Krasseste, was du je in deiner Waschmaschine aus Versehen mitgewaschen hast? Gibt's sowas? Außer als AirPod-Kopfhörer, sowas.
1: Ja, Geld. Viel Geldwäsche betrieben auf jeden Fall. Ja, das. Ich glaube, ja, so saudumm immer irgendwelche Taschentücher. Dann hast du 800 Millionen Fussel. Aber keine. Ich habe jetzt noch nicht mein Haustier oder so gewaschen aus Versehen. Oder so.
3: Du hast auch einen sehr kleinen Hund.
1: Ja.
3: Hoffen wir mal, dass der sich da nicht rein verirrt.
1: Nein, der verirrt sich da nicht.
3: In die Waschmaschine.
1: Nein, ich hoffe auch.
3: Gut, Jasta, wir sind ja, würde ich sagen, semi-abenteuerlich.
1: Semi-abenteuerlich, ja.
3: Semi-abenteuerlich, oder? Also ja, von einer Skala von.
1: Ja. Von 1 bis 10 würde ich sagen minus 3.
3: Minus 3? Also ich sehe mich in meinem Zelt schon bei mindestens 5.
1: 2.
3: Komm ich aber am Jakobsweg. Jakobsweg
1: okay,
3: und Zelt.
1: Bist, ja, okay, dann bin ich bei 2 und du bist bei 5. 6. Du bist
3: 6. Dankeschön.
1: 6.
3: Seht ihr das auch so?
1: Ja.
3: Vielen Dank. Aber damit es hier noch abenteuerlicher wird auf der Bühne, holen wir jetzt noch jemanden dazu.
1: Ja.
3: Er ist sehr abenteuerlich. Er hat viele abenteuerliche Serien gedreht, wie zum Beispiel Das Boot, wo er auch einige Sachen machen musste, wird er uns gleich erzählen davon. Aber er ist so abenteuerlich, dass er gestern um 17 Uhr davon erfahren hat, dass er heute hierher kommen wird. Und für euch alle auf der Bühne stehen, wird er zugesagt, unter einer sehr besonderen Bedingung, die er uns gleich erzählen wird. Bitte begrüßen Sie mit mir den Schauspieler Max Schimmelpfennig! Hallo Max! Hört man nicht? Hallo, hallo!
4: Ja?
3: Herzlich willkommen, lieber Max.
4: Ist das hier connected? Nee, hört
3: ist das nicht, Mikrofon an? Hört man den Max gut?
4: Das geht ja gut los. So, jetzt?
3: Das geht hier abenteuerlich alles
4: hallo.
3: Los. Sehr gut.
1: Hallo.
3: Max, komm dazu.
4: Wo soll ich mich hin platzieren? Vor dem Bass hier?
3: Du kommst einfach, genau.
4: Okay, Moment.
3: Ja, einfach komm nah dran. Genau. Die Kühltasche, die machen wir jetzt ein bisschen hier weg. Schon ein gutes Bild, oder? Ich mit so einem Eski da vorne, ich finde das nicht schlecht. Also, Max, möchtest du auch hier in unserer Zeltlandschaft ein kleines Schnäpschen haben?
4: Ja, bitte. Du hast nicht so eine Campingtoilette hast du nicht dabei, ne?
3: Nee, aber ich kann dir so eine Campingtasse geben.
4: Ja, super.
3: In der du den Schnaps jetzt trinken musst.
4: Ja, super.
3: Wenn du möchtest, natürlich.
4: Ja, gerne.
3: Gut, ich trinke jetzt auch einen mit euch mit. Jasna, könntest du uns helfen und den ausschenken?
1: Ja, klaro.
3: Max.
4: Ja.
3: Wie geht's?
4: Ganz gut eigentlich. Ich war noch nie hier. Ganz peinlich.
3: Das erste Mal?
4: Ja.
3: Kennst du Radio 1?
5: Im Gleisdreieck?
4: Nein, aber auf diesem Festival war ich noch nie. So.
3: Ja. Aber Radio 1 kennst du, hörst du?
4: Radio 1 fand ich früher immer sehr, sehr toll.
5: Ist ja geil.
4: Weil mein Vater das mal angemacht hat und immer dieser Slogan nur für Erwachsene fand ich immer sehr, sehr toll, weil ich halt noch nicht erwachsen war und durfte aber mit ihm das hören. Und es ist aber gar nichts passiert dann immer eigentlich, aber es war nur dieser Slogan, der mich so beeindruckt hat. Ja, deswegen, ich höre nicht mehr so viel Radio leider.
3: Oh! Na, das ändern wir jetzt aber, oder?
4: Ich fange jetzt wieder an.
3: Let's go! Das ändern wir heute.
4: Super.
3: So, wir stoßen jetzt an.
4: Cheers.
3: Auf das Abenteuer, die Pop-Off-Show.
4: Ja.
3: Cheers.
4: Das ist schon euer zweiter, oder?
3: Ha. So, Max.
4: God damn.
3: Was sagst du dazu? Wir haben auch noch eine Leckmuschel im Angebot.
1: Ja, du kannst auch mal dran lecken.
4: Ich komme drauf zurück. Was ist, Alter?
3: Ist gut?
4: Der wärmt, auf jeden Fall.
3: Der wärmt. Ist ja auch ein bisschen windig und kühl hier in unserer kleinen Zeltlandschaft.
4: Das wärmste Jäckchen ist das Gorn-Jäckchen, ja.
3: Max, man kennt dich aus Dark.
4: Ja.
3: Man kennt dich aus Das Boot. Ich meine, wir sind Kollegen, ihr wart in so vielen etlichen tollen Serien und Filmen zu sehen. Wir hatten auch schon Marc Waschke hier und auch Jördis. Also ich schaffe das ganze Dark-Ensemble noch hier herzukriegen. Einer nach dem anderen kommen sie hierher. Gab es bei dir irgend so einen Dreh? Bei Jasna war es Rennen und Einschlafen, der abenteuerlich war.
1: Rennen, das hört sich sowas von krass langweilig an, wenn du so erzählst.
3: Hast du einen Dreh, der richtig heftig war? Ich meine, bei Das Boot, das sind ja schon Szenen dabei gewesen, die nicht ohne waren.
4: Ja, aber Das Boot ist mir das Erste, was einfällt, wenn es so um Stunts geht, weil ich musste so ein U-Boot, wir haben getankt sozusagen und dann war so ein, wir waren in so einem Becken, aber das war trotzdem irgendwie 5 Meter tief. Und da war dann so ein anderes Schiff daneben oder so ein halbes Schiff, aber es war trotzdem halt so ein Tanker. Und unser U-Boot war halt über Wasser und ich war halt derjenige, der tanken musste. Und dann kommt so ein Flugzeugangriff und dann musste ich halt über dieses Flugzeug rennen und werde dann vom Flugzeug so weggeschossen. So, und das war die Szene. Und dann beim Lesen war das irgendwie cool und dann dachte ich so, Moment, aber was passiert denn dann? Und dann musste halt mein Stunt-Tool, ich war sehr, sehr dankbar, dass ich einen Stunt-Tool hatte, der musste von diesem Schiff gezogen werden und genau in dieser Lücke zwischen diesen beiden Tankern landen, was irgendwie echt so 2 Meter nur war.
3: Okay.
4: Und dann in dem Moment, wo ich dann aufgekommen bin ins Wasser, das war ich dann sozusagen, da haben sie dann so geschnitten. Das Ding war nur, dass diese ganze Uniform, also die ist halt so aus Leder und so, die plustert sich halt so komisch auf, man sieht dann so doof aus. Und der Regisseur Andreas Prochaska, ein Wiener.
3: Und er war dann
4: so, Max, das sieht irgendwie scheiße aus. Markus, gib mir mal einen Bleigürtel. Und dann habe ich so einen Bleigürtel drunter gekriegt.
3: Oh shit.
4: Und in dem Moment, wo ich reingefallen bin, war ich einfach wirklich weg. So, und dann war ich darauf angewiesen, dass meine Kollegen mich da rausholen. Ja.
3: Und das haben sie Gott sei Dank gemacht, weil sonst wärst du nicht hier.
4: Ja, nu, ja. Shoutout an Ben Münchow an der Stelle. Danke.
3: Ein Applaus für die Kollegen, komm mal.
4: Genau.
3: Max, wir haben hier Zeltlandschaft aufgebaut, das hat Jasna nicht so beeindruckt. Ist es etwas, womit du was anfangen kannst?
4: Ist
3: das für dich Abenteuer? Zelt, Camping, macht das was mit dir?
4: Nee, ich bin auch nicht so ein Festivalgänger, muss ich sagen. Ich war jetzt auf 2 und da war mein Kumpel Leo mit dabei, der so einen Camper hat. Und das war schon sehr schön.
3: Aber
4: das zählt nicht.
3: Nein, Sie, die ja schon auf Festivals waren.
1: Ja, und da gezeltet haben, richtig.
4: Ja.
3: Mit diesem schönen Zelt sagen, das zählt nicht.
4: Ich meine, ich war in Montreux beim Jazzfestival, da habe ich gezeltet, weil alles andere zu teuer war. Aber das das war schön. Aber irgendwie war das nicht so, da gab es dann einen Café daneben und so, das war jetzt nicht so wildnisgebunden.
3: Hattest du diesen Sommer irgendeine wilde Action bis jetzt im Urlaub? Irgendwas Heftiges? Sag mal, was macht ihr denn, ihr zwei Leute? Der Welt?
1: Ja, wir sind gern zu Hause. Wir gärtnern da auf dem Balkon.
4: Ich kümmere mich in meiner Freizeit um Ziegen und Hühner. Aber da komme ich später noch zu. Ja.
3: Hat was Ziegen und Hühner? Hat das was mit dem Gastgeschenk zu tun?
4: Ja.
3: Ah, auf. Was hast du denn heute dabei, Max?
4: Ach du Gott, schöne Überleitung, pass auf.
3: Ja.
4: Ich bin, glaube ich, der erste Gast, der mit einer Ikea-Tüte hier auf die Bühne kommt.
1: Tatsächlich, er hat so viele Sachen dabei.
4: Also pass auf, ich habe, ich bin gerade umgezogen, ich darf, aber das ist ein bisschen tricky, weil ich darf keine Werbung machen für diesen Ort, weil die Leute nicht wollen, dass der überrannt wird. Deswegen Cliffhanger. Wir haben halt eigene Bienen bei uns im Hof und Jean-Marc greift da immer ohne Handschuhe rein.
3: Jean-Marc
4: macht okay. Die Bienen. Und das ist sozusagen Honig, eigener Honig aus unserem Hof.
3: Okay.
4: Selber, wie auch immer er das macht, da rausgeholt und dann gefiltert. So.
3: Sehr schön. Lass
4: es dir schmecken, ja.
3: Ist das das Gastgeschenk?
4: Nein, und noch was. Ich habe dann noch
3: Komm,
4: was.
3: Komm, noch was.
4: Pass auf. Und ich habe, also wie gesagt, ich weiß seit 14 Stunden, dass ich hier sitze. Ich habe halt überlegt, okay, mache ich was Cooles oder mache ich was Bescheuertes? Und jetzt, ich habe mich für was sehr Persönliches entschieden, tatsächlich.
3: Ja.
4: Ich war auf der Waldorfschule, Thema Outdoor. Und,
3: Thema Outdoor.
4: Thema Outdoor.
1: Scrapbook. Hast ein Scrapbook gebastelt? Von gestern auf heute?
4: Das, was?
1: Ein Scrapbook.
4: Was ist das?
3: Was ist ein Scrapbook?
1: Scrapbook? Heißt das nicht so? Kennt das nicht? Diese Bücher, wo man dann so Sachen reinklebt und so Sachen reinbastelt?
4: Ach so, nein, das ist nicht. Es wurde nur sehr schnell klar, dass ich eine Sache nicht werde in meinem Leben, nämlich Handwerker.
3: Okay.
4: Mir wurde mal gesagt, dass wenn ich dazukomme, ist wie wenn zwei, wenn ich mit anpacke, ist wie wenn zwei loslassen.
3: Oh wei.
4: So, das war so meins. Und ich habe aber zum Thema, wenn du was nicht kannst oder was auch immer und das trotzdem versuchen willst, Hauptsache, du bringst es zu Ende. Und ich habe aus einem Stück Holz damals mit meinen fettigen pubertierenden Händen eine Schale geschnitzt.
3: Ist das nicht ein tolles Geschenk?
4: Und da ist sehr viel Arbeit drin und die steht eigentlich nur rum und jetzt kriegst du sie.
3: Nein,
4: das klang jetzt falsch. Moment, das klang jetzt falsch.
3: War das ein Kompliment,
4: nein,
3: oder
4: steht,
3: nicht?
4: Nein, sie steht bei mir rum und es ist, ich schenke sie dir jetzt, weil es
3: sie
4: ist...
3: Sie steht bei dir rum und sie hat jetzt eine bessere Besitzerin.
4: Ich meine, Müsli kann man da jetzt nicht draus essen, aber du kannst irgendwas...
3: Aber ich kann die schöne Leckmuschel darin platzieren.
4: So, dafür ist es...
3: Fantastisch. Schau mal, das sieht doch fantastisch
1: aus.
3: Und ich habe noch den Wein dahinter, das passt auch farbig, finde ich. Aber das finde ich sehr schön.
4: Ja. Und ich habe noch irgendwie, ich weiß auch nicht.
3: Noch was?
4: Naja, das war eher so eine Idee, weil das habe ich von einem Comedian. Ich habe so eine Konfettikanone gefunden und ich habe gedacht, ich gebe einfach irgendjemandem im Publikum diese Konfettikanone und wenn diese Person den richtigen Moment findet, schießt sie ab. Aber es könnte auch, im Video war es sehr lustig.
3: Gibt es jemanden im Publikum, der sich dazu berufen fühlt,
4: irgendwann
3: diese Kanone abzuschießen?
4: Sehr gut.
3: Aber bitte nicht ins Gesicht und zum guten Tampon, ja? Nicht
4: genau,
3: davor.
4: Falsche Momente zählen. Hier, komm mal her.
3: Das gibt's nur im Park am Gleisdreieck beim Radio 1 Parkfest, dass hier das Publikum die Kanonen abschießt.
4: Bitte schön.
3: Das gibt's sonst wirklich nicht. Wie heißen Sie denn?
4: Viel Spaß. Wie heißt du?
5: Ich heiße Charlie.
4: Charlie, freut mich. Ja, viel Spaß.
3: Du noch hast ganz
4: jetzt.
3: Viel Spaß.
4: Noch nicht jetzt. Noch nicht jetzt.
3: Nein.
4: Zu einem richtigen Moment.
3: Nochmal, der Moment zählt. Nicht ins Gesicht und nicht jetzt.
4: Und je falscher der Moment, desto lustig.
1: Nein, nicht jetzt.
3: Nicht zu sich.
1: Nein.
3: Du kannst dich hinsetzen, die Sendung genießen.
4: Erstmal chillen. Lass mich erst mindestens 20 Minuten umgehen.
3: Okay. Irgendwann.
4: Ja,
3: aber
4: genau.
3: Nicht mit nach Hause nehmen, ne?
1: Irgendwann.
3: Gut, bin ich gut.
4: So.
3: Man muss vielleicht kurz dazu sagen, vielen Dank, Max. Schöne, sehr schöne Geschenke. Jasna, auch deine. Beide Geschenke sehr schön.
1: Dankeschön.
3: Man muss dazu sagen, wir hatten hier gestern einen Notfall, weil ja eigentlich noch ein Comedian auf der Bühne stehen sollte, der leider krank geworden ist. Und ich habe Max wirklich sehr kurzfristig angerufen. Und Max hat gesagt, er kommt, aber sorry, das muss ich jetzt leider erzählen. Er hat eigentlich ein Date.
4: Oh nein.
3: Und dann hat er gesagt, ich nehme das Date einfach mit. Und das Date ist heute hier. Und ich finde das eine fantastische Aktion. Also was gibt's nicht Besseres und Abenteuerliches für ein erstes Date?
4: Ja.
3: Bei der Hochzeit will ich eingeladen sein. Ich werde euch vermählen, ihr Lieben. Nee, ich finde das super, weil ich... Also Thema Abenteuer, Liebesabenteuer, das ist ja schon ein guter Start zwischen euch.
4: Spontanität ist alles, ja, absolut.
3: Können wir bitte noch einen Applaus fürs Date machen?
4: Schau dann an.
3: Ich hole sie jetzt nicht auf die Bühne, keine Sorge. Ich feiere es so ab, dass sie da ist. Also wenn sie auf die Bühne möchte, ist sie sehr herzlich willkommen, aber sie muss nicht. Weil das ist, finde ich, echt krass. Wow. Ihr habt euch auf einer Dating-App... Ja, sorry, hier wird alles verwendet. Ich habe morgen keine Freunde mehr. Aber ist okay. Ihr habt euch auf einer Dating-App kennengelernt. Wir nennen hier auch keine Apps. Hinge. Und dann haben wir... und jetzt seid ihr hier. Und ich hatte halt auch mal so ein Liebesabenteuer auf einer App. Ja. Und das ist nämlich ziemlich schief gelaufen. Ich war in Italien und war auch auf einer Dating-App. Wir wollen keine Werbung machen, Tinder. Und dann habe ich da, bin ich gematcht mit irgendeinem Italiener. Und der war so, ey, ich hol dich mit dem Auto ab. Und ich war so, ja klar, ich komm mit. Obwohl wir ja wissen, steigt nicht ins Auto für Menschen, die wir nicht kennen. Vidina steigt da rein. Ich hatte noch eine Freundin dabei. Und er wollte uns 45 Minuten aus Neapel rausfahren.
1: Auf eine Party.
3: Und irgendwann, als wir auf der Autobahn waren, das war so mein Liebesabenteuer, guckte ich so auf Google Maps und wir entfernten uns immer weiter. Ich war so, ey, das ist komplett die falsche Richtung. Und ich war nur so, stop, stop. Und er so auf Italienisch, vaffanculo, shut up. Und ich so, I'm not gonna shut up. Und ich war nur so, sie halten jetzt und lassen uns hier raus. Ja, und am Ende waren wir im krassesten Vorort Neapels, wo nur so Verbrecher leben, an der Tanke.
4: Schön.
3: Das war mein Liebesabenteuer.
4: Aber mega.
3: Habt ihr auch sowas?
4: Ja.
1: Geil.
3: Habt ihr sowas?
1: Nein.
3: Max, also ist das happened? Das größte Liebesabenteuer, was du hast?
1: Wenigstens hattest du eine Freundin dabei, oh mein Gott.
3: Ich hatte eine Freundin dabei. Ich habe uns zwar fast beide in Gefahr gebracht, aber immer wieder, wir haben eine gute Story, also das war ja auch nicht schlecht.
4: Ja, nee, ich habe nur sehr merkwürdige Dreiergeschichten, aber die erzähle ich jetzt nicht.
3: Dreiergeschichten? Wir haben hier Kinder in der ersten Reihe, wir wollen das noch
4: eben,
3: nicht machen.
4: Genau, deswegen.
3: Wie spontan seid ihr beiden denn? Auf einer Skala von 1 bis 10. Hand aufs Herz.
4: Ich würde sagen 9.
1: Ich würde auch sagen 9.
3: Okay. wie musikalisch seid ihr auf einer Skala? Ich weiß es zwar, aber wie würdet ihr sagen, so Musik, habt ihr da Bock?
1: Ja.
3: Gut, dann habe ich mir für euch zwar auch was ausgedacht.
4: Oh Gott.
3: Ihr beiden dürft nämlich jetzt mit mir und Sebastian einen Song performen, der Überraschung.

0: haben hier noch Mikros, die ein bisschen getestet werden.
1: Warte, ich tue das mal weg.
0: Genau, ich halte das mal für dich. Wir haben hier nämlich, ich dachte, wenn ihr kommt und ich kann euch ja mit Zelten, höchstens mit Schnaps ein bisschen auf ein Abenteuer bringen, dann wird jetzt hier performt zusammen.
1: Ja, supi.
0: Wicked Game.
1: Ja.
0: Freut ihr euch? Habt ihr Bock? Gut. Habt ihr Bock? Ob ihr Lust habt? Okay. Na gut, wenn ihr wollt, dann gibt's jetzt Wicked Game nur für euch. Ist doch alles hier...
1: Ja, super. Die Leute denken bestimmt, wir hätten so...
0: Das wir haben es wirklich nicht abgesprochen, ich schwöre. Feuerzeuge, Handylampen, maybe now.
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0: Wir grooven uns ein.

0: Solo Max, let's go.
1: Cajon Solo.
0: Abenteuer. Jump.
1: Woohoo! Wo kommen die denn jetzt
0: Come on!
1: Her?

0: Dr. Fritzi Bauer und Sebastian Vogt. Okay, das ist, muss ich echt sagen, ihr wart richtig spontan, Leute. Und wie ihr das gerockt habt.
1: Siehst du? Spontan auf Platz 9.
0: So, Nummer 9. Nummer 9. Prost.
1: Ja, du bist schlau, du trinkst das in Teilen.
0: So.
2: Kommt das bei dir aus der Leitung eigentlich?
0: Komm, ich bin Bulgarin. Ich werde damit geboren.
2: Ah, okay.
0: Wenn wir schon rauskommen, mit der Babymilch kommt das schon durch.
1: Danke.
2: Nein, danke. Okay.
0: Krass, super. Ich fand das wirklich toll, wie ihr einfach eingesprungen seid, weil die anderen sind dann immer so, nein, nein, aber bei euch, das ging jetzt...
1: Hallo, Entschuldigung, wir sind doch Schauspieler.
0: Hallo. Sehr gut.
2: Und ich habe nichts mehr zu verlieren eigentlich.
0: Ja, was? Ihr habt nichts mehr zu verlieren.

0: verlieren? Nee.
1: Nach der Date-Story oder? Oder einfach so?
2: Nächstes Thema.
0: Gut, nächstes Thema. Wir haben ja hier das weltbeste Publikum vor Ort, richtig? Das weltbeste Publikum vor Ort! Und die haben natürlich auch fantastische Geschichten. Und da haben wir natürlich uns auch was gefragt und haben euch befragt. Jetzt kommt die
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0: Wir haben im Vorhinein natürlich hier im Publikum befragt, wer hat denn von euch mal ein krasses Abenteuer erlebt? Wir kommen hier über Dreharbeiten und Zelten leider nicht hinaus, aber vielleicht habt ihr eine Story und die haben wir gesammelt. Ein Applaus bitte für unsere kleine, süße Pop-Off-Waschmaschine. Vielen Dank, Sebastian.
2: Die geht?
0: Das ist eine kleine Kinderwaschmaschine.
4: Kann sich auch drehen eigentlich.
0: Das könnten wir zeigen jetzt. Oder es ist der Vorführeffekt und jetzt klappt das nicht. Könnt ihr alle gut sehen?
2: Toll.
0: Das geht lauter. Oh, wow. Und da sind ihre Antworten da drin. Da gucken wir jetzt mal hier raus aus der Zauberkugel, was da rauskommt. Oh, das piept hier. Hörst du's?
1: Siehst du, ja. Ätzend.
0: Was machst du dann, Jasna, in solchen Momenten?
1: Ja, ich gehe.
0: Schlagen.
1: Ich gehe und schalte die Waschmaschine aus halt.
2: Ich habe mal vergessen, diese Sicherheitsbolzen rauszunehmen. Das war richtig dumm.
0: Was hast du vergessen?
2: Diese Sicherheitsbolzen. Wenn eine neue Waschmaschine geliefert wird, dann ist hinten so Sicherheitsbolzen drin. Und die war halt an und ich habe das über 2 Wochen nicht gecheckt. Und ich habe mich immer gefragt, warum mein ganzes Geschirr immer auf dem Boden liegt, wenn ich weg bin. Und dann war ich einmal da als die und die macht wirklich so, naja, egal. Ist mir nur gerade eingefallen.
0: Nee, ist nicht egal. Erzähl weiter.
2: Nee, ich
1: muss mal kurz da dran gehen. Das ist das, ich erzähl's gleich.
0: Gehst du jetzt ans Telefon? Das ist auch nicht geprobt, wirklich nicht. Gut, du, take your time. Wir sind nur gerade live. Oh gut, wir warten hier ganz kurz.
2: Und ich muss mal auf Klo. Ganz kurz. Na, das war's auch schon.
0: Sollen wir dein Date hier hochholen gleich?
2: Ja,
0: nein. Das machen wir nicht. Nein. So, Max. Oh, hier ist eine Wespe, die gerade gelandet ist. Sag mal, heute ist ja wirklich der Wahnsinn hier los. Oh, gut. Jetzt ist sie in der Kühltasche.
2: Ja,
0: ups. So,
2: jetzt ist alles rausgefallen gerade, ne?
0: Ja. Wir haben hier gesammelt. Oh, hier ist einiges rausgefallen. Max, vielleicht hast du Lust mit mir zusammen, während Jasna ihre Telefonate erledigt,
2: ja.
0: Mit mir gemeinsam hier vorzulesen, was hier rauskam.
2: Ja, Prima Vista lesen, liebe ich.
0: Ja, ich bin sehr gespannt, was sie geantwortet haben. Sie zu Hause. Ach, Jasna. Du, wenn du noch eine Minute brauchst, take your time. Wir sind gerade, also das ist, wir haben hier schon einen Ersatz gefunden. Nee, setz dich bitte gern dazu. Hier sind Wespen auf der Bühne. So, also ich habe hier.
1: Sorry, das war wichtig.
0: Du, das alles gut. Möchtest du noch aufs Klo vielleicht?
1: Nee, oder? Aufs Klo nicht, aber die Wespe soll weg.
0: So, Name, hier ist Anu mit einer sehr schönen Zeichnung. Das größte Abenteuer ist das Leben an sich. Jeder Tag aufs Neue ist ein Abenteuer.
2: Okay, wow. Oh.
0: Wer hat das denn geschrieben? Anu, ist Anu noch da? Gut, Anu. Danke, das war eine sehr schöne Antwort. Max, was hast du?
2: Ich habe Name Alice. Bin 3,5, also 3,5 Jahre lang durch die Welt gereist, ohne fertige Touren zu buchen, ohne Taxis benutzt zu haben oder Hotels, schicke Restaurants oder Shopping-Malls betreten zu haben. Ganz schön viel haben. Aber ja.
0: Krass.
2: Brave.
0: Ein Applaus. Gut. Krass.
1: Ich ziehe jetzt eins und lese vor.
0: Ja.
1: Okay. Ach du Scheiße.
0: Oh, das ist ein langer Brief.
1: Ja.
0: Da hat sich jemand ausgetobt.
1: Soll ich den Namen sagen?
0: Ja, gerne.
1: Also Ralf.
0: Ralf.
1: Jetzt geht's aber los. Mein Bruder hatte mit seiner Band einen Auftritt in einem ehemaligen Open-Air-Kino am Ufer der Elbe in Tschechien. Beste Zeit, samstags 20 Uhr. 30 Minuten vor dem Gig brach ein gewaltiger Sturm los. Bäume sind... wie Streichhölzer gestürzt. Reihenweise wie Streichhölzer gestürzt. Panik. Mein Bruder und Band, ich habe meinen Bruder und Band eine Stunde gesucht, letztlich in einem
0: großen Zelt.
1: Jammernd, nee.
0: Ja, jammernd.
1: Jammernd. Mit einer
0: Nee. Jammend!
2: Jammend am Jammend.
0: Mit einer Band aus der Mongolei gefunden.
2: Aber vom Jammend wäre so eine andere Song.
0: Warte mal, vom Sturm haben sie gar nichts mitbekommen. Ein Applaus
2: Jammend
0: für Ralf.
2: Mit einer Band.
0: Ralf, bist du noch da? Ralf, zeige dich. Da traut sich jetzt keiner wieder mal. Na gut, sehr gut. Dann lesen wir noch ein letztes vor.
2: Ach so, ja. Sehr gerne. Kennt ihr das auch? In der Schule gab es so Fehlerlesen. Das hatte ich in der dritten Klasse. Wenn man einen Fehler gemacht hat, hat der nächste gelesen.
1: An was
2: das hat
1: eine,
2: mich, das hat mich so
1: Waldorf
2: traumatisiert. Schule. Nee, das war noch nicht Waldorf. Digga, hat das zwei Seiten, Alter? Oh nein.
0: Sag mal, Leute, was sind das für Romane?
2: Okay, Heike.
0: Warte, wir haben da ein kürzeres gefunden.
2: Heike? Ich heb's mir auf, für später. Okay.
0: Name Toni 9. Ich bin schon mal Seil gesprungen. Und dann habe ich mir mein Knöchel gebrochen.
1: Oh. Oh nein.
0: Und meine Bänder gerissen. Ende.
1: Oh nein.
0: Ein Applaus für Toni. Habt ihr schon mal Knochen gebrochen?
1: Nein. Nein.
0: Ich auch noch nie.
1: Noch nie.
2: Zweimal denselben Zeh, weil ich so lange Zehen habe. Aber sonst. Ich glaube, so Zehbruch zählt
1: aber
2: nicht, oder?
1: Zeh zählt nicht. Das ist ja nix.
2: Nee, das zählt nicht. Aber es tut trotzdem höllisch weh, aber es zählt trotzdem nicht.
0: Max, hast du so eine Story mit, was wäre deine krasseste Story, die du jetzt hier aufschreiben könntest?
2: Ich glaube, letztens, mein Kumpel hat Maschinenbau studiert in München und ich habe, und jetzt ist er aber weggezogen und hat gesagt, ich möchte noch einmal mit dir wandern gehen. Und dann war ich so, ah, cool, super, machen wir. Und dann, als ich hinkam, lagen da Seile und Helme. Und ich habe Höhenangst.
0: Und wir waren dann irgendwann auf, gute Voraussetzung.
2: 2900 Metern. Und das Dumme ist, das liegt an uns auch. Wir sind viel zu spät los. Das heißt, wir waren eigentlich auf der Hälfte der Tour nach oben, als es schon dunkel wurde. Das heißt, irgendwann, als wir dann oben waren, bei fast 3000 Meter, war es dann halt dunkel. Und die ganzen erfahrenen Kletterer, die uns entgegenkamen, waren so, was dreht um, was macht ihr? Und wir so, nee, wir schaffen das. Ja, das war relativ dumm. Und sehr schön, dass ich hier bin. Das mache ich nie wieder.
0: Das ist echt
2: ich schwitze
0: heftig.
2: Schon wieder, ne? Das ist wirklich krass. Meine Hände werden sofort nass. Ich hasse das.
0: Wenn du
2: das.
0: Dran denkst.
2: Ja.
0: Ja, das ist, ich meine, die treue Radio Pop-Off-Zuhörer kennen die Story schon. Ich bin ja mit dem Fallschirm auch mal runtergedonnert.
2: Ich auch. Zweimal.
0: Runtergedonnert?
2: Achso, gedonnert. Achso, nein, oh Gott, nein, das nicht, nein.
0: Na komm, also dann kannst du nicht mithalten.
2: Entschuldigung, ich bin ruhig.
0: Nein. Ich bin ja gegen ein Haus geknallt. Das kennen jetzt schon Leute, die die Show kennen. Ich habe das schon mal sehr ausführlichst erzählt. Aber in Kurzfassung, ich bin aus einem Flugzeug raus, der Fallschirm hat sich geöffnet, ich habe einen Salto nach hinten gemacht, der Fallschirm hat sich an meinem rechten Arm umgewickelt, dann bin ich im freien Fall unterwegs gewesen und dann hat sich ein zweiter Notfallschirm aufgemacht, der war zwar offen, aber leicht verdreht und ich bin gegen ein neu gebautes Mehrfamilienreihenhaus geknallt, dann runtergefallen und dann hing ich an einem Haus.
1: Das tut mir leid.
0: Das erklärt einiges.
1: Das
0: ne?
1: ist so schlimm. Das ist absolut schrecklich.
0: Das ist mir passiert. Das ist
1: absolut schrecklich.
2: So schrecklich.
0: Ja, da war ich. Und dann ging auch die Fenster auf. Weil das war ja Sonntag früh. Ging dann die Fenster auf. Na, Jesus. Ich bin aus Österreich bei Krems.
2: Da haben Leute drin gewohnt. Das heißt,
0: natürlich. Und ich bin dagegen geknallt.
2: Tisch gegen die Scheibe
0: da
2: geknallt.
0: Schläft jemand Sonntag früh und hört nur so puff. Macht die Tür auf, denkt, ist ein Vogel. Hängt wie Dina dran. Hallo, servus. Und da hing ich dann da. Und dann eine halbnackte Frau, fast einen Herzinfarkt bekommen. Und daneben kam dann die Tür, die aufging, wo ich reingeknallt bin. In diesen Abteil war halt von einem Polizisten. Ah. Und der fand das gar nicht witzig. Kam raus, nur so, na bitte. Ich so, na hallo. Dann wieder rein. Dann kam er wieder raus und hat Fotos gemacht. Ich so, na ich glaube, das ist gerade nicht sehr gut. Und er so, na die Fassade. Wer zahlt denn die Scheiße? Schön, dass ich heute noch hier bin, oder?
2: So, bitte.
0: Also das ist so meine absolut
2: Ich hätte gedacht, mein Amazon-Paket kommt.
0: Ja.
2: Ja.
0: Man könnte mich engagieren, also so ist ja nicht. Gut. Ja, wir haben hier, glaube ich, genug Geschichten vorgelesen. Oder wollt ihr noch eine?
1: Wollt ihr eine noch eine?
0: Auch. Ja, da sind so Leute, die haben drin. Was aufgeschrieben, die wollen hier genannt werden.
2: Ja.
0: Gut, eine letzte lesen wir noch vor. Bevor es nämlich hier gleich weitergeht, sehr musikalisch. Die allerletzte ist von Eva. Wer möchte sie vorlesen? Komm, Jasna, ran.
1: Okay. Meine Mutter zieht jetzt mit 80 Jahren nach Italien. Ich bewundere sie und möchte auch mal so sein, wenn ich groß bin.
2: Das war
1: PS,
2: schöner.
1: Es gibt noch ein PS.
2: Ah, PS.
1: PS. Ohne Abenteuer wirst du alt.
0: Oh. So. Von Eva. The Star, halt einfach mal so einen Fallschirm anmieten, bam, gegens Haus, da bleibt man jung.
1: Eva.
0: Das kann ich bestätigen. So, ihr Lieben, jetzt kommt gleich hier ein musikalischer Act hoch. Odd Beholder. Und wir bauen mal hier jetzt alles runter und dann geht's hier gleich weiter. Ihr habt genau 3 Minuten Zeit, dann geht's hier weiter mit Odd Beholder. Bis gleich.
5: Ihr müsst alle in Schule.

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1: Wie geht's euch? Sehr gut, wir sind wieder live zurück zur zweiten Stunde von Radio Pop-Off. Die Themen sind immer noch Abenteuer und Waschmaschine. Und jetzt kommt eine dritte Person dazu, die gleich musikalisch starten wird. Bitte begrüßen Sie mit mir Odd Beholder!

0: Alter, Old Beholder stehen ja zwei Menschen. Thank you so much. Und Daniela, mein Mann, du bleibst auch bei uns. Old Beholder hat auch gerade ein neues Album rausgebracht, Honest Work. Und du gehst auch auf Tour. Du bist auch ganz bald nochmal in Berlin. Am 12. bist aber auch in Leipzig, in Dresden zu sehen. Also wenn Sie Old Beholder nochmal live erleben wollen. Auf welche Stadt freust du dich am meisten?
1: Natürlich schon auf Berlin. Das muss ich jetzt natürlich sagen, aber es ist auch wirklich so. Es ist ein sehr schöner Club. Es ist die Berghain-Kantine und das hat eine sehr, sehr tolle Anlage. Und ich glaube, es wird ein Riesenfest. Ich freue mich sehr.
0: Und wir freuen uns auch. Berlin am 12. September in der Kantine am Berghain, aber auch in Dresden, Leipzig und Erfurt am 9., am 10., am 11. September. Also wenn Sie Old Beholder noch mal live erleben wollen, haben Sie ganz, ganz bald die Möglichkeit dazu. Daniela, wie geht's dir? Du bist auch kurz vor knapp hier angekommen, richtig?
1: Ich hatte eine sehr lange Odyssee hinter mir, ja, das stimmt. Ich bin um 5 Uhr morgens aufgestanden und bin aber auf einer Irrfahrt gewesen. Deswegen auch die technischen Probleme. Tut mir leid dafür.
0: Diese Sendung hat wirklich so viele abenteuerliche Hürden schon. Von Gästen, die krank geworden sind, bis Verspätungen. Der Schnaps war zu spät. Also es ist wirklich hier heute sehr wild. Wie war dein Sommer bis jetzt? Hast du eine wilde Story vom Sommer?
1: Oh, mein Sommer war sehr kontemplativ. Ich bin durch eine Trennung durchgegangen. Und ja, ich weiß.
0: Schnaps ist genug da, keine Sorge.
1: Ich glaube, das wird nötig sein. Es war auch so heiß, oder? Dann ist man so in der Hitze so traurig. Naja, aber ich glaube, der Herbst wird super, oder?
0: Du, es ist auch schön kühl in Berlin. Alkohol haben wir auch genug. Also wir freuen uns, dass du auch nochmal kommst. Hast du Lust, dich mit mir rüberzusetzen? Weil du bleibst ja hier nicht alleine. Daniela, du kannst dich hier neben mich setzen. Und natürlich sind immer noch dabei Jasna Fritzi Bauer und Max Schimmelpfennig. Einen Applaus. Ihr seid natürlich immer noch da. Die
2: Hallo.
0: Runde wächst.
2: Oh Gott.
0: Ja, Max ist hoffentlich beim Date kurz gewesen. Max?
3: Ja, Verzeihung.
0: Warst du beim Date? Geht's dem Date gut? Fühlt es sich wohl? Also sie, es ist ja kein S, aber geht's dem Date gut?
3: Geht's? Moment.
0: Mal nachfragen. Für die gerade erst einschalten, Max ist spontan gestern hier eingesprungen und die Bedingung war, dass
3: geht's dir gut?
0: State muss mitkommen.
4: Fantastisch, danke.
3: Fantastisch.
0: Fantastisch.
3: Sehr gut.
0: Sehr gut, wir freuen uns.
4: So macht man das also.
0: Du, hier ist alles möglich. Also Radio Pop-Off ist, wenn man Trennungen hatte, wenn man hier neu verkuppelt werden möchte oder sich auch entdecken will, das ist hier alles möglich. Sie können sich auch mal umschauen, ne? Es sind einige Nachbarn hier, Leute um Sie herum, kleines Lächeln, kleines Schnäpschen. Hier ist alles möglich. Daniela. Hast du Lust auf einen Schnaps mit mir?
4: Oh ja.
0: Oh ja.
4: Das kommt von Herzen.
3: Ja.
0: Mit dem Schnaps. Max, komm, pack hier aus.
3: Ja.
0: Wir haben natürlich auch Gläschen hier dabei. Ja. Auch wenn jemand aus dem Publikum gerade eine Trennung hat, auch Sie zu Hause. Ich kann jetzt gerade nicht Ihnen einen Schnaps weiterreichen, aber wenn Sie einen brauchen, fühlen Sie sich gerade von mir herzlichst umarmt und eingeschnapst. Wenn jemand hier einen haben möchte, kommt einfach auch nach vorne gleich. So. Daniela, das ist für dich.
3: Willst du auch einen?
0: Einen kleinen.
4: Und auf die Liebe.
3: Na ja.
0: Auf was stoßen wir dann an?
4: Auf die Liebe, oder?
0: Auf die Liebe. Ob sie kommt, ob sie geht, sie bleibt abenteuerlich.
4: Ja. Sie ist ein Abnehmer. Ist, ja.
0: Prost!
4: Prost!
0: Na zdrave, wie wir in Bulgarien sagen. Was sagst du dazu, Daniela?
3: Cheers.
0: Der Geschmackstest.
4: Ich find's super.
0: Du findest es super?
4: Ja.
0: Das ist eine sehr gute Antwort. Du hast jetzt was von mir bekommen. Du musst ja auch mit dem Gastgeschenk hierher kommen. Und du bist ja aus der Schweiz.
4: Jawohl.
0: Ich bin ja aus Österreich. Und du hast ja vor ein paar Tagen, Wochen, habe ich auf Instagram gesehen, hast du ja auch deine Community befragt. Was kann eine Schweizerin, eine Österreicherin mitbringen? Jetzt bin ich sehr gespannt, was da rausgekommen ist.
4: Ja, das war ein bisschen wirr, diese Kommentare.
0: Und was kam da so?
4: Ja, eben, ich...
0: Fondue.
4: Genau, es waren alles diese Klischees, dann doch eben. Und ich wollte das irgendwie durchsprechen.
0: Okay.
4: Aber ich war letzte Woche jetzt in London und habe eine Recherche gemacht, ein ganz anderes Thema. Und dann habe ich ein ganz besonderes Gastgeschenk gefunden.
0: Okay.
4: Aber ich weiß es nicht. Du hast du einen Hund?
0: Noch nicht.
4: Noch nicht. Aber alle, wir haben doch einen Underdog, den wir eigentlich mögen, oder? Der
0: ja.
4: Underdog. Ich habe ja ein Album gemacht, das heißt Honest Work.
0: Ja.
4: Und ich habe einen Videoclip gedreht und da bin ich so als Burger-Verkäuferin gefeatured. Und dort habe ich so ein Prop, das ist so diese Burger King-Tüte. Und der Burger King in diesem Video ist eben einer, der einfach, dem gehört alles. Das ist so ein Monopol. Also der verkauft, der hat quasi die Burgerkette, aber auch das Internet und alles gehört dem gleichen Burger King. Und in diesem Burger King Rap habe ich ein Geschenk für dich. Das musst du aber schnell selber auspacken, glaube ich.
0: Ooh. Jetzt bin ich aber gespannt. Oh! Hier ist eine kleine Puppe, so wie eine Voodoo-Puppe, für die zu Hause es nicht sehen. Und wer ist das? Elon Musk.
4: Es ist eine, ja, es ist ein Hundespielzeug, damit die da drauf rumkauen können. Als Elon Musk, also ich weiß nicht.
0: Okay, das geht definitiv in die Top 3 der Pop-Off-Gastgeschenke ever.
4: Naja, für den Underdog.
0: Ist das geil?
4: Ja.
0: Take that, Elon. Hum. Ich habe zwar keinen Hund, aber Jasna hat einen Hund.
2: Ja, ich muss mich noch mal entschuldigen. Ja, eben als ich ans Telefon gegangen bin, mein Hund ist im Krankenhaus. Und die Ärztin hat noch mal angerufen.
0: Das geht doch noch lauter. Danke.
2: Deshalb musste ich mich kurz entschuldigen. Ja? Der Hund ist stabil.
0: Der Hund ist stabil. Applaus. Wir hoffen, er bleibt stabil, dann kann er dieses tolle Geschenk testen. Ich meine, ich kann es auch testen, aber vielleicht nicht hier und jetzt.
2: Ich glaube, die Hunde nehmen es gerne.
0: So, ich gebe es mal hier weiter. Daniela, vielen, vielen Dank. Thema Abenteuer, Waschmaschine. Hast du... Ach, der quietscht auch noch. Gut. Richtig gut. Und hast du zum Thema Waschmaschine und Abenteuer, resoniert das mit dir auf irgendeine Art?
4: Waschmaschine und Abenteuer? Das Einzige, was mir in den Sinn kommt, ist einfach, dass die immer die Wäsche... Es dauerte sehr lange, bis ich waschen lernte. Ich kann das ja zugeben. Wir sind ja unter uns.
0: Ja, natürlich. Du kannst ja alles erzählen.
4: Den ersten Song, den wir gehört haben, ist ja über ADHS. Und das ist leider so bekannt, dass wir, wenn wir die Wäsche machen und dann zur richtigen Zeit rausnehmen und aufhängen, dann geben wir uns selber einen Orden eigentlich, weil das ist so schwierig für manche Menschen mit ADHS. Wir lassen die meistens eben liegen, bis sie so stinkt und dann müssen wir sie nochmal waschen und dann und so weiter. Das ist leider nicht so abenteuerlich. Sehr so alltäglich.
0: Ja, aber jetzt das ist ja genau die Frage.
4: Geht es besser.
0: Wie lange lasst ihr die Wäsche in der Waschmaschine drinnen sitzen, vor sich hin vegetieren?
2: Manchmal lange, aber meistens nicht lange, weil die piept ja die ganze Zeit.
4: Ah, das ist der Trick.
0: Ich muss echt sagen, zum Thema Piepen, ich verstehe voll, was du meinst mit diesem Gepiepe. Ich hasse das nämlich auch, und ich wollte eine Waschmaschine finden, die schöne Melodie piept und dann ist vorbei.
2: Ja.
0: Und die gibt es.
2: Ja.
0: Die steht bei mir zu Hause.
2: Ja, schön für dich.
3: Welche
0: Firma? Ich werde jetzt hier keine Werbung machen. Ich habe jetzt den Namen vergessen, so würde ich ihn gleich sagen. Aber es ist eine riesen Waschmaschine und sie ist sehr, sehr gut.
2: Also ich sag dir mal, meine Waschmaschine, die piept alle 2 Sekunden. Also sie macht piep, piep, 2 Sekunden Pause, dann piep, piep, in 2 Sekunden Pause. Es ist absolut ätzend. Wer hat
0: sich das einfallen lassen? Wir haben ja hier irgendeinen Experten, der uns ja...
2: Warum?
0: Die quietscht beim Schleudern, auch das. Da passiert wirklich einiges. Okay, hast du schon mal irgendwas mitgewaschen, was da wirklich nicht reingehörte?
4: Ja.
0: Was denn?
4: Also ich habe ja diese Kopfhörer hier.
0: Hoffentlich kein Tier.
4: Nein, ich habe diese Kopfhörer hier, das sind die In-Ears, die sind ganz teuer, leider.
0: Die waren da drin?
4: Und da habe ich schon mal die mitgewaschen, ja. Meinem Stage-Outfit einfach rein, nicht mehr, bla, gewaschen. Wahrscheinlich hatte ich auch ein bisschen Schnaps getrunken vorher.
0: Hoffentlich heute Nacht nicht auch.
4: Ja, nee, hoffentlich nicht. Die waren futsch.
0: Wie steht ihr denn zum Thema Waschmittel? Warum ich das frage, vielleicht gibt es hier einige Menschen unter Ihnen, die halten mich nicht für irre, sondern wissen genau, was ich meine. Ich kann anhand von Waschmitteln riechen, in welchem Land dieses gewaschen wurde.
2: Wow.
0: Ja?
2: Ja, das glaube ich.
0: Kennt das jemand hier?
2: Ja, das glaube ich.
0: Dankeschön. Gibt es hier 3, 4 Leute, die das verstehen? Das wäre jetzt auch mal eine Bewerbung für Wetten, dass Kaulitz-Brüder könnte auch kommen dafür. Kennt ihr das auch?
3: Naja, ich hatte mal einen Kumpel, der hat Waschnüsse benutzt. Leo, bist du da? Nee, okay.
0: Waschnüsse.
3: Waschnüsse und wollte ganz viel Werbung dafür machen für seine komischen Waschnüsse und seine Wäsche hat einfach gestunken. Du machst halt da Waschnüsse. Vielleicht hat er auch die falschen genommen, aber das war einfach wirklich nicht geil.
0: Also. Waschnüsse, ist das was du auch kennst?
4: Nein.
0: Waschnüsse. Oh, Waschnüsse klingt doch wirklich ein bisschen komisch. Also.
2: Meine Freundin und ich, wir haben, glaube ich, die meisten Waschmittel ganz Berlins bei uns zu Hause stehen. Wir haben eine kleine Kammer, wo die Waschmaschine und der Trockner drin steht. Und sein Regal, das geht so von hier bis da oben. Und alles ist voll mit verschiedenen Waschmitteln. Wir haben ganz viele Waschmittel.
0: Und was ist die Nummer 1?
2: Wir wollen keine Werbung machen, aber
0: Welches? Spiegel.
2: Spee Megaperl.
0: Ich höre so schlecht hier, es ist so laut.
2: Ja, man hört nicht so gut. Spee Megaperls. Und dazu nehme ich Vanell Weichspüler. Ja, ich benutze Weichspüler. Vanille-Orchidee.
0: Vanille-Orchideen, okay. Weil ich als professioneller Wäscheriecher kann die italienischen Waschmittel sehr empfehlen.
2: Oh,
0: kosten leider 10 Euro pro Flasche bei Amazon. Wir wollen keine Werbung machen, aber man kann sie da bestellen. Jedenfalls ganz schlimm. Aber das riecht wirklich sehr, sehr gut. Das kann ich sehr, sehr empfehlen. Und da sprechen auch viele Menschen einen an zum Thema Dates. Also wenn man...
3: Können wir mal aufhören jetzt?
0: Geht's dem Date noch gut? Es geht dir gut.
3: Ah,
0: sehr gut. Okay, Daniela, genug mit der Wasche, mit der Wäsche und den Waschmitteln. Du schreibst in deiner Musik, in jedem Album geht es auch oft um Themen, die gar nicht so, wie soll ich sagen, auch herausfordernd sind oder auch mal ein bisschen zeigen wollen, was auch schiefläuft in der Gesellschaft. Also sowohl von, wie gehen wir mit Mental Health um, als auch jetzt das letzte Album, Arbeitsbedingungen, wie bricht man da aus? Hast du das Gefühl, wie du das letzte Album geschrieben hast, wir sollten abenteuerlustiger, und das für mich heißt abenteuerlustig spontan, sich auch dem Ganzen gegenstellen sein?
1: Gegen was?
0: Gegen Alltäglichkeit.
1: Arbeit.
0: Gegen Arbeit, gegen schlechte Bedingungen. Sollten wir uns weniger vielleicht an so starre Formen halten?
1: Also für mich ist an starre Formen halten ja zuerst mal ein Lebensziel. Das gelingt mir ja nicht so gut. Aber nein, auf jeden Fall, ja klar. Also ich glaube, wir müssen vor allem über Prioritäten reden, glaube ich. Also das ist mein Gefühl. Also ich habe das Gefühl, dass wir sehr viele Dinge tun, die nicht so wichtig sind und die wir einfach tun, um Geld zu verdienen in der Gesellschaft. Aber eigentlich sollte man andere Dinge tun. Und naja, ich finde schon, man sollte sich wehren, aber...
0: Ist ein Abenteuerleben für dich eine Priorität? Ist das was, wo du sagst, wirklich, keine Ahnung, ich versuche jeden Sommer mich herauszufordern und springe mit dem Fallschirm oder gehe den Jakobsweg? Oder hast du, weil bei mir ist es wirklich so, klar braucht man auch die finanziellen Mittel dazu und die Zeit, aber es ist was, wo ich immer wieder mir denke, komm, trau dich mal was zu machen, wo du einfach keinen Plan hast.
1: Ich glaube, wenn man Independent-Musikerin versucht zu sein, braucht man sehr langweilige Hobbys als Ausgleich. Aber doch, ich glaube, bei mir ist es eher so, dass ich gar nicht weiß, wie mir geschieht und plötzlich stehe ich halt mit irgendwelchen... Also zum Beispiel, ich habe keine schönen Schuhe, weil diese Schuhe wurden mir ausgeliehen.
0: Okay.
1: Das sind sehr schöne Schuhe, die sind von Christina. Aber ich habe keine schönen...
0: Christina?
1: Ja, Shoutout to Christina.
0: Okay, ein Shoutout zu Christina.
1: ich habe keine schönen Schuhe, weil ich eigentlich immer plötzlich in einem Feld stehe oder im Schlamm oder irgendwie, weiß auch nicht was. Ich weiß auch nie, wie mir passiert, aber...
3: Warum?
1: Die gehen immer sofort kaputt, weil ich immer irgendwelche Sachen mache, spontan.
0: Zum Beispiel?
1: Ich weiß nicht, ich habe das Gefühl...
0: Top meiner falschen Geschichte.
1: Wir klettern jetzt da hoch und dann machen wir dein Foto oder wir bla oder... Wir machen jetzt irgendwie, keine Ahnung, und am Schluss zum Beispiel, wenn ich das wüsste, ich bin dann jeweils auch immer überrascht, warum bin ich jetzt in diese Situation geraten. Gestern stand ich auf einem Festival und habe mit ganz vielen jungen Menschen darüber geredet, wie sie jetzt irgendwie umweltfreundlicher sich verhalten können, auf Englisch notabene, und ich habe mich auch gefragt, wie bin ich jetzt in diese komische Situation geraten. Das wäre eine super lange Geschichte, das zu erzählen, aber es war ein Moment, wo ich auch wieder dachte, so, okay, was ist passiert, wieso bin ich hier? Es passiert die ganze Zeit sowas. Naja.
0: Ist es etwas, und die Frage geht an euch beide auch, weil wir alle so Berufe haben, wo wir auf Bühnen stehen, Musik machen, spielen, vor einer Kamera stehen, die ja schon viel Adrenalin in sich haben. Sucht ihr das auch im Privaten oft? Oder es gibt ja viele, die sagen, ach, ich bin ja Schauspieler oder auch als Musiker, es ist so spannend, mein Leben. Ich finde, also ich will immer noch mal einen draufsetzen, und will dann eben noch an Jakobsweg, weil ich denke mal so, das ist mir dann irgendwie, das reicht mir nicht. Die Adrenalinpegel ist eh schon so hoch bei mir, da muss dann noch was draufkommen. Habt ihr das auch? Oder sucht ihr eher die Ruhe, die Struktur?
2: Nein, absolut nicht. Ich will schon geile Sachen machen, aber ich habe jetzt keinen Bock, aus dem Flugzeug zu springen und gegen ein Haus zu stürzen.
0: Das in Österreich? Na bitte, na hallo.
2: Bitte geh, das machen wir, wenn wir es nächstes Mal da sehen, verabreden wir uns, gell?
3: Ja, Max? Ich hab das schon sehr. Das ist auch häufig ein Problem. Weil ich hab dann immer
0: was genau?
3: Naja, dass ich irgendwie Abenteuer brauche oder irgendwas. Je bescheuerter die Idee, desto größer ist die Wahrscheinlichkeit, dass ich dabei bin. Das, so tick ich tatsächlich wirklich, leider.
0: Und was ist das Schlimmste, das Bescheuerste, was du gemacht hast?
3: Das Bescheuerste, was ich gemacht habe?
0: Wo du dich so ein Risiko ausgesetzt hast, wie zum Beispiel, ja...
3: Boah, also ich habe halt früher als Kind sehr viel Scheiße gebaut. Ich bin halt dann irgendwann mit einem Kumpel zusammen und einer Freundin in ein Auto eingebrochen, und weil das offen war, und dann haben wir uns da reingesetzt, haben dann irgendwie Jazz angemacht, und dann hat mein Kumpel irgendwann keinen Bock mehr gehabt und ist ausgestiegen, und dann hat plötzlich sein Kopf gebrannt.
0: Da hat sein Kopf gebrannt.
3: Ja, weil so ein Typ mit so einem Pfefferspray dann um die Ecke kam und ein Feuerzeug davor gehalten hat und so. Also ich erlebe schon nur solche Sachen, ja.
0: Okay.
3: Ja. Ist jetzt so, Entschuldigung, das ist jetzt, Konfetti?
0: Ah. Nee. Ist die Dame okay. noch da?
3: Naja, das ist jetzt, gegangen. Das musst du auch schon
0: sagen. Oder hat sie es schon
3: jetzt.
0: Mitgenommen? Und dann, wenn sie noch da sind, halten sie sich bereit. Gleich geht's los. Daniela, ja. Was ist bei dir das Krasseste, was dir passiert ist?
4: Das Krasseste? Uff. Also ich habe mal ein Austauschjahr in einer chinesischen Kunsthochschule gemacht und kein Wort Chinesisch gekonnt und okay. auch am Schluss eigentlich nicht. Das waren 4 Monate ohne Sprache. Das war schon...
0: Wie habt ihr dann einfach kommuniziert?
4: Ja, gezeichnet. Das war ja eine Kunsthochschule.
0: Ihr wart ja auch nicht da zu reden, ihr wart ja zu
4: Comics.
0: Okay.
4: Ja, das war ziemlich verrückt. Oder ich war letzthin war ich an einem Festival und da gab es so einen komischen Stand von so einer Philosophiegruppe, die irgendwie debattieren wollte. Und irgendwann war ich halt plötzlich auf dem Tisch und habe so eine Rede gehalten und einfach Nonsens gelabert. Und es war auch nicht so ruhmreich. Aber ja, weiß nicht, ob Sie so viel mitgenommen haben von meinen Schwadronierungen. Aber ich hatte eine gute Zeit. Sie vielleicht nicht sogar.
0: Das ist das Wichtigste. Gut, also wir haben jetzt ein bisschen gehört, was bei euch so das Krasseste war. Oder nicht wahr? Und jetzt kommt jemand, also da stinke selbst ich ab mit meiner Fallschirm-Story. Er ist der Survival-Experte, er ist Krisen- und Kriegsfotograf, macht das schon etliche Jahre. Und man kann bei ihm einen Kurs machen, um Surviving zu lernen. Bitte begrüßen Sie mit mir den 4. und letzten Gast Fallschirm. Des heutigen Abends, Maurice Ressel. Willkommen! Kommen Sie hinter uns. So, hier kommt auch von hinten auch ein Stuhl für dich, Maurice. Ich sehe schon, da ist eine Tasche vollgepackt mit Sachen. Das wird jetzt spannend. Maurice, wie geht's dir?
5: Ja, ist ein Abenteuer für mich.
0: Ich wollte gerade sagen,
5: auf der Bühne zu
0: wir
5: sein.
0: Stehen hier und reden, aber wir machen das ja öfter. Das ist für dich das erste Mal vor so vielen Menschen auf einer Bühne.
5: Ja, ich hatte schon ein paar Produktionen, aber jetzt so auf der Bühne mit so berühmten Menschen, das zum ersten Mal.
0: Und du hast das weltbeste Publikum hier, oder? Das weltbeste! Sehr gut. Ich hoffe, du fühlst dich wohl. Ich freue mich sehr, dass du da bist.
5: Dankeschön.
0: Noch fühlst du dich wohl? Ja. Möchtest du auch irgendwas von unseren Getränken? Wir haben natürlich auch alkoholische und nicht alkoholische Getränke.
5: Ja, ich fahre später nach Hause, ja, mit dem Auto. Also was Unalkoholisches wäre schon so.
0: Vielleicht eine Apfelschorle. Ja. Kann jemand die mit den Zähnen aufmachen?
2: Ja, oh nein, bitte.
0: Könnt ihr das?
2: Nein, macht es nicht damit.
0: Nicht mit dem Mikro, das ist vom RBB. Wird schwierig.
2: Die haben nicht so viel Geld.
5: Einfach mit einer zweiten Flasche.
2: Da können wir kein neues mehr kaufen.
0: Ich dachte, jetzt kann irgendeiner von euch mit den Zähnen sowas.
2: Boah, nee.
0: Maurice,
5: mit dem Augenlid, ja.
0: Kannst du das mit dem Augenlid?
5: Nein.
0: Kannst du das?
5: Nein, Prost.
0: Ah, okay. Ja, Prost. Ich habe hier mein Schnäpschen. Danke, dass du da bist. Vielen Dank.
5: Gerne, gerne. Prost.
2: Mit dem Auge.
0: Du hast natürlich auch hoffentlich Gastgeschenke mitgebracht.
5: Ja.
0: Bin ziemlich gespannt, weil wir reden hier über Abenteuer und jetzt kommt so einfach der Pro in all dem, wo wir einfach alle abstinken dagegen.
2: Den anderen Stuhl.
0: Aber mir wurde erzählt, du hast was Witziges mitgebracht.
5: Ja, was Witziges. Also ich habe mir überlegt, was bringe ich dir jetzt mit, was zum Thema Abenteuer passt und auch zu meinem Thema, meinem beruflichen. Und da habe ich dir einen ziemlich abgerockten Lederbeutel, ja, mit einer Geschichte. Den habe ich jetzt seit 10 Jahren in Kursen dabei. Und
0: ich bekomme den jetzt?
5: Du bekommst den jetzt, ja.
0: Oder muss ich zurückgeben?
5: Nein, das schenke ich dir.
0: Danke.
5: Und den Inhalt auch, weil ich glaube, das erste Geschenk oder das älteste Geschenk ist auch Feuer. Ja, man kommt irgendwo rein, man wird bewirtschaftet, ja, und man kann sich ans Feuer setzen. Und da hast du alles, was du brauchst, um Feuer in der Wildnis zu machen. Natürlich auch hier, man kann überall Feuer machen, wenn man es darf. Und da ist auch der Zunderschwamm drin. Also das hatte auch schon Ötzi vor 5000 Jahren.
0: Genau das Teil.
5: Genau das. Und das ist Birkenrinde. Da drin befindet sich noch eine Schnur.
0: Eine Schnur,
5: vielleicht kann ich das gleich auch noch zeigen. Also das
0: halten.
5: Hat auch mit Feuer zu tun. Und?
0: Ja.
5: Genau. Ein bisschen. 15 Meter. Und genau, das ist einfach ein... Ich kann es dir mal kurz zeigen.
0: Das ist eine Schnur mit... Sieht aus... Oh! Das ist wie ein USB-Stick und ein Autoschlüssel, die aneinander reiben.
5: Ja, das ist genau das, was man eigentlich ganz klein am Feuerzeug hat, ne?
0: Ah.
5: Diese kleinen Pins, ne? Und das sind größer und da kannst du überall Feuer machen, auch im Ring.
0: Umbringen?
5: Im Regen.
0: Ach so, im Regen, Entschuldigung. Umbringen, okay. Gut, das finde ich sehr gut, weil ich kann Feuer nicht machen. Ich kann das nur mit meinem Schnaps, der brennt, aber sonst... Aber das ist gut, was du hier dabei hast, weil es kann sein, dass wir das gleich noch brauchen. Maurice, dass wir mal kurz mitnehmen, die Leute, was du so machst. Du bist Kriegs- und Krisenfotograf. Du hast etliche Jahre in den heftigsten Gebieten der Welt fotografiert. Und du bist Survival-Experte. Und du gibst auch Kurse dafür. Woher kam dieses Interesse, das zu machen? Ist das sowas, was du schon seit Kindheit hattest, diese Neugier, und dann es weitergeführt hast? Oder wie kamst du dazu, dass du das machst, was du jetzt machst?
5: Also ich glaube, in der Retroperspektive ist es schon noch eine andere Initiation gewesen, einfach rauszugehen, relativ jung, und das Extreme zu suchen, das Abenteuer zu suchen. Und ich habe ganz früh angefangen zu fotografieren und das war sozusagen mein Ticket in die Welt. Also ich habe dann die Kamera irgendwann mitgenommen. Angefangen hat es mit einer Arbeit für eine Hilfsorganisation in Afghanistan 2010. Und da hatte ich die Kamera einfach mit und die Leute waren danach so begeistert von meinen Fotos. Und dann ist so der Traum entstanden, ja, um die Welt zu reisen. Viel für Hilfsorganisationen habe ich damals gearbeitet. Und dann mit meiner Kamera was Gutes zu tun. Nicht für die Werbung zu arbeiten, sondern wirklich zu schauen, okay, was kann ich mit meinen Bildern für einen Beitrag leisten. Und das hat mich dann tatsächlich um die Welt gebracht.
0: Was würdest du sagen, machst du das noch, fotografierst du noch oder ist das vorbei?
5: Der letzte Auftrag war 2022.
0: Und was war in all den Jahren, wo du es noch sehr aktiv betrieben hast, die krasseste Erfahrung oder das krasseste Gebiet? Oder gab es einen Moment, wo du dich so ein Risiko gebracht hast, das echt knapp war?
5: Mehrmals, definitiv. Aber das schönste Erlebnis war im Amazonas. Also da habe ich relativ lange mit den Indigenen gelebt und auch tatsächlich auch gejagt.
0: Und, 6 Monate lang, richtig?
5: 6 Monate lang, ja.
0: Warst du bei denen?
5: Genau. Und im Grunde genommen ist es ja so, dass man daran dann wächst. Ja, das ist ja das Gute. Ja, dass man das wirklich, du hattest ja auch die Frage gestellt, sucht ihr das auch im Alltag? Und das ist ja das Schöne, wenn man sich einfach da rein begibt und dann wieder rauskommt, heil rauskommt, dann lernt man, dann wird man immer stärker. Und das hat mich dann auch durch die Jahre getragen. Und hat mich auch immer stärker gemacht. Du hattest ja auch ich habe die Frage gar nicht beantwortet wegen dem Survival. Ja? Survival, das erste Buch habe ich mir 2001 geholt, das erste Survival-Handbuch, und hat mich dann eigentlich durch die ganze Zeit immer so getragen. Und dann
0: was
5: kam
0: ist das,
5: Corona.
0: Was ist das für ein Handbuch,
5: Survival-Handbuch? Das SAS-Survival-Handbuch von Lofty Wiesman, wer sich ein bisschen damit auskennt. Ich könnte jetzt ein bisschen auch von der Geschichte erzählen, vom Survival, aber das ist im Zweiten Weltkrieg entstanden. Und der SAS, das ist der Special Air Service der Briten. Und die haben ein Team zusammengestellt, weil 70% der Piloten, die abgestürzt sind, haben überlebt. Nur 5% sind zurückgekommen. Dann haben sich überlegt, woran liegt das denn? Es lag am Bissen. Mhm. Ja? Und dann haben sie ein Team in die ganze Welt geschickt und ganz viel bei den Indigenen und haben das Wissen gesammelt. Und das hat jetzt jeder Pilot am Schleudersitz hoffentlich.
0: Okay.
5: Und nicht woanders. Ja? Und wenn du dann die Schnur ziehst und abstürzt, dann hast du dann dein Handbuch dabei. Das ist so auch. Und Lofty Wiesman ist schon ist tot, war einer der berühmtesten Survival-Experten.
0: Du hast ja auch eine Schule, wo es Survival-Kurse gibt. Ich habe dir schon gesagt, privat hinter Kulissen. Ich komme auf jeden Fall, weil ich habe keine Ahnung, wenn ich irgendwo bin, wie ich da überlebe. Und ich finde es auch total spannend, weil wir das alles komplett verlernt haben. Das sind alles Dinge, mach mal ein Feuer. Also da sitze ich da und versuch's vielleicht mit dem iPhone anzumachen. Aber es ist halt, finde ich, total wichtig. Und auch in den letzten Jahren habe ich das Gefühl, es wird immer stärker, auch auf Social Media. Es gibt so viel so Survival-Experimente. Leute begeben sich irgendwo hin und gucken mal. Merkst du das auch, dass du einen heftigen Zulauf hast in der Schule?
5: Total. Also viele haben halt die bekannten Sendungen gesehen. Und das Thema wird auf einer gewissen Art und Weise dann verramscht, ja, oder als Unterhaltung benutzt. Das sehe ich natürlich negativ, aber das hat natürlich einen großen Zulauf mir auch beschert. Das muss ich positiv natürlich dazu sagen. Ne? Auf jeden Fall.
0: Ich habe auch gelesen, weil Abenteuer, das auch an uns alle, ist natürlich
6: wie gesagt, auch Risiko eingehen, sich selber in eine Situation bringen, wo man sich nicht sicher fühlt, wo man nicht weiß, wie es geht, was ich total wichtig empfinde. Und du hast auf deiner Website, wenn man darüber liest, was du auch in der Schule lehrst, es steht drinnen, ich glaube, die richtige Ausrüstung und die technischen Sachen im Rucksack sind, ich weiß nicht, 10% oder sowas oder 20 maximal. Die restlichen Prozent sind die innere Einstellung. Und da gibt es so 5 Steps oder 5 Eigenschaften, die man da lernen muss. Was würdest du jetzt in der Kürze, natürlich sehr verkürzt jetzt hier sagen, aber was du über die Jahre gelernt hast, was ist an der Psyche das Wichtigste, was man mitbringt in so einer Situation, um sich selber auch zu schützen?
5: Also eins ist klar, dass wenn es richtig kracht, dann setzen auf jeden Fall Teile des Gehirns aus und den Plan, den du dir gesetzt hast, das ist auch der einzige, den du dann ausführen kannst, wenn es richtig kracht. Also wenn man das jetzt wirklich aus einem professionellen oder aus einem knallharten Survival-Szenario heraus sieht. Und das ist das Wichtigste, dass man sich einen Plan macht und dass man, wenn es dann in ein längeres Überlebensszenario geht, dass man dann halt auch genau weiß, wofür mache ich das denn überhaupt? Also wofür kann ich jetzt hier kämpfen? Ja, und das ist natürlich auch super, wenn man sich das vorher vor Augen hält, ja, wofür man hier überhaupt raus will. Da gibt es so einen ganz berühmten Wanderer, der hat sich den Arm eingeklemmt, oder Kletterer, und der hat sich den dann mit einem Taschenmesser abgesäbelt, den Arm. Und er wollte einfach zu seinen Kindern. Ne? Also das ist, ist ganz wichtig, dass man da ein starkes Ziel hat, sozusagen. Genau. Und das Wissen ist natürlich ganz klar, das lerne ich auch in der Schule, ein großer Teil und die Ausrüstung dann natürlich auch. Aber ich drehe das so ein bisschen um, weil wenn ich jetzt Survival bei Google eingebe, dann sind die ersten 10 Seiten Ausrüstung. Und das kritisiere ich auch ein bisschen, dass das auch so ein Zeichen der Zeit ist. Ja, ich kaufe mir ein Messer, ich kaufe mir die Ausrüstung und dann kann ich das schon. Das sehe ich ganz oft auch bei mir in den Kursen und dann merken die Leute, wow, da steckt ja ganz, ganz viele andere Sachen noch hinter, ganz viel anderes Wissen. Lebenslanges Lernen ist es.
6: Absolut.
5: Survival, ne?
6: Ich finde es auch interessant, weil ich hatte das, wie ich mit diesem Fallschirm da unterwegs war oben, unterwegs unter Anführungsstrichen, und dachte, jetzt ist gleich vorbei. Hast du die Geschichte gehört? Ich bin mit einem Fallschirm gegen ein Haus geknallt, basically. Ich fand es aber sehr interessant von der Psyche her, was passiert ist, weil ich mich auch so noch nie erlebt habe, dass ich in so eine Ruhe gekommen bin, obwohl eigentlich ich echt dachte, jetzt ist vorbei. Ich habe zwar kurz verhandelt mit oben, wer auch immer da oben ist, was auch immer, habe gesagt, entweder ich bleibe oder ich gehe, ihr könnt entscheiden. Und danach war ich halt so, okay. Und dann bin ich gegen dieses Haus geknallt und das Spannende war, als die Ärzte nachkamen, die haben mich ja, ich hing halt da. Ich war ganz ruhig und dann haben die gesagt, und ich habe ganz viel, ja, haha, Sprüche geklopft und Witze gemacht. Und da haben die auch gesagt, das ist interessant, weil eigentlich so eine Situation, das ist halt Nahtod eigentlich. Du denkst, von oben betrachtet sprach alles dagegen, dass es hier weitergeht. Fand ich total spannend, dass da irgendwas angeht in einem, dass dann, wo ich dann war so, nee, es wird alles schon gut sein. Und als ich dann da hing, einfach Witze gemacht. Also für mich hat Humor total geholfen, nicht zusammenzuklappen. Ist das was, was du auch schon mal hattest in so einer Situation, wo du mal irgendwo ausgesetzt warst und ich weiß nicht, irgendein Tiger vor dir saß, nee, jetzt sehr plump, aber ich weiß nicht, irgendeine Extremsituation. Wie hast du das gehandelt?
5: Also sehr individuell, deswegen ist es schön, ich habe dich jetzt auch hinter der Bühne kennenlernen dürfen. Ich kann mir das gut vorstellen, dass das deine Karte ist, die du dann ziehst.
6: Die Humorkarte?
5: Ja, einfach dein Wesen, ne? Dass du dann redest, dass du dann Show machst und so weiter und so fort. Und das, was du da gespürt hast, ist natürlich auch eine Spritze Adrenalin. Ja, die habe ich natürlich auch da jetzt gehabt, kurz bevor ich hochgegangen bin. Ja, dachte ich so, wow.
6: Ja, ich dachte auch, come on.
5: So, wow.
6: Das wäre ein geiles Gastgeschenk. Adrenalin fürs Publikum, du. Also.
5: Genau, aber ich habe natürlich schon sehr viele solcher Situationen gehabt. Ich habe mir auch schon mal in die Hose gepisst. Ja, also das funktioniert auch sehr gut. Also wenn man einen richtigen Schock bekommt, dann lässt die Blase nach. Das ist einfach so. Das kann man auch nicht verhindern. Und dann kommt es wirklich auf die Situation an. Also wie viel Zeit verbleibt, wenn es dich komplett eiskalt erwischt, dann entleert sich auch mal die Blase. Und ansonsten kommt es wirklich auf die Situation an. Es ist ja Freeze and Fight, ja? Nennt man das ja auch. Also man das Nervensystem übernimmt dann einfach, ja, und überlegt dann, okay, ist jetzt Flucht angesagt oder Kampf? Ja, und das ist ein ganz uraltes Programm, was da abläuft. Und da kann man relativ wenig Einfluss drauf nehmen. Bei dir, wenn man da oben in den Seilen hängt, was bleibt einem dann übrig, ne?
6: Aber eigentlich, also, gut, das ist natürlich, wenn man jetzt da, keine Ahnung, irgendeinem Wildtier ausgesetzt ist, nochmal extremer. Aber ich finde, wir haben das ja auch, sich selber vorzubereiten, bevor man auf eine Bühne geht, da haben ja auch manche von uns panische Angst. Das kennen wir ja auch alle. Was macht ihr, wenn das jetzt nicht gleich der Tiger ist, der vor einem steht oder sonst irgendwas, um im Moment, wo ihr Angst habt, euch zu pushen?
7: Boah, ich bin da so schlecht drin. Ne? Also ich habe
6: einfach raus.
7: Ja, bei mir, ich habe früher tatsächlich irgendwann eine Zeit gehabt, wo ich so krasse Angst hatte, dass ich nicht mehr auf die Bühne gehen wollte. Und da musste man dann durch sich durchbeißen und jetzt gehe ich einfach raus. Ich habe jetzt inzwischen auch vorher keine Angst, sondern erst ab dem Moment, wo ich auf der Bühne stehe und denke, oh Gott, nein, ich habe den Text leider doch vergessen, shit.
6: Hast du jetzt Angst oder wie geht's?
7: Nein, jetzt nicht, jetzt muss ja auch keinen Text aufsagen oder so.
6: Max, wie ist es bei dir?
3: Naja, das hilft jetzt im echten Leben, glaube ich, relativ wenig, aber mir hilft häufig, so ein Geheimnis für mich zu haben. Irgendwas, was keiner weiß, irgendwas, was ich nur für mich selber verhandle. Dann bin ich irgendwie abgelenkt von der Situation, dass ich jetzt irgendwas zeigen oder perfekt machen muss, sondern ich habe meinen eigenen Kampf, den ich mache und ich muss das irgendwie fertig bringen und dann vergisst man irgendwie diesen Stress. Aber das hilft, glaube ich, wenn du jetzt vor einem Tiger stehst, relativ wenig.
6: Daniela, bei dir?
4: Also man sagt ja, dass man sich dann die Leute nackt vorstellen sollte.
6: Das dachte ich auch, das kenne ich auch, einfach nackt vorstellen.
4: Also vorhin, als mein Tuner nicht geht, habe ich mich euch einfach alle nackt vorgestellt und dann war es voll okay, es war mega easy.
3: Ich habe mal Theater gespielt in KitKat, das hat nicht geholfen, da ging dieser Trick nicht.
4: Nee, das geht nicht, es funktioniert auch gar nicht. Was für ein
3: Ich habe mir die Leute angezogen vorgestellt.
4: Genau. Nee, nein, ich denke immer so, na gut, ist es jetzt so wichtig, dass ihr mich alle mögt? Oder habe ich eigentlich schon Freunde?
6: Oh.
4: Und ist es so wichtig, dass ich, wenn ich jetzt das Schlimmste wäre, okay, ihr findet alle meine Musik total kacke und mich total peinlich. Na gut, ich musste nicht im Krieg leben, ich habe keinen Hunger, ich kann nach Hause gehen und
6: steht da kein Tiger vor einem
4: in einem

0: Da bin ich gespannt, ob dir diese Skills jetzt helfen werden oder euch allen, weil wir sitzen ja nicht hier und reden nur und trinken Schnäpse und kriegen Geschenke. Nein, wir machen jetzt was Schönes zusammen.
1: Herrlich.
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0: Ja, noch ist alles gut. Mal schauen, wie lange das sein wird. Die von euch, die die Show kennen, es kommt immer ein kleines, schönes Spiel am Ende, wo ihr herausgefordert werdet. Wir haben hier jemanden, der sich damit richtig gut auskennt, aber die große Frage ist natürlich, schafft ihr das auch? Seid ihr bereit?
1: Wir sind bereit.
0: Seid ihr bereit?
1: Doch.
0: Ja, nein, vielleicht?
1: Ja. Ja.
0: Daniela, ja, ja. Ist das Publikum bereit?
3: Ja.
0: Gut, dann geht's los. Das große Pop-Off-Abenteuer. Wir, liebe Gäste, begeben uns jetzt auf eine echte Survival-Situation. Ach. Euch erwarten bitterböse, machbare, herausfordernde Challenges. Ein bisschen besser als Dschungelcamp sind wir schon. Damit wir am Ende jemanden finden, der die Pop-Off-Survival-Krone aufsetzen wird. Survival ist bei uns eins, bestimmt nicht. Lustig. Kapitel 1, Level 1. Hier wird nicht gelacht. Ab jetzt. Denn wer lacht, muss trinken. Schnaps oder... Oder, jetzt proben wir nochmal. Schnaps oder Urin. Apfelschorle, keine Sorge. Seid ihr bereit?
3: Ja.
0: Es geht jetzt los. Ihr könnt euch gegenseitig zum Lachen bringen, wenn ihr wollt. Jasna? Zack, Schnaps 1, geht schon. Das geht ja wirklich einfach hier.
3: Zehn
1: also
3: Lächeln.
1: Ich schwöre, wenn ich
0: sie bei... Sie hat gelacht, sie hat nicht schon gelächelt.
1: Weiter. Stell dir mal vor, ich müsste bei LOL mitmachen. Ich
0: ja, das ist davon
1: raus.
0: Inspiriert.
1: Sofort raus.
0: Gut. Es geht weiter. Jasna, du hast einen Schnaps getrunken. Gut, es geht weiter. Es ist hier nicht nur unlustig bei uns. Das geht weiterhin, dass wir nicht lachen dürfen. Max, Jasna, Daniela, Maurice. Ihr dürft lachen, ne? Aber die nicht. Haha, ich schon. Es wird nämlich jetzt auch richtig kalt. Stichwort. Ihr bekommt jetzt ein paar schöne Eiswürfel, die ihr euch in den Mund stecken müsst.
3: Immer dein eigenes.
0: Mindestens drei pro Person.
1: Drei?
0: Ja.
1: Das passt bei mir ja in den Mund.
0: Gut, wenn der Mund kleiner ist. Zwei.
3: Die sind riesig, Alter.
0: Ja, und die Frage ist, wie lange haltet ihr das damit aus?
1: Wir sind zu groß.
0: Man macht einen. Ja, du hast einen großen Mund, du kannst noch einen nehmen. Na gut. Daniela? Wenn jemand im Publikum sich dazu berufen fühlt, das auch auszuprobieren, also nicht schüchtern sein. Maurice, komm.
4: Ich habe Zahnschmerzen.
0: Das ist gut gegen Zahnschmerzen. Habt ihr die drin?
1: Warum hast du keinen?
0: Ja, ich muss ja sprechen.
1: Ja,
0: gut, ich nehme auch einen. Wenn Sie es zu Hause nicht richtig verstehen, sorry.
5: Wir haben gesagt, jemand im Publikum. Ich nehme auch einen.
0: Hier bekommt auch jemand aus dem Publikum ein. Ich versuche hier weiter zu sprechen. Aber schön drin lassen. Vielen Dank. Huh. Es ist nicht nur kalt, sondern langsam bekommt ihr auch Hunger. Ihr seht ein Tier vor euch stehen oder eine Beere. Diese Beere, dieses Tier müssen angelockt werden. Leider habt ihr keine Utensilien dafür. Deshalb macht ihr das mit eurer Stimme. Und bitte. Max? Das ist ein Bär?
3: Oh, wow.
0: Okay. Oh. Ja, ne?
1: Das muss ich machen.
0: Ein Tier oder eine Beere, eine Johannisbeere ankriegen, rankriegen.
1: Ah. Kuckuck! Kuckuck!
3: Mhm.
0: Also das ist auf jeden Fall ein Vogel. Daniela? Okay. Aber da ist schon der Eiswürfel draußen. Maurice? Das, du bist der Letzte?
3: Oh, machen wir her.
0: Okay. Der Punkt geht, glaube ich, ganz klar an Maurice. Wie sieht es mit den Eiswürfeln aus? Sehr gut. Daniela ist schon raus. Schnäppchen oder Urin? Du kannst es dir aussuchen. Oh, Schnäppchen? Ja. Gut. Du bekommst ein Schnäppchen. Sehr gut. Du kannst es ausspucken. Einfach hier rein. Das ist meine private Kühltasche, aber das macht nichts.

0: Einfach dir selber einschenken. Ihr habt weiter die Eiswürfel drin?
1: Ja.
0: Okay. Jetzt geht's weiter. Ihr habt das Tier angelockt. Mhm. Jetzt muss natürlich Feuer gemacht werden.
2: Ja, toll. Mhm.
0: Das ist natürlich jetzt ein bisschen unfair, weil Maurice hat da etwas, wo es ganz schnell geht. Da dürft ihr jetzt nicht ran, das ist mein Geschenk. Finger weg. Findet einen Weg, vielleicht mit dem Publikum, hier ein kleines Feuer zu entzünden. Der Countdown läuft ab jetzt.
3: Zeit,
0: Publikum, ihr dürft auch
3: Papier.
0: Helfen.
3: Wir brauchen Papier.
0: Nicht die meine Rinde.
1: Okay, hier.
0: Ja, die Rinde müssen wir saven. Die dürfen wir nicht nehmen.
3: Nicht doch ist Setlist.
0: Danke. Hier wird nein, nicht der Elon Musk. Aha. Also eigentlich schon, aber nicht jetzt.
1: Ja, ich fand das dann schön.
0: Nicht meine Gastgeschenke. Gut, Jasna, da sind drei Becher und ein kleines Feuer.
1: Hier.
0: Ich glaube, du hast definitiv.
1: Nein.
0: Gerne meine Karten rein. Wer braucht schon den Text?
1: Okay.
0: Ja. Okay. Es raucht. Maurice?
4: Nein.
0: Okay, hier ist ein richtig krasses Feuer. Applaus, nicht den Schnaps. Hoffe, die Versicherung macht keine Probleme. Nein. Ich würde sagen, das war eine Gruppenarbeit.
3: Ja, das war eine Gruppenarbeit.
0: Der Punkt geht an
3: alle.
1: Gruppe.
0: Außer Maurice, das heißt, jeder kriegt einen Punkt. Applaus.
3: Yes!
0: Boah, das ist aber heiß.
3: Oh,
0: ja, sag mal.
3: Oh, oh.
0: So.
3: Ich lasse die Kugel mal wegfliegt.
0: Es geht weiter. Wir haben jetzt das geschafft mit dem Feuer. Leider haben wir jetzt hier kein echtes Tier vor Ort, aber ihr bekommt ja leider langsam Hunger. Am Parkfest beim Gleisdreieck.
3: Ja.
0: Wer findet am schnellsten von euch was zu essen?
3: Oh,
0: ab
3: nee.
0: Jetzt!
3: Oh,
0: liebes Publikum, ihr könnt
3: Pommes! Gibt es Essen her, Mann!
0: Leute, es geht um Schnelligkeit. Die Sendung ist gleich vorbei.
3: Oh nein! Ja.
0: Okay. Oh,
3: schön.
0: Wir haben schon was, wir haben schon was. Daniela, was hast du denn gefunden?
3: Ich habe einen Cashew-Cranberry-Mix gekriegt.
0: Gepflückt.
3: Das ist viel gesünder als Pommes.
0: Hat sie gepflückt.
3: Und auch ganz schön Survival-mäßig irgendwie,
0: das
3: oder?
0: Auch schlau. Es riecht hier richtig Survival-mäßig. Wie heißen sie denn? Die kann Monika.
3: Monika.
0: Ein Applaus für Monika.
3: Monika hat eigentlich gewonnen.
0: Schnaps. Ja, na sehr gerne, Sie haben mir geholfen. Macht mal der Monika ihren Schnaps hier bereit. Das brennt auch, von innen.
5: Das ist Wein.
0: Keine Sorge. Achso, das ist Wein, nicht Wein.
6: Mit Eiswürfel oder ohne?
0: So, ohne Eiswürfel, okay. So ran jetzt. Gut, das heißt, es steht, Daniela hat zwei Punkte, alle anderen haben einen. Ihr habt jetzt gefroren, ihr habt Feuer gemacht, ihr habt ein Tier erschossen. Ihr habt leider euch sehr angekleckert. Daniela, komm auch mal kurz zurück. Prost, Monika. Vielen Dank. Jetzt kommt die letzte Challenge. Du führst gerade mit zwei Punkten.
5: Oha.
0: Ihr habt euch leider sehr schmutzig gemacht. Ha. Die letzte Challenge ist, wer bekommt den Fleck am schnellsten rausgewaschen? Dafür haben wir schöne T-Shirts mit Flecken. Fragt nicht, woher diese Flecken kommen. Sie sind groß und braun. Und wir haben auch natürlich Hilfsmittel, um die rauszukriegen. Wo sind die denn? Die kommen schon. Wir haben hier verschiedene Hilfsmittel. Ihr kriegt auch einen kleinen Kübel Wasser. Sie zu Hause können das auch ausprobieren. Einfach ein weißes T-Shirt nehmen, Kaka drauf
6: und
0: los geht's.
6: Hast du Waschmittel dabei?
0: Waschmittel ist nicht, aber anderes ist dabei. Ihr habt hier Wasser. Wo ist der zweite Korb? Jetzt kommt noch ein Korb Wasser. Und ich sage, die Zeit, den schnellsten Fleck rauszukriegen bei der Pop-Off-Show läuft ab jetzt! Liebes Publikum, wir können applaudieren. Bisschen Stimmung machen hier. Schneller, schneller, schneller, Fleck weg, Fleck weg, weg, schneller, schneller, schneller, schneller. Hier wird gerieben. Ihr habt hier Utensilien, wir haben hier Zitronensäure, wir haben hier alles. Gebt alles, wir haben Essig, Gallseife. Okay, wir machen Stopp. Wir machen Stopp. Jasna, sollen wir Stopp machen?
6: Achso, ich dachte, das ist eine Frage.
0: Ja. Okay, wir machen Stopp. So, Jasna, halt mal schön raus. Ein Applaus für das.
6: Ja.
0: Das ist noch, da ist noch nichts passiert. Daniela?
6: Nicht schlecht.
0: Und Maurice? Ja, wie soll man denn da jetzt einen Punkt? Ich würde sagen, Jasna, oder? Hat er den.
6: Jasna!
0: Das heißt, es steht 2-2. Daniela und Jasna.
2: Yes!
0: Dann würde ich sagen, improvisiert schnellstens einen Survival-Skill, warum ihr gewinnen solltet. 3, 2, 1, jetzt!
4: Fies. Ein was?
2: Fies. Was für ein Survival-Skill denn? Was soll ich improvisieren? Ich kann nichts! Ich kann nicht mehr improvisieren!
3: Du hast schon gewonnen.
0: Wenn du vor einem Tiger stehst und den so anbettelst, mehr?
2: Bitte, lass mich in Ruhe. Ich kann auf den Baum klettern.
3: Wir müssen einen Survival-King.
0: Okay.
2: Oder eine Felswand hochklettern könnte ich vielleicht auch.
0: Und überzeug mich als Tiger, dich nicht zu essen.
2: Bitte iss mich nicht! Ich will leben! Ich will doch nur leben!
0: Oder? Daniela, möchtest du was dagegen machen?
3: Ich glaube, ich würde schon gefressen.
0: Dann ist heute die Königin des Pop-Off-Survival-Camps Jasna Fritzi Bauer! Und Jasna, du gewinnst den Pokal! Bulgarisches Schnaps! Nur für dich! Dankeschön, ihr Lieben. Danke, Jasna Fritzi Bauer, Max Schimmelpfennig, Daniela Weimann, Maurice Ressel. Danke, dass ihr da wart. Zum Abschluss machen wir noch was Kleines für euch. Wir singen noch einen schönen Abenteuersong. Wie immer am Ende der Pop-Off-Show hat mein Redakteur Sebastian Vogt einen schönen Song zum Thema Abenteuer gesungen. Einen fetten Applaus dafür, bitte. Wir bauen hier auf. Wenn Sie noch hier beim Parkfest bleiben wollen, es kommen gleich hier noch 2 Konzerte, unter anderem auch Old Behold und nochmal danach. Wenn Sie nochmal die Pop-Off-Show wollen Sie die Pop-Off-Show nochmal? Ja. Ob Sie die Pop-Off-Show wollen? Ja. Na gut, dann kommen wir wieder. Die nächste Show ist am 13. Oktober im Studio 14 im RBB-Gebäude. Holen Sie sich jetzt Tickets, seien Sie live dabei. Schnaps ist genug auch wieder da. Sebastian, wirst du da sein?
5: Ja, ich denke schon.
0: Ich hoffe auch. Und jetzt ein Applaus für Sebastian Vogt, unseren Abenteuersong.
7: Ich betrüge bei der Steuer.
5: Hast du gerade laut gesagt?
0: Hast du gerade laut gesagt, ja.
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0: Ich glaube, ganz kurz, was du sagen wolltest, war, dass in allen Kleinigkeiten des Alltags ein bisschen Abenteuer steckt.
5: Das, was Vidina sagt.
0: Immer das, was Vidina sagt. Dass man vielleicht nur mal hinschauen muss, oder?
5: Ja.
0: Zum Beispiel?
5: Kindergeburtstag zum Beispiel. Mit ganz vielen kleinen Rackern. Wussten Sie, dass 12-7-Jährige viel, viel schlimmer sind als 7-12-Jährige?
7: Kindergeburtstag in Jojos. Spezial-Kinder-Knochenbruch-Wunderland.
0: Ähnlichkeiten zu real existierenden Indoor-Spielspätten im Umkreis von 5 Kilometern sind rein zufällig.
7: Es war der Samstag vor einer Woche.

0: fröhliches Schreien.
1: Nee, nicht.
0: Nein,
1: nicht.
0: Also eher so ein Schreien, wo man sofort weiß, also da ist jetzt was richtig, richtig Blödes passiert.
1: Ja, so eine Tischkante, gegen die er geknallt
0: Jörgs
1: ist.
0: Jörgs Mutter wird das gar nicht gefallen.
1: Nee.
0: Und Hamza, der macht einen doppelten Salto über den weinenden Jörg.
1: Und das stört ihn auch nicht mehr.
0: Und Lev.
1: Wo ist denn eigentlich Lev?
0: Eigentlich Lev. Den habe ich ja schon eine Ewigkeit.

0: Feuer.
1: Oder ein anderes Abenteuer.
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0: Feuer, Feuer. Oder anderes, komplett alltägliches Beispiel.
1: Banküberfall!
0: Was uns passiert ist, kann man eigentlich kaum glauben. In der Sparkassenfiliale in Königs Wusterhausen.
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5: Um 21 Uhr mit Philipp Börger. Guten Abend. Die Bundesregierung sieht angeblich Russland hinter dem Drohnenvorfall am Flughafen Halle-Leipzig. Das berichtet unter anderem die Welt am Sonntag. Sie beruft sich auf Personen, die mit dem Fall betraut sind. Ein Regierungssprecher sagte, man beteilige sich nicht an Spekulationen. Katja Neumeister.
6: Kanzler Merz will Anfang nächster Woche offiziell sagen, dass er Russland beschuldigt, meldet die Zeitung. Und er soll dann auch bekannt geben, welche Konsequenzen es für Russland gibt. Die Drohne war Anfang August entdeckt worden. Sie war mit Sprengstoff beladen und sie war in der Nähe von Frachtmaschinen aus der Ukraine. Passiert ist aber nichts.
5: Neu-Zittau erinnert an die beiden Opfer der tödlichen Attacke an einer Schule. Am Nachmittag fand eine Andacht in der Kirche der Brandenburger Gemeinde statt. Für morgen Nachmittag plant der Fußballverein des getöteten Erziehers eine Gedenkstunde. Ein 19-Jähriger hatte vorgestern seine Ex-Freundin und einen Erzieher getötet. Er sitzt in U-Haft. In Königs Wusterhausen hat erstmals ein Christopher Street Day stattgefunden. Laut Polizei nahmen bis zu 700 Menschen teil, unter ihnen auch der Innenminister von Brandenburg, Redmann. Der CDU-Politiker würdigte den CSD als Zeichen gegen Versuche, queere Menschen einzuschüchtern.
7: An einem CSD teilzunehmen, nach dem islamistischen Anschlag in Berlin und auch nach den Aufrufen von gewaltbereiten Rechtsradikalen, erfordert dieser Tage vielleicht mehr Mut als in der Vergangenheit. Und ich möchte deutlich machen, auch mit meiner Teilnahme, dass die Polizei für die Sicherheit der CSD-Teilnehmer einsteht.
5: Jan Redmann, Innenminister von Brandenburg, CDU. Die Taliban haben vorübergehend weiteres Personal nach Deutschland geschickt, damit mehr Menschen nach Afghanistan abgeschoben werden können. Wie der NDR berichtet, arbeitet die Gruppe in der afghanischen Botschaft in Berlin. Es soll darum gehen, wie künftig hierzulande Dokumente ausgestellt werden können, die die Taliban anerkennen. Kritiker werfen der Bundesregierung vor, mit Islamisten zusammenzuarbeiten. In der Fußball-Bundesliga hat Union Berlin zu Hause gegen Frankfurt 3:3 gespielt. Die weiteren Ergebnisse: Elversberg-Leverkusen 3:2, Köln-Hoffenheim ebenfalls 3:2, Leipzig-Mönchengladbach 3:0, Mainz-Paderborn 0:0 und Dortmund-Hamburg 2:0. In der zweiten Fußball-Bundesliga hat Cottbus gegen Greuther Fürth am Nachmittag 3:4 verloren. Soweit die Nachrichten. 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Das Wetter. In der Nacht locker bis gering bewölkt. In der zweiten Nachthälfte kann stellenweise Regen fallen. 18 bis 15 Grad. Berlin-Steglitz aktuell 23 Grad, Wittstock 20. Morgen Sonne, aber auch dichte Wolken und zwischendurch Schauer 24 bis 28 Grad. Wie heute weht auch morgen tagsüber wieder warmer, böiger Südwestwind. Die Zeit 21.03 Uhr.
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1: Schön. Hallo, hallo.
2: Schön, dass ihr da seid.
1: Dass ihr da seid.
2: Mal ein bisschen Applaus.
1: Ja, packt es. Meinen Sie, Sie wurden jetzt gehört im Radio? Ich glaube nicht.
2: Genau.
1: Hallo. Also vielleicht kennen Sie ja unsere Stimmen. Das ist Elissa Hirsemann. Sie wurde jetzt Swagger bei Radio 1. Mein Name ist Claudia Gerdt. Ich mache das Album der Woche und Desire. Und so sehen wir übrigens aus.
2: Tada! Tada!
1: Wir führen Sie jetzt noch ein bisschen durch den Abend, denn es gibt ja noch zwei fette Konzerte hier.
2: Genau.
1: Bleiben Sie dran.
2: Wir haben ja schon eine Woche Wahnsinn und Wetter, die hinter uns liegen. Es gab sehr, sehr viele Highlights. Cat zum Beispiel, 8x Hühnerherzen, Kirsten Fuchs. Ich weiß nicht, ob Sie jeden Abend da waren, aber es war wirklich jeden Abend irgendwas Bombastisches los. Die Radio 1 Band, hat die irgendjemand gesehen am Dienstagabend? Ja, mit Kuhglocke dieses Jahr.
1: Sehr gut.
2: Das war eine Premiere und natürlich die tolle Wiesendisco mit unseren Kollegen Cora und Steen. Das war auch richtig fantastisch.
1: Und Phil war hier, war super toll. Horst Evers, die Band Koma. Elfi hat mich persönlich auch ziemlich gut abgeholt. Und natürlich die Legenden Funky und Kai von den legendären Tonsteine Scherben. Vielleicht haben Sie die ja auch verfolgt, wenigstens am Radio. Ja, oder hier im Park. An dieser Stelle erstmal großen Dank an die Macher und Macherinnen des Parkfest. Alina Faltermeier, Katrin Bornoff und Marco Koch. Ja, oder? Das ist euer Applaus. Eine große Woche liegt ja schon hinter uns mit tollen Acts, aber es geht hier natürlich auch gleich toll weiter mit diesen tollen Künstlerinnen und Künstlern und aber auch mit Ihnen, dem Publikum. Wir haben ja wirklich das beste Publikum der Welt.
2: Genau, wir haben nicht nur Glück mit dem Wetter, sondern also wir sind auch wirklich extrem dankbar für Sie. Das beste Radiopublikum der Welt, kann man nicht anders sagen. Danke, dass Sie Radio 1 wirklich auf so schöne Weise seit Jahren begleiten. Wir freuen uns sehr darüber, die Treue halten und immer bei uns bleiben. Und auch danke, dass Sie so neugierig sind und offen sind für alles, was wir Ihnen hier präsentieren, weil manche Künstler sind nicht so bekannt, aber sie bleiben immer dran. Es ist wirklich sehr, sehr schön und wir wissen das wirklich zu schätzen.
1: Absolut. Und apropos neugierig, ich wette, Sie sind neugierig auf den nächsten Musiker. Und ich weiß ja nicht, wie es Ihnen geht. Ich bin ja immer recht beeindruckt, wenn ich auf jemanden treffe, der so eine immense Begabung hat, ja, für den Musik irgendwie so eine Art Muttersprache ist. Und genau bei ihm ist das nämlich der Fall. Er ist mit Kirchenmusik und Klassik aufgewachsen, genauso aber auch mit Metal und Hip-Hop. Dann hat er das Cello studiert. Er hat ein Stipendium an der Popakademie in Mannheim bekommen und diese ganz unterschiedlichen Einflüsse, die sind auch an seiner Arbeit zu merken. Seine Musik ist deshalb so vielseitig und eigen. Er ist Cellist, Komponist und Produzent. Viele werden ihn wahrscheinlich auch schon kennen von seiner Zusammenarbeit mit Sascha Ring alias Apparat. Er macht aber auch Musik für Film, Fernsehen, fürs Kino, für Theater. Und dieses Jahr hat er sein zweites Soloalbum rausgebracht, The Red Door. Und ich sage Ihnen jetzt, er steht hier schon auf der Bühne. Bitte begrüßen Sie mit einem absolut tollen und wahnsinnig tosenden Applaus Philipp, Johann, Tim.
3: Untermal.

Okay, bye-bye.

0: Vielen herzlichen Dank. Danke, dass ihr alle da wart. Es war ein wunderschöner Abend. Danke an Radio 1. Danke an eure Mütter. Danke. Danke an Jamal Dilmen.
1: Philipp Johann Tim to the world.
0: Ist klar, ey, wir haben ein Album rausgebracht. Es heißt Red Door. Wir haben ein paar Platten dabei, falls jemand eine haben will. Also wir freuen uns total. Wir freuen uns total.
2: Wir freuen uns total. 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
0: total. Ciao.
3: Gerne, na klar. Philipp, Johann, Tim und Jamal Dilmen.
4: Ich glaube, wir haben nicht zu viel versprochen, oder? Ich habe auch mal vor der Bühne und hinter der Bühne gefragt. Radio 1 liebt euch auf jeden Fall. Und ich wurde auch gefragt, wie man das wohl nennen könnte, das Genre. Und ich sagte, kann man überhaupt nicht nennen. Also ist ein Soundarchitekt, würde ich mal sagen.
3: Genau, für alle, die jetzt gerade hier nicht vor Ort waren. Also Philipp Johann Tim hat Gitarre gespielt, Cello und an sehr, sehr vielen Reglern rumgedreht. Und Jamal Dilm, genau, hat ihn begleitet am Gesang.
4: Da war viel los. Ja, also ich glaube, bei der Stimmung ist es schwer, sie nachher nach Hause zu schicken, oder?
3: Hier gibt es jetzt eine kleine Umbaupause und genau. Dann geht's weiter mit Odd Beholder.
4: Genau, es geht noch weiter. Bis gleich!
3: Bis gleich!

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1: Hello again.
2: Das sind wir, hallo. Hey, Parkfest, seid ihr alle noch da?
3: Und wir gehen ein bisschen weiter nach vorne. Vorsicht, hier markiert das mal.
1: Es geht weiter.
3: Genau. Vorhin war sie ja schon auf der Bühne in der Pop-Off-Show. Da ging es um Abenteuer und Waschmaschinen, soweit ich das mitbekommen habe. Jetzt wird Odd Beholder gleich Musik machen, ein Set für sie. Daniela kommt aus der Schweiz und hat gerade ein neues Album veröffentlicht, das heißt Honest Work, also so eine Art Konzeptalbum zum Thema Arbeit und all die Zwänge, die heutzutage mit der Arbeit verbunden sind. Das ist so eine Art Feldforschung in Songs gegossen. Das klingt vielleicht jetzt erstmal so ein bisschen abstrakt, ist es aber nicht. Odd Beholder hat diese sehr komplexe Sache namens Arbeit in leichtfüßige Popmusik übersetzt.
1: Genau, und wie sich das alles ganz genau anhört, das können wir jetzt zusammen erleben hier auf der Bühne. Bitte begrüßen Sie mit mir Odd Beholder und Ryan Beal. Applaus, Applaus!
3: Viel Spaß!
4: Okay. Hallo!
5: Wir haben uns ja schon mal kennengelernt und ich musste ja ganz viele Challenges hier machen. Deswegen beginnen wir gleich nochmals mit diesem Song, der mit so einem Keuchen anfängt, der ganz außer Atem ist. Heißt Focus Disease.

Ich finde es schön, dass ihr schon den Seegras-Tanz rausgefunden habt. Das ist so ein bisschen Schaukeln, das ist sehr schweizerisch. Unser schweizerisches Rhythmusgefühl. Der Song geht um die Klimakrise, den letzten, den wir gespielt haben. Und es gibt diesen Satz, die Klimakrise ist für viele Menschen, die jetzt im globalen Norden leben, sowas wie, man sieht es immer wieder aus Reels, auf Handys, aus Filme, bis es dann halt plötzlich im realen, echten Leben hier auch passiert. Und es ist ganz wichtig, dass wir nicht vergessen, dass es nicht für viele Menschen nicht ein Real ist, jetzt schon nicht. Und es ist sehr schwer, sich damit zu konfrontieren und das nicht als Film wahrzunehmen, sondern irgendwie so ein bisschen im Handeln zu bleiben. Und ich weiß, es ist mega einfach, jetzt nicht mehr darüber zu reden, weil es einfach super tough ist, darüber weiterzureden. Aber wer nach der Show noch darüber reden will mit mir, der kann das machen. Und sonst Schnaps vielleicht heute Abend hilft auch, aber trotzdem versucht nicht ganz, ganz das Thema zu vergessen, auch wenn es super schwer ist, ich verstehe es auch. Man muss sich auch manchmal davon erholen, das ist so. Aber trotzdem versuchen, weiter zu caren, auch wenn es weh tut.

wir hatten hier so eine schöne Setlist. Sie wurde fast dem Feuer übergeben. Aber jetzt ist sie auch trotzdem nicht auf der Bühne, deswegen muss ich manchmal die Songs ein bisschen rüberschreien. Wir hätten die doch verbrannt bei der Challenge vorhin, das hätten wir gleich machen können.

Für den nächsten Song habe ich einen Videoclip gedreht, der heißt Drive. Man sieht mich da so in einem, also eigentlich ein Auto klauen. Das ist auf YouTube. Aber ich kann gar nicht Auto fahren. Und was man sieht, ist eigentlich, dass Leute so am Auto wackeln und dass so Lichter vorbeifahren. Aber ich, das haben wir alles faken müssen, weil ich gar nicht Auto fahren kann. Jetzt ist es raus, jetzt habe ich es gesagt, im Radio. Naja, auf alle, die nicht fahren können. Woohoo!

Mag uns jemand die Zeit zeigen? Einen Song oder zwei Songs haben wir noch? Und jemand, der so einen Chefhut auf hat? Okay, let's go. Internet. Sehr gut. Wow, wir hatten so einen langen Tag, ihr könnt euch das gar nicht vorstellen. Wir sind so fast ein bisschen betrunken vor Müdigkeit, aber es macht auch sehr Spaß. Bei einer langen Anreise heute. Okay, Internet Famous heißt dieser Song, hoffentlich, den ich hier suche auf meinem Gerät. Kommt da was? Nö. Doch? Alright, sorry. Warte.

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1: Ja, slutter. Okay. Spiel noch Landscape Escape. Das ist eigentlich der Song, mit dem ich zum ersten Mal nach Berlin gefahren bin. Bin ich nämlich mit so einer CD damals noch, ich alte Socke, bin ich mit einer CD nach Berlin gefahren und habe das Sinbus, diesem kleinen Boutique-Label, check das unbedingt aus, voll coole Artists da drauf, wirklich so in die Hand gedrückt und habe da quasi Tür zu Tür Staubsaugervertretungen gemacht. Genau. Danke, schönen Landscape Escape, dass diese Song uns dann hierher gebracht hat aus der Schweiz. Apropos alte Socken, wir haben Socken dabei, weiße Socken, da drauf steht faule Socke, weil wir ein Konzeptalbum über Arbeit gemacht haben. Und die hat Christina gemacht, die ist auch hier, die hat mir diese Schuhe ausgeliehen. Und das Grafikdesignerin. Die könnt ihr sonst nachher bei uns noch holen, diese Socken. Na, danke schön Radio 1, dass wir da spielen durften. Voll cool, dass ihr solche Musik supportet. Und bei eurem Dschungelcamp mache ich also schon wieder mit. Also es hat voll Spaß gemacht heute in der Sendung. Sollte man vielleicht nicht zu laut sagen, sonst machen sie noch ein paar schwerere Challenges. Ich dachte schon, ich muss eine Spinne essen oder sowas. Hätte ich also auch gemacht. Kann ich also jetzt behaupten, nachdem ich es nicht machen musste. Also Landscape Escape, let's go.

0: Vielen Dank fürs Dasein und Zuhören. Es hat sehr Spaß gemacht. Ja, danke schön fürs Musik hören, fürs Menschenmusik hören. Ciao.
1: Dankeschön an Ottbier Hoder für das große Radio 1 Finale.
2: Vielen, vielen Dank.
1: Morgen geht es hier noch weiter, nicht mit Radio 1, aber mit Radio 3 ab 13 Uhr. Wenn Sie Lust haben, vorbeizukommen, da ist zum Beispiel der Ohrenbär hier großes Thema und Florian Lukas wird daraus lesen.
2: Ja, und Fanny Tank, viele werden Sie noch kennen, ist auch da. Es läuft also weiter morgen. Und ja, an dieser Stelle, dabei es so schön war, wie es hier war, da sind ja ziemlich viele Leute dran beteiligt, wollen wir es noch mal ganz, ganz kurz sagen. Einen großen Dank an die Radio 1, an die gut geölte Radio 1 Parkfestmaschine und vor allem jetzt auch an die Technik FZ am FOH. Dann hier noch an der Technik, hier an der Bühne, Tessi und Alex und natürlich am Radio 1 Bus, Germa Redlich, Obertonmeister und Chris Renard. Vielen, vielen Dank.
1: Vielen, vielen Dank auch an Sie fürs Kommen. Schönen Abend. Bleiben Sie gerne noch ein bisschen hier. Bühnenprogramm ist jetzt vorbei, aber das Wetter ist ja wunderbar. Schönen Abend, schönes Wochenende.
2: Und denken Sie dran, nächstes Jahr Radio 1 wird 30. Mehr sage ich jetzt nicht.
1: Genau.
2: Tschüss. Tschüss. Danke für euch.

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1: Philomena Franz. Vergangenheit. Ich wünsche mir von ganzem Herzen, die Wiederholung von Geschehnissen zu verhindern, die man in Deutschland Vergangenheit nennt.
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2: Um 23 Uhr mit Thorsten Altenhöhner. Guten Abend. Die Bundesregierung sieht offenbar Russland hinter dem Anschlagsversuch mit einer Drohne am Flughafen Halle-Leipzig. Medienberichten zufolge will sie diese Einschätzung Anfang kommender Woche öffentlich machen. Ein Regierungssprecher sagte, man beteilige sich nicht an Spekulationen. Katrin Aue.
3: Der Bundeskanzler hatte bei der Regierungsklausur in Neu-Hardenberg diese Woche allerdings schon angekündigt, man werde so wörtlich in Kürze eine Aussage treffen, wer hinter den Drohnenvorfällen in Leipzig stecke. Sie werden dafür bezahlen. Innenminister Dobrindt hatte zuvor gesagt, Russland mache es einem sehr, sehr leicht, einen Verdacht zu haben, aber Russland mache es einem auch sehr, sehr schwer, den Beweis zu führen.
2: Neu-Zittau erinnert an die beiden Opfer der tödlichen Attacke an einer Schule. Am Nachmittag fand eine Andacht in der Kirche der Brandenburger Gemeinde statt. Für morgen Nachmittag plant der Fußballverein des getöteten Erziehers eine Gedenkstunde. Ein 19-Jähriger hatte vorgestern seine Ex-Freundin und einen Erzieher getötet. Er sitzt in Untersuchungshaft. Königs Wusterhausen und Ludwigsfelde haben Christopher Street Days gefeiert. In Königs Wusterhausen nahm auch Brandenburgs Innenminister Redmann daran teil. Redmann sagte RBB 24 Brandenburg aktuell, der CSD sei ein Zeichen gegen Versuche, queere Menschen einzuschüchtern.
4: An dem CSD teilzunehmen, nach dem islamistischen Anschlag in Berlin und auch nach den Aufrufen von gewaltbereiten Rechtsradikalen, erfordert dieser Tage vielleicht mehr Mut als in der Vergangenheit. Und ich möchte deutlich machen, auch mit meiner Teilnahme, dass die Polizei für die Sicherheit der CSD-Teilnehmer einsteht.
2: Jan Redmann, CDU-Innenminister von Brandenburg. Die Taliban haben vorübergehend weiteres Personal nach Deutschland geschickt, damit mehr Menschen nach Afghanistan abgeschoben werden können. Wie der NDR berichtet, arbeitet die Gruppe in der afghanischen Botschaft in Berlin. Sie sollen hierzulande künftig Dokumente ausstellen können, die die Taliban für eine Abschiebung anerkennen. Kritiker werfen der Bundesregierung vor, mit Islamisten zusammenzuarbeiten, die vor allem die Rechte von Frauen einschränken. In der Fußball-Bundesliga trennte sich Union Berlin zu Hause von Frankfurt mit 3:3. Außerdem spielten Dortmund Hamburg 2:0, Elversberg Leverkusen 3:2, Köln-Hoffenheim ebenfalls 3:2, Leipzig-Mönchengladbach 3:0 und Mainz-Paderborn 0:0. In der zweiten Fußball-Bundesliga verlor Cottbus gegen Greuther Fürth mit 3:4. Soweit die Nachrichten. Mehr Informationen finden Sie auf rbb24.de. Das Wetter. In der Nacht ist es erst locker bis gering bewölkt. In der zweiten Nachthälfte kann es örtlich etwas regnen bei 18 bis 15 Grad. Morgen wird es wieder sonnig, aber zeitweise auch dicht bewölkt. Und zwischendurch fallen ein paar Schauer bei 24 bis 28 Grad.
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5: Hallo, schönen guten Abend und herzlich willkommen zu Kaleidoskop. Wenn Sie so wie ich diesen Sender lieben und viel hören, haben Sie am letzten Sonntag vielleicht auch den Sommersonntag mit den besten Songs aller Zeiten verfolgt. Ist Ihnen auch was aufgefallen? Wie konnte man das Land, das die besten Songs weltweit überhaupt hervorgebracht hat, vergessen? Bin immer noch schockiert.

Ach man, nicht ganz ernst gemeint. Stänkerei in Richtung letzten Sommersonntag war das hier. George Ben mit Maschinada heute bei Kaleidoskop. Meine besten brasilianischen Songs aller Zeiten. Dieser Song hier wurde ja nochmal richtig berühmt. 1998, kurz vor der Fußball-WM, durch einen Werbespot mit der brasilianischen Fußballnationalmannschaft. Damals, glaube ich, Maschinada in der Version von Sergio Mendes. Hier kommt noch ein Stück von einem der, wie ich finde, größten brasilianischen Songwriter aller Zeiten, George Ben. Que Maravilla, hier in der Version von Ubandu aus dem Jahr 1969.

Ubuntu waren das, kam aus Sao Paulo und dem Tropicalia-Umfeld, genauso wie die nächste Band, die dieses Genre 1968 mitdefiniert hat. Hier sind Osh Mutantes mit Arminia Menina.

Busch Mutantes mit Arminia Menina zum Zentrum des Tropicalismo wurde Sao Paulo, weil dort Mitte der 60er Jahre drei junge Musiker aus Bahia hingezogen sind. Gilberto Gil, Caetano Veloso und Gal Costa. Und die ist hier zu hören mit einem Song, den die beiden für sie geschrieben haben. Divino Maravilloso.

Ja, eigentlich musste das Motto der Sendung heißen, die größten brasilianischen Songs der 60er und 70er. Das hier war mal eine Ausnahme aus dem Jahr 2006, Bonde do Rolle mit Solta o Frango. Aus den 90ern kommt dieses Stück, Stereolab mit ihrer Version von One Note.

wahrscheinlich immer noch die berühmteste Sängerin Brasiliens, Astrud Gilberto. Wir sind zurück in den 70ern aus dem Jahr 1971 mit ihrer Version eines der besten Songs von Edu Lobo Ponteio. Und Edu Lobo kommt hier mit einem Lieblingssong von mir, von seinem 73er-Album Edu Lobo mit Ventu Bravo.

Andrew Bravo von Edu Lobo mit dabei hier im Background Chor. Ein Mitglied einer der berühmtesten brasilianischen Musikerfamilien. Dori Caymmi, mit dem Edu Lobo schon zusammen zur Schule gegangen ist. Hier kommt ein Stück von seinem Album aus 1972. Dori Caymmi mit Velho Pescador.

Sorry, Kaimi war das. Auch seine Geschwister Nana und Danilo Kaimi sind in Brasilien berühmte Sänger und Musiker, allerdings noch getoppt von ihrem Vater Dorival Kaimi, der schon seit den 30er Jahren Songs komponiert und gesungen hat. Im selben Jahr wie sein Sohn 1972 hat er auch ein Album aufgenommen. Davon kommt dieses Stück, Dorival Kaimi mit Mori.

Er ist der Godfather der modernen brasilianischen Musik. Dorival Caymmi war das. Alle großen Bossa Nova Musiker haben ihn verehrt und seine Songs gecovert. Hier kommt ein Stück, das er für seine Tochter geschrieben hat. Nana Caymmi mit Cala Boca Menino.

Dorival Caymmis Breakthrough Hit aus dem Jahr 1939. Okay, Eka Bayana Tem. Was ist dran an den Frauen aus Bahia? Performt bei Brasiliens Superstar der 30er und 40er Jahre, Carmen Miranda.

für die Zukunft der brasilianischen Musik, obwohl es schon viele, viele gute Songs von ihm gibt. Das war Bruno Berle von seinem neuen Album. Sem Fronteras heißt es, Manja hieß dieser Track. Und hier kommt noch ein neuer, junger Sänger, der auch schon 3 Alben draußen hat. Am 28. September spielt er in Berlin im Gretchen. Ich kann ihn dringend empfehlen.

braucht schon Hey Jude, wenn er das hier hat. Adores do Mundo von Hildon. Ist auch nicht so lang. Der nächste Song ist sehr lang, deswegen sage ich schon mal bis gleich nach den Nachrichten. Und solange läuft hier Chico Barkes Song Epos Construção.

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2: Um 0 Uhr mit Thorsten Altenhöhner. Guten Abend. Die Bundesregierung machte einem Medienbericht zufolge Russland für den jüngsten Drohnenvorfall am Flughafen Leipzig verantwortlich. Nach Informationen der Welt am Sonntag will Bundeskanzler Merz dies in den kommenden Tagen offiziell verkünden. Sören Harms.
3: Die Springer-Medien berufen sich auf Insider, die mit dem Vorgang vertraut sein sollen. Demzufolge will Berlin nicht nur EU-Sanktionen gegen Moskau verschärfen, sondern die mit eigenen Maßnahmen kombinieren. Das werde sie schon Anfang kommender Woche erklären, zeitlich nahe zum Treffen der EU-Außenminister am Dienstag. Ein Regierungssprecher nannte die Medienberichte Spekulationen. Wichtig sei der Bundesregierung, alle Erkenntnisse der Ermittler abzuwägen und dann den versuchten Anschlag nach eigenem Ermessen den Tätern zuzuordnen. Am Flughafen Leipzig-Halle war Anfang des Monats eine Sprengstoffdrohne entdeckt worden, neben einer ukrainischen Frachtmaschine.
2: Die frühere Bundeskanzlerin Merkel hat sich 8 Tage vor der Landtagswahl in Sachsen-Anhalt zu Wort gemeldet. Bei einer Veranstaltung in Berlin rief sie am Abend zum Einsatz für die Demokratie auf. Bettina Kozana.
4: Merkel sagte, dass der Kampf für die Demokratie über viele Jahrzehnte nicht nötig gewesen sei, aber jetzt müssten die Menschen dafür einstehen, dass die Demokratie eine tolle Art zu leben sei. Die AfD sei im Osten zwar sehr stark und auch ein gesamtdeutsches Phänomen geworden, Merkel betonte aber auch, dass die Mehrheit der Menschen die Partei nicht wähle. Trotzdem habe diese es geschafft, die Gespräche zu dominieren und man wisse gerade nicht mehr, was die anderen Parteien eigentlich wollten.
2: Nach dem Feuer in einer Unterkunft für Geflüchtete in Berlin-Spandau wird wegen schwerer Brandstiftung ermittelt. Ein Sprecher der Polizei sagte dem RBB, man gehe von einer vorsätzlichen Tat aus. Einige Bewohner kamen mit Rauchgasvergiftung ins Krankenhaus. Patrick Buchmüller.
5: Im Flur des 4. Stocks der Unterkunft sind laut Polizei 2 Matratzen in Flammen aufgegangen. Der Rauch zog auch bis in die 5. und 6. Etage. In dem Gebäude leben mehrere 100 Menschen. Sie mussten das Haus in der Nacht vorübergehend verlassen. Einige Zimmer sind jetzt aber unbewohnbar. 50 Menschen wurden jetzt in der Unterkunft auf andere Zimmer verteilt, sodass niemand die Unterkunft verlassen musste.
2: In der Fußball-Bundesliga trennte sich Union Berlin zu Hause von Frankfurt mit 3:3. Außerdem spielten Dortmund-Hamburg 2:0, Elversberg-Leverkusen 3:2, Köln-Hoffenheim ebenfalls 3:2, Leipzig-Mönchengladbach 3:0 und Mainz-Paderborn 0:0. In der zweiten Fußball-Bundesliga verlor Cottbus gegen Greuther Fürth mit 3:4. Soweit die Nachrichten. 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Das Wetter: bis zum frühen Morgen ist es wechselnd bewölkt. In der zweiten Nachthälfte kann es örtlich etwas regnen bei 18 bis 15 Grad. Tagsüber wird es wieder sonnig, aber zeitweise auch dicht bewölkt. Und zwischendurch fallen ein paar Schauer bei 24 bis 28.
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6: Willkommen zurück zur zweiten Stunde Kaleidoskop, heute mit den besten brasilianischen Songs aller Zeiten, die vor allem bisher Songs aus den 60ern und 70ern waren. Jetzt mal ein paar Stücke aus den 80ern. Hier kommt was von Marcos Valle, von dem ich hier wahrscheinlich 20 Stücke spielen könnte. Sein großer Hit aus 1983, Marcos Valle mit Estrela.

Der Erfolgsgarant in den frühen 80ern in Brasilien war Produzent Lincoln Olivetti. Deswegen passen die gerade gehörten drei Stücke auch so gut zusammen. Markus Walle am Anfang mit Estrela. Dann dieses Stück hier von Sandra Sá, Gaji Minha Voz. Und dazwischen Lincoln Olivetti zusammen mit Robson George mit seinem eigenen Projekt Alleluja aus dem Jahr 1982. Kaleidoskop heute mit einer Auswahl an tollen brasilianischen Songs, die in meinen Ohren am letzten Sonntag bei den besten Songs aller Zeiten ein wenig unterrepräsentiert waren. Wir haben schon viele große Songwriter gehört, Marcos Valle, Edu Lobo oder Dorival Caymmi in der ersten Stunde. Hier kommt erstmals ein Stück von João Donato, Emorio, hier in der Version von Fafá de Belém.

Ey, Mario, aus dem Jahr 1975, ungefähr zur selben Zeit rausgebracht wie die Originalversion von Joao Donato. Das war Fafa Gibelem und hier kommt noch ein Joao Donato Klassiker, Ara the Frog, im Original so lautmalerisch umgesetzt mit Froschlauten. Hier hat das Stück einen richtigen Text bekommen von Gaetano Veloso. Das ist die Version von Gal Costa.

Gabriela Costa mit ihrer Version von Ara. Und hier kommt João Donato nochmal selbst als Sänger zu Gehör aus der Zeit seiner Zusammenarbeit mit Gilberto Gil Mitte der 70er Jahre. Bananera.

Aquarella do Brasil von Bolasetti aus dem Jahr 1957. Und das führt uns in das Jahr, in dem das erste Stück aufgenommen wurde, das man als Bossa Nova bezeichnen könnte. Und das liegt vor allem an dem akzentuierten Gitarrenspiel von João Gilberto, was hier gleich zu hören ist. Das Stück stammt von Antonio Carlos Jobim. Gesungen hat es Elisette Cardoso, Chega de Saudade.

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1: Chega de saudade von Elisette Cardoso und hier kommt Antonio Carlos Jobim höchst selbst mit Aguas de Marco.

0: Man könnte wahrscheinlich eine Top-20-Liste nur mit Songs von Antonio Carlos Jobim zusammenstellen und sagen, das sind die besten brasilianischen Songs ever. Und an der Spitze könnte dann dieser Song stehen, vielleicht der beste brasilianische Song aller Zeiten.
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Astrud und João Gilberto, Stan Getz und Antonio Carlos Jobim aufgenommen im Jahr 1963. The Girl from Ipanema. Geschrieben hat den Song Antonio Carlos Jobim zusammen mit Vinicius de Moraes. Und er kommt hier zusammen mit Toquinho und Betania, einer meiner großen brasilianischen Lieblingssongs, Tarde em Itapoã.

Vinicius, Toquinho und Bethania mit Targiam Itapuan. Und hier kommt noch ein absoluter Lieblingssong. Das sind Jaime und Nair. Soboma heißt dieses Stück.

inzwischen, ja, eigentlich ein moderner Klassiker. Joao Selva war das mit einem Stück von seinem letzten Album Onda. Rainbow Love hieß das Stück. Joao Selva zusammen mit Gabi Hartmann. Zum Schluss der Sendung noch ein großes Songwriter-Duo der brasilianischen Musik. Lulu Borges und Milton Nascimento. Tudo que você podia ser war auf ihrem gemeinsamen Debütalbum aus dem Jahr 1972 zu finden. Ein Jahr später haben Quartetto MC dieses Stück aufgenommen.

Davon sie nochmal selbst hören. Milton Nascimento und Lou Borges, Cravo y Canela von ihrem gemeinsamen Debütalbum Kluba de Esquina aus dem Jahr 1972. Und aus demselben Jahr stammt ein Album, das vor einigen Jahren vom Rolling Stone zum besten brasilianischen Album aller Zeiten gewählt wurde. Acabou Chorá von Nuvos Baianos. Und davon kommt hier zum Schluss ein Stück als einer auch meiner absoluten brasilianischen All-Time-Favorites, A Menina Dança. Und damit verabschiede ich mich von Ihnen. Ich hoffe, die brasilianische Ehrenrunde hier zu den besten Songs aller Zeiten hat Ihnen gefallen. Machen Sie es gut. Bis nächste Woche. Ciao, ciao.

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2: Um 1 Uhr mit Thorsten Altenhöhner. Guten Morgen. Die Bundesregierung machte einem Medienbericht zufolge Russland für den jüngsten Drohnenvorfall am Flughafen Leipzig verantwortlich. Nach Informationen der Welt am Sonntag will Bundeskanzler Merz dies in den kommenden Tagen offiziell verkünden. Sören Harms.
3: Die Springer-Medien berufen sich auf Insider, die mit dem Vorgang vertraut sein sollen. Demzufolge will Berlin nicht nur EU-Sanktionen gegen Moskau verschärfen, sondern die mit eigenen Maßnahmen kombinieren. Das werde sie schon Anfang kommender Woche erklären, zeitlich nahe zum Treffen der EU-Außenminister am Dienstag. Ein Regierungssprecher nannte die Medienberichte Spekulationen. Wichtig sei der Bundesregierung, alle Erkenntnisse der Ermittler abzuwägen und dann den versuchten Anschlag nach eigenem Ermessen den Tätern zuzuordnen. Am Flughafen Leipzig-Halle war Anfang des Monats eine Sprengstoffdrohne entdeckt worden, neben einer ukrainischen Frachtmaschine.
2: Die frühere Bundeskanzlerin Merkel hat sich 8 Tage vor der Landtagswahl in Sachsen-Anhalt zu Wort gemeldet. Bei einer Veranstaltung in Berlin rief sie am Abend zum Einsatz für die Demokratie auf. Bettina Kotzana.
4: Merkel sagte, dass der Kampf für die Demokratie über viele Jahrzehnte nicht nötig gewesen sei, aber jetzt müssten die Menschen dafür einstehen, dass die Demokratie eine tolle Art zu leben sei. Die AfD sei im Osten zwar sehr stark und auch ein gesamtdeutsches Phänomen geworden, Merkel betonte aber auch, dass die Mehrheit der Menschen die Partei nicht wähle. Trotzdem habe diese es geschafft, die Gespräche zu dominieren und man wisse gerade nicht mehr, was die anderen Parteien eigentlich wollten.
2: Nach dem Feuer in einer Unterkunft für Geflüchtete in Berlin-Spandau wird wegen schwerer Brandstiftung ermittelt. Ein Sprecher der Polizei sagte dem RBB, man gehe von einer vorsätzlichen Tat aus. Einige Bewohner kamen mit Rauchgasvergiftung ins Krankenhaus. Patrick Buchmüller.
5: Im Flur des 4. Stocks der Unterkunft sind laut Polizei 2 Matratzen in Flammen aufgegangen. Der Rauch zog auch bis in die 5. und 6. Etage. In dem Gebäude leben mehrere 100 Menschen. Sie mussten das Haus in der Nacht vorübergehend verlassen. Einige Zimmer sind jetzt aber unbewohnbar. 50 Menschen wurden jetzt in der Unterkunft auf andere Zimmer verteilt, sodass niemand die Unterkunft verlassen musste.
2: In der Fußball-Bundesliga trennte sich Union Berlin zu Hause von Frankfurt mit 3:3. Außerdem spielten Dortmund-Hamburg 2:0, Elversberg-Leverkusen 3:2, Köln-Hoffenheim ebenfalls 3:2, Leipzig-Mönchengladbach 3:0 und Mainz-Paderborn 0:0. In der zweiten Fußball-Bundesliga verlor Cottbus gegen Greuther Fürth mit 3:4. Soweit die Nachrichten. Mehr Informationen aus der Region finden Sie auf rbb24.de. Das Wetter bis zum frühen Morgen ist es wechselnd bewölkt. In der zweiten Nachthälfte kann es örtlich etwas regnen bei 18 bis 15 Grad. Tagsüber wird es wieder sonnig, aber zeitweise auch dicht bewölkt. Und zwischendurch fallen ein paar Schauer bei 24 bis 28 Grad.
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6: Guten Abend.

gibt so viel zu sagen über diesen Track hier. Vor allen Dingen, was hat man diesen Streichern gegeben, ja? Die da zur Rhythmussektion werden. Mit ihrer ungeheuren Dynamik treiben sie diesen Song voran. Kukuruku Paloma in der Version von Caetano Veloso. Die Fans von Pedro Almodóvar kennen das aus dem Film Able con Ella. Da hat genau Caetano Veloso das gesungen. Gab es aber auch in früheren Filmen im Film mit dem gleichen Namen wie der Song. Kukuruku Paloma hat das ganze Ding Lola Beltran gesungen. Vielleicht hören wir das auch nochmal irgendwann. Und eine der frühesten Versionen von Pedro Infante 1954 geschrieben von Tomás Méndez. Im mexikanischen Huapango-Stil geht es hier natürlich um Sehnsucht und Trauer, um eine verlorene Liebe. Und damit herzlich willkommen zu einer neuen Ausgabe der Radio 1 Late Night Lounge. Ich verspreche, the best is yet to come. So heißt dieser Track von Jeff Goldblum und dem Mildred Snitzer Orchestra und vor allen Dingen der tollen Stimme von Scarlett Johansson.

Greetings, Earthlings. Das Sternzeichen der Jungfrau, welches mein Sternzeichen ist, grüßt alle Wassermänner und Frauen. Denn um die ging's hier in diesem Track von Mort Garson, alias The Zodiac, aus seinem klassischen Psychedelic-Album 1967. Das Album Cosmic Sounds, wo er die verschiedenen Sternzeichen durchbuchstabiert mit seiner frühen Synthesizer-Sammlung. Übrigens aufgenommen auch bei in den Abbey Road Studios, Mort Garson, The Aquarius, The Lover of Life, so hieß dieser Track. Das hier Chiasmos aus dem neuen Album True Reworked, hören wir Grown im Alex Sommers Rework auf Radio 1.

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1: Hallöchen, hier geht's um den Stier.
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1: Also das Sternzeichen, Sie wissen schon, the Zodiac. Taurus, the voluptuary. Aus dem fantastischen 1967er Album von Synthesizer Pionier Maud Garson. Und Sie hören auch das in der Radio 1 Late Night Lounge, genau wie das nächste von A Birds on the Wire.

0: Ja, auch ich lerne ja immer noch dazu, beinahe jeden Tag, wenn es um Musik geht. Zum Beispiel war mir nicht klar, dass The Good Life, der Welthit von Tony Bennett, im Original von Sascha Distel stammt. Sascha Distel hat das erst als Instrumentalversion aufgenommen. Die haben wir hier gehört unter dem Namen Marina. Ja, Sascha Distel aus Frankreich natürlich, der große Jazzgitarrist. Und dann gab es einen Text dazu. Das Ganze kam dann auch in den Film rein, die sieben Todsünden, The Seven Deadly Sins. Und da hat Tony Bennett einen Welthit draus gemacht. Aber diese Instrumentalversion, die ebenfalls auf einer 7-Inch-Vinyl übrigens drauf ist, die finde ich auch ganz großartig. Sascha Distel davor, Augelin von Birds on a Wire aus dem Album Nuit Ardente. Davor die vielen Menschen, die gesprochen haben, das heißt auch tatsächlich Speak, der Track von The Awakenings Ensemble aus Australien. Und das hier ist ups und stick, jing, also ich verstehe nicht immer so, was diese beiden Musiker hier machen, Jan Jelinek und Alan Abrams, auf ihrem Album Take Me, I'm Yours, erschienen bei Fetish. Ja, aber ich mag's. Progress, Alan und Jan auf Radio 1.
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noch einmal der große Sascha Distel mit seiner Version von Speak Low, das wir in der Version von Billie Holiday natürlich alle kennen. Hier heißt es bei ihm Too Bar. Und ich spiele das auch, um daran zu erinnern an Chantal Nobel, die in diesem Jahr verstorben ist. Französische Schauspielerin Chantal Nobel, die wirklich jeder kannte oder jeder immer noch kennt heute in Frankreich, und deren Karriere endete mit einem schweren Autounfall. Da war sie nämlich die Beifahrerin im Porsche 924 Carrera GT von Sascha Distel, und war schwer behindert nach diesem Verkehrsunfall, und ihre Karriere war damit zu Ende. Und in diesem Jahr ist sie gestorben, Chantal Nobel, die sich seitdem lange aus der Öffentlichkeit zurückgezogen hatte. An die denken wir hier auch, wenn wir Sascha Distel spielen. Das nächste, Bill Wells aus seinem Album Dreams 2425, der Titel First Time.

Es kann sein, dass Sie Platten kaufen, auf denen ist auf dem Cover Romy Schneider und auch der Track heißt so Romy, aber Sie hören sie nicht, ja, Romy Schneider, denn das ist Filmmusik von Bruno Alexiou aus dem Film L'Enfer d'Henri-Georges Clouzot. L'Enfer d'Henri-Georges Clouzot. Der Titel Romy müsste auch so Ende der, 1962, 63 wahrscheinlich gewesen sein. Das hier dagegen ganz neu. Das Achim Seifert-Projekt begleitet uns in die Nachrichten mit Fly auf Radio 1.

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2: Um 2 Uhr mit Thorsten Altenhöhner. Guten Morgen. Die Bundesregierung machte einem Medienbericht zufolge Russland für den jüngsten Drohnenvorfall am Flughafen Leipzig verantwortlich. Nach Informationen der Welt am Sonntag will Bundeskanzler Merz dies in den kommenden Tagen offiziell verkünden. Sören Harms.
3: Die Springer-Medien berufen sich auf Insider, die mit dem Vorgang vertraut sein sollen. Demzufolge will Berlin nicht nur EU-Sanktionen gegen Moskau verschärfen, sondern die mit eigenen Maßnahmen kombinieren. Das werde sie schon Anfang kommender Woche erklären, zeitlich nahe zum Treffen der EU-Außenminister am Dienstag. Ein Regierungssprecher nannte die Medienberichte Spekulationen. Wichtig sei der Bundesregierung, alle Erkenntnisse der Ermittler abzuwägen und dann den versuchten Anschlag nach eigenem Ermessen den Tätern zuzuordnen. Am Flughafen Leipzig-Halle war Anfang des Monats eine Sprengstoffdrohne entdeckt worden, neben einer ukrainischen Frachtmaschine.
2: Die frühere Bundeskanzlerin Merkel hat sich 8 Tage vor der Landtagswahl in Sachsen-Anhalt zu Wort gemeldet. Bei einer Veranstaltung in Berlin rief sie am Abend zum Einsatz für die Demokratie auf. Bettina Kozana.
4: Merkel sagte, dass der Kampf für die Demokratie über viele Jahrzehnte nicht nötig gewesen sei, aber jetzt müssten die Menschen dafür einstehen, dass die Demokratie eine tolle Art zu leben sei. Die AfD sei im Osten zwar sehr stark und auch ein gesamtdeutsches Phänomen geworden, Merkel betonte aber auch, dass die Mehrheit der Menschen die Partei nicht wähle. Trotzdem habe diese es geschafft, die Gespräche zu dominieren und man wisse gerade nicht mehr, was die anderen Parteien eigentlich wollten.
2: Nach dem Feuer in einer Unterkunft für Geflüchtete in Berlin-Spandau wird wegen schwerer Brandstiftung ermittelt. Ein Sprecher der Polizei sagte dem RBB, man gehe von einer vorsätzlichen Tat aus. Einige Bewohner kamen mit Rauchgasvergiftung ins Krankenhaus. Patrick Buchmüller.
5: Im Flur des 4. Stocks der Unterkunft sind laut Polizei 2 Matratzen in Flammen aufgegangen. Der Rauch zog auch bis in die 5. und 6. Etage. In dem Gebäude leben mehrere hundert Menschen. Sie mussten das Haus in der Nacht vorübergehend verlassen. Einige Zimmer sind jetzt aber unbewohnt.